0: verlassen. In Frankreich ist vor allem die Region Bordeaux betroffen. Innenminister Nunes zufolge sind die Flammen zuletzt unkontrolliert bis auf 15 Kilometer an die Grenzen des Großraums der südwestfranzösischen Stadt herangerückt. Im Nachbarland Spanien wüten die Brände dem Katastrophenschutz zufolge auf einem Gebiet von insgesamt 770 Quadratkilometern. Vor allem die Region Madrid und die Küstenstadt Valencia sind betroffen. Der slowenische Radprofi Tadej Pogačar hat erneut die Tour de France gewonnen. Es ist sein 5. Sieg beim wichtigsten Radrennen der Welt. Damit ist er jetzt einer der Rekordsieger. Das Wetter in Deutschland. In der Nacht ist es bewölkt. In der Nordhälfte fallen zeitweise Schauer, die vereinzelt auch gewittrig sind. Im Süden nur einzelne Schauer oder Gewitter bei minimal 20 bis 12 Grad. Am Tage in der Osthälfte Schauer und Gewitter, im Verlauf nachlassend. Sonst sonnig oder leicht bewölkt mit einzelnen Schauern. Von Nord nach Süd 18 bis maximal 30 Grad. Die Zeit, es wird gleich 2.03 Uhr.
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2: Heute Nacht mit Tobias Führenbach. Hallo, herzlich willkommen. In diese Stunde hinein mit einem wunderbaren Violinkonzert, nämlich dem Konzert in A-Moll von Antonín Dvořák. Der Solist bei uns ist Frank-Peter Zimmermann. Er konzertiert zusammen mit der Tschechischen Philharmonie. Die wird geleitet von Jiří Bělohlávek.

Frank-Peter Zimmermann und die Tschechische Philharmonie unter Jiří Bělohlavek mit dem Violinkonzert A-Moll von Antonín Dvořák. Hier im ARD-Nachtkonzert geht es weiter mit Musik von Jan Dismas Zelenka. Und zwar hören wir das Miserere. Das gehört zu den eindrucksvollsten Vertonungen des Psalms 50 aus der Zeit des Spätbarocks. Ja, Zelenka hat einen Großteil seines Lebens als Hofkomponist und Kirchenmusiker in Dresden verbracht und er hat diesen Bußpsalm hier vertont. Das Miserere für Sopran, Chor, zwei Oboen, Streicher und Basso Continuo, C-Moll. Tanja Aspelmeier ist die Sopranistin. Wir hören den Balthasar-Neumann-Chor und das Balthasar-Neumann-Ensemble unter der Leitung von Thomas Hengelbrock.

Gott sei mir gnädig. Die Miserere-Vertonung von Jan Dismas Zelenka. Die Sopranistin war Tanja Aspelmeier, der Balthasar Neumann Chor und das Balthasar Neumann Ensemble unter der Leitung von Thomas Hengelbrock. Sie hören das ARD-Nachtkonzert, präsentiert von BR Klassik, und wir gehen nach Skandinavien, hören jetzt eine Sinfonie von Niels Wilhelm Gade, dem dänischen Komponisten, seine Sinfonie Nummer 5 in D-Moll darf es sein, mit der Stockholm Sinfonietta, und ein Klavierpart ist da auch mit drin, den spielt hier Roland Pöntinen. Nimi Järvi am Pult.

Sinfonie Nummer 5, D-Moll von Nils Wilhelm Gade, Roland Pöntinen am Klavier, die Stockholm-Sinfonietta unter der Leitung von Neeme Järvi, hier in dieser Nacht auf Montag, das ist das ARD-Nachtkonzert. Mit Kammermusik von Josef Haydn geht's jetzt weiter, und zwar erleben wir das britische Doric String Quartet. Das sind in Persona hier Alex Reddington Violine, Jonathan Stone Violine, Hélène Clément Viola und John Myersko Violoncello.

Alex Reddington, Jonathan Stone, Alain Clément und John Myerscough. Sie bilden das Doric String Quartet und spielten hier das Streichquartett S-Dur von Joseph Haydn. Mit der orientalischen Rhapsodie von Alexander Glasunow nun in diese Nacht auf Montag. Glasunow arbeitete eng mit Rimsky-Korsakow zusammen und spielte eine wichtige Rolle bei der Ausbildung einer neuen Generation russischer Komponisten wie zum Beispiel auch Dmitri Schostakowitsch. Und Glasunow hat das Orchesterrepertoire beträchtlich erweitert. Das hören wir uns gerne an. Die orientalische Rhapsodie beginnt mit einer schlafenden Stadt. Dann folgt ein Wachruf, ein Lied eines jungen Stegreifsängers. Dann geht's weiter mit dem Tanz der jungen Leute und einer Ballade eines Alten, gefolgt von Fanfaren und der Rückkehr der siegreichen Truppen. Und zum Schluss gibt es noch eine Siegesfeier. Das alles jetzt zu erleben mit dem Orchestre Symphonique du Montréal unter der Leitung von Charles Dutoit.

Die orientalische Rhapsodie von Alexander Glasunow mündet in einer zügellosen Orgie, hier zu hören mit dem Orchestre Symphonique de Montréal am Pult Jalles Dutoit. Auf die 4 Uhr Nachrichten zu, hier im ARD Nachtkonzert, geht es jetzt noch mit ein paar Takten von Charlie Chaplin.

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1: Um 4 Uhr mit Olaf Knapp. Der mutmaßliche Attentäter vom Berliner CSD ist tot. Er wurde am späten Nachmittag bei einem Polizeieinsatz in Berlin-Spandau erschossen. Aus Berlin Tim Korge.
2: Abgelaufen ist das laut der Berliner Polizei so. Der geflüchtete 21-jährige Abdul B. wurde in der Kleingartenkolonie in Berlin-Spandau von der Polizei aufgespürt. Als er mit einer Stichwaffe auf die Spezialeinsatzkräfte zugegangen ist, haben diese ihn mit einem Schuss gestoppt. Daraufhin ist der mutmaßliche CSD-Attentäter gestorben. Nach dem Mann war unter Hochdruck gefahndet worden. Jetzt übernimmt eine Mordkommission die Ermittlungen rund um den Tod des mutmaßlichen Attentäters. Alle weiteren Ermittlungen in dem Fall übernimmt die Bundesanwaltschaft.
1: Verkehrsminister Schnieder hat Kanzler Merz um seine Entlassung gebeten. Er wolle den unwürdigen Zustand beenden. Merz hatte Schnieder schon am Donnerstag mitgeteilt, dass er ihn absetzen wolle. Der gewünschte Nachfolger hatte dann aber abgesagt. Jetzt wurde laut Regierungssprecher Cornelius ein neuer Verkehrsminister gefunden. Aus Berlin Jakob Mayer.
3: Der CDU-Politiker Steffen Bilger soll es machen. Also der Kanzler hat wohl weitergesucht, nachdem ihm Günzler abgesagt hatte, und hat jetzt jemanden gefunden. Und er hat auch einen wirklichen Experten gefunden. Also bei Günzler ist es so, der ist für Wirtschaft und Finanzen zuständig, hat selber gesagt, ich kann das nicht. Bilger kann's, der ist Verkehrsexperte, saß lange Zeit, viele Jahre im Verkehrsausschuss des Bundestages, war sogar schon mal bis 2021 parlamentarischer Staatssekretär im Verkehrsministerium und der gilt auch als jemand, der Minister kann.
1: Im Südwesten Frankreichs kämpfen die Einsatzkräfte weiter gegen viele Brände, die sich unkontrolliert ausbreiten. Besonders betroffen ist Bordeaux. Über der gesamten Stadt liegt ein starker Brandgeruch. Nach Angaben von Bürgermeister Cazenave ist eine Evakuierung der Stadt zwar derzeit nicht geplant, aber einige der Ausläufer des Feuers sind nur noch rund 15 Kilometer vom Stadtzentrum entfernt. Präsident Macron hat für heute ein weiteres Krisentreffen anberaumt. Auf Mallorca sind wieder tausende Menschen gegen Massentourismus auf die Straße gegangen. Sie versammelten sich zunächst im Zentrum von Palma, der Hauptstadt der Mittelmeerinsel. Von dort zog ein Demonstrationszug zur Kathedrale. Die Polizei schätzte die Teilnehmerzahl auf 25.000. Die Demonstrierenden beklagten vor allem, dass sich viele Menschen auf Mallorca kaum noch eine Wohnung leisten könnten, wegen der steigenden Zahl von Ferienwohnungen. Das Wetter in Deutschland. Am Tage in der Osthälfte Schauer und Gewitter, im Verlauf nachlassend. Sonst sonnig oder leicht bewölkt mit einzelnen Schauern bei von Nord nach Süd 18 bis 30 Grad. Morgen dann locker bewölkt bis sonnig bei 21 bis 34 Grad. Und am Mittwoch viel Sonne, meist trocken 23 bis 38 Grad. Es ist 4.03 Uhr.
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4: Tobias Führenbach heißt Sie ganz herzlich willkommen zu dieser Stunde. Die beginnt mit Adalbert Gyrowetz, einem böhmisch-österreichischen Komponisten und ja eine produktive Persönlichkeit des Wiener Musiklebens. Von Gyrowetz hören wir die Sinfonie in S-Dur mit den London Mozart Players unter der Leitung von Matthias Barmert.

Matthias Barmatt und die London Mozart Players mit der Sinfonie in S-Dur von Adalbert Gyrowetz. Jetzt in dieser Nacht auf Montag Musik von Florence Price und zwar ihr Concerto in One Movement, D-Moll, am Klavier Louis Schwitz-Geböll und die Bamberger Symphoniker spielen unter der Leitung von Joshua Weilerstein.

Concerto in One Movement, D-Moll von Florence Price, das Ganze aber eine rekonstruierte Fassung. Die Instrumentierung hier von Trevor Weston aus drei verschiedenen Manuskripten wurde vom Center for Black Music Research at Columbia College Chicago in Auftrag gegeben. Wir hörten hier eine Einspielung von Louis Schwitz-Gebühl am Klavier und den Bamberger Symphonikern unter der Leitung von Joshua Weilerstein. Hier im ARD-Nachkonzert als nächstes ein paar Auszüge aus Alcina, der Oper von Georg Friedrich Händel, die Academy of the Martin in the Fields.

Die Academy of St. Martin in the Fields unter der Leitung von Kenneth Sillitoe mit diesen Auszügen hier aus Alcina, der Oper von Georg Friedrich Händel, um kurz vor fünf hier im ARD Nachtkonzert. Und raus aus dieser Stunde mit Musik von Henry Mancini.

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1: Um 5 Uhr mit Olaf Knapp. Der mutmaßliche Attentäter vom Berliner Christopher Street Day ist bei einem SEK-Einsatz erschossen worden. Die Polizei hatte ihn gestern Abend in einer Kleingartenkolonie im Bezirk Spandau aufgespürt. Aus Berlin David Donschen.
2: Der mutmaßliche Attentäter soll dann gegen 18 Uhr beim Zugriff mit einer Stichwaffe auf die Spezialeinsatzkräfte zugegangen sein und wurde daraufhin dann mit Schüssen gestoppt. So erklärt das ein Sprecher der Berliner Polizei. Trotz Reanimationsversuchen erlag der 21-Jährige dann vor Ort seinen Schussverletzungen. Eine Mordkommission hat jetzt die Ermittlungen zum Tod des mutmaßlichen Attentäters übernommen. Alle weiteren Ermittlungen im Fall des islamistischen Terroranschlags übernimmt die Bundesanwaltschaft.
1: In einer Kirche in Berlin-Mitte haben gestern am frühen Abend hunderte Menschen der Opfer des mutmaßlich islamistischen Anschlags auf den CSD gedacht. An der Gedenkfeier nahmen unter anderem Vertreterinnen und Vertreter verschiedener muslimischer Gemeinden teil. Auch die Stadt Berlin hat ein Zeichen gesetzt. Seit Sonnenuntergang wird das Brandenburger Tor in den Regenbogenfarben angeleuchtet. Die Farben gelten als Symbol der queeren Szene und stehen für Vielfalt und Toleranz. Kanzler Merz will sich am Mittag zu weiteren Personalwechseln in seiner Regierung äußern. Dazu gehört voraussichtlich der neue Verkehrsminister. Der parlamentarische Geschäftsführer der Unionsfraktion, Steffen Bilger, soll Nachfolger von Patrick Schnieder werden. Schnieder hatte gestern um seine Entlassung gebeten, um den, so wörtlich, unwürdigen Zustand zu beenden. Ursprünglich wollte Merz schon am Freitag einen neuen Verkehrsminister präsentieren, allerdings hatte der zunächst geplante Nachfolger kurzfristig abgesagt. Merz wird am Mittag voraussichtlich auch bekannt geben, wer den künftigen Gesundheitsminister Linnemann als CDU-Generalsekretär ablöst. Im Gespräch ist Schatzmeisterin Franziska Hoppermann. Im Südwesten Frankreichs wüten die Brände weiter unkontrolliert. Besonders betroffen ist Bordeaux. Über der gesamten Stadt liegt ein starker Brandgeruch. Aus Bordeaux Kai Rienecke.
3: Noch sieht es in der historischen Altstadt von Bordeaux nach Normalität aus, aber die Stimmung ist angespannt. Viele Menschen sind besorgt und wissen nicht, was da in den nächsten Tagen noch auf sie zukommen wird. Bürgermeister Cazeneuve hat erklärt, dass eine Evakuierung der Stadt Bordeaux nicht geplant sei. Aber einige der Ausläufer des Feuers bei Bordeaux sind nur noch rund 15 Kilometer vom Stadtzentrum entfernt. Feuerwehrvertreter sprechen von einem Kampf von David gegen Goliath. Weit über 200.000 Menschen sind evakuiert worden. Sie werden in Notunterkünften untergebracht oder auch bei Privatleuten.
1: Das waren die Nachrichten. Das Wetter in Deutschland. Am Tage in der Osthälfte Schauer und Gewitter, die im Verlauf nachlassen. Sonst ist es sonnig oder leicht bewölkt mit einzelnen Schauern. Maximal von Norden nach Süden 18 bis 30 Grad. Es ist 5.03 Uhr.
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4: Einen schönen Montagmorgen wünscht Ihnen Tobias Führenbach. Ganz herzlich willkommen. Hallo hier zum ARD-Nachtkonzert. Diese Stunde, die beginnt mit einem freundlichen Gruß aus Paris.

Musik von Jean-Joseph Casanea de Mondoville. Ja, da klingt der Name schon wie eine Symphonie. Das war seine Sonate Nummer 2 mit dem Ensemble Les Musiciens du Louvre unter der Leitung von Marc Minkowski. Hier im ARD-Nachtkonzert, da haben wir jetzt etwas aus dem Roman Don Quixote für Sie. Und zwar ein kleines Stelldichein, Don Quixote und Dulcinea, komponiert hier von György Ranki, dem ungarischen Komponisten. Das Ganze hier für Oboe und Streicher, das sind hier Lajos Lencsés und die Budapest Strings.

Harfe-Oboe und Streicher hier im Dialog. Don Quixote und Dulcinea, komponiert von Györgye Ranki. Wir hörten Lajos Lencsés und die Budapest Strings hier im ARD-Nachtkonzert. Am Montagmorgen so ein kleiner Ungarn-Block, denn auch unser nächster Komponist kommt aus Ungarn, Imre Széchenyi. Seine Polka Mazurka hat den Titel bekommen Der Fächer, hier zu hören mit dem Budapest Symphony Orchestra.

Das Budapest Symphony Orchestra war das mit der Polka Mazurka der Fächer des ungarischen Komponisten Imre Széchenyi. Sie hören das ARD-Nachtkonzert, präsentiert von BR Klassik. Und da gehen wir jetzt nach Norwegen und hören von Edvard Grieg die Humoresken, die schrieb er für Klavier Solo. Dort sitzt in dieser Aufnahme hier Gerhard Oppitz.

Gerhard Oppitz präsentierte die vier Humoresken von Edvard Grieg hier am Montagmorgen. Sie hören das ARD-Nachtkonzert, präsentiert von BR Klassik. Jetzt kommen wir zu einer Komposition, bei der man nicht genau weiß, wer der Urheber des Ganzen ist. Es gibt zwar Vermutungen, dass Georg Philipp Telemann der Komponist sein könnte, aber nach heutigem Wissensstand kann man das nicht gesichert sagen. Konzert für Flöte, Violine, Viola, das Balla und Basso Continuo Nummer 1 G-Moll, eine Entdeckung von Les Amis de Philippe unter der Leitung von Ludger Remy. Guten Morgen.

Les Amis de Philippe unter Ludger Remy mit diesem Konzert für Flöte, Violine, Viola da Spalla. Das ist so eine Schultergeige gewesen und Basso Continuo, das ganze Nummer 1 G-Moll bezeichnet. Ja, von wem nur? Bis heute rätselt die Wissenschaft, wer dieses Stückchen hier verfasst haben könnte. Vermutet wird Georg Philipp Telemann. Jetzt noch im ARD-Nachtkonzert Musik, bei der man ganz sicher ist, dass Franz Vinzenz Krommer dahinter steckt. Seine Sinfonie Concertante schrieb er für Flöte, Klarinette, Violine und Orchester S-Dur. Da hören wir den Finalsatz.

Paul Meyer, Klarinette, Jean-Pierre Rompal, Flöte, Janosch Roller, Violine und das Franz Liszt Chamber Orchestra mit diesem Finalsatz hier aus der Sinfonie Concertante S-Dur von Franz Vinzenz Kommer. Und das war das heutige ARD-Nachtkonzert. Tobias Führmach bedankt sich bei Ihnen fürs Einschalten. Ich wünsche Ihnen weiterhin einen guten Start in den Montagmorgen und in die neue Woche. Gerne auf bald wieder. Ciao, tschüss. Zum Abschluss noch Filmmusik von Elmar Bernstein.

0: Es ist 6 Uhr. 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
1: Die Nachrichten mit Katja Ruppenthal. Guten Morgen. In Berlin hat die Polizei gestern Abend den mutmaßlichen CSD-Attentäter erschossen. Spezialkräfte hatten ihn in einer Kleingartenanlage aufgegriffen. Er soll die Polizisten mit einem Messer attackiert haben. Aus Berlin Tim Korge.
2: Der geflüchtete 21-jährige Abdul B. wurde in der Kleingartenkolonie in Berlin-Spandau von der Polizei aufgespürt. Als er mit einer Stichwaffe auf die Spezialeinsatzkräfte zugegangen ist, haben diese ihn mit einem Schuss gestoppt. Daraufhin ist der mutmaßliche CSD-Attentäter gestorben. Nach dem Mann war unter Hochdruck gefahndet worden. Alle weiteren Ermittlungen in dem Fall übernimmt die Bundesanwaltschaft.
1: Der Mann war am Samstag während des Christopher Street Day in Berlin in eine Menschengruppe gefahren. Eine Frau kam dabei ums Leben, mehrere Menschen wurden verletzt. Abdul B. war danach fast 24 Stunden auf der Flucht. Der mutmaßliche Islamist war Polizei bekannt und trotzdem auf freiem Fuß. Das sorgt jetzt für Kritik, beispielsweise vom grünen Innenpolitiker von Notz.
3: Die Behörden wissen, hier ist ein brandgefährlicher Typ und gegen den wird observiert, videoüberwacht, alles Mögliche gemacht. Und dann begeht er trotzdem, obwohl der Fokus und die Scheinwerfer hell an sind, diesen Anschlag.
1: Bundesinnenminister Dobrindt räumte in der ARD gestern Abend ein, dass vergangene Entscheidungen in Bezug auf den CSD-Attentäter überprüft werden müssen.
4: In der Tat wird zurzeit sehr die Frage danach gestellt, wie kann eigentlich bei jemandem, den man als Gefährder identifiziert, eine Strafe zur Bewährung ausgesetzt werden. Auch dem wird detailliert nachgegangen.
1: Der CDU-Politiker Steffen Bilger soll neuer Bundesverkehrsminister werden. Der Name war gestern bekannt geworden, nachdem mehrere Tage lang nicht klar war, wer das Amt übernehmen soll. Im Rahmen einer Koalitionsumbildung sollte Amtsvorgänger Schnieder entlassen werden. Bundeskanzler Merz will Bilger als Nachfolger von Patrick Schnieder vorschlagen. Julia Walter, WDR Berlin.
5: Der 47-jährige Bilger kommt aus Baden-Württemberg und ist aktuell erster parlamentarischer Geschäftsführer der Unionsbundestagsfraktion. In der Verkehrspolitik kennt sich Bilger aus. Er war unter Andreas Scheuer Staatssekretär im Verkehrsministerium. Vom Verkehrsminister werden klare Vorgaben für die kriselnde Deutsche Bahn erwartet. Außerdem sind wichtige Bausteine der Bahnstrategie von Schnieder noch nicht umgesetzt. Die Bahn soll ja wirtschaftlicher, leistungsstärker und pünktlicher werden und das marode Schienennetz soll weiter saniert werden.
1: Weitere Meldungen im Überblick. In Südeuropa breiten sich Waldbrände immer weiter aus. Im Südwesten Frankreichs mussten schon über 250.000 Menschen ihre Häuser verlassen. Auch in der Nähe von Madrid in Spanien und bei Valencia gibt es große Feuer. Gestern mussten sich außerdem mehr als 400 Touristen an der italienischen Adriaküste vor einem Brand in Sicherheit bringen. Auf Mallorca haben gestern Abend wieder Inselbewohner gegen Massentourismus demonstriert. Die Polizei geht von 25.000 Teilnehmern aus. Sie fordern unter anderem bezahlbare Mieten und mehr Umweltschutz. Die Mieten auf Mallorca steigen seit Jahren, weil immer mehr Wohnungen zu Ferienunterkünften werden. In Sao Paulo in Brasilien geht heute die Welt-AIDS-Konferenz weiter. Dabei geht es vor allem darum, wie AIDS-Hilfeprogramme weiterlaufen können, obwohl weltweit unter anderem an Entwicklungshilfe gekürzt wird. An dem Treffen nehmen rund 10.000 Vertreter aus Wirtschaft, Wissenschaft und Politik aus aller Welt teil. In Düsseldorf ist am Abend die Rheinkirmes zu Ende gegangen mit einer positiven Bilanz. Nach Angaben der Veranstalter kamen in diesem Jahr rund 4,1 Millionen Besucher. Das seien deutlich mehr als im Vorjahr. Ein Höhepunkt war eine große Lichtshow am Freitagabend. Dabei wurden rund 1200 Drohnen eingesetzt.
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1: In Dortmund beginnt heute die Ferienfreizeit Mini Dortmund. Das Programm existiert auch in anderen Städten und ist bei Kindern und Jugendlichen sehr beliebt. Simone Schlosser, WDR Kultur.
6: Lasst die Kinder an die Macht, sang schon Herbert Grönemeyer. Was dabei herauskommt, wenn man sie wirklich lässt, zeigen Angebote wie Mini Dortmund. Ein Planspiel für die Sommerferien, bei dem Kinder ihre eigene Stadt gestalten. Mit einem Rathaus, einer Zeitung und allem, was sonst dazu gehört. Die Idee der Kinderstadt ist weit verbreitet und existiert in NRW unter anderem in Köln, Remscheid und Wermelskirchen. Das Ferienangebot ist bei Kindern und Jugendlichen beliebt. Für 1 bis 2 Wochen gehen sie berufen nach, wählen Stadträte und erfahren spielerisch, wie man sich in der Stadt einbringt.
1: Und das Wetter in Nordrhein-Westfalen. Heute ziehen erst noch Wolken und gelegentlich Schauer durch. Am Nachmittag verlagern sich die Schauer nach Westfalen. Von den Niederlanden her wird es zum Abend hin freundlicher. In Brilon 21 Grad, in Rheine 22 und in Hilden 24 Grad. Morgenschein verbreitet die Sonne bei meist nur wenigen Wolken. Und es wird wieder wärmer mit 22 bis 32 Grad. Das war WDR aktuell.
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7: Im Studio ist Raul Mörchen. Schönen guten Morgen.

Stimme Järvi und das Nationale Sinfonieorchester Estlands mit einem Satz Le Babylonien, die Babylonerinnen aus der Ballettsuite Herodiade von Jules Massenet. Ja, und viel französischer geht's eigentlich gar nicht, denn dass hier Massenet hier in eine ohnehin schon sehr, sehr lange, weil vieraktige Oper ein Ballett einbaut. Und wir haben ja nur einen einzigen Satz aus dieser Ballettmusik gehört. Das konnte ja wirklich nur jemandem einfallen, der für ein französisches Publikum komponiert hat und wusste, für seine Leute war ein Opernabend nur dann ein guter Abend, wenn zwischendrin auch mal die Beine in Bewegung kommen. Auf der Bühne, versteht sich. Dass das Ballett den Handlungsstrang meist ziemlich abrupt zerreißt, hat die Leute nicht sonderlich gestört. In einem historischen Baedeker aus den 1870er Jahren wird den Besuchern eh geraten, nicht gleich zur Ouvertüre oder zum ersten Akt in die Oper oder ins Theater zu gehen, denn die wirklich wichtigen Leute, die man sehen wollte, die kämen ja auch erst alle viel, viel später. Vielleicht hat der fromme Katholik Anton Bruckner aus diesem oder vergleichbaren Gründen keine Oper geschrieben. Musik nämlich war ihm heilig, ein Gottesdienst, nichts weniger. Und der elegante Amüsierbetrieb, der die Oper für die meisten damals halt gewesen ist, der war nichts für Bruckner. Bruckner hat man sich oder hätte man sich dort auch wirklich in der Oper nicht vorstellen können. Bruckner, der ja immer herumstand wie bestellt und nicht abgeholt, die Zeitgenossen haben sich in einem Fort lustig gemacht über die trottelige, plumpe Art, den bäuerischen Auftritt dieses Herrn Anton Bruckner und sich gewundert, wie ein so schrecklich devoter und ungelenker Mann eine so erhabene Musik schreiben konnte. Anton Bruckner, 4. Sinfonie, 3. Satz, Scherzo, Nathalie Stutzmann und das Atlanta Symphony Orchestra.

0: Und wir wollen die Freundschaft in dieser Woche in einer kleinen Serie feiern und versuchen, überhaupt zu verstehen, was das ist, Freundschaft, und warum wir sie brauchen. Verbunden bin ich jetzt mit einem Mann, der diesen Fragen als Wissenschaftler auf den Grund geht. Der ist Professor für Soziologie in Frankfurt und jetzt am Telefon. Schönen guten Morgen, Lars Leschenski.
1: Ja, schönen guten Morgen.
0: Herr Professor Leschenski, wie entstehen denn überhaupt Freundschaften?
1: Generell gibt es drei Arten von Faktoren, die die Entstehung von Freundschaften beeinflussen. Zum Ersten muss es natürlich überhaupt erstmal die Gelegenheit geben, sich kennenzulernen und dann entsprechend auch möglicherweise eine Freundschaft einzugehen. Also zum Beispiel bei der Arbeit, in der Nachbarschaft, im Verein oder im Schul. Zweitens sind geteilte Vorlieben oder Gemeinsamkeiten wichtig. Beispiele hierfür wären gleiche Hobbys, ähnliche Einstellungen oder Interessen, Dinge, die man zusammen tun kann oder über die man spricht mit Freunden. Und drittens gibt es auch Einflüsse von bereits bestehenden Freundschaften. Das klassische Beispiel hierfür wäre, dass häufig Freunde von Freunden über kurz oder lang auch zu eigenen Freunden werden.
0: Erlauben Sie mir vielleicht zum zweiten Punkt eine Nachfrage. Sie sagen, man teilt gemeinsame Interessen. Ist der Freund dann am Ende nur quasi die Kopie der eigenen Person dann? Sucht man sich selbst wieder im anderen, im Freund?
1: Tatsächlich ist diese Tendenz häufig zu beobachten, dass Ähnlichkeit ja attraktiv wird und ähnliche Interessen entsprechend auch verbinden. Gleichzeitig ist es natürlich so, dass alle Menschen viele unterschiedliche Eigenschaften haben, unterschiedliche Interessen. Und natürlich ist es nicht möglich, eine perfekte Kopie von sich selber zu finden. Und das ist auch für die meisten Menschen nicht unbedingt das, was sie suchen. Aber trotzdem sind natürlich bestimmte Gemeinsamkeiten, wie eben Dinge, die man zusammen tun kann, für viele Menschen sehr wichtig für ihre Freundschaft.
0: Ziemlich beste Freunde war der Titel einer ziemlich erfolgreichen Filmkomödie, die so vor, glaube ich, 7, 8, 9 Jahren im Kino gelaufen ist. Da ging es um einen weißen Franzosen und einen schwarzen Pfleger, die trotz aller Unterschiede ihrer Vorurteile, diese Vorurteile überwinden und über die Grenzen ihrer Kulturen vor allen Dingen auch hinweg ziemlich beste Freunde werden. Der Charme des Films liegt vermutlich da drin, dass man im Leben sonst den Eindruck hat, das passiert eher selten. Vor allen Dingen, dass man diese kulturellen Barrieren in der Freundschaft überwindet. Irre ich mich da?
1: Sie haben recht, dass das etwas ist, was man seltener findet, als man das vielleicht erwarten oder sich manchmal auch wünschen würde. Gleichzeitig benennen Sie ja auch ein gutes Beispiel dafür, dass solche Barrieren auch überwunden werden können. Und ein wichtiger Faktor ist das, was ich auch eingangs hier gesagt hatte, diese Gelegenheiten, also überhaupt erst die Möglichkeit, sich kennenzulernen und da natürlich im Idealfall auch sich auf Augenhöhe kennenzulernen. Also nicht in Situationen, wo eine Person meinetwegen Vorgesetzter ist und die andere Person befolgt Anweisungen, sondern wenn man sich auf gleicher Ebene kennenlernt, dann hat man natürlich auch die Möglichkeit, gemeinsame Interessen, gemeinsame Hobbys und so weiter zu identifizieren, die natürlich auch über kulturelle Grenzen hinweg existieren.
0: Ja, wie wichtig wäre das denn für eine Gesellschaft, dass das passiert? Unsere eigene Erfahrung ist ja, wenn wir so durch die Stadt schlendern, dass jetzt, also wenn man es mir jetzt einfach mal auf den Punkt bringt, Teile der migrantischen Gesellschaft, so auch im Freundschaftsbereich, unter sich bleiben. Ne? Sieht man zumindest, das ist das Prägende dabei. Und das andere fällt einem eher auf. Wie wichtig wäre das überhaupt für diese vielbeschworene Integration der vielen Menschen, die wir einfach bei uns haben?
1: Grundsätzlich gesehen wären solche Kontakte sehr wichtig, und zwar aus verschiedensten Gründen. Zum einen haben sie natürlich individuelle Vorteile. Also wenn wir an Dinge denken wie Spracherwerb, ist natürlich einfacher, eine Sprache zu lernen, wenn man umgeben ist von Menschen, die diese Sprache auch sprechen. Das Gleiche gilt für so etwas wie eine Übernahme oder zumindest eine Angleichung an bestimmte kulturelle Werte, die gesamtgesellschaftlich geteilt werden und vielleicht für wünschenswert erachtet werden. Das bringt uns auch zum zweiten Punkt, dass tatsächlich gesamtgesellschaftlich gesehen es natürlich auch nicht wünschenswert ist, wenn es sehr, sehr starke Segregationstendenzen gibt. Gleichzeitig muss man auch darauf hinweisen, weil Sie ja eben dieses Unter-sich-Bleiben angesprochen haben, dass tatsächlich die Frage, warum das passiert, nicht immer leicht zu beantworten ist. Das kann natürlich sein, dass das ein eigeninteressiertes Unter-sich-Bleiben ist, aufgrund von zum Beispiel realer oder vermeintlicher Ähnlichkeit mit Personen aus zum Beispiel dem gleichen Kulturkreis. Aber es kann auch an diesen anderen Faktoren liegen, die ich eingangs ja genannt hatte. Also auch hier sind wieder die Gelegenheiten sehr bedeutsam, wenn zum Beispiel Personen, die nach Deutschland migriert sind, in bestimmten Nachbarschaften leben, dann haben sie vielleicht auch einfach weniger Möglichkeit, in Kontakt zu treten. Wenn sie nicht in bestimmten Vereinen sind, wenn sie bestimmte Arbeitsplätze häufiger einnehmen, wo vielleicht weniger Personen ohne Migrationshintergrund sich befinden, dann gibt es eine Reihe von Gründen, warum solche Kontakte vielleicht seltener sind, auch wenn das gar nicht unbedingt den Wünschen und Vorlieben dieser Person selbst entspricht.
0: Eine Seele in zwei Körpern. Der kommende Samstag ist der internationale Tag der Freundschaft. Und wir feiern die Freundschaft hier im Mosaik auf WDR3 mit einer kleinen Freundschaftsserie und haben zum Auftakt gesprochen mit dem Netzwerk- und Freundschaftsforscher Professor Dr.

keine Ahnung, ob sie wirklich Freunde sind, der versierte Arrangeur Sven Helbig und die Jungs von der Partyband Scooter. Aber der Titel hier, der will es zumindest mal suggerieren. Friends, Rave Music oder auch Happy Hardcore, so heißt das in der Szene, aus dem Jahr 1995. Klassisch und sehr weich verpackt fürs Klavier und eben drauf gespielt von Olga Scheps. Und auch unser nächster Titel kommt verwandelt zu uns, Wake the Trumpets Lofty Sound aus Händels Oratorium Samson im Arrangement der Lautenkompanie.

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1: Die Kurznachrichten um 6.30 Uhr mit Marion Meinka. Guten Morgen. In Berlin hat die Polizei gestern Abend den mutmaßlichen CSD-Attentäter erschossen. Spezialkräfte hatten ihn in einer Kleingartenanlage aufgegriffen. Er soll die Polizisten mit einem Messer attackiert haben. Der 21-Jährige soll Samstagabend mit einem Auto eine Frau getötet und viele weitere Menschen verletzt haben. Die NRW-AfD will sich für Parteiveranstaltungen jetzt eine eigene Halle kaufen. Wo genau, sagt die AfD nicht. Sie soll 3 Millionen Euro kosten und unter anderem über Spenden finanziert werden. Parteien müssen regelmäßig Veranstaltungen abhalten, um etwa interne Wahlen abzuhalten oder Listen aufzustellen. Viele Hallenbetreiber wollen aber nicht an die AfD vermieten. Der CDU-Politiker Steffen Bilger soll neuer Verkehrsminister werden und damit die Nachfolge von Patrick Schnieder antreten. Mehrere Tage war unklar, wer den Posten des Verkehrsministers übernehmen wird, nachdem Kanzler Merz am Freitag eine Kabinettsumbildung angekündigt hatte. Bilger gilt als Verkehrsexperte und war schon mal im Ministerium tätig. In Südeuropa breiten sich Waldbrände immer weiter aus. Im Südwesten Frankreichs mussten schon über 250.000 Menschen ihre Häuser verlassen. Und auch in der Nähe von Madrid in Spanien und bei Valencia gibt es große Feuer. Gestern mussten sich außerdem mehr als 400 Touristen an der italienischen Adriaküste vor einem Brand in Sicherheit bringen.
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1: In Dortmund beginnt heute die Ferienfreizeit Mini Dortmund. Das Programm existiert auch in anderen Städten und ist bei Kindern und Jugendlichen sehr beliebt. Simone Schlosser, WDR Kultur.
2: Lasst die Kinder an die Macht, sang schon Herbert Grönemeyer. Was dabei herauskommt, wenn man sie wirklich lässt, zeigen Angebote wie Mini Dortmund. Ein Planspiel für die Sommerferien, bei dem Kinder ihre eigene Stadt gestalten. Mit einem Rathaus, einer Zeitung und allem, was sonst dazu gehört. Die Idee der Kinderstadt ist weit verbreitet und existiert in NRW unter anderem in Köln, Remscheid und Wermelskirchen. Das Ferienangebot ist bei Kindern und Jugendlichen beliebt. Für 1 bis 2 Wochen gehen sie Berufen nach, wählen Stadträte und erfahren spielerisch, wie man sich in der Stadt einbringt.
1: Und so wird das Wetter in Nordrhein-Westfalen. Zunächst immer wieder Wolken und gelegentliche Schauer. Am Nachmittag verlagern sich die Schauer nach Westfalen. Von den Niederlanden her lösen sich die Wolken zum Abend hin auf und es wird freundlicher, 20 bis 24 Grad. Morgen scheint verbreitet die Sonne bei meist nur wenigen Wolken und Temperaturen von 22 bis 32 Grad. Die Zeit 6.33 Uhr.
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0: keine bloße Pausenmusik, diese Entre-Akte von Karl Maria von Weber, sondern eine furiose Vorwegnahme dessen, was dann bald auf der Bühne kommen wird. Entre-Akt zum dritten Akt des Freischütz von Karl Maria von Weber. Marek Janowski leitete das HR-Sinfonieorchester.
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0: Ist heute der 27. Juni 1946, heute vor 80 Jahren, genau 80 Jahren, starb die Schriftstellerin Gertrude Stein. Und die wusste mehr als bloß, dass eine Rose eine Rose eine Rose ist. Doch immerhin, diese Bemerkung, die hat sie berühmt gemacht. Silke Henning erinnert an eine sehr starke Autorin, die auch eine umwerfende Gastgeberin war.
2: If I told him, would he like it? Would he like it if I told him? Would he like it? Would Napoleon, would he like it?
3: Picasso porträtierte sie und Gertrude Stein ihn auf ihre Art mit Worten, rhythmisch, lautmalerisch. Warum in ihrem vollendeten Porträt von Picasso von Napoleon die Rede ist? Der Klang passt. Muss man mehr verstehen? Darauf angesprochen, erläutert die in Paris lebende Amerikanerin Mitte der 30er Jahre bei einer Lesereise durch ihre alte Heimat.
4: Mit Verstehen meine ich Vergnügen. Wenn man genießt, versteht man.
3: Und weil viele Spaß an ihren Texten hätten, verstünden viele sie auch. So die Logik Gertrude Steins.
5: Sie war in ihren eigenen Augen ein Genie,
3: sagt Renate Stendahl, Autorin einer Bildbiografie über Gertrude Stein, deren Name in Deutschland meist deutsch ausgesprochen wird.
5: Als Gertrude Stein die Weltbühne betrat, also 1903 in Paris, ging es den meisten Frauen erstmal darum, überhaupt als menschliche Wesen anerkannt zu werden. Und hier kommt dieses weibliche Genie und sagt gewissermaßen, hier guckt alle her, ich bin ich und da gibt's überhaupt keine Frage.
3: Doch Selbstbewusstsein ist das eine, Erfolg das andere. 1903, mit Ende 20, zieht Gertrude Stein aus den USA zu ihrem Bruder Leo nach Paris. Er will malen, sie schreiben. Von sich reden machen die Geschwister aus wohlhabender jüdischer Familie aber durch ihren Salon, wo sie Kunst zeigen, die sie von jungen Talenten wie Picasso oder Matisse kaufen und wo sich die künstlerische und literarische Avantgarde die Klinke in die Hand gibt. Leo schreibt:
6: Gertrude hungert und dürstet nach Ruhm und es war natürlich eine schlimme Sache für sie, dass ich ihr Zeug nicht ausstehen kann und es abscheulich finde.
3: Als Leo auszieht, lebt seine Schwester fortan, offen homosexuell, mit ihrer Muse, Sekretärin und Köchin Alice B. Toklas zusammen. Ein ungleiches Paar. Gertrude, schreibt eine amerikanische Freundin,
7: brüllte gewöhnlich vor Lachen. Sie hatte das Lachen eines Beefsteaks. Sie liebte Steaks und ich mochte es, sie vor 5 Pfund Zentimeter dickem gebratenem Fleisch sitzen und mit Gusto verspeisen zu sehen, während Alice wie eine Katze zierlich in Scheibchen aß.
3: Gertrude Stein verfasst Romane, Gedichte, Theaterstücke, ohne der jeweiligen Gattung zu entsprechen und auch ein Kinderbuch mit dem berühmten Satz »Rose is a rose is a rose«. Sie will Dinge neu sehen, anders darstellen, in einer neuen Sprache, die auch ganz einfach sein kann, so wie in der vorgeblichen Autobiografie der Alice B. Toklas, in der Gertrude sich selbst aus Sicht ihrer Freundin beschreibt, als Genie. Das Buch ist ein großer Erfolg, gerade in den USA. Doch die beiden jüdischen Frauen bleiben in Frankreich auch während des Zweiten Weltkriegs und der deutschen Besatzung. Dann erkrankt Gertrude Stein an Krebs. Sie wird sofort operiert. Der befreundete Autor Hubert von Ranke erinnerte sich später:
8: Als sie aus der Narkose erwachte, fragte sie:
9: Was ist die Antwort?
8: Niemand vermochte etwas zu sagen. Sie lachte kurz auf.
9: In diesem Fall, wie ist die Frage?
8: Das waren ihre letzten Worte. Sie starb am 27. Juli 1946.
3: Das war heute vor 80 Jahren.

0: Duett für zwei Violinen und Streichorchestermusik von Steve Reich, gespielt von Daniel Rupp und Simon Papanas und dazu noch das Kammerorchester Basel.
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2: Wir Einheimischen müssen doch auch auf unserem Land leben können. Verkehr, Klimawandel, Abgase, verschwendete Ressourcen. Mehr als genug Gründe, um auf die Straße zu gehen. Zu sagen, jetzt ist Schluss.
0: Gestern haben tausende Menschen auf Mallorca protestiert gegen den Massentourismus. Schon wieder protestiert. Denn dass ihre geliebte Insel, ihre Heimat, unter die Räder derer gerät, die sie zwar auch lieben, aber halt ganz anders und meist nur für ein, zwei Wochen, das ist den meisten vor langem schon aufgefallen und übel aufgestoßen. Und den Einwohnern von Barcelona, Amsterdam oder gar Venedig, denen geht es wohl genauso. Man erkennt die eigene Stadt nicht mehr wieder und jedes Jahr kommen ja noch mehr. Irene Geuer kommentiert.
3: Na, können Sie den Protest der Mallorquiner nachempfinden? Geht es Ihnen nicht auch auf dieser Insel oder an anderen attraktiven Orten so, dass das Flair fader, der Müll zugenommen, das Essen langweiliger und die Aussicht vom Hotelzimmer weniger attraktiv geworden ist? Ihr Rücken sagt Ihnen, die Matratzen waren mal besser und abends sitzen Sie in einer Taverne, die längst kein Geheimtipp mehr ist. Und damit sind Sie da, wo der Schriftsteller Hans Magnus Enzensberger schon 1958 war. Damals schrieb er in einem Essay, der Tourist zerstört, was er sucht, indem er es findet. Damals wie heute geht es um die Flucht aus dem Alltag, die Flucht aus der Eintönigkeit des Jobs, mal was anderes sehen. Und es geht um die Suche nach Neuem, aber auch nach Ursprünglichkeit, unberührte Natur, echtes Leben, Exotisches. Dagegen ist nichts einzuwenden. Schon Goethe hat ja gesagt, die beste Bildung findet ein gescheiter Mensch auf Reisen. Die Krux an dem Ganzen ist, sie sind nicht allein. Sie sind Teil einer riesigen Masse. Der Wohlstand ist gestiegen, die Flugreisen und Urlaube sind pauschal preiswerter geworden. So ziemlich jeder kann, wenn er will, auf Mallorca den Popo in den Sand setzen und aufs Mittelmeer schauen. Und das hat natürlich Folgen. Auf solchen Inseln wachsen die Müllberge, der Verkehr nimmt zu, weil es ja toll ist, als Tourist mit einem Mietauto unterwegs zu sein. Das gibt dem Ganzen das Exotische, nicht auf der A44 oder der A3 im Stau zu stehen, sondern auf der Ringautobahn von Palma. Und weil wir im Urlaub nicht nur einmal unter die Dusche gehen, haben Inseln wie Mallorca ein zunehmendes Wasserproblem. Aus dem Tourismus, der Einheimischen einen Job gibt, die Möglichkeit, traditionelles Handwerk zu verkaufen oder Speisen anzubieten, ist ein Kommerz geworden, der alles Sinnliche und den Bewohnern die Lebensgrundlage nimmt. Wohnungen sind unbezahlbar, die Zerstörung der Natur scheint unaufhaltsam. Das Paradoxon der Touristik eben. Sobald sie einen touristischen Ort entdeckt, bringt sie das mit, vor dem sie geflohen ist. Kann man das ändern? Reiseveranstalter versuchen mit attraktiven Angeboten in der Nebensaison den Massentourismus zu entzerren. Alkoholverbote an Stränden sollen dem Pöbel Einhalt gebieten, Strafen auf die weggeworfene Cola-Dose die Natur schützen. Venedig verlangt eine Eintrittsgebühr, um der Masse Herr zu werden. Antwerpen wirbt für das grüne Umland, um Touristenströme umzulenken. Aber das hilft nicht wirklich. Die Mallorquiner haben schon 2017 gegen den Massentourismus gestreikt. Seither ist also nicht viel passiert. Laut Statista wird der Tourismus zunehmen. Die Zahl der Flugreisenden soll bis zum Jahr 2050 auf 8 Milliarden steigen. Das Einzige, was helfen könnte, ist, zum Beispiel Nordrhein-Westfalen neu zu entdecken. Niemand muss in den Urlaub fliegen. Der Wald des Nationalparks Eifel hat so viel Ursprünglichkeit. Und wenn Sie dort nachts in den Sternenhimmel schauen, dann sehen Sie mehr als auf Mallorca. Massentourismus wird nur dann weniger, wenn die Masse es will.

Nicht Balla Balla, sondern Balla Bile, also tanzbar. Diese Musik von Mel Bonis, die sie komponiert hat für ihre Suite en forme de Waltz, also die Tanzsuite. Das eine Suite besteht ja aus Tanzsätzen, den einen haben wir gehört. Und alle Tänze hier folgen dem Dreivierteltakt des Walzers. Roman Gamba war unser Dirigent und vor ihm musizierten die Mitglieder des BBC Scottish Symphony Orchestra. Ihren Toast kann ich Ihnen zurückgeben, singt jetzt der walisische Bassbariton Bryn Terwyll und mimt dabei keinen Bäcker, sondern einen Torero im Lied des Escamillo aus der Carmen von Georges Bizet. Den genauen Text kennen nur Eingeweihte, aber ich bin mir ziemlich sicher, die Melodie wird daheim manch einer mitsummen.

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Torero, das Torero-Lied mit Bryn Terwel und dem Orchestre Philharmonique de Radio France unter Myung Bung Chung. Da die Musik natürlich von Georges Bizet. Und jetzt haben wir noch ein bisschen Franz Ignaz Beck. Einen Satz aus einer Sinfonie mit Michael Schneider und Laster Jone Frankfurt. Und die Nachrichten, die gibt's hier auf WDR 3 um 7 Uhr.

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2: Nachrichten mit Katja Ruppenthal. Guten Morgen. In Berlin ist am Abend der Mann erschossen worden, der für den Terroranschlag auf den CSD verantwortlich sein soll. Abdul Balut war fast 24 Stunden auf der Flucht, nachdem er Samstagabend im Berliner Tiergarten in feiernde Menschen gerast war und eine Frau getötet hatte. Spezialkräfte hatten den 21-Jährigen in einer Kleingartenanlage aufgegriffen. Dort wurden offenbar auch drei weitere Menschen festgenommen. Aus Berlin berichtet David Donschen.
3: Das ist eine grüne Anlage mit so vielen kleinen Lauben, wie man das kennt. Ja, und der mutmaßliche Attentäter soll dann gegen 18 Uhr beim Zugriff mit einer Stichwaffe auf die Spezialeinsatzkräfte zugegangen sein und wurde daraufhin dann mit Schüssen gestoppt. So erklärt das ein Sprecher der Berliner Polizei.
2: Kritik gibt es daran, dass der mutmaßliche Täter vorher schon Polizei bekannt war und als islamistischer Gefährder aufgeführt wurde. Jetzt soll überprüft werden, warum er auf freiem Fuß war und nicht früher gestoppt werden konnte. Nicht nur in Berlin wurde gestern an das Todesopfer erinnert, auch in NRW hat es spontan mehrere Gedenkveranstaltungen gegeben, zum Beispiel in Bochum, Wuppertal und Duisburg. Viele Menschen aus der queeren Community sind geschockt und fühlen sich unsicher, wollen sich aber nicht einschüchtern lassen, wie der Organisator des Bonner CSD sagt, der nächstes Wochenende stattfindet.
4: Keine einzige Sekunde haben wir daran gedacht, ihn ausfallen zu lassen, weil gerade jetzt ist es noch wichtiger, ein Zeichen für Solidarität, für Vielfalt, für queeres Leben zu veranstalten und zu zeigen, dass man halt standhaft ist.
2: Die Polizei in NRW wird gemeinsam mit den Organisatoren von noch kommenden CSDs über das Sicherheitskonzept gucken. In Sao Paulo in Brasilien geht heute die Welt-AIDS-Konferenz weiter. Sie beschäftigt sich unter anderem mit der Frage, wie die AIDS-Hilfe noch finanziert werden kann, wenn viele Länder die Entwicklungshilfe streichen. Es geht aber auch um neue wissenschaftliche Erkenntnisse. Mehr von Oliver Neuroth.
5: Die Welt-AIDS-Konferenz ist das größte und wichtigste Treffen zum Thema HIV und AIDS, weil alle Akteure aufeinandertreffen. Wissenschaftler, die sagen können, wo wir stehen im Kampf gegen das HIV-Virus, wie die medizinischen Fortschritte aussehen, Pharmaunternehmen ebenfalls. Politiker, die entscheiden, wie viel Geld ausgegeben werden kann für die Behandlung und die Vorsorge, und NGOs und Aktivisten, die die Seite der Betroffenen vertreten. Etwa 10.000 Teilnehmer hat die Konferenz. Sie findet alle zwei Jahre statt und in diesem Jahr zum ersten Mal auf dem südamerikanischen Kontinent.
2: Weitere Meldungen im Überblick. In Südeuropa breiten sich Waldbrände immer weiter aus. Im Südwesten Frankreichs mussten schon über 250.000 Menschen ihre Häuser verlassen. Auch in der Nähe von Madrid in Spanien und bei Valencia gibt es große Feuer. Gestern mussten sich außerdem mehr als 400 Touristen an der italienischen Adriaküste vor einem Brand in Sicherheit bringen. Die Kölner Tafel macht ab heute drei Wochen Sommerpause. Für hunderte Betroffene ist das ein harter Schlag. Die Vorsitzende der Kölner Tafel begründet das damit, dass die Mitarbeitenden am Limit sind und sie eine Pause brauchen. Auch für die Supermärkte hat die Pause Konsequenzen. Die Kölner Tafel holt täglich 11 Tonnen Lebensmittel bei ihnen ab. Auf Mallorca haben gestern Abend wieder Inselbewohner gegen Massentourismus demonstriert. Die Polizei geht von 25.000 Teilnehmern aus. Sie fordern unter anderem bezahlbare Mieten und mehr Umweltschutz. Die Mieten auf Mallorca steigen seit Jahren, weil immer mehr Wohnungen zu Ferienunterkünften werden. In Düsseldorf ist am Abend die Rheinkirmes zu Ende gegangen mit einer positiven Bilanz. Nach Angaben der Veranstalter kamen in diesem Jahr rund 4,1 Millionen Besucher. Das seien deutlich mehr als im Vorjahr. Ein Höhepunkt war eine große Lichtshow am Freitagabend. Dabei wurden rund 1200 Drohnen eingesetzt.
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2: In Dortmund beginnt heute die Ferienfreizeit Mini Dortmund. Das Programm existiert auch in anderen Städten und ist bei Kindern und Jugendlichen sehr beliebt. Simone Schlosser, WDR Kultur.
6: Lasst die Kinder an die Macht, sang schon Herbert Grönemeyer. Was dabei herauskommt, wenn man sie wirklich lässt, zeigen Angebote wie Mini Dortmund. Ein Planspiel für die Sommerferien, bei dem Kinder ihre eigene Stadt gestalten. Mit einem Rathaus, einer Zeitung und allem, was sonst dazu gehört. Die Idee der Kinderstadt ist weit verbreitet und existiert in NRW unter anderem in Köln, Remscheid und Wermelskirchen. Das Ferienangebot ist bei Kindern und Jugendlichen beliebt. Für 1 bis 2 Wochen gehen sie Berufen nach, wählen Stadträte und erfahren spielerisch, wie man sich in der Stadt einbringt.
7: Und das Wetter in Nordrhein-Westfalen. Heute ziehen erst noch Wolken und gelegentliche Schauer durch. Am Nachmittag verlagern sich die Schauer dann nach Westfalen. Von den Niederlanden her wird es zum Abend hin freundlicher. In Bielefeld und Dortmund bis 23 Grad, in Dinslaken und Euskirchen 24 und in Langenfeld bis 25 Grad. Morgen scheint verbreitet die Sonne und es wird wieder wärmer mit 22 bis 32 Grad. Das war WDR aktuell.
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8: Im Studio noch immer Raul Mörchen. Schönen guten Morgen. Der Täter ist tot, eines seiner Opfer ist es auch und viele sind schwer verletzt. Nach dem verheerenden Anschlag auf dem Berliner Christopher Street Day steht einmal mehr Fassungslosigkeit neben der Frage, wie konnte das kommen und kann man sowas wirklich gar nicht verhindern? Wir sprechen gleich mit Hans Daumer vom Verein Cologne Pride. Der hat vor ein paar Wochen die Parade des noch wesentlich größeren Christopher Street Days in Köln gestaltet.

0: Musik aus einem Spanien, das noch nicht von Massentourismus gequält wird. Castilla war das. Ein kleiner Reisebericht von Isaac Albeniz, verpackt in seiner Suite Española. Ursprünglich mal Klaviermusik, dann später orchestriert. Und diese Orchesterfassung haben wir gehört mit Juan Romina und dem BBC Philharmonic Orchestra. Ein Angriff auf unsere offene Gesellschaft, das ist die Schlagzeile in der FAZ und so wird das vermutlich fast jeder und jede so sehen, was Samstagnacht passiert ist beim Christopher Street Day in Berlin. Das galt zwar einer konkreten Veranstaltung, aber die wiederum steht doch für alles, wofür unsere Gesellschaft steht, für Offenheit, Friedlichkeit, Toleranz für das Miteinander, das nicht Halt macht an den Grenzen von Kultur, Herkunft und Orientierung, von Ethnie und Glauben und Identität. Verbunden bin ich jetzt mit Hans Daumer vom Verein Cologne Pride, dem Ausrichter der CSD-Parade in Köln. Schönen guten Morgen, Herr Daumer.
1: Guten Morgen.
0: Wir können uns vorstellen, wie Sie sich fühlen. Trotzdem, sagen Sie es uns.
1: Ja, bestürzt. Wir waren mit einer Delegation vom Cologne Pride tatsächlich vor Ort. Ich habe am Tag selber die Versammlungsleitung unterstützt in Berlin. Bin also mit der Demonstration mitgelaufen, habe mitorganisiert. Es war eine wunderbare Demonstration. Es war keine Gewalt da, es waren fröhliche Menschen, es war bunt, es war laut, es war schrill, so wie wir es gerne sehen. Bis dann um 22.10 Uhr etwa uns, wir dann aufgefordert wurden, den Bereich zu verlassen. Ich habe noch nie so viele RTW und Polizeiautos gesehen mit Blaulicht. Und wir wussten natürlich anfangs gar nicht, was los ist. Ja, als wir das dann erfahren haben, dann war natürlich Bestürzung groß.
0: Ja, und im Hinterkopf der Gedanke, irgendwann musste das ja mal so kommen? Oder hatten Sie nie den Gedanken, auch eben als Veranstalter in Köln im Hinterkopf, dass da mal was passieren kann?
1: Man spielt alle Risiken durch. Und unser Geschäftsführer hat es gestern ja auch schon gesagt. Keine Veranstaltung ist 100% sicher. Das Leben ist nicht 100% sicher. Wir haben ein Lebensrisiko. Das, was gestern passiert ist, hätte auch an einem Wochenmarkt passieren können. Wenn ich das so einfach mal sage. Trotzdem ist es natürlich für uns als Veranstalter, als Ausrichter von so einem Event, auf uns rüstet die Verantwortung, dafür zu sorgen, dass, wenn irgendwas passiert, dass wenig passiert, dass es vielleicht im Vorfeld verhindert wird. Das ist unsere Verantwortung in der Sache. Aber zu 100%, also 100% Sicherheit gibt es da nicht.
0: Wenn Sie das veranstalten, wenn Sie solche CSD veranstalten, ja immer dann in Kooperation mit den örtlichen Sicherheitskräften, mit dem, was eigentlich Ordnungsamt und Polizei und was, nicht wer das sonst noch ist, was die bereitstellen. Gab es da jetzt konkret vielleicht daraus im Schmerz heraus Vorwürfe aus Berlin?
1: Also was die Demonstration angeht, kann ich nur sagen, aus meiner Sicht, und ich sag mal, ich habe da ein bisschen Erfahrung, also die Strecke war sehr, sehr gut abgesichert. Berlin, also zumindest da die Gegend um den Brandenburger Tor, Tiergarten, ist natürlich ein riesiges Areal. Wenn man das komplett umzäunen müsste, also das ist einfach nicht praktikabel. Die andere Sache ist natürlich, und das sagen wir auch, unsere Veranstaltungen sollten niederschwellig sein. Die sollten ja für jeden auch tatsächlich erreichbar sein. Es sollte ja keine großen Hürden geben müssen, damit man da teilnimmt. Und wenn man dann, sag ich mal, über Absperrungen spricht, über ja eine komplette Umzäunung oder Einzäunung von so einem Areal, das geht auch so gegen unsere Grundsätze.
0: Spekulationen über den Tatverdächtigen und seine Motive sparen wir uns an dieser frühen Stelle und überlassen sie erstmal den Ermittlungsbehörden. Andere waren erwartungsgemäß gleich vorweg mit den üblichen Beschuldigungen, vor allem natürlich die AfD, die den Anschlag mit seinem vermutlich islamistischen Hintergrund als Bestätigung sieht für ihre harte Haltung gegen Migrantinnen und Migranten und vermeintliche Messermänner und das, was sie den Kuschelkurs der etablierten Parteien nennt. Wie klingt das denn in Ihren Ohren?
1: Heuchlerei. Die AfD hat noch nie irgendwas für die queere Community gemacht. Und jetzt auf unseren Rücken quasi mitzufahren und hier politische Münzen auszuschlagen, das ist widerlich. Ich kann es nicht anders sagen. Das ist widerlich.
0: Welche andere Töne aus der Politik erwarten Sie denn jetzt oder auf welche hoffen Sie?
1: Also die Politik muss sicherlich Sachen aufarbeiten. Es sind sicherlich Maßnahmen zu ergreifen, um zu untersuchen, ob es noch andere Fälle so gibt, wie wir hier in Berlin gesehen haben, sprich Schläfer oder Menschen, die tatsächlich sich radikalisieren gerade, welches Gefahrenpotenzial davon ausgeht. Ich bin aber auch ein bisschen vorsichtig. Es ist immer so, dass nach solche Inzidente stehen ja immer 80 Millionen Spezialisten auf, die alles besser wissen. Und es gibt natürlich immer viel Kritik und so weiter. Und das ist auch berechtigt, sollte man alles nachgehen. Es ist aber immer sehr, sehr einfach, im Nachhinein zu sagen, was alles schiefgelaufen ist. Ja, es muss aufgearbeitet werden, auf jeden Fall.
0: Hans Daumer vom Verein Cologne Pride zum Anschlag am Samstagabend beim Christopher Street Day in Berlin, der ein Menschenleben gefordert hat und etliche Teilnehmer schwer verletzte. Herr Daumer, ganz herzlichen Dank und alles Gute.
1: Danke, wünsche Ihnen auch. Schönen Montag.

0: hat vom ganzen Trubel, von der ganzen Feierei offenbar einen gehörigen Kater. Petite Ouverture à danser, kleines Vorspiel zum Tanz von Erik Satie, das Klavierstück hier für Saxophon und Akkordeon aufgearbeitet und interpretiert von Guy Klusewsk und Philipp Johnson. Seit einer Woche und noch bis übermorgen, da tagt in Südkorea die Weltkulturerbe-Kommission. Da geht es um Schutz bestehender Anlagen, um Fragen der strategischen Ausrichtung, vermutlich auch mal wieder um die Frage, wie ausgeglichen eigentlich die Liste ist und wie man wegkommt vom Fokus aufs alte Europa. Uns interessiert aber jetzt noch viel mehr, wen die Kommission neu dazu nimmt auf ihre berühmte Liste. Rund 30 Bewerber hat es gegeben aus allen Teilen der Welt. Alle hoffen sie auf das berühmte Siegel, das nicht nur Geld, Schutz und Anerkennung verspricht, sondern oft auch sprudelnde Einnahmen durch den Tourismus. In Berlin bin ich jetzt verbunden mit unserem Kunstfachmann Nikolaus Bernau. Schönen guten Morgen.
1: Einen schönen guten Morgen.
0: Sie haben die Tagung verfolgt, Herr Bernau. Das Naheliegende zuerst, Deutschland hatte ja und hat eine Welterbestätte, jetzt offensichtlich mehr.
1: Ja, hat auf jeden Fall eine Welterbestätte mehr. Entschuldigung, kompliziertes Wort. Und zwar die Waldsiedlung in Berlin-Zehlendorf zwischen 1926 und 1929 nach Plänen von Bruno Taut, von Otto Salvisberg und Hugo Hering entstanden. Eines der Modellprojekte überhaupt für modernes Wohnen, modernes Bauen insgesamt. Und das ist jetzt keine richtige eigene Eintragung geworden, sondern ist eine Zusatzeintragung, nämlich zu den bereits 2008 eingetragenen 6 Siedlungen der sogenannten Berliner Moderne.
0: Ja, und gerechtfertigt? Die Erweiterung
1: ja, unbedingt. Also unbedingt. Also mal die zentrale Frage ist eigentlich die, warum es 2008 nicht schon eingetragen wurde. Das lag damals vor allem mal daran, dass diese Siedlung eigentumsrechtlich ganz besonders strukturiert ist. Sie hat nämlich vor allem mal 800 Einzeleigenbesitzer durch darin verstreute Reihenhausgruppen. Und das ist das, was sozusagen die Komplexität ausgemacht hat. Es gibt halt öffentliche Eigentümer oder damals öffentliche, heute gehören die Wohnungsbauten der Vonovia, also einer privaten Gesellschaft, und eben 800 Einzeleigentümern, das war schlichtweg der Verwaltung zu kompliziert, um das mit einzutragen. Aber der Welterbecharakter war schon damals klar, das ist eben aus verschiedenen Gründen. Das ganz Zentrale ist, dass die Grundrisse und die Anlage eine unglaubliche Vielfalt von Lebensmöglichkeiten hergestellt hat, die man jetzt mit Moderne erstmal so gar nicht verbindet. Also es gibt eben diese Apartmentbauten und es gibt einzeln stehende Blöcke und es gibt diese 5-Meter-Reihenhäuser. Es gibt die Möglichkeit für praktisch jedes Haus, jede Wohnung einen direkten Zugang nach draußen zu haben, sei es auf einen Balkon, sei es in einen Mietergarten, sei es über den direkten Zugang aus dem Erdgeschoss nach draußen. Und es gibt vor allem diese ganz phänomenale Farbigkeit. Also Bruno Taut vor allem hatte ein Konzept entwickelt, dass eben kühle Farben nach Norden gerichtet sind, also Blau und Grün zum Beispiel oder Blau und Grüntöne und Rot und Orange und Gelbtöne nach Süden gerichtet sind und zwar in derselben Straße. Das heißt, man hat in derselben Straße ein unglaubliches Farbenspiel und dazwischen dann die Gartenplanung von Lieberecht Migge. Das ist alles zusammen schon ja schlichtweg einzigartig.
0: Wir sind gerade erstmal wieder daran erinnert worden,

0: der Welterbeliste sagen, das ist eine schlichtweg übertriebene Angst. Also da gibt es jetzt nicht den Massentourismus à la Venedig, die sich plötzlich alle moderne Wohnungsbaukultur ansehen wollen. Es gibt zweifellos mehr Architekturgruppen und mehr daran Interessierte, die da durchlaufen. Das lohnt sich aber auch wirklich. Also es ist ein pädagogischer Auftrag für die Gesellschaft, zweifellos. Und Welterbe ist zweifellos eben auch ein Auftrag der Weltgemeinschaft an den jeweiligen Trägerstaat, in dem Falle Deutschland, sich besonders drum zu kümmern. Und das heißt, da gibt es dann auch einen stärkeren Blick darauf, dass die Denkmalschutzgesetze eingehalten werden. Aber verändert werden die Denkmalschutzgesetze dadurch gar nicht.
1: Ja, da hake ich aber zum Schluss dann nochmal nach. Also die Liste dieser UNESCO, die ist halt nicht nur Auszeichnung, sondern dient zum Schluss auch dem Schutz, wobei der kaum irgendwo ja wirklich gesichert werden kann. Und dann kommen Welterbestätte auf die rote Liste, dieses Mal auch. Wer ist da drauf gelandet?
0: Ja, also auf der roten Liste ist vor allem mal Kherson gelandet. Das ist eine antike Stadt auf der Krim, die als ukrainische Eintragung gilt und die bei der Russland schlichtweg verhindert. Durch den Krieg einerseits und auch durch zusätzliche Umbauten und durch Museumsanlagen etc., dass diese antike Stätte wirklich in Gang gehalten wird. Viel wichtiger aber sind die Eintragungen von 5 Festungen im südlichen Libanon und der antiken Ausgrabung in Sebastia im Palästina oder im palästinensischen Autonomiegebiet und in Tyros in Libanon. Das sind nämlich alles Städte, die durch die Kriege Israels und durch die Besatzungspolitik Israels im Westjordanland massiv gefährdet sind. Und das ist schon sehr, sehr bemerkenswert, dass die Welterbekommission da so schnell eingegriffen hat, denn diese Festungen und Tyros und Sebastia sind alles Noteintragungen gewesen in die Rote Liste. Das heißt, da geht es wirklich um akuten Widerstand dagegen, wie wird Krieg geführt, eben auch auf Kosten von Kulturstätten.
1: Sie wächst und hält hoffentlich dauerhaft, was sie verspricht. Renommee, nämlich Aufmerksamkeit und zumindest ideellen Schutz. Die UNESCO-Liste des Weltkulturerbes. Während der Tagung der Kommission in Südkorea sind am Wochenende die Neuaufnahmen verkündet worden. Darunter auch die Waldsiedlung Zehlendorf in Berlin. Darüber gesprochen habe ich mit dem Kunstpublizisten Nikolaus Bernau. Herr Bernau, ganz herzlichen Dank und alles Gute.
0: War eine Freude.

Ja, und dann geht es eigentlich Attacca weiter zum nächsten Satz. Hier machen wir aber erst einmal Schluss nach diesem Allegro Assai von Karl Philipp Emanuel Bach, gespielt von einem Ensemble, das mal nicht aus Frankreich, Deutschland, Italien oder aus Großbritannien kommt, wie das sonst so üblich ist bei den Spezialensembles für sogenannte alte Musik, die man auf historischen, also quasi authentischen Instrumenten spielt, sondern nein, diese Kombo, die kommt aus Polen, heißt Arte dei Suonatori, und dieser Sinfoniesatz von Karl Philipp Emanuel Bach, der findet sich auf dem jüngsten Album des Ensembles, gerade im Juni vor ein paar Wochen erschienen.

0: Ziemliches Durcheinander, doch alles ist wohlgeordnet beim Dr. Gradus ad Parnassum. Claude Debussy hat diese Musik komponiert fürs Klavier und wir haben fünf Bläser Arrangements Suite gehört. Die fünf Bläser allesamt mit Rohrblättern und der Fachmann weiß, das heißt auf Englisch Reed und so heißt das Ensemble dann auch, Califax Reed Quintet.
1: 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Die Kurznachrichten um 7.30 Uhr mit Marion Meinker. Guten Morgen. In Berlin hat die Polizei gestern Abend den mutmaßlichen CSD-Attentäter erschossen. Spezialkräfte hatten ihn in einer Kleingartenanlage aufgegriffen. Er soll die Polizisten mit einem Messer attackiert haben. Der 21-Jährige soll Samstagabend mit einem Auto eine Frau getötet und viele weitere Menschen verletzt haben. Der CDU-Politiker Steffen Bilger soll neuer Verkehrsminister werden und damit die Nachfolge von Patrick Schnieder antreten. Bilger gilt als Verkehrsexperte und war schon mal im Ministerium tätig. Die Kölner Tafel macht ab heute 3 Wochen Sommerpause. Für hunderte Betroffene ist das ein harter Schlag. Die Vorsitzende der Kölner Tafel begründet das damit, dass die Mitarbeitenden am Limit sind und sie eine Pause brauchen. Auch für die Supermärkte hat die Pause Konsequenzen. Die Kölner Tafel holt täglich 11 Tonnen Lebensmittel bei ihnen ab. In Südeuropa breiten sich die Waldbrände immer weiter aus. Im Südwesten Frankreichs mussten schon über 250.000 Menschen ihre Häuser verlassen. Auch in der Nähe von Madrid in Spanien und bei Valencia gibt es große Feuer. Gestern mussten sich außerdem mehr als 400 Touristen an der italienischen Adriaküste vor einem Brand in Sicherheit bringen.
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1: Bei den Bayreuther Festspielen hat der jüdische Publizist Michel Friedmann eine vielbeachtete Rede gehalten. Er warf der Familie Wagner vor, jahrzehntelang über den Antisemitismus Richard Wagners geschwiegen zu haben. Die Familie sei mit Leidenschaft und Überzeugung dem Rassenwahn Adolf Hitlers gefolgt und damit Mittäter geworden. Friedmann lobte die jetzige Festspielleiterin Katharina Wagner. Die Urenkelin von Richard Wagner hatte sich in ihrer Eröffnungsrede gegen den aktuellen Rechtsruck in Deutschland gestellt und sich zur historischen Schuld ihrer Familie bekannt. Friedmann sagte, in Bayreuth beginne jetzt eine neue Ära der Erinnerungskultur. US-Präsident Trump hat angekündigt, dass er ein Museum brandmarken will, das nicht sein eigenes Geschichtsbild vermittelt. Vor dem renommierten National Museum of American History will er Warnschilder aufstellen lassen. Sie sollen angebliche Falschdarstellungen im Museum korrigieren. Wo die Ausstellung angeblich falsch über US-Geschichte informiert, teilte der Präsident nicht mit. Kritiker werfen Trump vor, Geschichtsklitterung zu betreiben. Er versuche, unbequeme Wahrheiten über Sklaverei und Diskriminierung von Minderheiten zu unterdrücken. Kulturstaatsminister Weimar hat sich dafür ausgesprochen, die chinesische Videoplattform TikTok in europäische Hände zu überführen. Weimar sagte der Welt am Sonntag, bis heute sei unklar, wohin die sensibelsten Daten von Jugendlichen fließen und welchen Zugriff chinesische Behörden darauf haben. Deshalb schlägt Weimar vor, mit dem chinesischen Konzern ByteDance darüber zu verhandeln, wer TikTok in Europa übernehmen könnte. Er nennt die USA als Vorbild. Dort wurde ein Gemeinschaftsunternehmen gegründet, in dem US-Firmen die Mehrheit haben. Das waren die WDR3 Kulturnachrichten und so wird das Wetter in Nordrhein-Westfalen zunächst immer wieder Wolken und gelegentliche Schauer. Am Nachmittag verlagern sich die Schauer nach Westfalen. Von den Niederlanden her lösen sich die Wolken zum Abend hin auf und es wird freundlicher, 20 bis 25 Grad. Morgen scheint verbreitet die Sonne, bei meist nur wenigen Wolken und Temperaturen von 22 bis 32 Grad. Die Zeit 7.34 Uhr.
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0: Angel Sanchez Moreno und Kollegen hier mit einem Satz aus einer Sonate von Jan Dismas Zelenka.
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0: Gibt's heute von und mit Wolfgang Luck und der ist bei mir im Studio. Guten Morgen, Wolfgang.
2: Morgen.
0: Und wir schauen gemeinsam auf das, wie die Öffentlichkeit und unsere Medien auf den Anschlag von Berlin reagieren. Ein in Deutschland geborener 21-Jähriger mit libanesischen Wurzeln ist nach bisherigen Ermittlungen mit einem Transporter am Rande des Christopher Street Days in eine Menschenmenge gerast. Er hat eine Frau getötet und viele weitere Menschen zum Teil schwer verletzt.
2: Und das löst bei vielen Entsetzen aus. Wir zitieren hier jetzt aber erstmal nicht die Politiker, sondern die Betroffenen, die queere Community, der Anschlag gegolten hat. Peter Plate, der ehemalige Sänger des Duos Rosenstolz, schreibt auf Instagram:
3: Gerade jetzt zeigt sich, wer wir sind. Lassen wir zu, dass Hass noch mehr Hass hervorbringt, dass Angst unser Leben bestimmt? Halten wir an dem fest, wofür Pride seit Jahrzehnten steht: Freiheit, Vielfalt, Respekt.
2: Schreibt der Sänger Peter Plate. Und ganz ähnlich klingt das in vielen Stellungnahmen. Die Zeitung Die Welt dagegen versucht sich in einer, sagen wir mal, politischen Zuspitzung. Sie wirft der queeren Bewegung vor, sie habe zwar viel über Bedrohungen von rechts gesprochen, aber fast nie über Bedrohungen durch Islamisten.
3: Es ist fatal, wenn Aktivisten Gefahren aus migrantischen Milieus im Namen des Antirassismus zurückweisen oder als islamophob bezeichnen. Wenn es ihnen wirklich ernst wäre mit einer diskriminierungsfreien Gesellschaft, müssten sie erkennen, dass viele Zuwanderer aus muslimischen Ländern eine Bedrohung für die von ihnen propagierte Vielfalt und Toleranz darstellen.
2: Kommentiert Die Welt. Die Zeit dagegen hält es für falsch, jetzt vor allem auf Bedrohungen durch Islamismus zu schauen. Das Problem liege viel tiefer.
3: Beim CSD verdichtet sich all das, was Fanatiker als unerträglich empfinden. Autoritäre Ideologen ertragen es nicht, wenn Menschen aus den tradierten Vorstellungen gesellschaftlichen Verhaltens ausbrechen, wenn Männer Männer lieben oder Frauen Frauen. In ihrer Verachtung von queeren Lebensformen ähneln sich Islamisten und Rechtsextremisten auf eine ebenso frappierende wie fatale Weise. Die Manosphere ist zurück. Manchmal trägt sie Bart, manchmal Seitenscheitel.
2: Schreibt die Zeit, und auch die Süddeutsche Zeitung warnt davor, den Anschlag für eine weitere Zuspitzung gesellschaftspolitischer Debatten zu missbrauchen.
3: Was der Täter mit seiner hasserfüllten Ideologie anrichten wollte, wird er traurigerweise schaffen. Die Gesellschaft spalten bei der Frage, welche Lehren zu ziehen sind. Viele werden nach schnellen Antworten rufen, aber die gibt es nicht. Die queere Community ist eine verwundete, verunsicherte Minderheit. Sie braucht jetzt unseren Zusammenhalt.
0: Ja, verschiedene Stimmen waren das zuletzt aus der Süddeutschen Zeitung über den Anschlag in Berlin. Unser zweites Thema: Die Bayreuther Festspiele feiern in diesem Jahr 150. Jubiläum. Mit Wagners Judenfeindlichkeit hat man sich schon seit Jahren dort beschäftigt, so offensiv wie in diesem Jahr aber noch nie. Zumal es jetzt nicht nur um den Komponisten selbst geht, sondern auch um die Nazisympathien von dessen Nachkommen.
2: Ja, und der jüdische Publizist Michel Friedmann hat seine mit Spannung erwartete Rede in Bayreuth gehalten und darin die Versäumnisse der Familie Wagner schonungslos offengelegt. Gut sei, dass die Aufarbeitung jetzt neu und ehrlich beginne. Kulturstaatsminister Wolfram Weimer reagierte auf der Plattform X.
3: Michel Friedmann hat eine große, eine historische Rede gehalten. Er hat den Finger in die Wunde der Erinnerungspolitik gelegt und hat damit eine große Versöhnungsgeste gelebt, die allen Beteiligten gut tut,
2: meint Kulturstaatsminister Weimer. Und die Südwestpresse erinnert an die Vorgeschichte von Friedmanns Rede in Bayreuth.
3: Erst wurde er ein, dann wieder ausgeladen. Vergessen. Friedmann scheint jetzt geradezu adoptiert von den Wagners und ersparte ihnen nichts. Er hält eine mitreißende Ansprache, flammende Appelle in immer neuen Variationen gegen den Hass, für den so nötigen Einsatz für unsere Demokratie. Friedmanns Rede war emotionaler als viele Bayreuther Opernaufführungen.
0: So kommentiert es die Südwestpresse. Damit beenden wir für heute unsere Kulturmedienschau. Vielen Dank, Wolfgang Luck.

Die Melodie, die kommt Ihnen vermutlich auch bekannt vor. Und wenn Sie sich jetzt fragen, woher denn, dann schauen Sie doch mal auf Ihr Handy. Das war nämlich ein ganz, ganz berühmter Klingelton, den die Komponistin Unique Tansil hier zum Klingelton-Walzer bearbeitet hat. Unique Tansil hat hier selbst dann auch gleich das Klavier gespielt. Ja, und den Klingelton aus den, glaube ich, seit den 1990er Jahren zurückgeführt, musikalisch in eine Zeit, als vom Telefon kaum die Rede gewesen sein konnte. Stilistisch würde ich das mal so um die Jahrhundertwende, also 19. auf 20. verorten. Und das passt eigentlich ganz gut vielleicht in das, was da eine kleine Band, eine kleine Kapelle im Hintergrund gespielt hätte in einem Pariser oder Berliner Café. Nostalgisch auch Edvard Grieg jetzt im Präludium aus Holbergs Zeit, eine Suite im alten Stil, das steht dann auch noch drunter, unter diesen Noten, die jetzt auf dem Pult liegen, des WDR-Sinfonieorchesters vor den Ensemblemitgliedern hier, der Dirigent Eivind Ortland.

Musik im alten Stil von Edvard Grieg und es wird jetzt noch älter, denn wir hören jetzt einen Hymnus, eine sogenannte Sequenz des englischen Komponisten Thomas Dammit. Gelebt hat er wohl um das Jahr 1400. Salve Porta Paradisi, Heil Tor zum Paradies. Das Ganze zur Einstimmung auf die Morgenandacht, Kirche in WDR 3 mit Klaus Nielissen aus Köln.

Es war der erste CSD in Berlin, den Rosa von Braunheim nicht mehr miterlebt hatte. Im Dezember ist der Filmemacher gestorben. Er, der so viel bewegt hatte in Deutschland, dass queere Menschen zu ihren Rechten kommen. Als ich gestern Morgen von dem schrecklichen Attentat in der Nacht des Berliner CSDs gehört hatte, da dachte ich gleich an Rosa von Braunheim und an seinen Film »Nicht der Homosexuelle ist pervers, sondern die Situation, in der er lebt«. Vor 55 Jahren kam der ins Kino. Und die Situation, in der queere Menschen heute in Deutschland leben, die hat sich gewandelt. Allein die rechtliche Gleichstellung, aber auch die allgemeine Akzeptanz. Die Berliner Parade ist jedes Jahr das Aushängeschild für Vielfalt, Selbstbestimmtheit, Toleranz. In diesem Jahr unter dem Motto »Haltung ist hot«. Die Würde des Menschen ist unantastbar, heißt es im deutschen Grundgesetz. Und jede CSD-Parade spricht auch davon, Queersein ist okay, nicht pervers. Und dann rast am Samstagabend jemand mit dem Auto in die Feiernden beim CSD. Eine Tote, mehrere Verletzte, stand gestern Mittag. Die Anzeichen verhärten sich, dass das geschah aus Hass auf queere Menschen aus religiösen Gründen. Das ist pervers, wenn Menschen andere Menschen, die anders sind, so hassen, dass sie wünschen, dass sie nicht mehr leben. Und wenn sie dann auch noch davon überzeugt sind, Gott sei in diesem Wunsch auf ihrer Seite. Das ist ein Denken, das ich als glaubender Mensch nicht unkommentiert lassen will. Gott ist Liebe. Punkt. Hass ist krank und macht eine Gesellschaft krank und eine Religion auch. Nun weiß ich natürlich, ich bin Katholik und sitze da auch im Glashaus. Manche würden sogar sagen, in einer Kathedrale aus Queerfeindlichkeit. Erst kürzlich habe ich in einem queeren Segnungsgottesdienst musiziert und da habe ich wieder die Verwundungen mitbekommen, die viele queere Menschen in sich tragen durch eine Kirche, die sie aussortiert. Durch vermeintlich Rechtgläubige, die schnell dabei sind, auszugrenzen, zu hassen, Dinge pervers zu nennen oder unrein. Und deshalb ist mir eine Stelle in der Bibel so enorm wichtig. Der Apostel Petrus bekommt in einer Vision seine ganze religiöse Orientierung durcheinandergewirbelt. Kurz bevor er den ersten Nichtjuden tauft, er war ja selbst Jude, erkennt Petrus etwas, das größer ist als alle religiösen Schubladen. Er sagt, mir aber hat Gott gezeigt, dass man keinen Menschen unheilig oder unrein nennen darf. Ein Hammersatz. Denn er sagt, jedes Menschenleben ist heilig. Niemand ist unrein, unkoscher, haram oder wie das in den Sprachen der Religionen heißt. Liebe ist göttlich, in allen Farben. Nachdenklich grüßt ihr aus Köln, Klaus Nellissen.

Ja, und soweit noch zur Vielfalt. Das war zum Ausklang von Kirche in WDR3, einem Beitrag der katholischen Kirche. Musik vom evangelisch-protestantisch getauften Juden Felix Mendelssohn Bartholdy. Ein Lied ohne Worte von Andras Schiff. Um 8 gibt es hier erstmal die Nachrichten hier im Mosaik auf WDR3. Und dann geht's weiter mit uns. Bis um 9 Uhr.

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3: Nachrichten mit Katja Ruppenthal. Guten Morgen.
4: Hinter solcher Gewalt steckt der Versuch, unsere Gesellschaft zu spalten und Menschen gegeneinander auszuspielen. Das werden wir als Berliner CSD nicht zulassen.
5: Die Veranstalter des Christopher Street Days in Berlin rufen die queere Community auf, sich durch den Anschlag nicht einschüchtern zu lassen. Der mutmaßliche Täter ist seit gestern tot. Die Polizei hat ihn bei einem Einsatz erschossen. Jetzt soll geklärt werden, ob die Behörden vor dem Anschlag Fehler gemacht haben, denn es war bekannt, dass er sich der Terrormiliz IS anschließen wollte. Er wurde deswegen sogar vor kurzem noch verurteilt, sagt WDR-Investigativjournalist Jörg Diehl.
6: Ob jemand, der sich dem Islamischen Staat anschließen wollte und zudem auch Vorstrafen hatte wegen Gewaltdelikte, ob der tatsächlich so günstig davonkommen sollte mit einer vergleichsweise niedrigen Strafe, die dann auch noch zur Bewährung ausgesetzt wurde, das wird sicherlich in Berlin noch für einige politische Diskussionen sorgen und ist in der Tat wahrscheinlich ein eher ungewöhnliches Vorgehen gewesen.
5: Auch Innenminister Dobrindt hat gesagt, dass er nicht nachvollziehen kann, warum der 21-Jährige nicht im Gefängnis saß. In Frankreich und Spanien breiten sich die Waldbrände immer weiter aus. In Spanien ist eine Region in der Nähe von Madrid betroffen. Seit gestern brennt es auch bei Valencia. In der Nähe von Bordeaux im Südwesten Frankreichs mussten mittlerweile mehr als 250.000 Menschen ihre Häuser verlassen. Von dort berichtet Kai Rienecker.
7: Ein starker Brandgeruch liegt über der gesamten Stadt Bordeaux und zieht durch alle Öffnungen in die Häuser ein. Die Behörden haben die Menschen aufgefordert, Aufenthalte im Außenbereich zu begrenzen. Bürgermeister Cazenave hat erklärt, dass eine Evakuierung der Stadt Bordeaux nicht geplant sei. Aber einige der Ausläufer des Feuers bei Bordeaux sind nur noch rund 15 Kilometer vom Stadtzentrum entfernt. Das Feuer ist noch nicht einmal ansatzweise unter Kontrolle. Feuerwehrvertreter sprechen von einem Kampf von David gegen Goliath.
5: Die NRW-AfD will sich jetzt eine eigene Halle kaufen, um dort Parteitage und andere interne Veranstaltungen abhalten zu können. Was dahinter steckt, weiß Lena Sterz.
8: Die AfD hat in NRW immer wieder Probleme gehabt, eine Halle für ihre Parteitage zu finden, weil viele sie nicht in ihren Räumen haben wollten. Solche Streits mit Hallenbetreibern gingen teilweise auch vor Gericht. Um diesen Stress in Zukunft nicht mehr zu haben, will die AfD jetzt eine eigene Halle kaufen. Sie soll 3 Millionen Euro kosten und unter anderem über Spenden und Kredite finanziert werden.
5: Weitere Meldungen im Überblick. Der CDU-Politiker Steffen Bilger soll neuer Verkehrsminister werden und damit die Nachfolge von Patrick Schnieder antreten. Mehrere Tage war unklar, wer den Posten des Verkehrsministers übernehmen wird, nachdem Kanzler Merz am Freitag eine Kabinettsumbildung angekündigt hatte. Bilger gilt als Verkehrsexperte und war schon mal im Ministerium tätig. Auf Mallorca haben gestern Abend wieder Inselbewohner gegen Massentourismus demonstriert. Die Polizei geht von 25.000 Teilnehmern aus. Sie fordern unter anderem bezahlbare Mieten und mehr Umweltschutz. Die Mieten auf Mallorca steigen seit Jahren, weil immer mehr Wohnungen zu Ferienunterkünften werden. In der Demokratischen Republik Kongo verbreitet sich das Ebola-Virus immer weiter. Insgesamt wurden bisher mehr als 3000 Ebola-Fälle gemeldet, viele davon in den letzten Tagen. Die Behörden glauben, dass das an deutlich mehr Tests liegt. Einen Impfstoff gegen das Virus gibt es derzeit nicht. Es gab aber zuletzt Fortschritte bei der Erforschung. Im Camppark Leverkusen wird heute an die große Explosion vor 5 Jahren erinnert. Der Unfall gilt als eines der schwersten Explosionsunglücke in Deutschland. Damals war ein Lagertank explodiert, 7 Menschen starben, viele wurden verletzt.
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5: Bei den Bayreuther Festspielen gibt es heute Abend eine besondere Premiere. Richard Wagners Mammutwerk Der Ring wird in einem KI-generierten Bühnenbild aufgeführt. Wolfgang Luck, WDR Kultur.
9: Wagners Musik dröhnt, die Sänger singen und die KI spuckt aus, was ihr dazu so einfällt. Markus Lobbes, der Direktor der Akademie für Theater und Digitalität in Dortmund, hat seinen Computer 3 Jahre lang gefüttert mit allem Bild- und Videomaterial, das er zu Wagner und den Festspielen finden konnte. Das wird in ein 3D-Bühnenbild projiziert. Lobbes vergleicht es mit dem Holodeck aus Star Trek, ein Raum, der permanent lebt und sich verändert. Was genau gezeigt wird, entscheidet die KI jeden Abend neu. Die Wagner-Sänger konnte Lobbes für das Experiment begeistern. Ob das Bayreuther Publikum mit künstlicher Intelligenz etwas anfangen kann, das wird sich heute Abend zeigen.
5: Und das Wetter in Nordrhein-Westfalen. Heute Vormittag mal sonnig, mal bewölkt und gelegentlich ziehen Schauer durch. Am Nachmittag verlagern sich die Schauer dann nach Westfalen. Von den Niederlanden her wird es zum Abend hin freundlicher. In Siegen 23 Grad, in Kleve 24 und in Eschweiler 25 Grad. Morgen scheint verbreitet die Sonne und es wird wieder wärmer mit 22 bis 32 Grad. Das war WDR aktuell.
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10: Mit Raul Mörchen, schönen guten Morgen. Kinder an die Macht, das ist kein bloßer Spruch, sondern in den nächsten Tagen zumindest schöne Wirklichkeit. Kinder gestalten ihre Stadt und diese Stadt, die heißt Dortmund. Wie viel Spiel und wie viel echte Teilhabe und Gestaltung drin ist in Mini-Dortmund, darüber sprechen wir gleich. Lassen uns von Dennis Scheck ein neues Buch empfehlen und feiern die Freundschaft mit einem Mann, der das Geheimnis der Freundschaft wissenschaftlich erforscht hat.

0: Ja, sollte man nicht vergessen, dass nicht nur Mozart in der Klassik, in der Wiener Klassik wunderbare Klaviersonaten geschrieben hat, sondern auch sein großes Vorbild Joseph Haydn. Und das war ein Satz aus einer der Haydn-Klaviersonaten aus der Sonate E-Moll, Vivace Molto Innocentemente, also sehr, sehr unschuldig zu spielen. Und so hat es Denis Koschuchin dann auch gemacht. Sie hören das Mosaik auf WDR3, ja. 8:09 ist es. Kinder an die Macht in dieser Woche ist dieser Slogan Kinder an die Macht Wirklichkeit in Dortmund. Ab heute bis Freitag können in Dortmund junge Menschen von 8 bis 14 Jahren ihre Stadt nach Herzenslust umgestalten und sogar neu bauen. In kleinen zwar nur, aber immerhin. Mini Dortmund heißt das Ganze, mit ausgedacht und geleitet von Nadine Ruhrmann vom Dortmunder Jugendamt. Schönen guten Morgen, Frau Ruhrmann.
1: Schönen guten Morgen, Herr Möhrchen.
0: Frau Ruhrmann, Mini-Dortmund klingt ein bisschen nach Legoland, ne? Wie viel Spaß ist denn da drin und wie viel Verantwortung?
1: Ganz viel Spaß. Also wir glauben, dass wir eine Woche gestalten, wo Demokratie praktisch erlebt wird und nicht nur erklärt. Das ist uns wichtig. Also es ist uns wichtig zu sagen, die eigene Meinung zählt und die eigene Meinung ist einfach wichtig, damit umzugehen und zu gucken, wie bekomme ich die in die breite Masse? Wie bilde ich Mehrheiten? Wie kann ich da vorgehen? Ja, wie kann ich vielleicht auch scheitern? Auch Scheitern gehört dazu und das ist, das versuchen wir erlebbar zu machen für Kinder und Jugendliche.
0: Ja, was konkret kann man denn da gestalten? Ich habe gesehen, man kann Berufe übernehmen zum Beispiel und tatsächlich also auch irgendwie stadtplanerisch oder in einem Rat mitsitzen und mitgestalten.
1: Ganz wichtig. Sie müssen sich vorstellen, wir gestalten wirklich eine ganze Stadt, das zweite Mal. Wir haben das schon mal im letzten Jahr mit Kindern und Jugendlichen gemacht. Auch da waren es 80 Kinder im Alter von 8 bis 14 Jahren. Man kann sich anmelden und dann ist es so, der ganze Tagesablauf wird von den Kindern selber gestaltet. Also natürlich, wenn man ankommt, der erste Tag ist auch erstmal, natürlich auch erstmal mit einem schönen Frühstück, mit einem Zusammenkommen, mit einem Kennenlernen verbunden. Der Spaß, wie gesagt, steht an erster Stelle. Es ist ein Zeltlager mit Übernachtung und das ist für Kinder ganz wichtig. Und dann muss man gucken, was für Stärken habe ich denn? Und dann gibt es Kinder, die sagen zum Beispiel, also ich mag total gerne hier den Hüttenbaubereich, den Handwerk. Ja, dann entscheiden sich Kinder zum Beispiel, dass sie Schreiner werden für die Woche. Oder, ach nee, die Tiere hier, wir haben Geflügel, wir haben Ziegen. Ich werde der Gärtner. Und so geht es dann durch die Woche. Kultur ist auch ein wichtiges Thema. Auch einen Moderator brauchen wir, auch eine Tanzgruppe. Also auch dafür kann man sich entscheiden und da ist der erste Tag schon wirklich nochmal ein ganz besonderer, weil man muss darüber nachdenken, was sind meine Stärken und wie habe ich Lust und wie kann ich mich in der Woche hier wirklich einbringen, sodass alle was davon haben. Darum geht es ja auch in der Gesellschaft.
0: Wer darf denn da mitmachen? Nur Kinder, die vorletzte Woche mit guten Zeugnissen nach Hause gekommen sind?
1: Nein, das nicht. Es dürfen alle Kinder mitmachen. Es ist ein kostenloses Angebot des Jugendamtes mit Unterstützung des Jugendrings Dortmund. Man kann sich einfach anmelden und mit dabei sein. 80 Kindern und Jugendlichen können wir hier die Möglichkeit geben.
0: Ja, wie ist das Ganze überhaupt entstanden? Ist das, Sie sagten eben, das ist so ein bisschen ein Zeltlager. Ist das eine Kinderbespaßung oder steckt da wirklich ein politischer Gedanke, ein Entwicklungsgedanke hin? Vielleicht auch sowas wie Demokratiebildung?
1: Ja, genau. Das sind wir in der Kinder- und Jugendförderung hier vom Jugendamt, das ist ein Hauptschwerpunktthema, Beteiligung und Demokratieförderung. Und das ist uns ganz wichtig, schon wirklich mit jungen Kindern, also es können ja schon Kinder ab 8 Jahre teilnehmen, hier diese Erfahrung zu machen. Und nicht, ich sag mal, in der Schule sitzt man auch, da ist auch der Unterricht sehr, sehr wichtig, das glauben wir auch. Aber wir glauben, wenn man Dinge direkt erfahren hat und sich daraus Erinnerungen ergeben, dass die auch länger in den Köpfen bleiben. Und das ist das Wichtige. Im Team arbeiten lerne ich da. Wie kann ich denn einen Konflikt lösen? Ich kann mal ein ganz praktisches Beispiel bringen, weil wir haben Erfahrung aus dem letzten Jahr. Also wir hatten ein Kind, das war der Kioskbesitzer. Naja, und der hat die Preise ziemlich erhöht. Und die KinderbürgerInnen, da können Sie sich vorstellen, also wenn die Süßigkeiten teuer werden, erstmal dann gibt es Aufstände. Ne? Und die gab es und dann hat man sich an den Kinder Bürgermeistergewand, es werden Stadtbezirke gegründet, ähnlich wie in Dortmund. Die Kinder leben in Dortmund und deswegen gibt es da nicht 12, aber 4 Stadtbezirke. Es wird ein Oberbürgermeisterin, ein Oberbürgermeister oder eine Oberbürgermeisterin gewählt. Und so war es auch schon im letzten Jahr. Naja, und dann haben sich die Bürger natürlich erstmal den Bezirksbürgermeister gewandt und dann hat man einen Antrag gestellt und dann ist man an den Stadtrat gegangen. Also so wird die ganze Woche über werden Anträge eingebracht und ja, manchmal führt das zum Erfolg, manchmal findet man nicht die Mehrheit und das gehört auch dazu.
0: Und am Ende ist alles vorbei nach bei Ihnen 5 Tagen und Sie hoffen, dass es Auswirkungen hat.
1: Wir hoffen, dass es Nachwirkungen hat. Wir haben auch noch so Erlebnisse. Es ist natürlich nicht nur das Lernen, es ist auch die Freizeit. Wir machen zum Beispiel auch Ausflüge. Wir fahren Kanu mit den Kindern. Also es ist wirklich eine erlebnispädagogische Woche, muss man sich vorstellen. Und das ganze Thema Demokratiebildung ergibt sich. Das ist einfach etwas, was die Woche durchzieht. Wir gucken uns zum Beispiel, das ist vielleicht auch noch erwähnenswert, am 29.07., also genau in der Halbzeit am Mittwoch, das Rathaus an. Wir bekommen erst durch den Jugendring Dortmund und die Servicestelle Partizipation eine Rathausführung. Und dann ist es auch so, dass uns der wirkliche Bürgermeister, der Herr Schilf, empfängt und die Ausschussvorsitzende für Kinder und Jugend und Familie. Und es wird durch den Kinder-OB geleitet eine eigene Ratssitzung stattfinden. Die Kinder haben also von Montag bis Mittwoch schon die Zeit gehabt, zu überlegen, was für Anträge, ist mir wichtig. Und da wird auch wirklich dann Politik live erlebbar und auch so, dass das Rathaus ist ja schon imposant. Also die Kinder sitzen in dem großen Ratssaal, sehen sich auf der Videoleinwand und können einfach mit dabei sein. Und die Stadtgesellschaft, wie gesagt, vertreten durch Herrn Schilf und durch Frau Spenhoff, unterstützen ein wenig, aber sonst sind nur noch die Sozialpädagogen, also mit vor Ort. Die Kinder sollen da schon selbstständig agieren.
0: Ja, klingt toll. Kinder an die Macht bei Mini Dortmund dürfen 8- bis 14-Jährige in dieser Woche Dortmund im Kleinformat nachbauen, mitgestalten und verändern. Nadine Roman war das vom Dortmunder Jugendamt. Viel Erfolg wünsche ich Ihnen, Frau Roman.
1: Vielen Dank.
0: Alles Gute. Tschüss.
1: Danke, tschüss.

0: Musik für Langschläfer und Schlafwanderer. Mondenschein, Claire de Lune von Gabriel Fauré. Hier mit Flöte und Harfe. Isabelle Moretti haben wir gehört und Gillette Hurel. Bürokratie nervt nicht nur, sie ist auch verdammt langweilig. Und wo könnte es langweiliger sein als dort, wo wir das Zentrum der modernen Bürokratie vermuten, im Herzen der EU? Der österreichische Schriftsteller Robert Menasse, der hat allerdings was gegen solche Klischees, vor allen Dingen, weil er die EU liebt. Und er hat seine Liebe zur Union und den Menschen, die für sie arbeiten, in zwei Romanen und zahlreichen Essays schon kundgetan. Und er tut sie gerade wieder kund. Denn das neue Buch, das uns Dennis Scheck jetzt empfehlen wird, von Robert Menasse, das handelt mal wieder von einem, der in Brüssel als Bürokrat die Fahne Europas hochhält. Und dieser Mann trifft gerade offenbar eine Lebensentscheidung, so heißt nämlich das Buch, und alles Wichtige weitere erzählen Sie uns jetzt bitte, lieber Herr Scheck.
1: Ja, schönen guten Morgen. Guten
0: Morgen.
1: Der 1954 in Wien geborene Autor Robert Menasse ist ja wirklich ein Meistererzähler. Sein mit dem Deutschen Buchpreis ausgezeichneter Roman Die Hauptstadt hat bewiesen, dass man wahnsinnig spannend über die Europäische Union, über Brüssel erzählen kann. Dieser Roman ging aus mit oder endete mit dem Satz Fortsetzung folgt, und er war einer der wenigen Romane, wo ich das nicht als Drohung aufgefasst habe, sondern als Menasse dann die Erweiterung vorlegte, hat er also noch eins draufgesetzt, und offen gestanden ist jetzt die Lebensentscheidung, eine Novelle, die in Brüssel spielt, wirklich ein Meisterwerk dieses Meistererzählers. Man hat Robert Menasse den Balzac der Europäischen Union genannt, und das trifft es genau. Im Mittelpunkt steht Dr. Franz Fiala. Der ist EU-Beamter oder, wenn man so möchte, Eurokrat, studierter Jurist, ein Aufsteiger, ein Kleinbürger, der dank seiner sehr ehrgeizigen Mutter es geschafft hat, diesen berühmten Wettbewerb in Goncourt da zu bestehen und in Brüssel Karriere zu machen. Nun, es handelt sich um eine kleine Karriere. Der ist

0: natürlich so ein bisschen, ja, pädagogisch vielleicht, um uns die EU nahe zu bringen und ein paar Fakten über die EU, das Ganze zu verbinden mit einer Lebensgeschichte?
1: Nee, sondern Sie merken, dass ich ein bisschen einen Eiertanz mache, weil es ist natürlich notorisch unfair, diese Novelle um ihre unerhörte Begebenheit herum zu erzählen. Der Fiala, der beschließt am Anfang, er möchte in Vorruhestand gehen. Es hat keinen Sinn mehr, er ist frustriert und eigentlich ist Frustration das große Thema dieser Novelle. Wie geht man damit um, wenn man seine Lebensziele mit Ende 50 nicht unbedingt schon erreicht hat und es auch absehbar ist, dass man die nicht mehr in die Tat umsetzen kann. Aber, und jetzt wird es eben literarisch wahnsinnig spannend, da gibt es ja noch die Mutter in Wien und eine Freundin in Brüssel und eine alte Freundin ebenfalls in Wien. Und wie er sich zwischen diesen drei Frauen dann positioniert, das macht dem Menasse als Erzähler schon mal gar keiner nach. Aber jetzt gibt es noch eine zweite Ebene, nämlich der Menasse erzählt seine Novelle auf einer literarischen Folie, die Franz Werfel vor 99 Jahren geschrieben hat. Nämlich der hat eine Novelle geschrieben, Der Tod des Kleinbürgers, in dem ein todkranker Mann namens Karl Fiala unbedingt seinen 65. Geburtstag erleben muss, weil er nur dann seine Lebensversicherung ausbezahlt bekommt, die er wiederum zur Versorgung seines Sohns Franz benötigt. Also, wir haben ein höchst doppelbödiges Vergnügen zu tun und es geht tatsächlich um einen Wettlauf in den Tod oder einen Wettlauf, der einen vor den Tod bewahren soll. Und das ist also wirklich genial erzählt. Das macht dem Menasse so schnell keiner nach.
0: Ja, aber jetzt als letztes vielleicht nochmal das aufgreifen, was Sie gerade doch in den Ring geworfen haben. Dieses Zitat, ich glaube, das ist von einem Kollegen von der Neuen Züricher Zeitung, der gesagt hat, dieser Menasse ist der Balzac der EU. Und wer ein bisschen was mal gelesen hat von oder über Balzac, der weiß, der hat, glaube ich, um die 100 Romane geschrieben und dabei eine ganze Epoche tatsächlich uns erhalten in ihrer ganzen Vielfalt. Das ist ein schwerer Vergleich.
1: Nee, das meistert der Menasse ganz leichtfüßig, darf man sagen. Der wird diesem Anspruch tatsächlich gerecht, weil er wahnsinnig plastisch über Menschen erzählen kann. Vor allem erfährt man aber in Die Lebensentscheidung und in den anderen Romanen von Robert Menasse genau das, was nicht in der Zeitung steht und was aber unser auch politisches Leben bestimmt. Und deshalb ist der Vergleich mit Balzac und seiner menschlichen Komödie durchaus angezeigt.
0: Mhm. Sagt Denis Scheck und empfiehlt uns Robert Menasses Novelle Die Lebensentscheidung. Beim Surkamp Verlag ist die gerade erschienen mit knapp 160 Seiten zum Preis von 22 €. Herr Scheck, vielen Dank und alles Gute.
1: Ein erhellendes Vergnügen.

Ja, das war eine Tarantella. Und ja, man weiß es eigentlich bis heute nicht, ob dieser Name Tarantella einfach von der Stadt Taranto in Apulien kommt oder was mit der Tarantel zu tun hat, mit dieser giftigen Spinne. Das mit der giftigen Spinne ist natürlich die tollere Geschichte und deswegen wird sie auch viel, viel häufiger erzählt. Und ich möchte hier auch eigentlich diese Sprunghaftigkeit, dieses Tarantella-artigen Satzes von Camille Saint-Saëns ein bisschen mehr mit der Tarantel in Verbindung bringen, wie von der giftigen Spinne gebissen. So tanzte hier mit dem Cello Maximilian Hornung und wurde dabei begleitet von den Bamberger Symphonikern.

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1: Die Kurznachrichten um 8.30 Uhr mit Marion Meinker. Guten Morgen. In Berlin hat die Polizei gestern Abend den mutmaßlichen CSD-Attentäter erschossen. Spezialkräfte hatten ihn in einer Kleingartenanlage aufgegriffen. Er soll die Polizisten mit einem Messer attackiert haben. Der 21-Jährige soll Samstagabend mit einem Auto eine Frau getötet und viele weitere Menschen verletzt haben. Die NRW-AfD will sich für Parteiveranstaltungen jetzt eine eigene Halle kaufen. Wo genau, sagt die AfD nicht. Sie soll 3 Millionen Euro kosten und unter anderem über Spenden finanziert werden. Parteien müssen regelmäßig Veranstaltungen abhalten, um etwa interne Wahlen abzuhalten oder Listen aufzustellen. Viele Hallenbetreiber wollen aber nicht an die AfD vermieten. Die Kölner Tafel macht ab heute 3 Wochen Sommerpause. Für hunderte Betroffene ist das ein harter Schlag. Die Vorsitzende der Kölner Tafel begründet das damit, dass die Mitarbeitenden am Limit sind und sie eine Pause brauchen. Auch für die Supermärkte hat die Pause Konsequenzen. Die Kölner Tafel holt täglich 11 Tonnen Lebensmittel bei ihnen ab. Im Chempark Leverkusen wird heute an die große Explosion vor 5 Jahren erinnert. Der Unfall gilt als eines der schwersten Explosionsunglücke in Deutschland. Damals war ein Lagertank in der Sondermüllverbrennungsanlage explodiert. 7 Menschen starben, viele wurden verletzt.
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1: Bei den Bayreuther Festspielen hat der jüdische Publizist Michel Friedmann eine vielbeachtete Rede gehalten. Er warf der Familie Wagner vor, jahrzehntelang über den Antisemitismus Richard Wagners geschwiegen zu haben. Die Familie sei mit Leidenschaft und Überzeugung dem Rassenwahn Adolf Hitlers gefolgt und damit Mittäter geworden. Friedmann lobte die jetzige Festspielleiterin Katharina Wagner. Die Urenkelin von Richard Wagner hatte sich in ihrer Eröffnungsrede gegen den aktuellen Rechtsruck in Deutschland gestellt und sich zur historischen Schuld ihrer Familie bekannt. Friedmann sagte, in Bayreuth beginne jetzt eine neue Ära der Erinnerungskultur. Kulturstaatsminister Weimer hat sich dafür ausgesprochen, die chinesische Videoplattform TikTok in europäische Hände zu überführen. Weimer sagte der Welt am Sonntag, bis heute sei unklar, wohin die sensibelsten Daten von Jugendlichen fließen und welchen Zugriff chinesische Behörden darauf haben. Deshalb schlägt Weimer vor, mit dem chinesischen Konzern ByteDance darüber zu verhandeln, wer TikTok in Europa übernehmen könnte. Er nennt die USA als Vorbild. Dort wurde ein Gemeinschaftsunternehmen gegründet, in dem US-Firmen die Mehrheit haben. Deutschland hat eine weitere Welterbestätte. Die UNESCO hat die Berliner Waldsiedlung Zehlendorf auf die Welterbeliste gesetzt. Sie wurde in den 1920er Jahren vom Architekten Bruno Taut im Bauhausstil entworfen und gilt bis heute als gelungenes Beispiel für sozialen Wohnungsbau. Charakteristisch sind die bunten Fassaden und die enge Verbindung von Wohnraum und Natur. Berlin hat damit jetzt 7 moderne Siedlungen auf der Welterbeliste. Das waren die WDR3 Kulturnachrichten und so wird das Wetter in Nordrhein-Westfalen. Zunächst immer wieder Wolken und gelegentliche Schauer. Am Nachmittag verlagern sich die Schauer nach Westfalen. Von den Niederlanden her lösen sich die Wolken zum Abend hin auf und es wird freundlicher, 20 bis 25 Grad. Morgen scheint verbreitet die Sonne bei meist nur wenigen Wolken und Temperaturen von 22 bis 32 Grad. Die Zeit 8.34 Uhr.
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hat viel, aber nicht nur Oper gemacht und geschrieben und komponiert, Giacomo Puccini, sondern auch zum Beispiel hier diesen kleinen Menuettsatz. John Wilson leitete die Sinfonia of London und macht jetzt Platz für ein großes Orchester. Und John Williams, er hat den Soundtrack geschrieben zu einer der zahlreichen, ich glaube es sind schon 3 oder 4 Verfilmungen eines Kinderbuchklassikers von Roald Dahl, The BFG, The Big Friendly Giant, also der große, freundliche Riese. Ja, und der ist freundlich deswegen auch, weil er Vegetarier ist und nicht wie die ganzen anderen Riesen in dieser Geschichte Menschen frisst. Und so behütet er die kleine Sophie, die aus einem Waisenhaus entführt, muss man sagen, ins Reich der Riesen nimmt und dort eben verteidigt gegen die bösen anderen Artgenossen. Finale, das ist der Satz, den wir ausgesucht haben aus dem Soundtrack für diesen nicht besonders erfolgreichen Film von Spielberg. Genau, 2016 ist er wenigstens für ein paar Tage bei uns auch ins Kino gekommen. Das Finale aus The Big Friendly Giant.

0: so klingt sie dann aus, die Geschichte um den großen, freundlichen Riesen in der Fassung von Steven Spielberg, die Musik hier von John Williams. Freundschaft ist wie Heimat, so hat es Kurt Tucholsky einmal formuliert. Und Aristoteles meinte 2000 Jahre früher, Freundschaft sei eine Seele in zwei Körpern. Wo man hinschaut in der Welt, der Mensch sucht andere Menschen und findet sie manchmal einfach so. Andere Menschen, die zum Teil des eigenen Lebens werden. Menschen, denen man vertraut und auf die man sich verlassen kann und denen man selbst Treue und Verlässlichkeit schenkt. Der kommende Samstag, der 1. August, ist der internationale Tag der Freundschaft. Und wir wollen die Freundschaft in dieser Woche in einer kleinen Serie feiern und versuchen überhaupt zu verstehen, was das ist, Freundschaft, und warum wir sie brauchen. Lars Leschenski geht solchen Fragen als Wissenschaftler auf den Grund. Er ist Professor für Soziologie in Frankfurt. Und ich habe ihn gefragt, wie sie überhaupt entsteht und warum Freundschaft.
1: Generell gibt es drei Arten von Faktoren, die die Entstehung von Freundschaften beeinflussen. Zum ersten muss es natürlich überhaupt erstmal die Gelegenheit geben, sich kennenzulernen und dann entsprechend auch möglicherweise eine Freundschaft einzugehen. Also zum Beispiel bei der Arbeit, in der Nachbarschaft, im Verein oder im Schul. Zweitens sind geteilte Vorlieben oder Gemeinsamkeiten wichtig. Beispiele hierfür wären gleiche Hobbys, ähnliche Einstellungen oder Interessen, Dinge, die man zusammen tun kann oder über die man spricht mit Freunden. Und drittens gibt es auch Einflüsse von bereits bestehenden Freundschaften. Das klassische Beispiel hierfür wäre, dass häufig Freunde von Freunden über kurz oder lang auch zu eigenen Freunden werden.
0: Erlauben Sie mir vielleicht zum zweiten Punkt eine Nachfrage. Sie sagen, man teilt gemeinsame Interessen. Ist der Freund dann am Ende nur quasi die Kopie einer der eigenen Person dann? Sucht man sich selbst wieder im anderen, im Freund?
1: Tatsächlich ist diese Tendenz häufig zu beobachten, dass Ähnlichkeit ja attraktiv wird und ähnliche Interessen entsprechend auch verbinden. Gleichzeitig ist es natürlich so, dass alle Menschen viele unterschiedliche Eigenschaften haben, unterschiedliche Interessen, und natürlich ist es nicht möglich, eine perfekte Kopie von sich selber zu finden, und das ist auch für die meisten Menschen nicht unbedingt das, was sie suchen. Aber trotzdem sind natürlich bestimmte Gemeinsamkeiten, wie eben Dinge, die man zusammen tun kann, für viele Menschen sehr wichtig für ihre Freundschaft.
0: Ziemlich beste Freunde war der Titel einer ziemlich erfolgreichen Filmkomödie, die so vor, glaube ich, 7, 8, 9 Jahren im Kino gelaufen ist. Da ging es um einen weißen Franzosen und einen schwarzen Pfleger, die trotz aller Unterschiede ihrer Vorurteile, diese Vorurteile überwinden und über die Grenzen ihrer Kulturen vor allen Dingen auch hinweg ziemlich beste Freunde werden. Der Charme des Films liegt vermutlich darin, dass man im Leben sonst den Eindruck hat, das passiert eher selten. Vor allen Dingen, dass man diese kulturellen Barrieren in der Freundschaft überwindet. Irre ich mich da?
1: Sie haben recht, dass das etwas ist, was man seltener findet, als man das vielleicht erwarten oder sich manchmal auch wünschen würde. Gleichzeitig benennen Sie ja auch ein gutes Beispiel dafür, dass solche Barrieren auch überwunden werden können. Und ein wichtiger Faktor ist das, was ich auch eingangs hier gesagt hatte, diese Gelegenheiten, also überhaupt erst die Möglichkeit, sich kennenzulernen und da natürlich im Idealfall auch sich auf Augenhöhe kennenzulernen. Also nicht in Situationen, wo eine Person meinetwegen Vorgesetzter ist und die andere Person befolgt Anweisungen, sondern wenn man sich auf gleicher Ebene kennenlernt, dann hat man natürlich auch die Möglichkeit, gemeinsame Interessen, gemeinsame Hobbys und so weiter zu identifizieren, die natürlich auch über kulturelle Grenzen hinweg existieren.
0: Ja, wie wichtig wäre das denn für eine Gesellschaft, dass das passiert? Unsere eigene Erfahrung ist ja, wenn wir so durch die Stadt schlendern, dass jetzt, also wenn man es einfach mal auf den Punkt bringt, Teile der migrantischen Gesellschaft, zum Beispiel auch im Freundschaftsbereich, unter sich bleiben, ne, sieht man zumindest, das ist das Prägende dabei. Und das andere fällt einem eher auf. Wie wichtig wäre das überhaupt für diese vielbeschworene Integration der vielen Menschen, die wir einfach bei uns haben?
1: Grundsätzlich gesehen wären solche Kontakte sehr wichtig, und zwar aus verschiedensten Gründen. Zum einen haben sie natürlich individuelle Vorteile. Also wenn wir an Dinge denken wie Spracherwerb, ist natürlich einfacher, eine Sprache zu lernen, wenn man umgeben ist von Menschen, die diese Sprache auch sprechen. Das Gleiche gilt für so etwas wie eine Übernahme oder zumindest eine Angleichung an bestimmte kulturelle Werte, die gesamtgesellschaftlich geteilt werden und vielleicht für wünschenswert erachtet werden. Das bringt uns auch zum zweiten Punkt, dass tatsächlich gesamtgesellschaftlich gesehen es natürlich auch nicht wünschenswert ist, wenn es sehr, sehr starke Segregationstendenzen gibt. Gleichzeitig muss man auch darauf hinweisen, weil Sie ja eben dieses Unter-sich-Bleiben angesprochen haben, dass tatsächlich die Frage, warum das passiert, nicht immer leicht zu beantworten ist. Das kann natürlich sein, dass das ein eigeninteressiertes Unter-sich-Bleiben ist, aufgrund von zum Beispiel realer oder vermeintlicher Ähnlichkeit mit Personen aus zum Beispiel dem gleichen Kulturkreis. Aber es kann auch an diesen anderen Faktoren liegen, die ich eingangs ja genannt hatte. Also auch hier sind wieder die Gelegenheiten sehr bedeutsam, wenn zum Beispiel Personen, die nach Deutschland migriert sind, in bestimmten Nachbarschaften leben, dann haben sie vielleicht auch einfach weniger Möglichkeiten, in Kontakt zu treten, wenn sie nicht in bestimmten Vereinen sind, wenn sie bestimmte Arbeitsplätze häufiger einnehmen, wo vielleicht weniger Personen ohne Migrationshintergrund sich befinden, dann gibt es eine Reihe von Gründen, warum solche Kontakte vielleicht seltener sind, auch wenn das gar nicht unbedingt den Wünschen und Vorlieben dieser Person selbst entspricht.
0: Eine Seele in zwei Körpern. Der kommende Samstag ist der internationale Tag der Freundschaft. Und wir feiern die Freundschaft hier im Mosaik auf WDR3 mit einer kleinen Freundschaftsserie und haben zum Auftakt gesprochen mit dem Netzwerk- und Freundschaftsforscher Professor Dr. Lars Leschenski von der Uni Frankfurt. Professor Leschenski, ganz herzlichen Dank.
1: Ja, Ihnen auch vielen Dank.

0: Das waren Julia Fischer und Martin Helmchen, Violine und Klavier in einem Satz aus einer Sonate für genau eben diese Besetzung von Franz Schubert. 9 vor 9 ist es ganz genau. Bei Ihnen hier daheim und bei uns auch im Studio hier im Mosaik auf WDR3. Und jetzt gibt es Lyrik, der Dichter Helmut Krauser. Der macht es uns einfach mit seinen Versen. Er verklausuliert sie nicht, er drückt uns nicht mit schweren Metaphern und Worträtseln, sondern erzählt einfach von einer bedenkenswerten Begegnung. Nicht mitten auf dem Plattenland, aber doch irgendwo so an dessen Rande.
1: Der Nachbar. Der Nachbar mit dem Nietzschebart ist zu Besuch, trinkt Bier, erzählt, der Iltis habe gestern Nacht die Ente ausgesaugt, bis auf den letzten Tropfen Blut, weshalb der Erpel heute traurig ist und nicht mal Haferflocken fressen will. Ländliche Gespräche wirken oft so simpel, wichtig und real, die meisten städtischen dagegen fast banal und albern. Wir bieten unserem Nachbarn an, ihn mit dem Auto heimzufahren. Doch er schüttelt lachend, tadelnd seinen Kopf. Er will die 7 Kilometer so viel lieber einsam und zu Fuß durch Wald und Felder bis nach Hause gehen. Er sagt, die Tiere, denen er begegnen wird, die auf sonderbare Weise schreien, draußen in der Nacht, bei Halbmond, werden alle viel mehr Todesangst vor ihm haben als je umgekehrt.

Rings die Natur nun im Schlummer und Träumen. Das war das Vogler Quartett mit einer der 12 Zypressen von Antonín Dvořák. Und jetzt gibt es eine Badinerie von Johann Sebastian Bach. Und ich habe extra nochmal nachgeguckt, weil ich nicht so richtig wusste, was das noch heißt. Schäkerei nämlich kommt aus dem Französischen und dabei gleich gelesen, dass Badinerie einst einen populären Tanz im 18. Jahrhundert bezeichnet hat. Was ich nicht so richtig glauben kann, denn ich habe eine Menge Musik schon gehört in meinem Leben, aber ich kenne nur eine einzige Badinerie und zwar diese hier.

0: So, in der Zwischenzeit ist Nele Freudenberger bei mir ins Studio gekommen und hat bestätigt, dass auch sie nur diese eine Badinerie kennt, die wir da gerade gehört haben. Dieses unglaublich schöne kurze Fest für Flöte und Orchester von Johann Sebastian Bach. Das heißt natürlich im Umkehrschluss, bei dir gibt's keine nächste Badinerie im Klassikforum
1: nicht,
0: gleich nach den Nachrichten.
1: Ich muss zu meiner Schande gestehen, nicht, dass ich wüsste. Ich lese in meiner Freizeit ja auch keine Einzelsätze. Also irgendwie muss man sich wahrscheinlich bei so einer Suite immer mal so durchlesen, bis man wieder einer begegnet
0: würde. Ja, würde uns aber doch ziemlich überraschen.
1: Ne? Nee, aber ich habe apropos Suite und Einzelsätze, ich habe eine sehr, sehr schöne Serenade dabei von Robert Fuchs, von dem man sonst
0: dem Serenadenfuchs.
1: So, genau, du kennst ihn schon, den Serenadenfuchs.
0: Ja,
1: genau.
0: Ich glaube, wir haben ihn hin und wieder auch mit dem Mosaik im Programm.
1: Ja, der leidet so ein bisschen, glaube ich, Zeit seines Lebens unter dieser einen sehr genialen Serenade.
0: Aber du spielst sie ganz oder hast du?
1: Ich spiele sie ganz und ansonsten, alles, was man über ihn lesen kann, war so ein netter Mann. Hm. Also muss ein wahnsinnig netter Mann gewesen sein.
0: Ja. Wenn man das mal über uns, na über dich sowieso nicht, aber über mich mal sagen
1: ich wollte gerade sagen, das würde mich irritieren, aber warum nicht?
0: Wäre schon viel erreicht. Das Klassikforum gleich mit Nele Freudenberger nach den Nachrichten. Die gibt's um 9. Ich heiße Raul Mörchen, bin morgen wieder da, wenn Sie mögen. Hören wir uns dann wieder. Alles Gute. Tschüss.

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0: Es ist 9 Uhr. 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
2: Nachrichten mit Katja Ruppenthal. Guten Morgen. In Berlin ist am Abend der Mann erschossen worden, der für den Terroranschlag auf den CSD verantwortlich sein soll. Abdul Balut war fast 24 Stunden auf der Flucht, nachdem er Samstagabend im Berliner Tiergarten in feiernde Menschen gerast war und eine Frau getötet hatte. Spezialkräfte hatten den 21-Jährigen in einer Kleingartenanlage aufgegriffen. Dort wurden offenbar auch drei weitere Menschen festgenommen. Aus Berlin berichtet David Donschen.
3: Das ist eine grüne Anlage mit so vielen kleinen Lauben, wie man das kennt. Ja, und der mutmaßliche Attentäter soll dann gegen 18 Uhr beim Zugriff mit einer Stichwaffe auf die Spezialeinsatzkräfte zugegangen sein und wurde daraufhin dann mit Schüssen gestoppt. So erklärt das ein Sprecher der Berliner Polizei.
2: Kritik gibt es daran, dass der mutmaßliche Täter vorher schon Polizei bekannt war und als islamistischer Gefährder aufgeführt wurde. Jetzt soll überprüft werden, warum er auf freiem Fuß war und nicht früher gestoppt werden konnte. Nicht nur in Berlin wurde gestern an das Todesopfer erinnert, auch in NRW hat es spontan mehrere Gedenkveranstaltungen gegeben, zum Beispiel in Bochum, Wuppertal und Duisburg. Viele Menschen aus der queeren Community sind geschockt und fühlen sich unsicher, wollen sich aber nicht einschüchtern lassen, wie der Organisator vom Bonner CSD sagt, der nächstes Wochenende stattfindet.
4: Keine einzige Sekunde haben wir daran gedacht, ihn ausfallen zu lassen, weil gerade jetzt ist es noch wichtiger, ein Zeichen für Solidarität, für Vielfalt, für queeres Leben zu veranstalten. Und zu zeigen, dass man halt standhaft ist.
2: Die Polizei in NRW wird gemeinsam mit den Organisatoren von noch kommenden CSDs über die Sicherheitskonzepte schauen. Neuer Bundesverkehrsminister soll der CDU-Politiker Steffen Bilger werden. Er folgt auf Patrick Schnieder, den Kanzler Merz im Rahmen einer Kabinettsumbildung austauschen wollte. Weil es bei der Besetzung des Amtes Probleme gab, ist der neue Verkehrsminister erst gestern Abend bekannt gegeben worden. Mehr über Steffen Bilger von Frank Eichmann.
5: Mit dem künftigen Ressort kennt sich der 47-Jährige aus. Er war Mitglied im Verkehrsausschuss des Bundestages und einige Jahre parlamentarischer Staatssekretär im Verkehrsministerium. Bilger soll am Mittwoch ernannt werden. Die Art des Ministertausches brachte dem Bundeskanzler viel Kritik, auch in der eigenen Partei ein. Im Urlaub erfuhr der bisherige Verkehrsminister Schnieder am vergangenen Donnerstag von seiner bevorstehenden Entlassung durch Merz. Allerdings sagte der angefragte Nachfolger für das Ministeramt kurzfristig ab. Merz konnte den Wechsel am Freitag nicht verkünden.
2: Weitere Meldungen im Überblick. In Seattle in den USA hat es auf einem Stadtfest Schüsse gegeben. Drei Menschen wurden getötet, vier weitere verletzt. Die Polizei hat einen Verdächtigen festgenommen, ein weiterer wird noch gesucht. Offenbar haben die beiden während eines Food Festivals aufeinander geschossen. Warum ist noch unklar. Im Camppark Leverkusen wird heute an die große Explosion vor 5 Jahren erinnert. Der Unfall gilt als eines der schwersten Explosionsunglücke in Deutschland. Damals war ein Lagertank in der Sondermüllverbrennungsanlage explodiert. 7 Menschen starben, viele wurden verletzt. Im NRW-Einzelhandel startet heute der inoffizielle Sommerschlussverkauf. Handelsexperten gehen von deutlichen Rabatten aus, weil viel Sommerware liegen geblieben ist. Zuerst war es zu kalt für Sommerartikel, dann war es zu warm zum Einkaufen. Für den Einzelhandel ist die Zeit wichtig. Er will Platz schaffen für die neue Kollektion. In Düsseldorf ist am Abend die Rheinkirmes zu Ende gegangen mit einer positiven Bilanz. Nach Angaben der Veranstalter kamen in diesem Jahr rund 4,1 Millionen Besucher. Das seien deutlich mehr als im Vorjahr. Ein Höhepunkt war eine große Lichtshow am Freitagabend. Dabei wurden rund 1200 Drohnen eingesetzt.
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2: Bei den Bayreuther Festspielen gibt es heute Abend eine besondere Premiere. Richard Wagners Mammutwerk Der Ring wird in einem KI-generierten Bühnenbild aufgeführt. Entwickelt wurde das in Dortmund. Wolfgang Luck, WDR Kultur.
6: Wagners Musik dröhnt, die Sänger singen und die KI spuckt aus, was ihr dazu so einfällt. Markus Lobbes, der Direktor der Akademie für Theater und Digitalität in Dortmund, hat seinen Computer 3 Jahre lang gefüttert mit allem Bild- und Videomaterial, das er zu Wagner und den Festspielen finden konnte. Das wird in ein 3D-Bühnenbild projiziert. Lobbes vergleicht es mit dem Holodeck aus Star Trek, ein Raum, der permanent lebt und sich verändert. Was genau gezeigt wird, entscheidet die KI jeden Abend neu. Die Wagner-Sänger konnte Lobbes für das Experiment begeistern. Ob das Bayreuther Publikum mit künstlicher Intelligenz etwas anfangen kann, das wird sich heute Abend zeigen.
2: Und das Wetter in Nordrhein-Westfalen heute Vormittag, mal sonnig, mal bewölkt und gelegentlich ziehen Schauer durch. Am Nachmittag verlagern sich die Schauer nach Westfalen. Von den Niederlanden her wird es zum Abend hin freundlicher. In Waldbröl 22 Grad, in Wesel 23 und in Jülich 24 Grad. Morgen scheint verbreitet die Sonne und es wird wieder wärmer mit 22 bis 32 Grad. Das war WDR aktuell.
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7: Mit Nele Freudenberger einen schönen guten Morgen wünsche ich Ihnen. Und ich habe gleich einen Song zum Einstieg, der einen ohne Umschweife in die Revuenwelt der 1930er katapultiert. Möchte fast sagen, dieses Stück ist idealtypisch dafür. Wenn man den Titel nachschlägt, dann kommt man erst zu folgendem Ergebnis. Song von Dean Martin und Irving Cahell. Und man muss schon ein bisschen bohren, bis man dann dahinter kommt. Mit Musik von Dana Swiss. Das ist so ein bisschen ihr Schicksal als Komponistin. Die Herren drängeln sich in der Wahrnehmung dann doch mal so ein bisschen vor. Deshalb habe ich jetzt eine Instrumentalfassung von The Night is Young and You're So Beautiful.

The Night is Young and You're So Beautiful von Dana Swiss, gespielt hier vom Orchestra Richard Alden. Und das ist sicherlich eins ihrer bekanntesten Werke. Ursprünglich ist dieses Stück Teil einer Broadway-Revue, von denen sie einige komponiert hat, nachdem es mit der ernsten Musik für sie erstmal nicht so gut gelaufen ist, was sich dann später aber immerhin doch noch ändert. Ihre Songs und die Musiken, die sie für Revuen und auch Filme komponiert hat, die sind dafür umso erfolgreicher. Gleich mehrere werden zu Standards, also zu Stücken, die regelmäßig im Jazz gespielt werden und über die dann eben neu improvisiert wird. Und hier im WDR3 Klassikforum gibt es dann später noch einmal Musik von Dana Swiss, ihr Konzert für zwei Klaviere, von dem kürzlich eine tolle Aufnahme erschienen ist. So ab 10:30 können Sie damit rechnen hier bei WDR3. Aber jetzt gibt's erst einmal einen markanten Genrewechsel. Es geht zum Streichquartett. Wer es erfunden hat, naja, darüber streiten sich die Gelehrten, aber immerhin sind nur zwei Namen wirklich im Rennen, nämlich Luigi Boccherini und Joseph Haydn. Ja, vielleicht hat Haydn das Streichquartett nicht in der Besetzung, die wir heute kennen, erfunden, aber er hat die Gattung doch immerhin so weit ausgebaut, dass es eben wirklich eine Gattung ist und nicht nur eine bestimmte Kombination von Instrumenten, nämlich zwei Violinen, eine Viola und ein Cello. Und weil es immer irgendwo einen Anfang geben muss, habe ich mich heute für Haydns Opus 1 Nummer 1 entschieden. Ein Quartett, das so ein bisschen aus der Not heraus geboren ist, denn Haydn soll für ein paar kleine Musiken im Schloss des Baron Firnberg komponieren, aber die Anzahl der Musiker ist ziemlich überschaubar. Haydn selbst kann Geige spielen und dann stehen noch drei weitere Streicher zur Verfügung, einer davon auch ein Komponist. Die Besetzung steht also fest, weil es schlicht und ergreifend nichts anderes gibt. Und Haydn fängt an zu experimentieren, orientiert sich dabei hörbar an Serenaden, mit denen er schon ein bisschen Erfahrung hat. Aber schließlich und endlich macht er aus dem Quartett dann eben doch was ganz Eigenes. Und doch ist das hier auch der Startschuss zu einer der edelsten Gattungen der klassischen Musik.

Das Leipziger Streichquartett mit dem Quartett in B-Dur Opus 1 Nummer 1 von Joseph Haydn. Also wirklich sein allererstes Streichquartett. Wenn ich jetzt den Namen Henri Bussert in den Raum, um nicht zu sagen in den Äther werfe, vermute ich mal, dass die wenigsten von Ihnen mit dem Namen was anfangen können. Und wenn doch, dann wahrscheinlich im Zusammenhang mit Debussys Petite Suite. Dieses Stück für Klavier zu vier Händen hat Bussert nämlich zu einer herausragenden Orchesterfassung arrangiert, die fast bekannter ist als das Original von Debussy. Aber als Komponist ist Bussert nicht so stark in Erscheinung getreten, wie man es zu Beginn seiner Karriere eigentlich hätte vermuten können. Immerhin hat er den zweiten großen Preis des begehrten und berühmten Prix de Rome gewonnen. Bussert, der komponiert natürlich, vor allem aber unterrichtet er, geht also in die Lehre und er dirigiert. Natürlich habe ich jetzt ein Stück von Henri Bussert hier mit dabei im WDR3 Klassikforum, sonst würde ich ja nicht so viel über ihn reden. Das Stück, das ich dabei habe, ist für Viola und Klavier. Und seine Existenz, die hängt sehr eng mit dem Pariser Konservatoire zusammen. Es ist nämlich eine Auftragsarbeit. Die Viola, die wird zu dem Zeitpunkt noch nicht lange dort unterrichtet, muss ich immer wieder behaupten, immer wieder rechtfertigen, dass sie auch zum Soloinstrument taugt. Und deshalb gibt der damalige Professor für Bratsche, Théophile Laforge, regelmäßig Werke für die Bratsche in Auftrag als Prüfungsstücke, Stücke für Wettbewerbe, kurz er beauftragt Sololiteratur, in denen die Studenten zeigen können, was in ihnen steckt. Henri Bussert, der steuert ein Appassionato bei, in dem es sowohl technisch als auch musikalisch, also inhaltlich zur Sache geht. Und es ist ein Stück, in dem die Bratsche auf allen Ebenen brilliert. In diesem Fall gespielt von Timothy Ridout.

Das Appassionato in Cis-Moll für Viola und Klavier von Henri Busser, Timothy Ridout hat gemeinsam mit Jonathan Ware gespielt. Ich finde es unglaublich spannend, wie sich unterschiedliche Kulturen, alte und auch die der heutigen Zeit, sich den Tod vorstellen. Sich überlegen, was danach kommt. Und darüber schwingt ja auch eigentlich ein, ja, das kann es ja jetzt nicht gewesen sein, mit. Am Ende vielleicht sogar auch ein Bedürfnis nach Gerechtigkeit aller. Jetzt habe ich mich immer korrekt verhalten, das muss ja auch belohnt werden, beziehungsweise andersrum, der hat ja nur gegen alle Regeln verstoßen, wird dafür bestimmt dann nach dem Tod zur Rechenschaft gezogen. Die alten Kulturen, die haben zum Teil sehr konkrete Vorstellungen zum Leben nach dem Tod. Wenn man mal die Ägypter nimmt und was die für einen Aufwand betrieben haben, um ihre Toten, zumindest die Reichen und Bedeutenden, angemessen in das Totenreich zu überführen, das ist doch irre. Und vor allem hätten sie es nicht gemacht, wir wüssten ja heute vermutlich kaum was über die alten Ägypter. Naja, und so sind Tutanchamun und Co. ja dann auch tatsächlich bis heute in Erinnerung geblieben. Aber auch die Germanen hatten sehr konkrete Vorstellungen und natürlich die Griechen. Dass man seinen Übergang in den Hades bei den Griechen nicht in einem Reisebüro buchen konnte, ist eigentlich schon fast alles. Jedes Detail ist klar. Charon, der Fährmann, bringt einen über den Styx und bekommt dafür eine Goldmünze, dem Toten unter der Zunge zu hinterlegen. Wer nicht zahlen kann, muss übrigens ein paar hundert Jahre vor sich hinspuken. Soll heißen, die Seele flattert an den Ufern des Totenreichs entlang, solange bis Charon dann eben ein Einsehen hat. Dann auf der anderen Seite kommt eine Höhle, die den Übergang bildet. Und weil für Unbefugte das Betreten natürlich verboten ist, wird dieser Höhleneingang von dem Höllenhund Cerberus bewacht. Das gilt in beide Richtungen, raus soll ja auch keiner. Es gibt noch eine ganze Anzahl an Ebenen und Nebenschauplätzen. Aber wer richtig Pech hat, zum Beispiel weil er seine Mutter getötet hat, der macht Bekanntschaft mit den Erinien, auf römisch Furien. Drei Schwestern, die im Tartaros, also dem dunklen Teil des Hades, leben und die Rache nehmen und ihre Opfer foltern. Sie sind geflügelt und sausen immerzu um den Delinquenten herum, bis der die Orientierung verliert und nicht mehr weiß, aus welcher Richtung wohl der nächste Schlag kommt. Mag sein, dass das aussieht, als würden sie tanzen. Für mich ist das die einzig plausible Erklärung für den Tanz der Furien in Christoph Willibald Glucks Oper Orpheus und Eurydice.

Immer wieder ein fantastisches Stück. Der Tanz der Furien aus dem zweiten Akt von Christoph Willibald Glucks Oper Orfeo e Euridice. Oder da es von einem französischen Ensemble gespielt wurde, nämlich von Pygmalion und Raphael Pichon, ist es hier vielleicht doch eher Orfeo e Euridice. Während hier Geflügeltes aus der griechischen Unterwelt tanzt, singt es gleich überirdisch, im Wortsinn engelsgleich, aus dem christlichen Himmel. Duo Seraphim. Auch wenn es nicht bei zweien bleiben soll. Claudio Monteverdi, der komponiert hier ein so atemberaubend schönes Werk, dass ich wirklich vor lauter Verzückung das Atmen vergessen habe, als ich es das erste Mal gehört habe. Er schafft das vor allem durch Reibung und Auflösung, dadurch, dass eine Stimme einen Ton wirklich fast absurd lange hält, während die andere virtuos durch Verzierung saust wie ein Wirbelwind, der einen Haufen trockener Blätter im Kreis fliegen lässt. Und dann, ziemlich unverhofft, taucht plötzlich eine dritte Stimme auf und jetzt, zu dritt, besingen sie das Prinzip bzw. das Geheimnis der heiligen Dreifaltigkeit. Das ist sehr viel Christentum auf engem Raum in fantastischer Musik präsentiert und hier im WDR 3 Klassikforum zu hören.

Das Duo Serafim von Claudio Monteverdi, René Jacobs hat hier das Concerto Vocale geleitet. Von diesen engelsgleichen Höhen kommt man ja eigentlich nur wieder herunter, wenn man zumindest auch in der Höhe anfängt und sich dann allmählich nach unten vorarbeitet. Das nächste Stück, das ich für das heutige Klassikforum hier bei WDR 3 mitgebracht habe, ist ähnlich sphärisch und doch ganz anders. Erstmal schwebt nur ein Klang. Erweitert sich, ein Akkordeon ist dafür zuständig. Und dann kommt eine Bratsche dazu mit einem ruhigen, langsamen, ebenfalls schwebenden Motiv. Und erst als die Panflöte einsetzt, kommt Bewegung in die Sache, wird die Musik wieder irdischer. Phil Meyering hat sich an dem Joropo orientiert, einem Musikstil, der sich in Venezuela und Kolumbien entwickelt hat, in dem es aber auch afrikanische und europäische Einflüsse gibt. Danzai heißt das Stück und es ist wirklich dazu angetan, einen ganz behutsam wieder auf den Boden der Tatsachen zurückzuholen.

Dann sei für Blockflöte, Panflöte, Akkordeon, Viola und Percussion von Gil Meyring, Black Pencil haben hier gespielt. Sie hören das Klassikforum auf WDR3 und wenn Sie regelmäßig das Klassikforum hören, dann haben Sie ja vielleicht auch schon mal versucht, sich vorzustellen, wie das so bei uns im Studio während der Sendung ist oder wie wir Moderatorinnen und Moderatoren eigentlich sind, wenn man uns tatsächlich so gegenübersteht. Sie können das am 31. Juli herausfinden. Mit etwas Glück. Und mit Jörg Lengersdorf. Den können Sie nämlich am 31. Juli im Klassikforum treffen. Das Einzige, was Sie dafür tun müssen, ist bei unserem WDR3-Quiz zu 80 Jahre NRW mitmachen. 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Ich drücke auf jeden Fall die Daumen. Bis Donnerstag ist das Quiz noch freigeschaltet. Wenn man ins Theater geht, ganz konkret ins Schauspiel, da gibt's ja bestimmte Gattungen, die einen da erwarten können. Drama, Komödie, Posse, Melodram sind das so im Wesentlichen. Und bei jeder einzelnen dieser Gattungen weiß man schon, wie die Grundstimmung sein wird. Drama tragisch, Komödie lustig und so weiter. Das heißt natürlich nicht, dass das die Stimmungen nicht überschneiden könnten. Bei einem Drama muss man ja selbstverständlich nicht Akt für Akt durchweinen. Fast noch anstrengender wäre es vermutlich sogar ein ganzes Stück ununterbrochen durchzulachen. Aber so ist es ja nicht. Wenn sich also ein Komponist entschließt, eine Schauspielmusik zu schreiben, dann haben sie natürlich zum einen schon qua Gattung eine Grundstimmung für ihr Stück und dann noch obendrein das besagte Theaterstück selbst, also ein Programm, wie es konkreter eigentlich gar nicht sein könnte. Man nehme nur Mendelssohns musikalische Antwort auf Shakespeares Ein Sommernachtstraum, in dem man die Elfen fliegen, flattern und wispern hört, während die Handwerker ziemlich plump durch die Gegend stolpern. Aber was, wenn es gar kein Theaterstück gibt? Was, wenn ein Komponist beschließt, eine Schauspielmusik zu schreiben ohne ein Schauspiel, quasi wie ein sehr langes Lied ohne Worte? Hubert Parry hat sich an diesem Experiment versucht und eine Overture to an Unwritten Tragedy komponiert, also eine Ouvertüre zu einer ungeschriebenen Tragödie. Gibt's jetzt hier im WDR3 Klassikforum.

Overture to an Unwritten Tragedy von Hubert Parry. Rumon Gamba hat das BBC National Orchestra of Wales dirigiert. Das Stück hat Parry für ein Festival komponiert, The Three Choir Festival 1893 in Worcester, aber über eine mögliche konkrete Tragödie, die dem Ganzen zugrunde liegt, hat er sich in Schweigen gehüllt. Angeblich soll er aber hocherfreut gewesen sein, als ein Kritiker spekuliert hat, ob es wohl Shakespeares Othello gewesen sein könnte, der als Vorlage gedient hat. Mich wundert das so ein bisschen, denn ich finde den Titel Ouvertüre zu einer ungeschriebenen Tragödie ziemlich eindeutig. Und dass Parry sich gefreut hat, das verstehe ich auch. Schließlich ist Othello nicht das schlechteste Stück von Shakespeare. Und wenn die Musik für ähnlich gut befunden ist, wer würde sich da nicht freuen? Sie hören das Klassikforum auf WDR3 heute mit Nele Freudenberger. Und von einer ungeschriebenen Tragödie geht es jetzt zu einer sehr konkreten aufgeschriebenen. Der vielleicht berühmtesten überhaupt, wiederum von William Shakespeare. Romeo und Julia. Ein Stück, bei dem seit dem 16. Jahrhundert ungebrochen mitgefiebert und mitgelitten wird. Ein Stück, zu dem bestimmt ganze Ozeane voller Tränen vergossen worden sind. Romeo und Julia sind zum berühmtesten Liebespaar der westlichen, vielleicht sogar der ganzen Welt avanciert und es gibt keine Kunstform, die sich nicht an Romeo und Julia versucht hätte. Klar, dass Shakespeare-Fan Nummer 1 sich auch mit dem Stück befasst hat, Peter Tschaikowski. Der ist nämlich angeblich nie ohne seine Shakespeare-Ausgabe gereist. Romeo und Julia und noch ein paar andere Lieblingswerke waren immer mit im Gepäck. Interessanterweise kommt die Idee, Romeo und Julia zu vertonen, aber gar nicht von Tschaikowski, sondern von Mili Balakirev. Der hatte Hector Berlioz kennengelernt, der wiederum hatte gerade seine Fassung des Stoffs auf die Bühne gebracht. Und deshalb hat Balakirev Tschaikowski vorgeschlagen, es Berlioz gleich zu tun. Balakirev, der hat allerdings sehr konkrete Vorstellungen und gibt Tschaikowski von der Tonart bis zur Form Vorgaben. Tschaikowski liefert, wie gewünscht, aber gibt dem Werk keine Opuszahl. Er ist damit noch nicht fertig. Etwa 10 Jahre nach der Uraufführung schreibt er nämlich seine Fantasie-Ouvertüre Romeo und Julia nochmal komplett um und nochmal später fängt er an, eine Oper daraus zu machen, aber er wird nicht mehr fertig, nur Skizzen sind überliefert. Ich habe jetzt die von Tschaikowski überarbeitete Fassung mit dabei, also Taschentücher raus, hier kommt Musik über die vielleicht schönste Liebesgeschichte und die schlimmste Tragödie der Theatergeschichte.

Die Fantasie-Ouvertüre Romeo und Julia von Peter Tschaikowski. Thomas Dausgaard dirigierte das schwedische Kammerorchester. Ich bin immer wieder beeindruckt, dass ein Stück aus dem 16. Jahrhundert immer noch funktioniert und immer noch berührt und inspiriert. Seit gut 400 Jahren ist diese Geschichte über eine unmögliche Liebe ja wirklich immer noch interessant. Und zwar so sehr, dass sich immer noch Künstlerinnen und Künstler damit auseinandersetzen. Vertonungen gibt es unzählige als Opern oder wie bei Berlioz und Tschaikowski als Versuch, etwas ganz Neues zu erfinden. Aber man kann die Geschichte natürlich auch einfach in die heutige Zeit transferieren. Filmisch geschehen, zum Beispiel unter der Regie von Baz Luhrmann mit Leonardo DiCaprio als Romeo und der bezaubernd hinreißenden Julia, verkörpert von Claire Danes. Aber man kann die Geschichte natürlich auch ganz, ganz anders erzählen und nur am Gerüst sich orientieren. Verfeindete Parteien, verbotene Liebe, die mit Tod endet. Grob zusammengefasst. Und so hält es Leonard Bernstein in seiner West Side Story. Romeo heißt hier Tony und Julia ist Maria. Und beide gehören verfeindeten Gangs an. Und eine Reihe von Missverständnissen führt dazu, dass Romeo denkt, Maria sei tot. Und als Romeo sie rächen will, wird er dann selbst erschossen. Die Geschichte ist einfach gut. Auch instrumental. Hier eine Art Best-of aus der West Side Story von Leonard Bernstein.

West Side Story, das war die Suite aus dem gleichnamigen Musical von Leonard Bernstein, hier in einer Bearbeitung für Bläserquintett, und gespielt hat das Pacific Quintet. Die West Side Story dürfte wohl das berühmteste Werk von Leonard Bernstein sein. Auch seine anderen Musicals sind bis heute sehr erfolgreich, aber seine ernsten Werke, die werden irgendwie kaum gespielt. Egal ob Kammermusik oder sinfonisch, das Publikum hat immer den Entertainer Bernstein haben wollen, und zwar auf ganzer Linie, als den charmanten Erzähler und Musikerklärer, als das menschgewordene Karma und Charisma am Pult. Und die Kompositionen, die sollten dann aber bitte auch schön der Unterhaltung dienen. Bernstein, der hat sein ganzes Leben drunter gelitten, dass er nie als ernster, sprich als seriöser Komponist wahrgenommen wurde. Und ein ähnliches Schicksal, das hat die Komponistin Dana Swiss. Nur hat sie dann noch ein zusätzliches Handicap. Sie ist eine Frau. Swiss, die startet ihre Karriere früh als Wunderkind. Mit 11 gibt sie ihren ersten Klavierabend in Kansas City und spielt zusammen mit ihrer Lehrerin ein Werk für zwei Klaviere. Und zwar schon auch von einer Komponistin, von Cécile Chaminade. Und der Verdacht, dass Chaminade ein Vorbild wird für die junge Dana Swiss, sich auch mal mit dem Komponieren zu beschäftigen, der drängt sich fast auf. Von da an spielt Dana Swiss immer auch eigene Kompositionen, und vor allem, sie improvisiert wie der Teufel. Teils auf Themenzuruf aus dem Publikum, und als Teenager, dann wird sie Schülerin von Alexander Silotti, selbst eine große Nummer, vor allem als Dirigent ist er bekannt, und Klavier hat er studiert bei dem großen Franz Liszt. Komposition studiert Dana Swiss dann bei Rubin Goldmark. Das Mädchen ist musikalisch also allerbestens aufgehoben. Trotzdem, keiner will ihre klassischen Werke verlegen. Also fängt sie an, populäre Musik zu schreiben, orientiert sich am Jazz, was ihr ein leichtes ist. Schnell gilt sie als Girl Gershwin, also als weiblicher Gershwin. Sie schreibt eine ganze Reihe von erfolgreichen Songs, die bis heute zu den Jazz-Standards zählen. Einen gab's zum Anfang des heutigen Klassikforums, können Sie ab kurz nach 12 übrigens unter wdr3.de nochmal nachhören, falls Sie den Anfang verpasst haben sollten, dann steht die Sendung nämlich online. Swiss also, die startet Amerika so richtig durch, aber es ist nicht das, was sie eigentlich will. Sie geht nach Paris, um bei Nadia Boulanger zu lernen. 4 Jahre zuvor entsteht ihr Konzert für zwei Klaviere, denn natürlich komponiert sie auch weiterhin vorher so, wie sie will, auch wenn es keiner verlegt. Hier im WDR 3 Klassikforum gibt es jetzt eine Aufnahme, der wir, wenn ich das richtig verstanden habe, überhaupt verdanken, dass das Konzert für zwei Klaviere in E-Moll von Dana Swiss verlegt worden ist. Und zwar kürzlich erst. Naja, und aufgenommen wurde es eben auch.

Das Konzert für zwei Klaviere und Orchester in E-Moll von Dana Swiss. Jean-François Verdier dirigierte das Orchester Victor Hugo und Ludmilla Berlinskaya und Arthur Ancel haben gespielt. Und es ist Musik, die Dana Swiss Zeitgenossen als zu sperrig empfunden haben, um sie zu spielen. Dabei finde ich dieses Konzert wirklich hinreißend und mitnichten zu sperrig. Aber gut, falls Sie das anders sehen, dann kann ich Sie schon mal beruhigen. Jetzt gibt es nämlich wirklich was fürs Herz. Sogar Johannes Brahms ist voll des Lobes. Alles ist so fein, so geschickt, so bezaubernd erfunden, dass man immer Gefallen daran findet. Und Komplimente dieser Art sind für Brahms nun wirklich untypisch. Eigentlich macht er gar keine Komplimente. Nie. Robert Fuchs ist der Glückliche, der statt beißenden Spott dieses große Lob von Brahms einheimst. Und das Lob, das bezieht sich auf die Serenade Nummer 1 in D-Dur von Robert Fuchs, die auch sein allergrößter Erfolg bleibt, auch wenn seine anderen Werke durchaus auch erfolgreich sind. Aber nach dem Tod von Fuchs gerät seine Musik ziemlich schnell in Vergessenheit. Der Serenadenfuchs, wie er unter der Hand im Orchester genannt wird, der verschwindet von der Bildfläche. Wegen der Nähe seiner Musik zu Brahms bemerkt einer der Wiener Philharmoniker angeblich: Fuchs, das hast du ganz gestohlen. Ich finde, das gibt 10 Punkte für bösartigen Wortwitz. Aber was die Serenade angeht, die ist wirklich wahnsinnig schön. Und es gibt sie jetzt natürlich auch zu hören hier im WDR3-Klassikforum. Die Serenade Nummer 1 in D-Dur für Streichorchester von Robert Fuchs.

Die Serenade Nummer 1 in D-Dur Opus 9 für Streichorchester von Robert Fuchs. Christian Ludwig hat das Kölner Kammerorchester dirigiert. Die Commedia dell'arte, die gehört zu den Dingen, mit denen ich mich unbedingt noch mal intensiver beschäftigen möchte. Denn im Grunde ist das ja so eine Art Theaterbaukasten. Es gibt ganz bestimmte Figuren, die eben auf ganz bestimmte Weise charakterisiert sind. Und es gibt dann auch immer wieder bestimmte Szenen, die festgesetzt sind, wie Rituale oder mehr wie so eine Art Eckpunkte, die halt wirklich immer wieder auftauchen. Denn sonst ist die Commedia dell'arte eher improvisiert. Jahrmarktstheater im besten und auch im wörtlichen Sinne. Theater fürs Volk, nicht für Herrscher oder das Bürgertum. Theater, weil es Spaß macht. Und dazu gehört auch, dass es mal über die Grenzen des guten Geschmacks geht. Dafür hat es natürlich auch regelmäßig Ärger gegeben in der Geschichte. Vor allem in Frankreich hat man wohl ziemlich verschnupft reagiert, wenn sich Witze gegen den Adel gerichtet haben. Und da hat man dann die Auftritte der entsprechenden Truppen lieber verboten. Eine dieser Figuren der Commedia dell'arte ist Scaramouche. Typ neapolitanischer Abenteurer mit leichtem Hang zum Angeben, was dazu führt, dass er in der Regel gegen Ende der Vorstellung meistens

von Arlecchino durchgeprügelt wird. Ja, politisch korrekt ist die Commedia dell'arte nicht. Darius Milhaud, der hat eine wunderbare Komposition über Scaramouche geschrieben, eigentlich für zwei Klaviere. Hier im WDR 3 Klassikforum gibt's jetzt aber die Fassung für Saxophon und Klavier.

Scaramouche von Darius Milhaud, eigentlich für zwei Klaviere gedacht, hier für Saxophon und Klavier arrangiert, gespielt haben Christian Segmehl und Ingo Dannhorn. Mit noch einer Figur der Commedia dell'arte bekommen wir es jetzt zu tun hier im WDR3 Klassikforum mit Pulcinella. Kleines Küken, wenn man es wörtlich übersetzt. Und ich finde, der Name hat einen ganz feinen, bezaubernden, fast lieblichen Klang. Und ich habe mir immer sowas, ja, eine puppenartige Figur darunter vorgestellt. Aber damit habe ich ja sowas von daneben gelegen, denn dieser fast liebliche Klang hat so gar nichts mit dem Charakter der Figur zu tun. Pulcinella ist zwar schlau und listig, aber auch grob, tölpelhaft und gefräßig. Optisch hat die Gestalt meistens einen Buckel oder eine lange Nase, die so aussieht wie ein Schnabel. Das Kostüm ist aus grobem Stoff und derben Farben, grün, braun oder Rottöne. Immerhin, das ändert sich im Laufe der Geschichte zu einem weißen Kostüm mit schwarzer Halbmaske und spitzem Hut. Johann Wolfgang von Goethe, der macht seine ganz eigenen Erfahrungen mit Pulcinella und schreibt sie in seiner italienischen Reise auf. Der Geheimrat ist nämlich ganz hin und weg von dieser Figur. Und ein Detail finde ich ganz besonders spannend. Goethe schreibt nämlich, der Pulcinella ist in der Regel eine Art lebendiger Zeitung. Alles, was man den Tag über sich in Neapel Auffallendes zugetragen hat, kann man abends von ihm hören. Das also ist Pulcinella. Namensgeber für das Ensemble, das es jetzt im WDR3 Klassikforum zu hören gibt, mit einem Cellokonzert von Antonio Vivaldi. Gegründet hat sich das Pulcinella Orchestra um die Cellistin Ophélie Gaillard, die hier auch die Solistin ist. Und ich finde, das erste Thema vom Solo-Cello von diesem Konzert, das passt wunderbar zu Pulcinella.

Das Konzert in G-Dur mit der Riom-Verzeichnis Nummer 414 für Cello, Streicher und Basso Continuo von Antonio Vivaldi. Ophélie Gaillard hat mit ihrem Pulcinella Orchestra zusammen gespielt. Wer heute auf ein Rock- oder Popkonzert geht, der kann in der Regel auch irgendeine Art von Merchandise kaufen. Hoodies, T-Shirts, Aufkleber, Schlüsselanhänger, was weiß ich. Ich gebe zu, ich bin immer davon ausgegangen, dass das ein Phänomen unserer Zeit ist. Eben an Bands geknüpft und an populäre Musik. Denn wenn ich jetzt in die Kölner Philharmonie gehe, dann kann ich ja auch keinen Gürzenich-Kapuzenpulli kaufen. Hätte ich zumindest noch nie gesehen. Würde ich aber vielleicht machen. Aber Tatsache ist, dass das Merchandise eine sehr lange Tradition hat. Bei Franz Liszt's Konzerten, da konnte man wirklich schon alles Mögliche kaufen, sogar eine frühe Form des Posters, wenn Sie so wollen. Also ein Gemälde, hunderte Male von Hand reproduziert. Und auch die Komponistin Cécile Chaminade hat mit ihrem Namen Geld gemacht. Oder es wurde mit ihrem Namen Geld gemacht. Man konnte Postkarten mit ihrem Porträt kaufen. Und es gab sogar eine eigene Reihe von Toilettenartikeln mit ihrem Namen. Ich stelle mir Szenen vor wie, oh, was für ein interessanter Duft. Oh ja, ich trage Cécile Chaminade. Sie ist eine wirklich erfolgreiche Frau. In Konzerten, da spielt sie ausschließlich ihre eigenen Werke, das muss man sich mal vorstellen, im 19. Jahrhundert. Und als sie eine Tournee in die USA unternimmt, sind alle ganz aus dem Häuschen. Überall gründen sich dort Chaminade-Clubs, um sie und ihre Musik zu feiern. Eine echte Erfolgsgeschichte. Und hier im WDR3-Klassikforum gibt es jetzt eines ihrer kammermusikalischen Werke, ein Capriccio für Violine und Klavier.

Das Capriccio für Violine und Klavier von Cécile Chaminade von zwei Dritteln des Trio Parnassus gespielt. Und damit ist das Klassikforum für heute auch schon wieder zu Ende. Gleich im Anschluss gibt's das Neueste aus aller Welt in der Tag um 12. Und anschließend übernimmt hier bei WDR 3 Jörg Biesler die Westart. Mein Name ist Nele Freudenberger. Ich sage Tschüss und wünsche Ihnen noch einen schönen Tag.

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2: Hallo, Martin Günther hier. Und die Frage, hätte man diesen Attentäter nicht vorher stoppen müssen?
3: Wir wissen ja, dass er eine Vielzahl von Straftaten begangen hat, dass er mit dem Terror sympathisiert hat.
2: So beschreibt Bundesinnenminister Dobrindt, was man über den mutmaßlichen Täter von Berlin wusste, was inzwischen noch bekannt ist und was aufgearbeitet werden muss. Darüber sprechen wir mit unserem Terrorexperten. Außerdem, wer jetzt dann tatsächlich neuer Bundesverkehrsminister werden soll und wo es beim inoffiziellen Sommerschlussverkauf ab heute die besten Schnäppchen gibt. Das Wetter, etwas Abkühlung vor der nächsten Hitze. Es muss am Samstag eine sehr friedliche, schöne CSD-Demo für queere Rechte gewesen sein in Berlin, bevor am Abend dann dieses Attentat passierte. Ein Kleintransporter fährt in eine Menschengruppe, eine Frau stirbt, 29 weitere Menschen werden teils schwer verletzt. Als mutmaßlicher Täter wurde schnell der 21-jährige Berliner Abdul B. ausgemacht, der von den Behörden schon länger als islamistischer Gefährder eingestuft wurde. Er wurde gestern Abend erschossen bei einem Polizeieinsatz in einer Kleingartenanlage. Michael Götschenberg ist unser ARD-Terrorexperte in Berlin und ich habe ihn gefragt, weiß man, wieso dieser Polizeieinsatz tödlich ausging?
4: Nach Darstellung der Polizei ist es so gewesen, dass er sich in dieser kleinen Gartenanlage in einem der Häuschen versteckt hatte und als die Polizei dann angerückt ist, ist er auf die Beamten offenbar mit einer Stichwaffe, mit einem Messer losgegangen. Man hat dann von der Schusswaffe Gebrauch gemacht und diese Schussverletzungen waren schlussendlich tödlich, nachdem Reanimierungsmaßnahmen keinen Erfolg mehr gehabt haben.
2: Abdul B. galt als Gefährder, soll schon seit er 16 ist mit Islamisten sympathisiert haben, saß noch bis vor kurzem in Untersuchungshaft. Um es mal ganz konkret zu machen, auch wenn die Behörden sagen, wir können nicht alle Gefährder in Deutschland rund um die Uhr überwachen, muss es nicht wenigstens auffallen, wenn so jemand vor einer Großveranstaltung in einer Stadt einen Transporter mietet? Der Tathergang war ja jetzt nicht neu.
4: Ja, das stimmt natürlich. Man muss davon nur etwas mitbekommen. Und das Problem ist in der Tat, dass man bei islamistischen Gefährdern immer wieder neu entscheiden muss, wie engmaschig nimmt man Personen in den Blick. Es gab, so stellen die Sicherheitsbehörden das aktuell dar, keine konkreten Hinweise darauf, dass er einen Anschlag planen könnte. Wir wissen auch nicht so ganz genau, das war kein Mietwagen in dem Sinne, bei wem er sich dieses Auto geliehen hat, ob das irgendeinen Buchungsvorgang gegeben hat, den man hätte nachvollziehen können. Auch das ist eine Frage, die man jetzt noch abklären muss. Da haben wir noch kein komplettes Bild. Aber grundsätzlich arbeitet die Polizei mit Prognosen. Welche Gefahr geht von einer Person aus? Und in diesem Fall muss man eben sagen, dass die Prognose leider falsch war. Man hat nicht gesehen, dass von ihm noch eine konkrete Gefahr ausgeht.
2: Welche Fragen bleiben denn ansonsten noch offen? Was müssen die Ermittler jetzt noch klären?
4: Die Person, die in der Nacht noch festgenommen worden war, ein iranischer Staatsangehöriger, ist heute wieder auf freien Fuß gekommen. Das heißt, man konnte ihm nicht nachweisen, dass er mit dem Anschlag etwas zu tun hatte, dass er in dem Fahrzeug gewesen ist. Diese Vermutung stand zwischenzeitlich im Raum. Es gibt noch drei Personen, die festgenommen worden sind bei dem Zugriff, weil sie sich gemeinsam in dieser Hütte befanden, in der der Tatverdächtige sich versteckt hatte. Auch da wird es jetzt darum gehen, zu klären, ob die mit dem Geschehen etwas zu tun gehabt haben, ob das Mitwisser waren, ob die ihm in irgendeiner Weise im Vorfeld geholfen haben. Ja, und dann wird man natürlich noch weiter abklären müssen, ob es andere Mitwisser gab, von denen wir bisher noch nichts wissen.
2: Kurz noch eine Einschätzung von Ihnen als unserem Terrorismusexperten. Ändert dieser Anschlag auf den Berliner CSD etwas an der allgemeinen Sicherheitslage in Deutschland und speziell auch bei künftigen CSDs?
4: Im Grunde genommen gehört dieser Anschlag zu dem, womit man seit vielen Jahren rechnen musste. Es ist auch ein klassischer Täter, bei dem man leider wieder die Situation hat, dass die Sicherheitsbehörden ihn falsch bewertet haben. Man wird sicherlich nochmal über die Sicherung von Veranstaltungen reden müssen. Man wird auch über eine mögliche Verschärfung der Rechtslage reden. Aber da ist es für eine Bewertung eigentlich noch zu früh, weil wir nicht genau wissen, was im Vorfeld passiert ist.
2: Einordnungen von ARD-Terrorexperte Michael Götschenberg nach dem Anschlag beim Christopher Street Day in Berlin. Der Rücktritt von Unionsfraktionschef Spahn, er hat einiges in Bewegung gebracht, auch innerhalb der Bundesregierung. Kanzler Merz wollte da offenbar ein wenig Schwung in die Sommerpause bringen, was so ganz reibungslos nicht geklappt hat. Zumindest der Austausch des Bundesverkehrsministers holperte dann doch sehr erheblich. Verspätungen bei der Bahn, stockende Verkehrswende, das sind alte Probleme, die auch noch Amtsinhaber Schnieder nicht innerhalb eines Jahres in den Griff bekommen hat. Vielleicht der Grund dafür, dass dann jetzt ein gewisser Steffen Bilger diesen undankbaren Job übernehmen soll. Gesicht kennen Sie vielleicht, aber wer ist Steffen Bilger? Unser Berlin-Korrespondent Frank Eichmann stellt ihn mal vor.
5: Der Baden-Württemberger ist bislang parlamentarischer Geschäftsführer der CDU-CSU-Bundestagsfraktion. Mit dem künftigen Ressort kennt sich der 47-Jährige aus. Er war Mitglied im Verkehrsausschuss des Bundestages und einige Jahre parlamentarischer Staatssekretär im Verkehrsministerium. Bilger soll am Mittwoch ernannt werden. Die Art des Ministertausches brachte dem Bundeskanzler viel Kritik, auch in der eigenen Partei ein. Im Urlaub erfuhr der bisherige Verkehrsminister Schnieder am vergangenen Donnerstag von seiner bevorstehenden Entlassung durch Merz. Allerdings sagte der angefragte Nachfolger für das Ministeramt kurzfristig ab. Merz konnte den Wechsel am Freitag nicht verkünden. Gestern bat Minister Schnieder selbst um seine Entlassung, um, wie er schrieb, den unwürdigen Zustand zu beenden. Inzwischen telefonierte Merz mit Schnieder und bedauerte die unvorhergesehenen Umstände beim Amtswechsel. Öffentlich bleibt weiter unklar, was genau Merz seinem bisherigen Verkehrsminister anlastet.
2: Frank Eichmann aus Berlin. Und damit sind wir bei Detlef Dickmann und den Kurzmeldungen. Die beginnen mit einem Thema, das uns auch seit Tagen sehr beschäftigt.
6: In Südeuropa breiten sich Waldbrände immer weiter aus. Im Südwesten Frankreichs mussten schon über 250.000 Menschen ihre Häuser verlassen. Auch in der Nähe von Madrid in Spanien und bei Valencia gibt es große Feuer. Gestern mussten sich außerdem mehr als 400 Touristen an der italienischen Adriaküste vor einem Brand in Sicherheit bringen. Die Industrie- und Handelskammer Nordrhein-Westfalen sieht durch das Niedrigwasser des Rheins das Wirtschaftswachstum in Gefahr. Der Verkehrsexperte der IHK Hamann sagte im WDR, derzeit könnten einige Schiffe nur noch mit einem Fünftel der üblichen Ladung fahren. Vor allem die Stahl-, Chemie-, Mineralölindustrie sei davon betroffen. Im vergangenen Jahr haben Jugendämter weniger Kinder und Jugendliche vorübergehend in Obhut genommen. Das Statistische Bundesamt meldet, dass die Zahl um ein Fünftel zurückgegangen ist auf knapp 57.000. Ein Grund dafür sei, dass weniger unbegleitete Minderjährige aus dem Ausland einreisen. In Gevelsberg im Ennepe-Ruhr-Kreis sucht die Polizei einen flüchtigen Mann. Er soll gestern Abend nach einem Streit einen anderen Mann mit einem Messer schwer verletzt haben. Die genauen Hintergründe sind noch nicht bekannt. Die Polizei in Gevelsberg sagt, dass der Flüchtige aber noch bewaffnet sein könnte.
2: Die Kurzmeldungen. Sachen gibt's, die gibt's gar nicht. Der offizielle gesetzlich geregelte Sommerschlussverkauf zum Beispiel wurde schon vor über 20 Jahren abgeschafft. Das hindert den Einzelhandel aber nicht daran, ab heute wieder ganze Schaufensterfronten mit dem neudeutschen Schriftzug Sale zu tapezieren. Maurice Mommer, WDR Wirtschaft, erklärt uns mal, warum der Handel weiter auf das Konzept Schlussverkauf setzt.
7: Ja, der Sommerschlussverkauf ist längst nicht mehr das große Ereignis von früher. Seit 2004 dürfen Händler ja selbst entscheiden, wann sie reduzieren. Trotzdem dürfte dieser altbekannte Sommersale noch in vielen Köpfen abgespeichert sein. Naja, und wenn jetzt da eben immer noch viele Geschäfte gleichzeitig mitmachen, fällt das natürlich stärker auf als ein einzelner Sale. Daher tut sich der Handel da immer noch zusammen und spricht hier von Kauf- und Frequenzimpuls. Das heißt, die Aktion soll mehr Menschen in die Geschäfte und in die Einkaufsstraßen locken. Der SSV ist also eher ein gemeinsames Rabattfinale, weil ja vorher auch schon rabattiert wird, als jetzt wirklich ein offizieller Starttermin für den großen Schlussverkauf.
2: Kann man denn dann tatsächlich ab heute gut sparen?
7: In diesem Jahr könnte hinter den Rabatten etwas mehr stecken. Erst war es nämlich vielen zu kühl für leichte Sommerkleidung, dann zeitweise viel zu heiß für einen Einkaufsbummel. Dazu kommt eine eher schwache Konsumstimmung. Deshalb ist noch Ware übrig, während schon neue Kollektionen eintreffen. Vor allem Kleidung und Schuhe könnten da deutlich günstiger werden. Für die Händler ist das aber kein reines Gewinngeschäft. Hohe Rabatte schaffen dann halt Platz, schmälern aber auch den Gewinn pro Artikel. Ja, und für Kunden gilt, entscheidend ist der Endpreis, nicht das große Prozentzeichen. Also genau hinschauen und vielleicht nochmal online vergleichen.
8: Es ist Sommerschlussverkauf, auch wenn er offiziell nicht mehr so heißt. Maurice Mommer aus unserer Wirtschaftsredaktion. Ein paar Sommerklamotten kann man auf jeden Fall noch brauchen. Marcel Klär aus der Wetterredaktion ist bei mir. Heute ein bisschen grau und nass gewesen, aber das bleibt nicht lange, oder?
9: Nee, richtig. Wir haben aktuell ein paar Schauer, die durchziehen. Wir können ja wirklich, oder die Natur vor allem, jeden Tropfen gebrauchen. Am Nachmittag dann eher Westfalen, noch ein paar Schauer vom Rheinland her. Da lockert schon auf, da kommt die Sonne durch. Und du hast es gesagt, Temperaturen heute in Nümbrecht und Dortmund mit 22 Grad noch recht verhalten. In Dienstlaken kommen wir auf 24 Grad. Aber morgen, ja, kann man sich ein günstiges T-Shirt kaufen, denn dann setzt sich die Sonne verbreitet durch. Dann ist der Hochsommer wieder da. In der Spitze kommen wir dann bis auf 32 Grad. Und am Mittwoch und Donnerstag steigert sich das Ganze noch. Am Donnerstag sehr heiß mit 34 bis 38 Grad. Also vielleicht kriegt man ja noch einen Ventilator im Angebot.
8: Viel Glück. Dankeschön, Marcel Klär. Und das war wieder aktuell der Tag um 12. Ich bin Martin Günther.
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10: mit Jörg Biesler, guten Tag. Und mit einem Blick nach Bayreuth, wo die Richard-Wagner-Festspiele eröffnet wurden im Jubiläumsjahr und Michel Friedmann über Wagners Antisemitismus gesprochen hat.
11: Natürlich kann man die Festspiele besuchen, auch ohne schlechtes Gewissen, aber nur mit Wissen.
10: Michel Friedmann in Bayreuth. Die Wagner-Festspiele sind gleich unser erstes Thema. Außerdem Kultur im Rheinland, elektronische Musik im Weinberg und Kultur im trockengelegten Schwimmbad. Los geht's mit den Slow Leaves Holiday.

0: Hier ist Westart Kultur in Ihrem Radio. Am Wochenende wurden die Bayreuther Festspiele eröffnet, die Jubiläumsausgabe, denn vor 150 Jahren wurde das Festspielhaus für die Musik von Richard Wagner eröffnet. Schon in normalen Jahren schaut nicht nur die musikinteressierte Republik nach Bayreuth, mindestens auf die roten Teppiche, wo sich die Polit- und sonstige Prominenz dann gerne zeigt. In diesem Jahr war die Aufmerksamkeit noch größer, weil es schon vorab einen Skandal gab. Die Festspiele hatten den jüdischen Publizisten Michel Friedmann erst ein- und dann wieder ausgeladen in Bayreuth über den Antisemitismus Wagners und die Nähe der Festspiele zu Adolf Hitler und den Nationalsozialisten zu sprechen. Jetzt hat er doch sprechen dürfen in Bayreuth und im ARD-Interview hat er gesagt:
1: Der Hügel stinkt vor Hitler und stinkt vor Goebbels. Und wenige Jahre danach gehen alle hin, als ob sie nicht wüssten, in den 50er, in den 60er, in den 70er Jahren, dass sie eigentlich ein schweres Schuhwerk tragen müssten, um durch diesen braunen Sumpf zum Konzertsaal zu kommen.
0: Michel Friedmann. Gestern hat er in Bayreuth offiziell gesprochen zur Eröffnung der Festspiele. Deutschlandfunk Musikredakteur Christoph Schmitz hat zugehört. Christoph, es war klar, es wird eine kritische Auseinandersetzung werden mit der Tradition Bayreuth, kann man vielleicht zusammenfassend sagen. Und damit, dass es da noch einiges aufzuarbeiten gibt. Was hat Michel Friedmann denn gesagt?
2: Ja, er hat ganz klar gesagt, dass die Familie Wagner verantwortlich ist für den Missbrauch Bayreuths durch die Nazis. Er hat sich auch nochmal empört über das politische Schweigeverbot in den 50er Jahren durch Wolfgang Wagner und Wieland Wagner, Wagners Enkel in Bayreuth auf dem Hügel. Und er sagt dann sehr dezidiert, wie kann es sein oder kann es sein, eine rhetorische Frage, dass der grüne Hügel deswegen so liebevoll mit Blumen gepflegt und so grün ist, damit die braune Erde darunter nicht sichtbar wird. Und das ist wirklich bis in die 70er Jahre, 80er Jahre von Bayreuth selbst, von den Festspielen, von der Wagner-Familie nicht wirklich angegangen worden. Das hat erst ganz intensiv Katharina Wagner gemacht, als sie 2008 die Leitung der Festspiele übernommen hat, mit sehr vielen Aktionen, mit dem Diskurs Bayreuth. Da ging es ganz explizit um Wagner und den Nationalsozialismus. Es gibt Ausstellungen, es gibt durch Katharina Wagner initiiert Inszenierungen, die diese braune Geschichte der Festspiele aufarbeiten, wie zum Beispiel die Inszenierung durch den australisch-jüdischen Regisseur Barry Kosky, der die Meistersinger von Nürnberg so inszeniert hat, dass der dritte Aufzug dann im Gerichtssaal der Nürnberger Nazi-Prozesse stattfindet. Und das hat Michel Friedmann auch sehr anerkannt. Er hat gesagt, mit Katharina Wagner hat das neue Bayreuth begonnen und er nannte sie sogar meine Freundin Katharina.
0: Ja, und das nach dem Skandal, den es gegeben hatte zuvor, über die Ein- und Ausladung von Michel Friedmann. Du hast es gesagt, eine Tradition, sich mit der eigenen Geschichte kritisch auseinanderzusetzen, gibt es seit Katharina Wagner, die Leiterin der Festspiele in Bayreuth ist. Wie ist denn der Stellenwert dieser Rede von Michel Friedmann dann? War das jetzt nochmal ein wichtiges Ereignis für Bayreuth?
2: Ja, das war ein wichtiges Ereignis für Bayreuth, vor allem für die Öffentlichkeit. Dass Friedmann abgesagt wurde, das zeigt sich, das war, da steckt denn keine Relikte,
0: keine bösen Mächte.
2: Ich glaube, es war Chaos und Überforderung. Man muss ja sagen, es ist ein kleiner Betrieb, 6 Wochen Spielzeit im Jahr nur und dann bei so einem großen Jubiläum mit vielen, vielen Sonderveranstaltungen ist das aus dem Ruder gelaufen. Und dafür hat Katharina Wagner noch mal explizit, auch bevor Friedmann gestern aufgetreten war, die Verantwortung übernommen und hat gesagt, das liegt bei uns. Sie hatte um Entschuldigung gebeten. Friedmann hat diese Entschuldigung angenommen. Und insofern war es ein wichtiges Zeichen. Die beiden waren vorher auch an den Stelen unterhalb des Festspielhauses. Eine Außenausstellung, die an die Schicksale von Mitwirkenden der Bayreuther Festspiele Festspiele erzählen, die in der Nazizeit verfolgt oder ermordet worden sind, weil sie Juden waren. Und die beiden haben da gesprochen, sich unterhalten, sich das Ganze angeguckt. Und dann gab es noch eine Art Totengesang auf ermordete jüdische Künstler. Der Kantor von Bayreuth hat den angestimmt und einige Namen von Musikerinnen und Musikern genannt.
0: Bayreuth ist ein gesellschaftliches Ereignis, also Friedrich Merz ist da, Söder ist da gewesen, alle Kanzler sind da gewesen, Angela Merkel auch immer in Abendkleid, mit Frack und mit Fliege. Es ist aber eben auch ein Ereignis deutscher Geschichte, jedes Mal wieder, wenn im Sommer die Bayreuther Festspiele beginnen. Jetzt war in diesem Jahr zum ersten Mal die Eröffnungspremiere, ausgerechnet Wagners Oper Rienzi. Das soll die Lieblingsoper von Adolf Hitler gewesen sein. Erzählt wird die Geschichte eines Politikers im spätmittelalterlichen Italien, der kämpft gegen die alten Mächte, und Hitler soll sich da auch selbst drin gesehen haben, bis dahin, dass Rienzi stolz und verlassen von allen am Ende untergeht. Wie passt das denn zusammen, jetzt hier die Aufarbeitung nochmal ins Schaufenster zu stellen mit Michel Friedmann und dann Hitlers Lieblingsoper zur Eröffnung?
2: Also sie gilt als Hitlers Lieblingsoper, Rienzi, der letzte der Tribunen, der Volkstribun, aber historisch gesichert ist das überhaupt gar nicht. In den 50er Jahren gab es einen Bericht von jemandem, der sagte, Hitler habe ihm, als Hitler 16 Jahre alt gewesen sei, in Linz gesagt, an der Donau, dass Rienzi seine Lieblingsoper ist. Gut, also das muss man schon mal relativieren. Dann ist es ja so, dass diese Oper die Geschichte eines bösen Tyrannen erzählt. Der setzt sich ja, dieser Rienzi, als kleiner Mann von unten gegen den Missbrauch der Bevölkerung durch den Adel, durch zwei Adelsfamilien ein, wird dann vom Volk zum Volkstribunen erhoben, aber selbst später zum Tyrann, dass das Volk ihn wieder absetzt. Ja, also es ist gar keine Geschichte, die irgendwie eine Hitler-biografische Linie hätte, und diese politische Geschichte wird hier in der Inszenierung von zwei ungarischen Regisseurinnen sehr gut aufgegriffen und erzählt als eine Geschichte des Rechtspopulismus von heute. Und da wird sehr gut analysiert, wie das funktioniert, wie der Populismus Boden gewinnt, wie die Massen den Populisten hinterherlaufen und sie am Ende aber dann doch stürzen.
0: Die ganze Inszenierung übrigens zu sehen als Aufzeichnung in der ARD-Mediathek. Jetzt geht's in Bayreuth weiter, noch bis Ende August. Heute Abend beginnt der Ring des Nibelungen, Wagners Hauptwerk, kann man wohl sagen. 15 Stunden Musik an vier Abenden. Heute Abend das Rheingold, der Vorabend sozusagen des Bühnenspiels. Diesmal mit KI-generierten Bildern. Das hat die Akademie für Theater und Digitalität in Dortmund gemacht. Noch was Neues in Bayreuth. Was Spannendes Neues oder was, sagen wir mal, sehr Populistisches Neues?
2: Das ist schon spannend. Also die Bayreuther versuchen seit Jahren hier neue Technologien einzuführen. Das war ja auch ganz im Sinne von Richard Wagner, der Hightech für damalige Verhältnisse hier installiert hat. Und es geht darum, also diese KI, die ist gespeist worden von Markus Lobbe mit der kompletten Aufführung und Rezeptionsgeschichte des Rings des Nibelungen seit 150 Jahren. Also alle Bilder, Bühnenbilder, Texte dazu, auch die Musik wurden digitalisiert, abgeschlossen. Die KI hat keinen Zugang zum Internet und daraus generiert die KI auf Leinwände, auf Gase, Kuben, die auf der Bühne stehen werden, kommentiert die Bühne und reagiert auf die Musik, die im Graben gespielt wird. Das kann interessant werden. Es ist eher eine konzertante Aufführung, also die Figuren bewegen sich dann nicht, wie normalerweise im Musiktheater auf der Bühne. Aber das Ganze wird bebildert und kommentiert. Ich bin gespannt.
0: Bayreuth in Bewegung. Christoph Schmitz hat uns von dort berichtet. Am Wochenende wurden die Richard-Wagner-Festspiele eröffnet im 150. Jahr der Festspiele. Vielen Dank.
2: Bitte.

0: Liana Flores, Orange Colored Day. Seltsame Sally Diamond, so hieß der große Erfolg der irischen Autorin Liz Nugent 2023. Seitdem sind auch ihre anderen Bücher gut verkauft worden und in mehr als 30 Sprachen übersetzt. Der Erfolg, der liegt wahrscheinlich vor allem an den Figuren, die sie sich ausdenkt. Das sind seltsame, verschrobene Charaktere, ziemlich komplex und die verhalten sich oft wunderlich, oft auch moralisch fragwürdig. Und so ist das auch beim aktuellen Buch, bei der Hauptfigur von Liz Nugent. Ruby Cooper heißt die. Und das Buch heißt Die Wahrheit über Ruby Cooper. Heute der Lesestoff bei Westart. Und diese Wahrheit über Ruby Cooper, die ist ganz schön seltsam. Theresa Hübner hat das Buch gelesen.
1: Es gibt Romanfiguren, die man liebt. Andere bewundert man. Und dann gibt es Figuren wie Ruby Cooper.
2: Zum zweiten Mal innerhalb von 6 Wochen bin ich neben dem falschen Ehemann aufgewacht. Schuld ist meine Schwester.
1: Schon die ersten Sätze des Buches stecken voller Lügen und es werden nicht die letzten sein. Ruby wächst Ende der 90er als Tochter eines Pastors in Boston auf. Ihre Familie ist wohlhabend, liebevoll. Doch neben ihrer älteren, hübscheren Schwester Erin fühlt Ruby sich unsichtbar. Eines Abends kommt es zu einem Vorfall zwischen Ruby und Erins Freund Milo. Aufgrund von Rubys Aussage wird er verurteilt und geht für 13 Jahre ins Gefängnis.
2: Die Ermittlungen und die Gerichtsverfahren bis zum Urteilsspruch dauerten 7 Monate. Milo musste zugeben, dass ich 3-mal Nein gesagt hatte. Er gab zu, dass er zu mir gesagt hatte, das hier ist nie passiert, niemand muss davon erfahren. Aber den Vorfall gab er nicht zu. Aber das Ergebnis des DNA-Tests war die schwerwiegendste, unbestreitbare Tatsache.
1: Ohne zu spoilern, es ist nicht so, wie es scheint. Doch der irischen Autorin Liz Nugent geht es nicht um die Details eines Kriminalfalls. Sie interessiert sich für Fragen von Schuld und Vergebung und für das Seelenleben ihrer Hauptfigur. Die Geschichte wird überwiegend aus den Perspektiven von Ruby und Erin erzählt. 2 Blickwinkeln, die sich ergänzen, widersprechen und gegenseitig herausfordern. Ruby lügt und täuscht ihre Umgebung 2 Jahrzehnte lang. Dennoch ist sie keine eindimensionale Bösewichtin, sondern einfach nie über Verletzungen, die sie als Jugendliche erlebt hat, hinweggekommen, sagt Liz Nugent.
3: Zum einen gibt es einen sehr gruseligen Vorfall mit einem Mann aus ihrer Kirchengemeinde. Und dann hört sie eines Abends, wie ihr Vater zu ihrer Mutter sagt, warum kann Ruby nicht wie ihre Schwester Erin sein? Sie macht es einem schwer, sie zu lieben. Und wissen Sie, wenn Sie das Ihren Vater über sich sagen hören, wie verletzt wären Sie?
1: Liz Nugent entschuldigt ihre Protagonistin nicht, macht aber deutlich, wie sehr Kränkungen sich in die Seele eingraben können. Der Preis, den Ruby für ihre Unfähigkeit, die Wahrheit zu sagen, zahlt, ist hoch. Ihre Familie bricht auseinander und Ruby wird alkoholabhängig. Sucht ist ein großes Thema des Romans. Eines, mit dem Liz Nugent sich auskennt, denn auch ihr Vater war alkoholabhängig.
3: Ehrlichkeit ist der erste Schritt auf dem Weg aus der Sucht. Aber Ruby kann nicht ehrlich sein. Sie hat Phasen, in denen sie trocken ist, aber sie ist nie wirklich trocken, weil sie nie wirklich ehrlich ist.
2: Ich sollte eine 7-wöchige Entziehungskur machen. Man musste bei der Ankunft nüchtern sein. Mom gab mir noch ein paar Ratschläge, bevor ich hineinging. Denk dran, Ruby, du bist ein Vergewaltigungsopfer. Das ist die Wurzel deines Problems. Sag ihnen, was du der Polizei gesagt hast. Ich bin sicher, sie werden dir helfen können.
1: Immer wieder bekommt Ruby die Möglichkeit, die Wahrheit zu sagen. Und immer wieder entscheidet sie sich dagegen. Man sieht ihr dabei zu, wie sie das Leben aller Menschen zerstört, die ihr nahestehen. Und schließlich auch ihr eigenes. Liz Nugent führt ihre Leserinnen und Leser tief in Rubys Gedankenwelt. Und es ist wirklich keine schöne Welt. Doch obwohl Rubys Verhalten oft kaum zu ertragen ist, folgt man ihr über 500 Seiten. Genau das hat Liz Nugent gehofft.
3: Ich weiß, dass man Ruby nicht mögen wird. Sie ist keine sympathische Figur, irgendwie kompliziert. Als ich sie geschrieben habe, war ich sie gewissermaßen selbst. Deshalb kann ich alles aus ihrer Perspektive sehen. Und ich verstehe, wie viel sie zu verlieren hat, wenn sie die Wahrheit sagt. Ich habe wohl etwas mehr Mitgefühl mit ihr, als es die Leser vermutlich haben werden. Ich glaube, die Leser werden sie wirklich hassen.

0: Aber ich hoffe, dass Sie sich trotzdem auf die Reise mit ihr einlassen.
1: Ganz sicher werden die Leserinnen und Leser sich auf Ruby einlassen, denn man kann ihr kaum entkommen. Das Buch ist dramaturgisch perfekt komponiert. Die Geschichte entwickelt einen extremen Sog. Ruby Cooper ist eine Figur, die man liebt zu hassen. Selten war eine Romanfigur so schwer zu ertragen und so unmöglich wieder zu vergessen.
2: Die Wahrheit über Ruby Cooper ist eben nicht die Wahrheit von Ruby Cooper. Liz Nugent hat diesen Roman geschrieben. Erschienen ist er im Gutkind Verlag. Westart ist hier mit Musik vom Spitzenmixer René Aubry. Bas les pattes.

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1: mit Richard Hucke. Der berühmte Leichenpräparator Gunther von Hagens ist tot. Der Mediziner, Anatom und Begründer der umstrittenen Körperweltenausstellungen starb am vergangenen Freitag im Alter von 81 Jahren, wie seine Familie jetzt mitteilte. Von Hagens entwickelte in den 1970er Jahren in Heidelberg die Plastination, eine Technik zur Konservierung von Leichen, und machte sie mit seinen Körperweltenausstellungen weltweit bekannt. Kritiker warfen Gunther von Hagens vor, mit seinen Darstellungen toter Körper die Menschenwürde zu verletzen. Seine zweite Ehefrau Angelina Wally betreut die weltweite Konzeption der Ausstellungen. Ein Museum am Berliner Alexanderplatz wurde 2015 eröffnet. Im Musiktheater Gelsenkirchen werden derzeit die blauen Wandreliefs von Yves Klein restauriert. Der französische Künstler hatte die sechs monumentalen Arbeiten 1957 eigens für den Theaterneubau geschaffen, im sogenannten Gelsenkirchener Blau, eine Abwandlung des berühmten Yves Klein Blau. Die spezielle Farbe und die empfindliche Oberfläche sind mittlerweile in die Jahre gekommen und beginnen zu bröckeln. Für die Aufarbeitung setzen Fachleute der TH Köln nun eigens entwickelte Geräte ein. Kleins Arbeiten aus Naturschwämmen, Draht und Gips bedecken insgesamt rund 400 Quadratmeter. Venedig hat mit seinem umstrittenen Eintrittsgeld für Tagesgäste in diesem Jahr mehr als 5 Millionen Euro eingenommen. Seit April hat die Lagunenstadt an insgesamt 60 Tagen Eintritt verlangt. 650.000 Menschen haben Venedig in dieser Zeit besucht. Die Standardgebühr betrug 10 Euro pro Gast. Teilweise waren Rabatte möglich. Offiziell läuft das Modell noch als Testphase, eine Fortsetzung gilt jedoch als wahrscheinlich. Bürgermeister Simone Venturini bringt für besonders gefragte Tage sogar Gebühren von 30 bis 50 Euro ins Gespräch. Experten warnen, derart hohe Beträge könnten als Einschränkung der Bewegungsfreiheit gelten. In Dortmund startet heute die Ferienfreizeit Mini Dortmund, eine Stadt, in der Kinder das Sagen haben. Eine Woche lang bauen 80 Kinder und Jugendliche in einem Zeltlager ihre eigene Stadt mit Rathaus, Betrieben und eigener Zeitung. Sie wählen eine Stadtspitze, arbeiten als Handwerkerinnen oder Unternehmer und verdienen eigenes Spielgeld. Mini Dortmund ist eine Ferienaktion des Dortmunder Jugendamtes. Ziel ist es, den Kindern Demokratie und Mitbestimmung erlebbar zu machen. Die Idee einer Kinderstadt ist weit verbreitet und existiert in NRW unter anderem in Köln, Remscheid und Wermelskirchen.
2: Die Westart Kulturnachrichten, Dankeschön.

0: Peter Petersen und Janis Ra in Westart mit This Shiny Kind of You. Der Wein, vor allem der an der Mosel, der schien doch immer eher was für die Älteren zu sein. Die gutbürgerlichen Genießer mit kleinem Weinkeller, die, wenn sie nicht in der Toskana sind oder im Burgund, Rotwein- oder Weißwein-Wanderwege südlich von Bonn bevölkern und Riesling von Silvaner und Cabernet von Merlot unterscheiden können. Von denen gibt's nicht mehr ganz so viele und so denken Winzer um und setzen auf Erlebnisse und, wie es so schön heißt, kreative Weinmomente. Gemeint ist damit zum Beispiel eine Party, bei der elektronische Musik aufgelegt wird. Mathis Trapp war nüchtern dabei auf der Electronic Wine in Koblenz.
1: Herzlich willkommen zu Electronic Wine. Wo Mosel und Rhein zusammenfließen, geht langsam die Sonne unter. Vor dem Kaiserdenkmal am Deutschen Eck in Koblenz tanzen tausende Menschen zu House und Techno. In der Hand kein Bierchen, sondern ein Weinglas. Das Festival Electronic Wine zeigt, wie sich eine jahrtausendalte Traditionsbranche neu erfindet.
2: Es ist eben eine sommerliche, leichte Veranstaltung. Es sind leichte Beats, die Lage hier am Fluss. Die DJs stehen mit dem Kaiser im Rücken. Das ist für die DJs ein toller Spot, auf die jetzt 7000 tanzenden Gäste zu blicken.
1: Eventleiter Daniel Steiger erklärt, Electronic Wine ist mehr als ein Musikfestival. Es ist Teil einer Entwicklung, die auch bei immer mehr Weingütern und Weinfesten Einzug hält. DJs statt Blaskapelle, Lounge-Möbel statt Bierbank, Sonnenuntergang statt Weinprobe im Keller.
3: Die Idee ist, Wein mit House, Deep House Musik zu kombinieren.
1: Johannes Bruchhoff von der Stadt Koblenz sagt, es geht vor allem darum, junge Menschen zu begeistern.
3: Wein ist so ein Getränk, was über die Jahre von einem etwas trüben Getränk zu etwas, ja, sehr, ich will nicht sagen hippen, aber doch trendigem auch geworden ist, weil eben die Winzer verstanden haben, das auch in eine neue Zeit zu führen. So ein bisschen wie auch bei House und Deep House.
1: Bei den Besucherinnen und Besuchern kommt die Kombi aus Wein und Elektro an.
4: Also im Idealfall ist man ja mit einer coolen Gruppe von Leuten bei so einem Event. Generell Musik und Wein ist einfach ein super Match. Und ich glaube, dass dieses Event auch vor allem junge Leute anspricht, die man dann auch einfach für den Wein begeistern kann, wenn die den Zugang über die Musik haben.
1: Dass Wein heute anders vermarktet werden muss, hat auch das Deutsche Weininstitut erkannt, die zentrale Marketingorganisation der 13 deutschen Weinanbaugebiete. Die Strategie, weniger Fachwissen vermitteln, die Angst vor dem vermeintlich komplexen Thema Wein und seinem teilweise elitären Image nehmen, durch besondere Erlebnisse, erklärt Ernst Büscher vom DWI.
5: Wein ist ein emotionales Getränk. Bis vor einigen Jahren hatten wir noch viel zu sehr auf das Weinwissen gesetzt, auf die Anbaugebiete, die Rebsorten, das Terroir, aber wir haben auch in Umfragen ist festgestellt, dass die junge Generation eigentlich mit diesen ganzen Begrifflichkeiten gar nichts anfangen kann. Das ist halt unheimlich wichtig, die jungen Leute da abzuholen, wo sie stehen, Weinmomente kreieren, die Spaß machen.
1: Denn die Branche steht unter Druck. Der Weinkonsum in Deutschland sinkt seit Jahren. Gleichzeitig greifen viele Menschen zu günstigeren Importweinen, zum Beispiel aus Frankreich, Spanien und Italien. Für einige deutsche Winzer ist das existenziell, so Ernst Büscher.
5: Wir haben gerade herausfordernde Zeiten. Die deutschen Winzer haben zum Teil das Nachsehen. Und das ist eine Situation, an der wir jetzt arbeiten müssen. Und wir hoffen, dass die Regionalität sich auch im Einkaufswagen widerspiegelt.
1: Wer überleben will, muss neben Flaschen Weinerlebnisse mitverkaufen, so wie Winzer Marius Dillmann. Er bietet Gästen in seinem Weingut im Rheingau mediterranes Flair an. Nach getaner Arbeit im Weinberg und Keller legt er abends als DJ auf.
6: Wir haben hier super viele Palmen, Olivenbäume, die Disco-Kugeln hängen im Baum, die Musik dementsprechend auch, ein bisschen elektronisch chilliger. Hier sind alle willkommen, alle sind da, alle feiern zusammen, alle trinken Wein zusammen, genießen Wein zusammen.
1: Auch außerhalb der Weinbaugebiete in Nordrhein-Westfalen greifen Festivalveranstalter die Idee elektronische Musik und Wein Open Air auf. In Duisburg gab es diesen Sommer zum Beispiel das erste Weinfestival überhaupt, Zip Happens, mit großer Bühne, DJs aus der Region und Top-Acts wie Topic oder You Not Us. Lokale und Weinbars wie die Traubenschmiede in Oberhausen bieten monatliche Elektro-Afterwork-Partys an, erzählt Organisatorin Lea Wassenberg.
7: Wir wurden überrannt. Das ist eine Riesentruppe, die zusammenkommt. Von 20 bis 60 Jahren, eine total schöne Stimmung. Ja, und wir merken, wir haben da irgendwie so ein Stück weit den Nerv getroffen.
1: Auch für die DJs gehört Wein inzwischen offenbar selbstverständlich zum Konzept. DJ Nastasia aus Koblenz versucht sogar, Farbe und Geschmack eines Rieslings vom Mittelrhein musikalisch auszudrücken.
8: War es klar, dass es aber schalig ist, so, also von den Sounds. Es ist schwer zu beschreiben. Richtung ja, sunny und open air. bei Techno tatsächlich ist das eher in Richtung Groove und explosiv. Also es ist einzigartig.
1: Natürlich bleibt Wein am Ende ein alkoholisches Getränk. Gerade deshalb betonen Veranstalter und Weinbranche den verantwortungsvollen Umgang. So auch die Winzerin und ehemalige Weinkönigin vom Mittelrhein, Julia Lambrich.
9: Das ist natürlich ein kritisches Thema, da dürfen wir nicht die Augen vor verschließen. Aber es steht halt viel, viel mehr dahinter, weil es eben ein Kulturprodukt ist. Man muss es halt in Maßen mit Bedacht genießen.
1: Elektronische Beats, regionale Weine, besondere Momente. Viele Winzer setzen darauf, dass nicht nur der Geschmack eines Weins in Erinnerung bleibt, sondern das Erlebnis, die Stimmung oder eben die Musik, die man mit ihm verbindet. Der neue Ansatz könnte eine Chance sein, deutschen Wein wieder erfolgreicher zu machen.
0: Da klingeln Gläser und Ohren, die Electronic Wine in Koblenz. Die Winzer suchen Alternativen zum typischen Weintrinker und setzen darauf, dass Musikkultur auf Weinkultur trifft. Westert ist hier, Kultur im WDR. Tschüss.

0: Super Übung in französischer Überbindung von der französischen Sängerin Camille, Si tu souris aux anges, in Westart gehört. Die ist auch Filmkomponistin und damit Trägerin eines Golden Globe und eines Oscars für die Musik zum Musical Emilia Perez. Es ist Sommer und da gucken wir von Westart uns mal da um, wo wir sonst nicht so hinkommen, und zwar hier bei uns zu Hause. Wir besuchen Lost Places, also Orte, die verlassen sind. Heute in Krefeld. Mitten im Zentrum, da gab es früher eine Badeanstalt, die als einer der prächtigsten in ganz Deutschland galt. Ein Jugendstilbad, das allerdings schon vor mehr als 20 Jahren geschlossen wurde. Emma Velasco-Willems nimmt uns mit in eine glanzvolle Vergangenheit, die nach und nach wiederentdeckt wird.
1: Ein warmer Sommertag in der Krefelder Innenstadt. Es ist ruhig in der Fußgängerzone. Goldene Lettern an einer sonst unscheinbaren Hausfassade verraten, was sich dahinter verbirgt. Städtische Bäder. Kaum zu glauben, dass sich hier, nur einige Schritte vom Hauptbahnhof entfernt, eine riesige Badeanstalt versteckt. Tritt man durch die Metalltür des Baugitters, ist es wie ein Schritt in eine andere Zeit. In der kleinen Vorhalle befindet sich rechts das Schaufenster eines alten Friseurs, links der ehemalige Eingang des Bads. Auch die kleine Kassenkabine steht noch. Das alte Jugendstilbad erstreckt sich über 8000 Quadratmeter, umringt von einem Häuserblock. Zu seiner Glanzzeit gab es hier zwei große Schwimmhallen, eine größer als die andere, denn die Herren hatten mehr Platz als die Damen, erzählt Ruth Esser-Rehbein von der Stadt Krefeld.
2: Die Haushalte waren früher noch nicht mit Wasser versorgt, sondern man konnte sich da quasi nur in der Schüssel waschen. Die Stadt Krefeld, genau wie viele andere Städte in ganz Deutschland, baute daraufhin so eine große Einrichtung, wo es so ganz viele Wannenbäder gab, also kleine Räume, wo man allein in der Badewanne sitzen kann oder mit seinem Kind.
1: Neben den medizinischen Bädern, inklusive Dampfbad und Sauna, gab es ein Freibad. Nicht nur fließend Wasser, vor allem Warmwasser war eine Innovation für die Krefelderinnen und Krefelder, die sich hier in unterschiedlichen Klassenwannenbädern waschen konnten. Für die dritte Klasse gab es nur Brausen. Im Stockwerk der ersten Klasse hingegen befand sich sogar das Kaiserbad. Ein luxuriöser Raum für den Fall, dass der Kaiser mal in Krefeld vorbeikam. Eröffnet wurde die Badeanstalt im Jahr 1890. Damals galt sie als schönste und prächtigste im Deutschen Reich. Die ehemalige Olympiaschwimmerin Anne Poleska hat zeitweise dort trainiert. Sie erinnert sich gerne daran zurück.
3: Ich weiß halt noch ganz genau, wie sich das anfühlt, wenn man halt rückenschwimmt und an diese hohe Decke guckt und dann fliegen die Tauben über einem hinweg, weil irgendwelche Tauben hatten sich immer reingeschmuggelt. Und wenn einer oben am Gang gegangen ist, dann hat man das mitbekommen. Und es war eigentlich immer eine ganz tolle Atmosphäre und auch irgendwie ein bisschen mystisch.
1: Weil die Hallenbäder immer sanierungsbedürftiger wurden, legte die Stadt im Jahre 2003 den aktiven Betrieb des Stadtbads Neusser Straße endgültig still. Was einst ein prunkvolles Bad war, fasziniert heute eher als Lost Place. Manches wirkt, als wäre die Zeit stehen geblieben. Von einer Staubdecke verdeckt, aber intakt genug, um sich auszumalen, wie es hier war, als das Bad noch in Betrieb war. Im Stadtbad Krefeld gibt es so einiges, was in modernen Schwimmbädern nicht mehr zu finden ist. Stuck an den Decken der imposanten Flure, Türrahmen aus Holz, Geländer aus kunstvollem Schmiedeeisen verzieren Treppen und Galerien der Badehallen. Und dann wären da noch die unzähligen detailreichen Fliesen. Auch für Ruth Esser-Rehbein ein Highlight.
2: Trotzdem sind halt noch hier sehr wunderhübsche Details, nämlich vor allen Dingen Fliesen. Also hier gibt es ganz viele verschiedene Fliesensorten und die sind zum Teil von Villeroy und Boch und sind halt noch sehr gut erhalten.
1: Auch für die Öffentlichkeit ist diese mystische Atmosphäre zugänglich. Es gibt historische Führungen durch das Gebäude, Kunstausstellungen oder Kulturabende. Ein totaler Lost Place ist das Stadtbad also nicht. Aktuell wird das Freibadgelände bereits in Teilen als soziokultureller Veranstaltungsort bespielt. Der ehrenamtliche Verein Freischwimmer ist hier aktiv. Weitere Sanierungen sind in Arbeit. Auch für den Hallenbadtrakt gibt es Pläne.
2: Ein zweiter Baustein, den haben wir schon in der Pipeline und der ist auch schon teilweise qualifiziert, wäre hier ein Jugendkulturhaus mit einem Quartierszentrum. Da haben wir schon, wie gesagt, ein Planungsverfahren begonnen und da muss jetzt eine Entscheidung durch den Stadtrat gefällt werden, ob das weitergehen kann.
1: Egal, auf welche Nutzung es hinausläuft. Hauptsache, der besondere Charme des alten Stadtbads bleibt erhalten.
0: Das Stadtbad Neusser Straße in Krefeld, einst Badetempel einer wohlhabenden Kommune. Und jetzt zieht vielleicht allmählich Kultur ein. Ein Ort in der Westart-Reihe Lost Places.

Könnte immer so weitergehen, oder? San Severino und Jun Miyako waren das, begleitet vom Bulgarian Symphony Orchestra mit Le Mec dans un Train. Das war Westart in WDR 3, gleich die Nachrichten und dann das Lunchkonzert mit Benedikt Schulz und der hat unter anderem heute die Liebesliederwalzer von Johannes Brahms dabei. Bei Westart am Mikrofon Jörg Biesler, Ihnen guten Tag.

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1: Die Nachrichten mit Udo Stiel. Guten Tag. Bundeskanzler Merz kommt beim Umbau seiner Regierung voran. Er hat gerade in Berlin vorgestellt, wer neuer Verkehrsminister werden soll. Der CDU-Politiker Steffen Bilger.
2: Wir gewinnen mit Steffen Bilger in der Bundesregierung einen erfahrenen und gut vernetzten Parlamentarier, der als erster parlamentarischer Geschäftsführer große Verdienste an der Neuaufstellung der Fraktion nach der Bundestagswahl erworben hat.
1: Bilger löst Patrick Schnieder als Verkehrsminister ab. Außerdem hat CDU-Chef Merz seine weitere Personalie bekannt gegeben. Franziska Hoppermann wird neue Generalsekretärin der CDU. Sie war bisher Schatzmeisterin der Partei. Sie folgt auf Carsten Linnemann, der neuer Gesundheitsminister wird. Der mutmaßlich islamistische Anschlag auf den CSD in Berlin hat eine politische Debatte über Konsequenzen ausgelöst. Innenminister Dobrindt sieht einen Bedarf, über den Umgang der Justiz mit Bewährungsstrafen zu sprechen. Im Fall des mutmaßlichen Täters betrifft dies insbesondere das Jugendstrafrecht, wie Markus Sambale, WDR Berlin, berichtet.
3: Der heute 21-jährige Hauptverdächtige, der hatte ja schon eine ganze Reihe von Belegen geliefert, dass er sich radikalisiert hat. Er wollte sich der Terrorgruppe Islamischer Staat anschließen, er saß im Libanon deshalb in Haft und er wurde auch in Deutschland verurteilt, weil er eine schwere staatsgefährdende Gewalttat vorbereitet hatte, aber eben nach Jugendstrafrecht. Diese Jugendstrafe wurde zur Bewährung ausgesetzt und deshalb war der 21-Jährige auf freiem Fuß.
1: Der mutmaßliche Täter war gestern beim Versuch der Festnahme erschossen worden. Ein zweiter Tatverdächtiger wurde inzwischen freigelassen. Von ihm wurden keinerlei Spuren im Tatfahrzeug gefunden. Im Südwesten von Frankreich ist die Lage in dem großen Waldbrandgebiet zuletzt stabil geblieben. Bei einem Krisentreffen berät Präsident Macron mit den zuständigen Ministern der französischen Regierung über die Waldbrände. Zur aktuellen Situation Caroline Düller, WDR Paris.
4: Der verheerende Waldbrand im Norden der Bucht von Arcachon ist zwar weiterhin nicht unter Kontrolle, aber es gäbe inzwischen weniger aktive Brandherde, sagte ein Sprecher des zuständigen Brand- und Rettungsdienstes der Nachrichtenagentur AFP. Die Einsatzkräfte fürchten aber, dass sich die Lage nur kurz entspannt. Denn ab morgen warnt der Wetterdienst Météo France vor einer neuen Hitzewelle in der Region. Das Feuer ist nur noch etwa 15 Kilometer vom Stadtzentrum von Bordeaux entfernt. Eine Evakuierung der Stadt stehe aber momentan nicht auf der Tagesordnung, betonte Regierungssprecherin Maud Bregeon im Sender France Info.
1: Weitere Meldungen im Überblick. Die Unternehmen in Deutschland werden wieder optimistischer, was die wirtschaftliche Lage angeht. Laut dem Münchner IFO-Institut hat sich der sogenannte Geschäftsklimaindex den dritten Monat in Folge verbessert. Zum Beispiel verzeichnen Bauunternehmen wieder mehr Aufträge. Auch im Handel hat sich die Stimmung verbessert. Im vergangenen Jahr haben Jugendämter weniger Kinder und Jugendliche vorübergehend in Obhut genommen. Das Statistische Bundesamt meldet, dass die Zahl um ein Fünftel zurückgegangen ist auf knapp 57.000. Ein Grund dafür sei, dass weniger unbegleitete Minderjährige aus dem Ausland einreisen. Er wurde bekannt durch seine Körperwelten-Ausstellungen. Jetzt ist der Mediziner und Leichenpräparator Gunther von Hagens gestorben. Er wurde 81 Jahre alt. Seit den 1970er Jahren präparierte von Hagens Leichen, um sie dann öffentlich auszustellen. Kritiker sehen darin die Menschenwürde verletzt.
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1: Am Musiktheater Gelsenkirchen werden die weltberühmten blauen Wandreliefs von Yves Klein restauriert. Sie sind in den 50er Jahren entstanden und haben viel Staub angesetzt. Wolfgang Luck, WDR Kultur.
5: Es sind monumentale Werke, 6 überdimensionale Reliefs aus Naturschwämmen, Draht und Gips im Yves Klein typischen Blau. 400 Quadratmeter weltberühmte Kunst im Ruhrgebiet. Der damals noch fast unbekannte Künstler hatte die Werke 1957 eigens für den Theaterneubau in Gelsenkirchen entworfen. Weil seine eigene blaue Farbe zu leicht entzündlich war, wurde für das Theater ein spezielles Gelsenkirchener Blau entwickelt. Und das ist jetzt in die Jahre gekommen, beginnt zu bröseln und muss sorgfältig restauriert werden. Experten der Technischen Hochschule Köln helfen dabei. Entwickelt wurden spezielle Geräte, die die Oberfläche behutsam abtasten, reinigen und konservieren und sie so für die Nachwelt erhalten.
1: Das Wetter in Nordrhein-Westfalen, vor allem in Westfalen, fallen noch einige Regenschauer. Vom Westen her lösen sich die Wolken mehr und mehr auf und es wird freundlicher. In Remscheid 21 Grad, in Hamm 23 und in Köln 25 Grad. Morgen viel Sonne und kaum Wolken. Die Temperaturen steigen auf 22 bis 32 Grad. Am Mittwoch sonnig und heiß bei 28 bis 36 und am Donnerstag dann sehr heiß. Die Temperaturen liegen dann zwischen 34 und 38 Grad. Örtlich können sich Hitzegewitter bilden. Es ist 13.05 Uhr.
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6: Benedikt Schulz ist mein Name und ich freue mich, dass Sie zuhören und was ich Ihnen heute mitgebracht habe. Ich kann schon mal versprechen, 2 Reisen auf die britischen Inseln mit Max Bruch und Josef Haydn als unseren Begleitern. Wir nehmen uns außerdem Zeit für einen kleinen Trip von Georg Philipp Telemann nach Paris. Aber jetzt starten wir erstmal mit einem Russen in Aachen, mit Peter Tschaikowski und seinem Pezzo Capriccioso in H-Moll für Cello und Orchester. Und ja, anders als der Titel jetzt suggeriert, ist es jetzt gar nicht so sehr ein rein extravagantes Stück, sondern zwischenzeitlich fast schon ein bisschen schwermütig. Und das hat wohl eben mit dieser Aachenreise von Tschaikowski zu tun. Denn da hat der Komponist im August 1887 einen todkranken Freund besucht, der dort zur Kur war. Und dieses Werk, das schrieb er dort innerhalb einer Woche mehr oder weniger komplett runter. In 2 Fassungen übrigens, einmal für Cello und Klavier und für Cello und Orchester. Und die letztere Fassung, die hören wir jetzt mit dem Münchner Rundfunkorchester und Sol Gabetta ist die Solistin.

Das Pezzo Capriccioso H-Moll Opus 62 von Peter Tschaikowski. Und das Münchner Rundfunkorchester wurde hier geleitet von Ari Rassilein und die Solistin am Cello war Sol Gabetta. So, von Aachen, also dort, wo Tschaikowski dieses Werk in den 1880er Jahren geschrieben hat, geht's jetzt nach Paris. Das ist ja bis heute für viele Menschen ein Sehnsuchtsort. Und das war es auch für Georg Philipp Telemann, der ansonsten ja brav an seinem Dienstsitz in Hamburg blieb und eben das eine Mal doch für einige Monate mal Hamburg gegen Paris tauschte. Immerhin hatte man ihn auch eingeladen. Telemann war in Paris in den 1730er Jahren bereits ein bekannter Name und im Gepäck hatte er einige Flötenquartette, die seinen Ruhm in der Musikmetropole nochmal ganz schön anwachsen ließen. Oder jetzt mal so in Telemanns eigenen bescheidenen Worten, Zitat, sie, also die Quartette, sie machten die Ohren des Hofes und der Stadt ungewöhnlich aufmerksam und erwarben mir in kurzer Zeit eine fast allgemeine Ehre, welche mit gehäufter Höflichkeit begleitet war. Tja. Aus diesen Quartetten hören wir jetzt die Nummer 4 in H-Moll mit dem Ensemble Barocken.

Das Flötenquartett H-Moll von Georg Philipp Telemann. Und für diejenigen, die es ganz genau wissen wollen, liefere ich noch die Telemann-typisch kryptische Werkzahl nach. TWV, also Telemann-Werkeverzeichnis 43.H2. Und gespielt hat hier in dieser noch ganz frischen Aufnahme, Anfang Mai erst erschienen, das Ensemble Barocken. Ja, heute geht's noch auf die britischen Inseln, habe ich Ihnen versprochen. Dauert noch ein ganz bisschen. Wir nehmen uns vorher noch mal Zeit für zwei Liederzyklen von Johannes Brahms bzw. Gabriel Fauré. Und Brahms macht jetzt den Anfang mit seinen Liebesliederwalzern Opus 52 und 65. Insgesamt 33 Stück und von denen hören wir jetzt eine Auswahl, genau 9 Lieder. Ja, von diesen Zyklen gibt's ganz unterschiedliche Fassungen für Klavier, für Orchester, mal mit, mal ohne Gesang. Und die 9 Lieder in der Orchesterfassung, die wir jetzt hören, die hat Brahms selbst zusammengestellt, auch instrumentiert, mit dem Hinweis zum Gesang ad libitum, also nach eigenem Ermessen. Und wir hören jetzt diese Lieder ohne Gesang, und zwar mit dem Swedish Chamber Orchestra, geleitet von Thomas Dausgaard.

neuen Liebeslieder-Walzer von Johannes Brahms aus seinen Sammlungen Opus 52 und 65. Und das letzte, was wir gehört haben, hat uns gerade direkt ans Wasser geführt, am Donaustrande, da steht ein Haus. Ja, falls Sie sich doch gewundert haben, warum singt denn hier eigentlich niemand? Der Gesang ist hier ausdrücklich ad libitum, darf also auch weggelassen werden. Das war das Swedish Chamber Orchestra unter Leitung von Thomas Dausgaard. Ja, jetzt die nächsten Lieder, die werden gesungen. Drei Lieder Opus 85 von Gabriel Fauré und den Anfang macht das Stück Dans la Forêt de Septembre, frei übersetzt ein Waldspaziergang im Spätsommer im September. Der Bariton Marc Moyaux wird hier am Klavier begleitet von Anne Lebozec.

0: Drei Lieder, Opus 85 von Gabriel Fauré, haben wir gehört, hier mit dem Bariton Marc Moyaux, gemeinsam mit Anne Lebozek am Klavier.
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0: Jetzt hören Sie das Lunchkonzert noch bis 15 Uhr mit mir, Benedikt Schulz, am Mikrofon. Und jetzt zu der versprochenen Reise zu den britischen Inseln. Erstmal nach Schottland mit Max Bruch, der sich von einer Großbritannien-Reise offenbar schwer inspirieren ließ. Schottische Volksmelodien, die bilden hier die Grundlage seiner schottischen Fantasie, Opus 46 für Geige und Orchester. Und übrigens neben den Melodien auch der schottische Schriftsteller Walter Scott. Auch das war eine Inspiration für Max Bruch. Walter Scott, also der Erfinder des modernen historischen Romans, ohne den in Buchhandlungen heutzutage, sagen wir mal, vielleicht einige Regalmeter leer stünden. Wir hören hier die Academy of St. Martin in the Fields, geleitet von Joshua Bell, der hier auch der Solist ist.

Die schottische Fantasie, Opus 46 für Violine und Orchester von Max Bruch. Joshua Bell war der Solist und hat hier auch die Academy of St. Martin in the Fields geleitet. Ja, und Reisen über den Ärmelkanal haben offenbar schweren Einfluss ausgeübt auf Werke und Musikerbiografien. Denke man nur mal an Mendelssohn oder erst recht an den berühmtesten Wahlbriten der Musikgeschichte, also an Händel, der England ja so gut wie gar nicht mehr verlassen hat. Und man denkt natürlich auch an Joseph Haydn, der 1790 quasi ja fast schon gezwungenermaßen zum Freiberufler wurde und dann aber auf zwei Reisen nach London erleben durfte, wie groß sein Ruhm inzwischen in Europa geworden war. Und der dann in London seine berühmten Londoner Sinfonien schrieb, unter anderem die Nummer 104 in D-Dur. Übrigens, seine letzte Sinfonie wird deswegen gelegentlich auch als die Krönung seines sinfonischen Schaffens gefeiert. Nicht zu Unrecht. Und wir hören sie, und zwar hier mit der Academia Byzantina, und Ottavio D'Antone hat die Leitung.

Sinfonie Nummer 104 D-Dur, die letzte von Joseph Haydns 12 Londoner Sinfonien. Das war die Accademia Byzantina, geleitet von Ottavio D'Antona. Und das war das Lunchkonzert für heute. Hier übernimmt gleich Nicola Triebe für die Tonart und bei ihm geht's dann gleich unter anderem um die Komponistinnenbibliothek in Unna. Und mein Name ist Benedikt Schulz. Tschüss, machen Sie's gut.

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0: Es ist 15 Uhr. 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
3: Die Nachrichten mit Udo Schiel. Guten Tag.
4: Es darf nicht nur bei Bekundungen bleiben. Wir werden mit Besonnenheit, aber auch mit Entschlossenheit reagieren müssen.
3: Bundeskanzler Merz will nach dem Anschlag auf den Berliner Christopher Street Day Maßnahmen prüfen. Merz warf die Frage auf, inwiefern der Anschlag hätte verhindert werden können. Bitte Sönnigsen, WDR Berlin.
5: Im Mittelpunkt steht für ihn die Frage, wie sich der Tatverdächtige überhaupt in der Nähe des CSD aufhalten konnte, obwohl die Behörden wussten, dass er möglicherweise gefährlich ist. Der Tatverdächtige Abdul B. wurde mehrfach verurteilt und hatte vergeblich versucht, nach Syrien auszureisen, um sich dort dem IS anzuschließen. Merz verweist darauf, dass die Bundesländer zuständig sind, Gefährder lückenlos zu überwachen. Das werde in den Ländern aber sehr unterschiedlich gehandhabt, sagte der Kanzler. Sei es, wenn es um das Anlegen von Fußfesseln geht oder darum, potenzielle Straftäter in Polizeigewahrsam zu nehmen.
3: Nordrhein-Westfalens Innenminister Reul hat angekündigt, dass die Polizei für die Sicherheit bei größeren Veranstaltungen besonders sensibilisiert wird. Anlass ist der Anschlag auf den CSD in Berlin. Der mutmaßliche Attentäter war den Behörden als sogenannter Gefährder aus der islamistischen Szene bekannt. Und auch in Nordrhein-Westfalen stehen solche Personen unter Beobachtung. Antje Passenheim, WDR Landespolitik.
6: Noch in der vergangenen Woche galten in NRW 166 Personen als Gefährder aufgrund ihrer religiösen Ideologie, bestätigte ein Sprecher des Innenministeriums. Das bedeutet, es ist nicht ausgeschlossen, dass diese Personen Straftaten planen und deshalb behalten die Sicherheitsbehörden sie auch besonders im Auge. Wenn jemand als Gefährder gilt, dann kann er oder sie zwar einfacher beschattet werden und auch angesprochen werden, die Einstufung zieht allerdings nicht automatisch auch rechtlich Maßnahmen nach sich, etwa dass die Reisefreiheit eingeschränkt wird oder der Führerschein entzogen.
3: Bundeskanzler Merz baut sein Regierungsteam um. Heute hat er weitere Personalien bekannt gegeben. Der CDU-Politiker Steffen Bilger soll Verkehrsminister werden. Er löst Patrick Schnieder in dem Amt ab. Außerdem hat Merz Franziska Hoppermann als neue Generalsekretärin der CDU vorgestellt. Sie war bisher Schatzmeisterin der Partei. Sabine Henkel, WDR Berlin.
7: Merz stärkt damit die Frauen in der CDU, die bisher unterrepräsentiert sind. Hoppermanns Aufgabe wird es unter anderem sein, die Parteizentrale zu lenken, die Positionen der CDU nach außen zu vertreten, Kontakt zu den Landesverbänden zu halten und Wahlkämpfe zu organisieren. Letzteres ist direkt eine besondere Herausforderung, weil im September schon in Sachsen-Anhalt, Mecklenburg-Vorpommern und Berlin gewählt wird. Hoppermann folgt als Generalsekretärin auf Carsten Linnemann, der Bundesgesundheitsminister werden soll.
3: Weitere Meldungen im Überblick. Der Autohersteller Porsche will 5000 Arbeitsplätze streichen in den kommenden Jahren. Das teilten Unternehmensleitung und Betriebsrat in Stuttgart mit. Ziel sei es, Stellen nicht neu zu besetzen, sowie Altersteilzeit zu ermöglichen und Aufhebungsverträge anzubieten. Die Unternehmen in Deutschland werden wieder optimistischer, was die wirtschaftliche Lage angeht. Laut dem Münchner IFO-Institut hat sich der sogenannte Geschäftsklima-Index den dritten Monat in Folge verbessert. Zum Beispiel verzeichnen Bauunternehmen wieder mehr Aufträge. Großbritanniens neuer Regierungschef Burnham will keine vorgezogene Parlamentswahl ansetzen. Der Labour-Parteichef sagte der BBC, Millionen Menschen hätten sich bei der zurückliegenden Abstimmung für die sozialdemokratische Labour entschieden. Er werde sich an das Wahlprogramm halten und damit dem Wählerwillen folgen.
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3: Der japanische Bestseller-Autor Keigo Higashino ist tot. Er starb im Alter von 68 Jahren an den Folgen von Krebs. Bekannt wurde Higashino vor allem mit seinem Krimi Verdächtige Geliebte. Simone Schlosser, WDR Kultur.
8: Keigo Higashino galt als Meister des psychologischen Krimis. In seinen Büchern geht es weniger darum, wer ein Verbrechen begangen hat, sondern welche Motive und inneren Konflikte die Figuren umtreiben. Wie sein japanischer Verlag mitteilte, umfasst sein Werk mehr als 100 Bücher. Neben Krimis schrieb er auch Feelgood-Geschichten. Zuletzt ist von ihm in Deutschland der Roman »Der Baum der verborgenen Erinnerungen« erschienen, über einen Mann auf den Spuren seiner Familiengeschichte. Allein in Japan haben sich die Bücher von Keigo Higashino mehr als 100 Millionen Mal verkauft.
3: Und das Wetter in Nordrhein-Westfalen. In Westfalen fallen noch einige Regenschauer. Vom Westen her lösen sich die Wolken mehr und mehr auf und es wird freundlicher. In Meinerzhagen 21 Grad, in Kleve 23 und in Bedburg 24 Grad. Morgen wieder viel Sonne und kaum Wolken. Die Temperaturen steigen auf 22 bis 32 Grad. Am Mittwoch sonnig und heiß bei 28 bis 36 Grad und am Donnerstag sehr heiß. Mit 34 bis 38 Grad örtlich können sich Hitzegewitter bilden. Es ist 15.05 Uhr.
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9: Mit Nicola Triebe. Schönen guten Tag und willkommen zur ersten Tonart dieser Woche. Und wir machen es mal ein bisschen feierlich mit barocken Trompetenklängen.

Das waren Alison Bolzom Trompete und die Deutsche Kammerphilharmonie Bremen mit einem Konzertsatz von Giuseppe Torelli. Hier ist WDR3 Tonart. In NRW findet ja gerade das große Gitarrenfestival in Iserlohn statt mit Weltklasse-Gitarristen, die jeden Abend Konzerte geben. Und in den vielen Meisterkursen, die tagsüber stattfinden, wird mit großer Wahrscheinlichkeit auch unser nächstes Stück zu hören sein. Es ist von Mauro Giuliani, ein Gitarrist aus dem 19. Jahrhundert, der gehört zum absoluten Standardrepertoire für Gitarristen. Und eines seiner populärsten Stücke sind die Variationen über Folie d'Espagne. Also, man nimmt eine bekannte Melodie als Ausgangsmaterial und spinnt darüber eine Reihe Veränderungen, in denen man zeigen kann, dass man flinke Finger hat. So wie zum Beispiel die Gitarristin Dale Kavanagh.

0: Das war Dale Kavanagh Gitarre mit den Fulia-Variationen von Mauro Giuliani. Wir erleben ja in den letzten Jahren, wie eine musikalische Lücke geschlossen wird durch die Wiederentdeckung vieler Komponistinnen der letzten Jahrhunderte, die nur allzu häufig vergessen wurden. Ein Ort, an dem Werke von Komponistinnen gesammelt werden, ist die Internationale Komponistinnenbibliothek in Unna. Rund 3500 Medien umfasst die Sammlung, die zurzeit auch neu erfasst und katalogisiert wird. Lea Nitsch hat die Bibliothek für uns besucht.
1: Wer in Unna in die historische Altstadt geht, neben der evangelischen Stadtkirche das Nikolaihaus betritt und sich dann über die Wendeltreppe in den zweiten Stock begibt, wird den eigenen Augen kaum trauen können. In dem unscheinbaren Fachwerkhaus befindet sich eine verborgene Fundgrube, eine Art Ausgrabungsstätte der Musikgeschichte. Die Komponistinnenbibliothek Unna. Weiße Metallregale säumen die schiefen Fachwerkwände. Darin große grüne Sammelkisten und Ordner. Weiter hinten gibt es Regale mit CDs, Schallplatten und Musikkassetten. Eine ganze Sammlung beschrifteter Tonbänder, dann Stapel an Noten, ein Bücherregal, ein E-Piano und Plattenspieler. Da den Überblick zu behalten, ist keine leichte Aufgabe. Kai Brande-Busemeier vom Kulturbüro versucht es trotzdem.
2: Das ist auch erstmal für mich als Fachkraft wahnsinnig schwierig zu durchschauen, wo was liegt, ne, welcher Medientypus sich teilweise hinter diesen grünen Ordnern hier verbirgt. Diese Ecke mit dem W, das ist definitiv das Werk von Sibyl Westendorp, das sind in der Regel einfach diese Manuskripte. Ne. Aber da hinten zum Beispiel, da ist alles Mögliche drin. Ne.
1: Die Komponistinnenbibliothek ist 1992 eröffnet worden. Seitdem ist sie eine Aufbewahrungsstätte und Archiv. Eine Art kollektives Gedächtnis für Komponistinnen und ihre Arbeit. Teilweise ehrenamtlich zusammengetragen, ohne wissenschaftliche Grundlage oder System. Wer möchte, kann sie sich nach Terminabsprache ansehen. Bis alles richtig erfasst und ordentlich katalogisiert ist, wird es aber vermutlich noch Jahre dauern. Trotzdem dringt auch schon jetzt das Wirken der Komponistinnen aus der Bibliothek an die Leute. Das Kulturbüro Unna setzt sich aktiv für sie ein.
2: Da hat es ja einfach auch so viel in der Vergangenheit gegeben. Es hat einen Komponistinnenwettbewerb gegeben, mehrere Jahre. Sicherlich ist das nochmal der Grund gewesen, warum auch die Kantorin zum Beispiel aus der Stadtkirche sich auch gelegentlich mal mit Komponistinnen auseinandergesetzt hat.
1: Und dann sind da noch die Komponistinnenkonzerte, die bereits seit den 90er Jahren eng verbunden mit der Bibliothek stattfinden. Sie machen die Musik von Komponistinnen wirklich hörbar. Auch heute gibt es ein Konzert. Das Elias-Duo spielt Werke von 5 Komponistinnen einmal quer durch die Geschichte. Neben bekannten Größen wie Clara Schumann aus der Romantik stehen Künstlerinnen wie Anna Bonn di Venezia zwischen Barock und Klassik oder Florence B. Price aus dem 20. Jahrhundert. Wichtig war dem Duo dabei, dass sich das Programm stetig steigert, erklärt mir Pianist Juan Diego Galindez.
3: Wenn Sie Ihrem Konzert heute eine Überschrift geben müssten, wie wäre die?
4: So etwas Blühendes, ne? Habe ich das Gefühl. So etwas, das man so langsam entdeckt und es wird so langsam farbiger, bunter und schöner. Ja, würde ich sagen, so blühende Reise durch die Komponistinnenmusik oder so in der Art.
5: Was mir so beibleibt,
1: fügt Violinistin Johanneke Haferkarte hinzu.
5: Nachdem ich dieses Programm jetzt gearbeitet habe, ist einfach, wie krass talentierte Frauen es gab und wie schön das ist, dass man das jetzt einfach zum Leben bringt.
1: Werke von Komponistinnen haben in der Regel nicht so eine große Aufführungstradition wie die von Komponisten. Das ist sehr schade, birgt aber auch besondere Chancen.
5: Das ist eigentlich einfacher, weil man ein bisschen mehr Freiheit spürt, das zu machen, was man will. Das sollte man eigentlich immer machen. Aber die unzählige Aufnahmen von anderen Stücken, irgendwann hat man genug das gehört. Es ist sehr schön, dass die Stücke quasi neu sind.
1: Kurz vor Konzertbeginn wird der kleine Raum unten im Nikolaihaus voll. Es müssen sogar noch ein paar Stühle dazugeholt werden. Rund 25 Personen finden vor dem Flügel Platz. Und dann geht es los. Es ist ein sehr intimes Konzert. Zwischendurch kann ich aus dem Fenster schauen und den Lampions im Baum gegenüber beim Schaukeln zusehen. Manchmal bleiben Leute draußen vor dem Fenster stehen, scheinen die Musik für einen Moment in sich aufzunehmen, bis sie wieder in ihren Alltag zurückkehren. Es ist eine Stunde Musik, ohne Pause, ohne Kontext. Die Werke der Komponistinnen stehen für sich. Das kommt beim Publikum gut an. Ute hat vor 17 Jahren im Nikolaihaus geheiratet. Beim Komponistinnenkonzert ist sie heute zum ersten Mal.
6: Das, was ja hier so besonders ist, die Atmosphäre, dass es sehr klein ist, sehr überschaubar, sehr familiär, sage ich mal. Und dann aber dieser tolle, voluminöse Klang.
1: Beim Konzert ist Ute auf ihre Bekannte Regina von der Heide getroffen. Sie ist großer Fan der Konzertreihe.
7: Ich finde das einfach grandios. Immer wenn ich die Information habe, dann komme ich hierher. Ich liebe das und was ich heute besonders schön finde, ist, dass so viele Menschen da waren. Das habe ich mir so sehr gewünscht und auch weitergesagt.
1: Auch Aki Schröder kommt aus Unna, besucht die Konzerte, seitdem es sie gibt.
8: Das sind ja in der Regel Komponistinnen, die gar nicht bekannt sind. Clara Schumann, okay, da sagte man, er kennt sie nicht, weil dann wird es eng. Und das ist das Schöne an dieser Reihe, dass man diese anderen Damen an die Öffentlichkeit holt.
1: Er interessiert sich eigentlich gar nicht so sehr für Musikgeschichte. Mit den Konzerten kann er trotzdem etwas anfangen.
8: Ich gucke mir das an, ich finde es gut, dass es so etwas gibt. Denn das sind ja in der Regel die Frauen, die ja missachtet werden. Und wenn, dann sind es immer die gleichen Namen. Dafür ist diese Bibliothek natürlich ein Goldschatz.
1: Die Konzertreihe in Unna ist ein kleiner, gemütlicher Rahmen, um Komponistinnen in die Öffentlichkeit zu rücken. Das Potenzial der Komponistinnenbibliothek ist aber eigentlich so viel größer. Die zusammengetragenen Noten, zahlreichen Schriften und Tonträger können erst richtig genutzt werden, wenn alles katalogisiert ist. Auch digital soll der Schatz aus Unna für die Musikwissenschaft zugänglich werden. Aber das dauert. Bis dahin wartet er weiterhin im zweiten Stock darauf, dass ihn jemand ausgräbt.
0: Die Internationale Komponistinnenbibliothek in Unna, die ja auch regelmäßig Konzerte mit Musik von Komponistinnen veranstaltet. Wir haben es gerade gehört. Zum Beispiel gibt es ein kostenloses Open-Air-Konzert mit der Saxophonistin Inga Rommel auf dem Vogtplatz des Nikolaihauses nächsten Sonntag in Unna. Hier ist Friederike Tonart, wo wir ja in jeder Sendung Musik spielen, die von Frauen komponiert wurde. Das nächste Stück zum Beispiel, das ist von der Französin Cécile Chaminade.

Ein mächtiges Stück, dieser erste Satz aus dem zweiten Klaviertrio von Cécile Chaminade. Wir haben eine Aufnahme mit dem Athos-Trio gehört, hier in WDR 3 Tonart. 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Hier ist WDR 3 Tonart, jetzt haben wir es ganz genau. 3:30.

steht Galopp über diesem Stück und genauso klingt es auch. Das war der Karneval in Paris von Johann Strauss und diese Aufnahme, die stammt vom

0: Letzten Neujahrskonzert der Wiener Philharmoniker unter der Leitung von Yannick Nézet-Séguin. Jetzt ist es Zeit für unser Kalenderblatt und da treffen wir heute auf einen Mann mit vielen Talenten, Komponist, Maler, Schriftsteller auch und noch dazu ein Mensch, der vielen anderen das Leben gerettet hat.
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2: Oberlangenstadt, 27. Juli 1926. Der Komponist, Pianist und Maler Adolf Kurt Böhm wird geboren. Sie haben alle einen eigenen Gesichtsausdruck, die Hunde auf dem Ölgemälde, das Adolf Kurt Böhm gemalt hat. Voller Leben, als würden sie gleich aus dem Bild herausspringen. So etwas kann nur jemand malen, der genau hinschaut, der mit dem Herzen schaut. Und genau so ein Mensch ist er. Als Kind eines jüdischen Vaters und einer nichtjüdischen Mutter muss Adolf Kurt Böhm im Alter von 7 Jahren mit seiner Familie vor den Nazis nach Frankreich fliehen. In Paris komponiert er erste Werke und beginnt Malerei zu studieren. Und hier ist es, wo er zum ersten Mal Leben rettet. Um verfolgte Jüdinnen und Juden vor der deutschen Wehrmacht zu schützen, nutzt Böhm seine zeichnerischen Fähigkeiten, um zuerst Lebensmittelmarken und dann sogar Pässe zu fälschen. Ohne darüber nachzudenken, welche Folgen es für sein eigenes Leben haben könnte, bauen seine Mutter und er ein regelrechtes Hilfsnetzwerk auf, um Verfolgte zu verstecken und zu unterstützen. Aufgeflogen sind sie zum Glück nie. Der israelische Staat ehrt Adolf Kurt Böhm 1994 dafür mit der Auszeichnung Gerechter unter den Völkern. Um 1950 herum beginnt Adolf Kurt Böhm seine musikalische Ausbildung am Klavier und arbeitet bald als gefragter Klavierbegleiter. Es dauert aber noch gut 10 Jahre, bis er als Komponist das Kunstlied für sich entdeckt. Neben einigen Instrumentalwerken entstehen nicht weniger als 500 Lieder nach Texten, unter anderem von Eichendorff, Storm und Droste-Hülshoff. Die Dichter der Romantik sind es, die Böhm als Textvorlage wählt. Vielleicht auch deshalb, weil er sich selbst als Romantiker sieht. Weil er die Schönheit in allem sucht und sieht, das ihn umgibt. Und weil er eine tiefe Verbindung spürt zu seiner Umwelt und allen Geschöpfen, die darin leben. Die Vertonung der spirituellen Tiergeschichten des Dichters und Tierethikers Manfred Küber sind nur ein Aspekt seines umfangreichen Engagements für den Tierschutz. Auch für dieses Herzensanliegen wird Böhm mehrfach ausgezeichnet. 2020 stirbt er in Murnau. Und wenn man heute sein bekanntes Hundebild betrachtet, dann kann man einen Augenblick lang die Welt durch seine Augen sehen. Liebenswert, positiv und voller Schönheit. Heute wäre Adolf Kurt Böhm 100 Jahre alt geworden.
0: Neuschäfer über den Komponisten Adolf Kurt Böhm. Hier ist WDR 3 Tonart, das nächste Stück. Das macht der französische Adel weitgehend unter sich aus. Nicht nur, dass wir Musik des Chevalier de Saint-Georges hören, ein Komponist aus der Mozartzeit, nein, wir hören seine Musik passenderweise mit dem Orchester der Königlichen Oper und auch der Dirigent hat den passenden Titel. Die musikalische Leitung dieser Aufnahme hat Théotime Langlois de Swart.

Das war die Ouvertüre bzw. die Sinfonie aus der Oper L'Amant Anonyme des Chevalier de Saint-Georges. Wir haben das Orchestre der Opéra Royale gehört, dirigiert von Théotime Langlois de Swarte. Hier ist wieder Adrien Thonhardt, wo gerade schon so viel Adel im Spiel war. Ja, da bleiben wir doch noch ein bisschen am französischen Königshof. Dort war in der Zeit um 1700 herum Jean-Ferry Rebelle aktiv. Der hat in seiner Karriere mal einen regelrechten Hit gelandet mit einem Stück, das verschiedene Tänze in schneller Reihenfolge aneinanderreiht. Da entsteht dann auf kleinstem Raum, entstehen da ganz unterschiedliche Stimmungen. Les Caractères de la Danse ist der Titel dieses Stückes. Wir hören es mit dem Ensemble Harmony of Nations.

Ganz verschiedene Tänze haben wir da gehört in diesem Stück Les Caractères de la Danse von Jean Ferré-Lebel. Das war Le Concert des Nations, dirigiert von Jordi Savall. Und wir haben es jetzt gleich 4:05. Die Nachrichten zur vollen Stunde gibt's in Kürze. Und davor kommt die Musik von Felix Mendelssohn Bartholdy. Das ist ein Satz aus seiner Sonate in G-Moll, gespielt von Joanne Polk.

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0: Es ist 16 Uhr. 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
3: Die Nachrichten mit Udo Stiel. Guten Tag. Der mutmaßlich islamistische Anschlag auf den Christopher Street Day in Berlin sorgt in der queeren Community weiter für Bestürzung, auch in Nordrhein-Westfalen. In den kommenden Wochen sind in mehreren Städten CSDs geplant. Wie die Organisatoren reagieren, fasst Petra Brönstrup zusammen.
4: Bonn, Ahaus, Moers. Dort sind für den kommenden Samstag CSD-Umzüge geplant und die sollen auch stattfinden. Die Organisatoren zeigten sich heute kämpferisch. Jetzt erst recht, hieß es. Und es ist wichtig zu zeigen, dass wir zusammenstehen und uns nicht unterkriegen lassen, so der Veranstalter in Bonn. Im August und im September sind CSD-Veranstaltungen in fast 20 Städten in NRW geplant, darunter auch Aachen, Bocholt, Essen, Krefeld und Wuppertal. Und an keinem Ort eine Absage. Wohl aber Gespräche zwischen Veranstaltern und Ordnungsbehörden über Sicherheitskonzepte. Möglich, dass nach dem Anschlag in Berlin hier und da noch einmal nachgeschärft wird.
3: Der Autohersteller Porsche will weitere 5.000 Arbeitsplätze streichen. Mit den schon vorher angekündigten 4.000 Stellen sollen also insgesamt 9.000 Jobs in den kommenden Jahren bei Porsche wegfallen. Die Entscheidung haben die Unternehmensleitung und der Betriebsrat gemeinsam in Stuttgart bekannt. Von dort berichtet Stefanie Geißle.
5: Die Stellen sollen sozialverträglich abgebaut werden. Das bedeutet im Rahmen von freiwilligen Aufhebungsverträgen oder indem das Unternehmen die Jobs von Beschäftigten, die in Rente gehen, nicht nachbesetzt. Dafür soll es an den beiden deutschen Standorten Zuffenhausen und Weissach bis 2035 keine betriebsbedingten Kündigungen geben. Ein weiterer Aspekt: Porsche will insgesamt mehr als 2 Milliarden Euro in die Standorte Weissach und Zuffenhausen investieren. Im Gegenzug müssen die Beschäftigten Einbußen beim Gehalt hinnehmen. Von der IG Metall Stuttgart heißt es, das Zukunftspaket sei ein wichtiger Schritt. In einer Zeit, in der die Automobilindustrie unter erheblichem Druck stehe, seien eine Standortsicherung und Investitionen in dieser Höhe alles andere als selbstverständlich.
3: Weitere Meldungen im Überblick. In Frankreich hat sich der große Waldbrand im Südwesten des Landes erst einmal nicht weiter ausgebreitet. Die Behörden sprechen von einer insgesamt stabilen Lage. Die Bedingungen könnten sich aber wieder ändern. Aus Frankreich berichtet Kai Rienecker.
6: Ein wichtiger Faktor war das Wetter. Niedrigere Temperaturen, weniger Wind und etwas Regen haben den Feuerwehrleuten vor Ort eine Verschnaufpause gegeben. Auch der starke Brandgeruch von gestern über dem Großraum Bordeaux ist heute kaum noch zu spüren. Nach einer Krisensitzung der Regierung kündigte der französische Präsident Macron an, sich noch am Nachmittag in das Einsatzgebiet begeben zu wollen. Dort treffen zurzeit auch 40 Bundeswehrsoldaten mit Militärhubschraubern und einer Transportmaschine vom Typ A400M zur Unterstützung der Brandbekämpfung ein.
3: Und der Meldungsüberblick beginnt natürlich jetzt erst. Großbritanniens neuer Regierungschef Burnham will keine vorgezogene Parlamentswahl ansetzen. Der Labour-Parteichef sagte der BBC, Millionen Menschen hätten sich bei der zurückliegenden Abstimmung für die sozialdemokratische Labour entschieden. Die historische Altstadt von Wien steht nicht mehr auf der Liste der gefährdeten Welterbestätten. Das UNESCO-Welterbekomitee hatte die Altstadt 2017 als gefährdet eingestuft. Grund dafür war der Bau eines Hochhauses. Das ist jetzt nur noch 50 statt 73 Meter hoch geworden. Er wurde bekannt durch seine Körperwelten-Ausstellungen. Jetzt ist der Mediziner und Leichenpräparator Gunther von Hagens gestorben. Er wurde 81 Jahre alt. Seit den 1970er Jahren präparierte er Leichen, um sie dann später öffentlich auszustellen. Kritiker sehen darin die Menschenwürde verletzt.
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3: Im Camppark Leverkusen wird heute an die Explosion vor 5 Jahren erinnert. Damals kamen 7 Menschen ums Leben, viele wurden verletzt. Der Unfall mit einem Lagertank in der Sondermüllverbrennungsanlage gilt als eines der schwersten Explosionsunglücke in Deutschland. Oliver Köhler berichtet.
7: Die Verbrennungsanlage ist vor wenigen Wochen wieder vollständig in Betrieb gegangen. Jetzt sollen dort strenge Sicherheitsregeln im Umgang mit gefährlichen Chemikalien gelten. In der Anlage dürfen nach Angaben des nordrhein-westfälischen Umweltministeriums nur noch Stoffe angenommen werden, deren Gefährlichkeit genau bekannt ist. Denn Ursache für die schwere Explosion waren fehlende Informationen zu Chemieabfällen aus Dänemark. Die Mitarbeiter in der Verbrennungsanlage wussten offenbar nicht, dass der Abfall sich bei Erwärmung zersetzt und damit eine Explosion auslösen kann.
3: Und das Wetter in Nordrhein-Westfalen: bis zum Abend noch einige Schauer, vor allem im Westfälischen. Vom Rheinland her lockern die Wolken weiter auf bei 12 bis 22 Grad. In der Nacht klart es auf bei Tiefstwerten von 15 bis 9 Grad. Und morgen scheint meist die Sonne und es wird warm. In Menden 27 Grad, in Gütersloh 28 und in Grevenbruch 30 Grad. Am Mittwoch sonnig und heiß bei 28 bis 36 Grad und am Donnerstag sehr heiß mit 34 bis 38 Grad. Örtlich können sich Hitzegewitter bilden. 16.05 Uhr.
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8: Mit Nicola Trebe und wie immer am Montag mit unserem Musikspiel, bei dem Sie eine WDR 3-Tasse gewinnen können. Dazu kommen wir gleich nach dieser Musik.

0: Juliette Urel Flöte und Hélène Couvert Klavier mit Gigue, einem kleinen Stück der französischen Komponistin Augusta Holmes.
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0: Ja, ähnlich wie in der vergangenen Woche mit einem bekannten Werk, das einen Beinamen hat. Es handelt sich hier um das Gassenhauer-Trio von Ludwig van Beethoven. Ein beliebtes Stück Kammermusik von Beethoven. Ist ja meistens so, dass die etwas eingängigen Stücke irgendwann mal einen Spitznamen oder Beinamen bekommen. Selten von den Komponisten selbst, aber meistens von irgendeinem Kritiker oder irgendwie von der Nachwelt. Und die Frage, die wir heute stellen in unserem Musikspiel, die lautet folgendermaßen. Warum heißt das Gassenhauer-Trio Gassenhauer-Trio? Zwei Antworten geben wir Ihnen vor. Sie müssen sagen, welche stimmt. Antwort A, weil Beethoven darin einen anderen Hit verarbeitet vom berühmten Wiener Opernkomponisten Josef Weigel, damals ein echter Kassenschlager oder eben auch ein Gassenhauer. Antwort B, weil Beethoven dieses Stück in der Gassenhauerstraße 5 geschrieben hat, im ersten Wiener Bezirk. Dort hat Beethoven zur Zeit der Komposition gewohnt. Was ist die richtige Antwort? Warum trägt dieses Stück seinen Namen? Wenn Sie es wissen, schreiben Sie uns schnell eine kleine Nachricht über den Messenger in der WDR3-App. Und wenn Sie ein bisschen Glück haben, dann können Sie es hier live in WDR3 auflösen um kurz nach 17 Uhr mit mir und haben die Chance, eine WDR3-Tasse zu gewinnen. Wir haben über dieses Stück gesprochen, das wir jetzt auch mal hören wollen. Und zwar ein Satz aus dem Klaviertrio Nummer 4, das den Beinamen Gassenhauer-Trio trägt.

0: Das war das Bosach-Trio mit einem Satz aus dem Klaviertrio Nummer 4, dem Gassenhauer-Trio von Ludwig van Beethoven.
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0: Das Musikgeschäft kann schon ganz schön undankbar sein. Da schreibt man eine Oper, gewinnt damit den Pulitzerpreis und kurz darauf ist das Stück weg vom Fenster. So ging es dem amerikanischen Komponisten Douglas Moore. Seine Oper Giants in Earth wurde 1951 uraufgeführt, preisgekrönt und vergessen. Nicht mal die Partitur war gedruckt. Das South Dakota Symphony Orchestra hat dieses Stück jetzt aus der Versenkung geholt und aufgenommen. Giants in the Earth erzählt von norwegischen Auswanderern, die im 19. Jahrhundert in der Prärie von Dakota ein neues Leben anfangen. Das klingt erstmal nach einem sehr amerikanischen Stoff. Nick Stanitzky hingegen ist Europäer und wollte wissen, ob er mit dieser Geschichte etwas anfangen kann.
2: Wie dampft man mehr als 500 Seiten Siedlerroman auf Opernformat ein? Komponist Douglas Moore und sein Librettist Arnold Sundgaard, die zoomen rein und konzentrieren sich auf das Ehedrama zwischen Per und Barrett. Beide sind in den 1870ern mit anderen Norwegern nach Amerika eingewandert. Und Per und Barrett sehen dieselbe Landschaft durch unterschiedliche Brillen. Er will sich einfach nur zu Hause fühlen. Und sie kann es einfach nicht. Äußerlich erzählt uns die Oper vom Aufbau einer neuen Community und gegenläufig dazu erleben wir, wie Barretts innere Sicherheit zerfällt. Über große Zeitsprünge hinweg in 4 Szenen, beziehungsweise besser gesagt eigentlich 4 Eskalationsstufen. Und die haben es in sich, Heuschrecken fressen die Ernte, ein Kind liegt im Sterben und am Ende zieht ein Schneesturm auf. Aber am Anfang ist die Welt noch in Ordnung. Wie macht Douglas Moore das musikalisch? Ruhige Streicher und darüber meldet sich das Fagott mit einem pastoralen Thema. Das wandert weiter ins Horn, als würde die Prärie langsam erwachen. Delta David Gear dirigiert und bei ihm klingt das South Dakota Symphony Orchestra sehr atmosphärisch, aber nie einfach nur gemütlich. Unter der schönen Oberfläche bleibt es angespannt, denn diese scheinbar friedliche Landschaft treibt einen Keil zwischen Per und Barrett. Und Douglas Moore hat die beiden schon musikalisch ganz verschieden angelegt.

Das hat Wagner so, als würde jetzt hier Göttervater Wotan eigentlich was verkünden, was da nochmal von erhabenen Blechbläsern abgenickt wird. Das ist aber nicht Wotan, sondern Purr, und der ist ganz geerdet in seiner neuen Heimat. Moore gibt ihm weite Bögen, da sind keine wilden Sprünge durch die Register. Michael J. Hawk singt Purr auf dieser Aufnahme und er kann sich mit seinem markigen Bariton richtig in diese Partie reinsetzen. Meredith Lustig singt Barrett und hat den deutlich anstrengenderen Job, denn sie muss hörbar machen, wie ihre Rolle langsam den Boden unter den Füßen verliert. Am Anfang hält Barrett sich noch erstaunlich gut zusammen, Meredith Lustig macht es fantastisch, wie sie die Spitzentöne ganz weich ansetzt und dann schwingt alles mühelos.

Meredith Lustig hat dramatische Sopranqualitäten und die wird sie für diese Rolle auch noch brauchen. Eben klang das jetzt alles noch sehr lyrisch und beherrscht, aber dann bricht diese Ordnung weiter auf.

0: Meredith lastig meistert hier extreme Sprünge mit Wucht. Und trotzdem schafft sie es, dass Barrett nicht einfach ins Hysterische kippt. Also diese Ausbrüche, die kommen ja nicht aus dem Nichts, sondern das hat sich schon in den Szenen davor angestaut. Dass diese Rollenprofile so knackig und psychologisch schlüssig aufgebaut sind, das finde ich, das liegt vor allem an der Musik von Douglas Moore. Denn das Libretto von Arnold Sundgaard ist stellenweise ja ziemlich naiv und auch manchmal unfreiwillig komisch, wenn er dann Spoon auf Sunday Afternoon reimt. Das ist so ein bisschen Opernpoesie von der Stange. Abgesehen davon, diese erste Aufnahme von Giants in the Earth ist musikalisch eine Entdeckung. Das South Dakota Symphony Orchestra und die Solistinnen und Solisten machen daraus wirklich packendes Musikdrama. Und von dieser tief amerikanischen Geschichte sollte man sich auf gar keinen Fall abschrecken lassen. Die Prärie ist am Ende nämlich eigentlich nur Kulisse. Im Kern geht es um zwei Menschen, die gemeinsam noch einmal von vorne anfangen wollen. Ein Zuhause kann man sich aufbauen, aber ankommen lässt sich nicht erzwingen. Und dafür muss man auch nicht erst nach South Dakota auswandern.
1: Eine Oper aus den frühen 1950er Jahren, komponiert von Douglas Moore, die jetzt zum ersten Mal eingespielt wurde, Giants in the Earth. Nick Sternitzke hat sie uns vorgestellt und wir hören noch ein bisschen was daraus hier in WDR3 Tonart. Das ist eine Arie aus dem ersten Akt mit Meredith Lustig und dem South Dakota Symphony Orchestra.
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Ein kleiner Auszug aus der neuen Opernaufnahme Giants on Earth. Der Titel Douglas Moore, der Komponist. Hier ist wieder R3 Tonart am Montagnachmittag. Ich frage mich ja, ob es viele Menschen gibt, die vor dem Clubbesuch oder bevor sie tanzen gehen, noch schnell ein Gebet sprechen. Vielleicht, dass der DJ gute Musik auflegt? Ich weiß es nicht. Ich krieg Feiern und Beten jetzt nicht so richtig zusammen. Aber andere haben damit offenbar weniger Schwierigkeiten. Der junge Jacques Offenbach hat für seine Auftritte als Cello-Virtuose ein Stück komponiert mit dem Titel Gebet und Bolero, also ein spanischer Tanz. Wobei in diesem musikalischen Kontext wird dann vielleicht doch wieder ein Schuh draus, denn ein kleines Gebet zu sprechen, bevor man die schwierigen Doppelgriffe am Schluss des Bolero spielt, das kann sicher nicht schaden. Hier ist die Cellistin Sol Gabetta.

0: Die Cellistin, deren Spiel einen förmlich anspringt. Sol Gabetta haben wir da gerade gehört mit Priere Bolero von Jacques Offenbach. Mit dabei die Capella Gabetta und Dmitri Smirnov.
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0: Und das führt uns heute zu Ludwig van Beethoven, der bekannt ist als Komponist, der wirklich seinen eigenen Kopf hatte, dem auch nichts ferner lag, als seinem Publikum Honig ums Maul zu schmieren, zum Beispiel irgendwelche berühmten Melodien aus Opern ausgreifen und darüber ein paar Variationen zuschreiben, wie das so viele seiner Kollegen gemacht haben. Nein, nein, Beethoven niemals. Oder vielleicht doch. Das ist die Frage, um die das heutige Musikspiel kreist. Es geht ums Gassenhauer Trio, ein beliebtes Werk für Klaviertrio oder respektive Klaviertrio mit Klarinette von Ludwig van Beethoven. Warum heißt es so Gassenhauer Trio? Weil Beethoven darin einen anderen Hit verarbeitet von einem berühmten Wiener Opernkomponisten, von Josef Weigel, damals eben ein Gassenhauer. Oder heißt das Stück ganz einfach so, weil Beethoven es in der Gassenhauer Straße geschrieben hat, im ersten Wiener Bezirk. Dort hat er damals gelebt, als er dieses Stück komponiert hat. Was ist richtig? A oder B? Wenn Sie es wissen, dann schreiben Sie uns ganz schnell eine Nachricht über den Messenger in der WDR 3 App. Und dann haben Sie, wenn Sie ausgewählt werden, die Chance, eine WDR 3 Tasse zu gewinnen. In etwas mehr als einer halben Stunde, um kurz nach 17 Uhr, lösen wir das heutige WDR 3 Musikspiel auf.

0: Es heißt nicht umsonst Romanze, dieses Stück von Charles Gounod. Roberto Proceda hat es mit der nötigen Empfindsamkeit gespielt. Hier ist wieder R3 Tonart. Sommerzeit ist Draußenzeit. Das gilt auch fürs Musikhören. Überall gibt's gerade Konzerte unter freiem Himmel. Es kann ja was Wunderbares sein, in einer lauen Sommernacht Live-Musik zu hören. Moritz Becker hat mal ein bisschen herumgefragt nach solchen Erfahrungen.
1: Ja, tatsächlich war ich jetzt auf einem André Rieu-Konzert in Maastricht.
2: Pink Floyd, The Wall in Berlin, noch zu DDR-Zeiten.
3: BAP, vor, weiß nicht, 2-3 Wochen.
4: Ja, vor 40 Jahren, BAP.
5: Ich war noch nie auf einem Open Air, wenn ich ehrlich bin.
2: Bei Katy Perry war es genial, ja, es hat Spaß gemacht. Ich bin nämlich kein Fan von ihr und ich dachte, naja, ich schaue mir es an. Aber die hat wirklich losgelegt und es war ein tolles Konzert, ja.
6: In Stuttgart bei den Chess Open.
7: Boah, Open Air-Konzert, ich glaube, da denke ich an Kendrick Lamar. Richtig geil.
8: In Bonn anlässlich des Beethoven-Geburtstags und da spielte Meute abwechselnd mit dem Symphonieorchester.
0: Ein paar schöne Open-Air-Erlebnisse. Damit beschäftigen wir uns in dieser Tonartwoche ja jeden Tag und gucken als erstes auf die Geschichte von Musik unter freiem Himmel. Wiebke Rademacher ist Professorin für Kunst- und Kulturvermittlung in Wien und hat dazu geforscht. Schönen guten Tag an Sie.
9: Hallo.
0: Um noch kurz an das anzuknüpfen, was wir gerade gehört haben, was war ein schönes, bleibendes Open-Air-Erlebnis bei Ihnen?
9: Nie vergessen werde ich das letzte Konzert bei Podium Esslingen. Das ist ein kleines Klassikfestival in der Nähe von Stuttgart, für das ich lange gearbeitet habe. Und da haben wir sozusagen mit einer Gruppe von Menschen lange dieses Festival organisiert. Und es gab das große Abschlusskonzert Open-Air auf einer Bühne. Und über dieser Bühne waren unglaublich schwarze Regenwolken. Und wir als Organisatorinnen haben die ganze Zeit sozusagen das Regenradar beobachtet, das Konzert gehört und es ging die ganze Zeit gut. Und wirklich bei den letzten Tönen brach ein Riesenunwetter über uns alle herein, dass wir alle innerhalb kürzester Zeit komplett durchnässt waren. Und das war irgendwie sozusagen diese Riesenregenwolken über uns. Das werde ich niemals vergessen.
0: Ja, das ist auch immer irgendwie Teil von Open Air. Man weiß nie ganz, ob man trocken durchkommt. Das ist immer ein bisschen aufregend. Wir gucken genau. Ein bisschen in die Geschichte oder werfen so ein paar Schlaglichter. Es gibt ja ein sehr berühmtes Open-Air-Beispiel in der Musikgeschichte und da ist diese Musik gespielt worden.

0: Da sind wir bei Georg Friedrich Händel, bei der Feuerwerksmusik. Ja, was war da los in London?
1: Ja, das war ein Konzert, was eigentlich relativ nah an das dran geht, was wir uns heute auch vorstellen würden unter so einem großen Open-Air-Konzert. Es wurde eine riesige Freiluftbühne im Green Park aufgebaut und wurde eben ein ganz, ganz großes Open-Air-Konzert gespielt. Es war auch so besetzt, dass man es gut hören konnte draußen. Viele Hörner, viele Trompeten, viel Schlagwerk und unglaublich viele Menschen im Publikum. Wir haben leider keine Zahlen von dem tatsächlichen Konzert, aber von der Generalprobe weiß man, dass bis zu 12.000 Menschen gekommen sind. Was natürlich auch immer große infrastrukturelle Herausforderungen mit sich bringt. Also auch ganz gut überliefert ist, dass es ein großes Verkehrschaos gibt, weil so viele Leute zu diesem Konzert kommen wollten. Was ich ganz spannend finde, ist, dass wir gar nicht so genau wissen, wie die Leute diese Feuerwerksmusik von Händel überhaupt fanden, weil in den ganzen Rezensionen wurde eigentlich nur berichtet über das Feuerwerk, was dazu auch stattgefunden hat und über die Pannen, was da nicht funktioniert hat und gar nicht so viel über die Musik selber.
0: Aber es war immerhin mal eine Möglichkeit, diese prächtige Musik zu hören. Möglicherweise damals ja auch nichts Selbstverständliches, denn sehr viel fand ja auch an Höfen für geschlossene Gesellschaften statt. Kann man das vielleicht sagen, dass Open Air häufig so ein bisschen mehr soziale Durchlässigkeit bedeutet? Also ist das eine demokratischere Musikform?
1: Auf jeden Fall würde ich sagen, weil es ja selbst wenn es so wie da sozusagen eine aufgebaute Bühne gibt, gibt es ja immer auch irgendwo Zäune oder sowas und man kann sich quasi auch am Rande dieser Konzerte aufhalten und quasi von draußen mithören. Diese Abgeschlossenheit, den Ticketkauf, den kann es ja im öffentlichen Raum eigentlich gar nicht geben. Und da gibt es ganz, ganz viele Beispiele, wo Menschen eben auch immer sich sozusagen am Rande der Konzerte aufhalten und irgendwie mithorchen. Das finde ich eigentlich ganz schön.
0: Sie haben sich ja speziell mit Freiluftmusiken im Berliner Tiergarten beschäftigt und zwar in der Zeit um 1900. Was waren das für Veranstaltungen?
1: In dieser Zeit war sozusagen das Format Konzert im öffentlichen Raum oder in so Parks sehr, sehr populär. Es gab einige Orte in Berlin, den Tiergarten, die Hasenheide oder den Landesausstellungspark in Moabit, wo Menschen eben draußen Musik hören konnten. Das wurde oft gespielt von Militärkapellen. Und ganz wichtig dabei war auch das Essen, was es sozusagen dazu gab. Es ging gar nicht nur um die Musik, sondern man ging dahin und konnte irgendwie schön essen gehen. Es gab so ganz schicke, gehobene Restaurants, aber auch irgendwie eine Imbissbude, wo man mit Brötchen und Bier trinken konnte oder sogar so eine Art Picknick Plus. Also es gab damals diesen Slogan, hier können Familien Kaffee kochen. Da konnten sozusagen Menschen kommen, ihren eigenen Kaffee mitbringen und mussten nur für das heiße Wasser und das Geschirr zahlen. Und dort konnten sie eben Konzerte erleben. Und bei denen wurde ein ganz gemischtes Programm gespielt, also sowohl irgendwelche zeitgenössischen Schlager von der Zeit, als auch Beethoven oder Mozart oder Wagner-Ouvertüren im Arrangement dann oft eben für Blaskapelle oder Militärorchester. Und auch da ist gut überliefert, dass es Zaungäste gab. Also es gab einen Musikvorsteller, der gesagt hat, ja, für manche Leute ist sogar das Glas Bier zu teuer und die halten sich dann an den Zäunen von diesen Konzertorten oder Parks auf.
0: Aber das Spannende ist ja, ne, offenbar gab es ja da auch einen Wunsch, dass auch die Arbeiterbevölkerung da die Möglichkeit hat, diese Musik zu hören. Wer hat das organisiert und mit welcher Idee dahinter?
1: Also diese Konzerte waren tatsächlich eher kommerzielle Ereignisse. Also da gab es einfach Parkbetreiber, die diese Konzerte organisiert und gespielt haben. Aber in der Zeit gab es sowohl im öffentlichen Raum als auch in Konzertorten tatsächlich sehr, sehr viele Konzerte, die gezielt so ein bisschen wie heute sozusagen demokratisierende, musikvermittelnde Veranstaltungen organisiert wurden, um auch Arbeiter, Arbeiterinnen mit klassischer Musik in Berührung zu bringen. Das war dann oft auch in so Biergärten zum Beispiel oder Brauereisälen, wo dann auch Orchester wie die Berliner Philharmoniker gespielt haben, zu einem ganz geringen Preis, damit eben möglichst viele Menschen daran teilnehmen konnten.
0: Das heißt, ich stelle mir das so vor, da gab es wirklich an jeder Ecke hat irgendwo irgendwas gespielt. Das klang zumindest gerade so.
1: Auf jeden Fall. Also es gab an sehr, sehr vielen Orten Musik zu hören. Es ist auch überliefert über Straßenmusik zum Beispiel, dass es 3000 aktive Straßenmusiker und Musikerinnen gab und eine regelrechte Börse dafür. Und das fanden auch nicht alle Leute so toll. Also es gibt auch sehr umfassende Diskussionen in dieser Zeit, sozusagen, dass es eigentlich wie Lärmbelästigung ist. So, es gibt einen Musikforscher, Karl Stock, der gesagt hat, oh, man kann ja nirgendwo sich mehr in einen Garten oder Park trauen, ohne dass ständig irgendwo ein Militärorchester steht und einen beschallt mit irgendwas. So, das finde ich ein ganz schönes Beispiel, was ja auch ein Spezifikum ist von Konzert im öffentlichen Raum, dass man sich auch dem gar nicht so gut entziehen kann. In Konzert kann man nicht hingehen, im öffentlichen Raum, wenn man da vorbeigeht, hat man keine Chance, die Ohren zu verschließen.
0: Ja, all die Anwohner, die unweit des Wacken Metal Festivals wohnen, das in wenigen Tagen beginnt, werden da vielleicht auch ein Liedchen von singen können. So ist das mit Musik unter freiem Himmel. Es ist wunderschön, aber manchmal kann es eben auch bis zu Lärmbelästigung gehen. Wir beschäftigen uns mit Open Air in dieser Woche hier in WDR 3 Tonart. Gerade haben wir einen kleinen Blick in die Geschichte geworfen mit Professor Wiebke Rademacher. Danke für das Gespräch hier in WDR 3 Tonart.
1: Danke vielmals.

Bei so viel Is im Namen muss man ja fröhliche Musik spielen, komponiert haben. Quirino Gasparini haben wir da gerade gehört, beziehungsweise dessen Musik mit dem Orchestre des Pays de Savoie und Reinhard Göbel. Hier in WDR 3 Tonart um 4 Minuten vor 5.

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1: Die Nachrichten mit Sabine Büttner. Guten Tag.
6: Gerade jetzt ist es noch wichtiger, ein Zeichen für Solidarität, für Vielfalt, für queeres Leben zu veranstalten und zu zeigen, dass man halt standhaft ist.
1: Der CSD-Veranstalter in Bonn bekräftigt, dass die Demonstration am kommenden Samstag stattfinden soll, so wie alle anderen geplanten CSDs in NRW in den kommenden Wochen. Nach dem Terroranschlag auf den Christopher Street Day in Berlin am Wochenende ist das Thema Sicherheit aber nochmal wichtiger geworden. Der Anschlag hat auch viele Fragen aufgeworfen. Einmal zum Tatverdächtigen, der inzwischen tot ist, aber auch zum Umgang mit Islamisten. Benjamin Paris berichtet.
7: Der 21-Jährige, der wohl den Transporter in die Menschen gefahren hat, war vorbestraft und wollte sich der Terrorgruppe IS anschließen. Er galt als Gefährder, wurde aber trotzdem nur zu einer Bewährungsstrafe verurteilt. Das findet Innenminister Dobrindt sehr fragwürdig. Dann finden inzwischen mehrere Politiker, dass Deutschland härter gegen Islamisten vorgehen muss, also gegen Leute, die den Islam mit Gewalt durchsetzen wollen. Von denen gibt es laut Verfassungsschutz rund 9000 in Deutschland. 260 davon gelten sogar als Gefährder. Sie alle rund um die Uhr zu überwachen, ist für die Polizei schwierig. Deswegen fordern mehrere Politiker, dass solche Gefährder im Zweifel eingesperrt werden müssen, auch wenn sie noch keine Straftaten begangen haben.
1: In der CDU gibt es weiter Kritik daran, wie Bundeskanzler Merz mit Ex-Bundesverkehrsminister Schnieder umgegangen ist. Erst nach mehreren Tagen hatte Steffen Bilger als Nachfolger festgestanden, obwohl Schnieders Weggang schon in den Medien diskutiert wurde. Merz hat sich heute zum ersten Mal öffentlich dazu geäußert und gesagt, er bedauere die Situation. Andreas Fischer, WDR Berlin.
8: Vor allem aus Schnieders Heimat Rheinland-Pfalz kommt heute heftige Kritik am Kanzler. Die CDU-Fraktion im Mainzer Landtag hat heute ein angedachtes Treffen mit Merz im September im Kanzleramt abgesagt. In einem Brief schreibt der Fraktionsvorsitzende Gentsch, ein persönlicher Austausch setze ein Mindestmaß an gegenseitigem Vertrauen und Wertschätzung voraus, was durch die aktuelle Situation so leider nicht gegeben sei. Merz hatte Schnieder am vergangenen Donnerstag mitgeteilt, dass er ihn als Verkehrsminister entlassen werde. Weil ein möglicher Nachfolger dem Kanzler aber wieder abgesagt hatte, hatte der Schnieders Entlassung zunächst nicht bestätigt, obwohl zahlreiche Medien bereits darüber berichteten. Um diese Hängepartie zu beenden, erklärte Schnieder gestern selbst seinen Rücktritt.
1: Im Einzelhandel ist heute der inoffizielle Sommerschlussverkauf gestartet. Handelsexperten gehen von deutlichen Rabatten aus, weil viel Sommerware liegen geblieben ist. Hintergründe von Maurice Mommer, WDR Wirtschaft.
9: Seit 2004 gibt es ja keinen gesetzlich festgelegten Sommerschlussverkauf mehr. Händler entscheiden also selbst, ob sie mitmachen, wann sie starten und was sie reduzieren. Für den Handel funktioniert dieser gemeinsame Termin aber trotzdem. Er bringt nämlich Aufmerksamkeit und auch Kundschaft. Für uns heißt das aber auch, nicht von einem künstlichen Countdown unter Druck setzen lassen. Im nächsten Geschäft kann so eine Aktion nämlich schon wieder ganz anders aussehen.
1: Weitere Meldungen im Überblick. Die Bundeswehr hat Hilfe in die Waldbrandregion im Südwesten Frankreichs gebracht. Nach Angaben des Verteidigungsministeriums wurden 2 Transporthubschrauber und ein Flugzeug mit Material losgeschickt. Die Feuer in Frankreich hatten sich zuletzt nicht weiter ausgebreitet. Die Behörden sprechen von einer insgesamt stabilen Lage. Der Autohersteller Porsche will in den kommenden Jahren weitere 5000 Arbeitsplätze streichen. Das teilten Unternehmensleitung und Betriebsrat mit. Ziel sei, Stellen nicht neu zu besetzen, Altersteilzeit zu ermöglichen und Aufhebungsverträge anzubieten. Vergangenes Jahr hatte Porsche schon angekündigt, 3000 Arbeitsplätze zu streichen. Im Kampf gegen Drogenschmuggel meldet die Polizei einen Erfolg aus Portugal. Vor Lissabon haben Spezialkräfte ein Schnellboot mit 2600 Kilo Kokain gestoppt. Verkaufswert 500 Millionen Euro.
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1: Bei den Bayreuther Festspielen gibt es am Abend eine besondere Premiere. Richard Wagners Mammutwerk Der Ring wird in einem KI-generierten Bühnenbild aufgeführt. Entwickelt wurde das in Dortmund. Wolfgang Luck, WDR Kultur.
4: Wagners Musik dröhnt, die Sänger singen und die KI spuckt aus, was ihr dazu so einfällt. Markus Lobbes, der Direktor der Akademie für Theater und Digitalität in Dortmund, hat seinen Computer 3 Jahre lang gefüttert mit allem Bild- und Videomaterial, das er zu Wagner und den Festspielen finden konnte. Das wird in ein 3D-Bühnenbild projiziert. Lobbes vergleicht es mit dem Holodeck aus Star Trek, ein Raum, der permanent lebt und sich verändert. Was genau gezeigt wird, entscheidet die KI jeden Abend neu. Die Wagner-Sänger konnte Lobbes für das Experiment begeistern. Ob das Bayreuther Publikum mit künstlicher Intelligenz etwas anfangen kann, das wird sich heute Abend zeigen.
1: Das war WDR aktuell. Das Wetter in Nordrhein-Westfalen. Bis zum Abend noch einige Schauer. Vom Rheinland her lockern die Wolken aber schon auf. In der Nacht dann teils klar. Örtlich am Morgen etwas Nebel bei Tiefstwerten von 15 bis 9 Grad. Morgen viel Sonne. Die Temperaturen werden wieder hochsommerlich. Es scheint verbreitet die Sonne. In Minden bis 26 Grad, in Herne 28 und in Aachen bis 30 Grad. Die Zeit 17.05 Uhr.
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3: Mit Nicola Triebe. Hier kommt ein kleiner Ohrwurm zum Feierabend, allerdings einer, der uns hinhält. Gute 2 Minuten wird erstmal im langsamen Tempo geschmachtet, bevor sie dann kommt. Die berühmte Melodie aus dem Chardasch von Vittorio Monti.

Also ich glaube ja, um sowas spielen zu können, muss man als Kind in den Kessel mit Zaubertrank gefallen sein. Oder geht's auch anders? Ich weiß es nicht, aber bei Josef Lendvoy klingt's irgendwie so. Wenn er den Csárdás von Vittorio Monti spielt. Der Csárdás, ein Stück, in dem die Extreme aufeinanderprallen, die Musik weint und jubelt. Und ganz ähnlich ist es auch in unserem nächsten Stück. Das kommt unheimlich schroff daher am Anfang, aber dann noch wieder ganz leicht und fröhlich. Es ist das Finale der dritten Sinfonie von Johannes Brahms. Und dieses Finale ist ein bisschen die Zusammenfassung der ganzen Sinfonie, die auch je nach Satz mal sehr ernst, mal ganz unbeschwert klingt. Wir hören eine Einspielung mit dem WDR-Sinfonieorchester unter der Leitung von Jukka-Pekka Saraste.

0: Nach dem großen Sturm kommt das friedliche Ende. In dieser wunderbaren Musik von Johannes Brahms, das war das Finale aus der dritten Sinfonie. Wir haben das WDR Sinfonieorchester und Juka Pekka Saraste gehört.
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0: Das um Beethoven kreist heute um ein beliebtes Kammermusikstück. Das ist das Gassenhauer Trio. Und wir wollten von Ihnen wissen, woher hat es seinen Namen? Hat es ihn von einer zu Beethovens Zeiten beliebten Opernarie, die Beethoven dann aufgegriffen hat und variiert hat? Antwort A oder B, weil Beethoven damals in der Gassenhauer Straße in Wien gelebt hat. Ralf Untied aus Rheine glaubt, die richtige Antwort zu wissen. Einen schönen guten Tag an Sie. Hallo.
2: Hallo, Herr Triebe.
0: Ich grüße Sie. Ich habe gehört oder habe mir gerade sagen lassen, dass Sie uns über ein Baustellenradio hören, richtig?
2: Genau.
0: Was bauen Sie gerade?
2: Ein Hofeingangstor.
0: Ein Hof aus Metall oder aus Holz?
2: Sowohl als auch. Die Eingangstür wird eine Schwingtür, die mit einer Zugangskontrolle ausgestattet wird. Und daneben errichte ich eine massive Mauer aus Sandsteinelementen und Kalkputz.
0: Daraus schließe ich, dass Sie so einer sind, der alles selber macht.
2: So ziemlich.
0: Handwerker kommen bei Ihnen nicht rein, ne?
2: Nur das, was unbedingt sein muss. Weil man weiß selber am besten, was man kann, ja, und was man macht.
0: Kann
2: und
0: ich,
2: kann sich darauf,
0: ich kann
2: darauf
0: das,
2: verlassen.
0: Ich kann das gut nachvollziehen. Wenn man muss halt irgendwie die Zeit haben, um es zu machen. Und daneben hören Sie immer schön wieder R3, ja?
2: Ja, läuft jetzt auch gerade.
0: Ja, wunderschön. Was glauben Sie?
2: Ich habe mich aber vom Radio.
0: Achso. Ja, ja, nee, sagen Sie. Sprechen Sie ruhig einen Satz zu Ende.
2: Jetzt war ich gerade ein bisschen durcheinander.
0: Ach, das macht nichts. Dann machen wir einfach weiter mit dem Gewinnspiel.
2: Nee, ich habe mich einfach ein bisschen vom Radio entfernt, weil manchmal gibt es dann eine Tondopplung. Ich weiß nicht, ob das heutzutage noch so früher war, das immer so.
0: Ja, ja,
2: ne?
0: Aber Sie klingen ganz wunderbar. Was denken Sie?
2: Ja.
0: Was denken Sie? Was ist die richtige Antwort? A oder B? Ist es der Hit oder ist es die Gassenhauer Straße?
2: Ja, das ist eine Variation, die er adaptiert hat. Für ein Auftragswerk für die Gräfin von Thun und nicht, weil er da in dieser Gasse gewohnt hat.
0: Und ich merke, Sie kennen sich nicht nur mit handwerklichen Dingen auch, sondern auch mit der Geschichte der klassischen Musik. Das ist Gold, richtig? Per Untied.
2: Danke.
0: Glückwunsch zu dem präzisen
2: Danke.
0: Wissen und auch zu WDR3-Tasse, die Sie in den nächsten Tagen erreichen wird. Alles Gute.
2: Sehnlichst gewünscht.
0: Ja, können Sie auf die Baustelle mitnehmen. Neben das Radio stellen.
2: Genau.
0: Viel Erfolg beim Projekt und noch ein herzliches Dankeschön auch an alle, die heute mitgemacht haben beim WDR 3 Musikspiel.

0: Ein kleiner Sonatinensatz von Joseph Horowitz war das. Ronald van Spaandonk hat Klarinette gespielt, Elian Reyes Klavier. So, von der kleinen Sonatine zur großen Oper.
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0: Das ist Musik zum Film Room Called Home, der in diesem Jahr erschienen ist.
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0: Und in dieser Reihe hier bei WDR 3 haben wir Ihnen eine Geschichte schon häufiger erzählt, nämlich die der hochbegabten Frau aus vergangenen Zeiten, die den einen oder anderen Achtungserfolg hatte, aber die sich dann am Ende fast nie durchsetzen konnte. So ist das auch bei der dänischen Komponistin Nancy Dahlberg. Die Nachwelt hat sich an sie vor allem als Orchestriererin erinnert. Also der sehr viel bekanntere Komponist Carl Nielsen hatte sie beauftragt, einige seiner Werke auf das Orchester zu übertragen. Über ihre eigene Musik erfahren wir jetzt mehr von Annika Wunsch.
2: Der 14. März 1917 war der Tag, an dem Nancy Dahlberg in die dänische Musikgeschichte hätte eingehen können. In Kopenhagen ließ sie als erste weibliche dänische Komponistin eine Sinfonie aufführen.

0: Zugegeben, das ist nicht die Sinfonie von Nancy Delbert. Das ist ihr Capriccio, auch ein Stück für großes Orchester. Denn hier liegt das Problem. Von der Sinfonie gibt es keine Aufnahme. Sie scheint vergessen worden zu sein. Ich würde jetzt gerne Nancy Delbert als die große, triumphierende Komponistin vorstellen. Aber ich bin auf eine Frau gestoßen, die immer etwas im Hintergrund geblieben ist, an die man sich heute hauptsächlich noch als Schülerin von Carl Nielsen erinnert. Gute Startbedingungen hatte sie. Nancy Delbert, geboren 1881, war Tochter eines Unternehmers. Und die Familie hatte genug Geld, um sie musikalisch zu fördern. Selbst ihr Mann, ein Offizier, teilte anfangs ihr Interesse. Dann wurde aber das Privatleben zur Belastung, erzählt die Musikwissenschaftlerin Lisbeth Elgren-Jensen.
1: In some of her songs you can hear...
2: Manche ihrer Lieder haben einen sehr traurigen Unterton, fast schon depressiv, verzweifelt und auch resigniert. Also ich vermute, sie fühlte sich einsam und gefangen in dieser Ehe ohne Kinder und mit einem psychisch kranken Ehemann,

0: Aus der Ehe kam Nancy Delbert erst kurz vor ihrem Tod raus. Vorher ist sie in die Musik geflohen. Und in der Musik war sie selbstbewusst. Sie nahm Unterricht bei Carl Nielsen, dem führenden Komponisten ihres Landes. Sie wollte musikalisch alles ausprobieren. Lieder, Streichquartette, symphonische Werke. Und auch stilistisch hat sie einiges gewagt. So hört sich ihr erstes Streichquartett für mich noch etwas nach Romantik an. Und mit dem dritten Streichquartett ist man auf einmal in einer anderen Epoche. Man hört den Einfluss der Moderne, zum Beispiel von Béla Bartók.
1: Sie wurde viel moderner und auch gewagter beim Komponieren. Ihr drittes Streichquartett ist ziemlich fortschrittlich, weil sie die Instrumente in Paare teilt und zum Beispiel die hohen Streicher gegen die Tiefen spielen lässt. Das ist etwas, was man normalerweise in einem Streichquartett nicht machen würde.
0: Eine mutige Komponistin. Alles ausprobieren und Experimente wagen. In der Musik war sie mutig, aber sobald sie damit an die Öffentlichkeit gehen sollte, fing sie an sich zu zweifeln.
2: I think she was quite shy.
1: Ich glaube, sie war ziemlich schüchtern, etwas unsicher. Auf jeden Fall war sie nicht extrovertiert oder machtvoll. Allein die Tatsache, dass ihr drittes Streichquartett nicht vor ihrem Tod veröffentlicht wurde. Ich denke, sie war unsicher und brauchte die Bestätigung von anderen, dass es okay ist.
0: Ein paar Mal hat sich Nancy Delbert an ein öffentliches Konzert gewagt, weil ihr berühmter Lehrer sie unterstützt hat. Carl Nielsen spielte 1914 als Geiger mit, als ihr erstes Streichquartett aufgeführt wurde. Nachher schrieb sie ihm:
3: Darf ich Ihnen erneut für den festlichen Abend danken, den Sie mir neulich bereitet haben? Ich hörte geradezu mit einem Glücksgefühl, wie meine Töne zum Leben erwachten.
0: Bescheiden und fast schon demütig klingt das für mich. Ja, Nancy Delbert stand im Schatten von Carl Nielsen,

0: Aber gleichzeitig war er vielleicht genau die Bestätigung, die sie brauchte. Auch als 1918 ihre Sinfonie aufgeführt wurde, hat Nielsen dirigiert. Die Kritiken zur ersten Sinfonie einer dänischen Komponistin waren gemischt. Manche Kritiker interessierte besonders ihr Geschlecht.
1: Eine Dame, die Werke für Orchester schreibt, ist eine große Seltenheit. Eine Dame, die sich an eine Sinfonie wagt, ein Phänomen.
2: Ihre Sinfonie war aber nicht das Werk, das an dieser Stelle die Gleichheit der Frau mit dem Manne bewies. Es war eine ganz gute Arbeit, aber die Ideen bedurften keiner großen Form.
0: Wie mögen solche Worte wohl auf sie gewirkt haben? Eine Frau, die sowieso schon unsicher ist, ob ihre Arbeit gut genug ist, und dann kommen andere und sagen, dass sie als Frau sowieso nicht die Fähigkeit dazu habe. Wer jedoch ihre Fähigkeiten geschätzt hat, das war ihr Lehrer. Einmal bat Carl Nielsen sie in Zeitnot um Hilfe bei der Orchestrierung von einem Chorwerk. Er gab ihr die Entwürfe und sie machte daraus eine Orchesterbegleitung.
3: Und manchmal hat sie auch ihre eigene Meinung eingebracht und ihn gefragt, könnte es nicht so besser sein? Und er meinte, ja, du hast recht. Er war offen ihren Vorschlägen gegenüber.
0: Hat das Vertrauen des Lehrers Nancy Delbert bestärkt? Vielleicht. Trotzdem blieb sie bei ihren eigenen Werken bescheiden oder sogar unsicher. Ihr drittes Streichquartett wollte sie Carl Nielsen widmen, aber nicht ohne vorher zu fragen.
4: Wäre es in Ordnung, wenn mein neues Quartett dir gewidmet wäre? Ich könnte gut verstehen, wenn du deinen Namen nicht auf etwas haben möchtest, das du gar nicht kennst und von dessen musikalischem Wert du nichts weißt.
0: Nach Carl Nielsens Tod machte Nancy Delbert weiter. Aber viel schaffte sie nicht mehr, bis sie 1949 starb.
3: Hätte sie die Möglichkeit gehabt, ihre Musik öfter aufführen zu lassen, hätte sie sicherlich Schüler oder Anhänger gehabt. Sie wäre einflussreich gewesen.
0: Aber es ändert sich etwas. Menschen wie die Musikwissenschaftlerin Lisbeth Elgrim-Jensen oder das Nordic String Quartet entdecken Nancy Delbert und ihre Musik wieder. Und auch für ihre Sinfonie gibt es Hoffnung. Aktuell ist eine neue Ausgabe der Noten geplant.
5: Die Komponistin Nancy Delbert in unserer Reihe Komponistin im Fokus. Jeder einzelne der über 100 Episoden finden Sie auch in der WDR 3 App. Wir hören noch ein bisschen was von der Komponistin, um die es gerade ging. Passt auch fast zur Jahreszeit. Spätsommer, das ist der Titel dieses Liedes.

Ja, klingt vielleicht wie die Melancholie, die einen überkommen kann Ende August, wenn man merkt, dass die schöne Jahreszeit bald schon wieder vorbei ist. Spätsommer, der Titel dieses Liedes von Nancy Dellberg, haben wir gehört mit Lars Todberg Bertelsen und Frode Stengart. Hier zum Schluss der heutigen WDR 3 Tonart. Gleich im Zeitzeichen, ab 17:45 geht es um die Schriftstellerin Gertrude Stein, die ein Dreh- und Angelpunkt der Künste in Paris war in den ersten Jahrzehnten des 20. Jahrhunderts. Und die letzten Takte dieser Tonart, die gehören Joseph Haydn. Wir hören einen Satz aus seiner 50. Sinfonie mit dem Kammerorchester Basel und Giovanni Antonini. Damit Tschüss von mir, Nicola Triebe. Habt Sie einen schönen Abend.

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1: Sie hat unendlich viel geschrieben, führte einen legendären Kunstsalon in Paris, lebte 40 Jahre lang mit einer Frau zusammen, wurde von Picasso porträtiert und ins Weiße Haus zum Tee geladen. Und doch wird von Gertrude Stein immer wieder nur ein einziger Satz zitiert. Eine Rose ist eine Rose ist eine Rose. Ich bin Christian Kohsfeld und möchte erzählen, wie viel mehr bei Gertrude Stein zu entdecken ist.
0: 27. Juli 1946. Todestag der Schriftstellerin und Kunstsammlerin Gertrude Stein.
2: Repeating then is in everyone. In everyone their being and their feeling and their way of realizing everything.
1: Wiederholungen gehören zum Leben. Jeden Tag wiederholen wir Handlungen, Bewegungen, Sätze und Worte.
3: Das sind Wiederholungen, die uns gar nicht auffallen. Wir stehen jeden Morgen auf, wir setzen einen Fuß nach dem anderen, wir gehen in die Küche, wir machen Kaffee, wir putzen uns die Zähne. Für Stein war das eine unglaublich wichtige existenzielle Dimension.
1: Und so sitzt im Jahr 1913 die amerikanische Schriftstellerin Gertrude Stein in ihrer Pariser Wohnung und spielt mit Worten, Sätzen und Wiederholungen.
4: Fingerhut von allem. Raffinesse vor allem. Raffinesse des Fingerhuts. Raffinierte Raffinesse.
1: Nach und nach füllt sie die Seite mit Zeilen. Es entsteht eins ihrer berühmtesten Gedichte, Sacred Emily.
4: Nächtliche Stadt. Nächtliche Stadt als Glas. Ton Mahagoni. Ton Mahagoni Herz.
1: Im Gedicht kommt auch erstmals der Satz vor, für den sie bis heute berühmt ist.
4: A rose is a rose is a rose is a rose.
1: Es ist auch eine erotische Anspielung. Man kann hier Rose oder auch Eros verstehen. To arouse bedeutet außerdem sexuell erregen. Diese Zeile wird ihr Markenzeichen. Sie lässt sie auf Briefpapier drucken, auf Geschirr, in ihre Bettwäsche sticken. Mit ihrer Rose schreibt sie Geschichte. Doch Gertrude Stein wird heute immer wieder darauf reduziert. Dabei hat sie so viel mehr zu bieten. In der amerikanischen Provinz in Allegheny bei Pittsburgh wird Gertrude Stein am 3. Februar 1874 geboren. Sie ist das jüngste von 5 Kindern der deutsch-jüdischen Immigrantenfamilie. Vater Daniel handelt mit Textilien. Die Familie ist wohlhabend, zieht nach Wien, dann nach Paris, schließlich nach Oakland in Kalifornien. Als sie 14 ist, stirbt die Mutter, 3 Jahre später auch der Vater. Bruder Michael verwaltet geschickt das Familienvermögen und so kann sie als eine der ersten Frauen überhaupt zum Studium nach Harvard gehen.
4: Dann ging ich aufs College und dort hatte ich eine Zeit enorm damit zu tun, herauszubekommen, was in mir mich zu der machte, die ich war.
1: Sie studiert Philosophie und Psychologie, dann Neurologie und Psychiatrie. Gleichzeitig liest sie moderne Literatur und beginnt selbst zu schreiben, erzählt Ulla Haselstein, Professorin für nordamerikanische Literatur an der Freien Universität Berlin. Seit vielen Jahren erforscht sie Steins Werk und hat 2019 ein Buch über sie veröffentlicht.
3: Wie kommt es, dass Menschen sich aneinander orientieren, einander nachahmen und dann einander so ähnlich werden? Und das war für Gertrude Stein ein großes Thema, weil sie nämlich fand, dass sie einerseits durchaus viel Ähnlichkeit mit ihren amerikanischen Mitbürgern hatte, aber andererseits auch sehr anders war.
1: In Harvard hat die junge Studentin eine unglückliche Beziehung zu einer Kommilitonin. Und sie erlebt, wie eine Dozentin öffentlich gedemütigt wird, als ihre Liebe zu einer Frau bekannt wird. Gertrude Stein fragt sich, ob sie in dem Land als lesbische Frau leben kann. Ihr Bruder Leo, der Maler werden will, ist nach Europa gezogen. Gertrude besucht ihn, sie reisen gemeinsam nach Italien und England. Mit 30 Jahren bricht sie ihr Studium ab und bezieht mit Leo eine gemeinsame Wohnung in Paris. Die Geschwister haben Geld, das geben sie vor allem für Bilder aus. Sie kaufen, was ihnen gefällt. An den Wänden ihrer Wohnung hängen bald Gemälde und Zeichnungen dicht an dicht. Von Manet, Gauguin, Toulouse-Lautrec, Cézanne, Renoir und Matisse und auch von dem jungen Spanier Pablo Picasso. Es gibt Fotos von ihr in diesem einzigartigen Privatmuseum. Eine kräftige Frau in einfachen Kleidern mit einem wachen, durchdringenden Blick und ironischem Lächeln. Die Wohnung der Steins wird zu einem Treffpunkt für befreundete Künstler und neugierige Besucher.
3: Da konnte man ein bisschen Wein kriegen und da konnte man mal ein Mittagessen abstauben und da konnte man auch mal ein Bild loswerden.
4: Da waren Gauguins, da waren Manets, da war ein großer Akt von Valentin, da war ein Toulouse-Lautrec. In jener Zeit sah Picasso ihn sich einmal an und sagte äußerst kühn, trotzdem kann ich besser malen als er.
1: 1907 tritt Alice B. Toklas in Gertruds Leben. Auch sie stammt aus einer jüdischen Familie, ist in San Francisco aufgewachsen. Alice zieht bei Leo und Gertrude ein, wird ihre Lebensgefährtin, Leserin, Sekretärin, Muse. Ihre Liebesbeziehung ist ein offenes Geheimnis. Stein schreibt ihr erstes literarisches Porträt über Alice, 400 weitere Folgen über Künstler, Schriftsteller und Freundinnen. Stein beobachtet Menschen genau, hört aufmerksam zu. Ihre Texte gestaltet sie nicht realistisch, sondern mit Sprachbildern und Wortspielen. Sie ist eng mit Pablo Picasso befreundet, der sie in 90 Sitzungen malt. Sie porträtiert ihn wiederum in 3 Texten.
2: If I told him, would he like it? Would he like it if I told him? Now, not now, and now. Now, exactly as king.
4: Wenn ich anfing davon, gefiele es ihm. Gefiele es ihm, wenn ich anfing davon. Gleich, nicht gleich, jetzt gleich. Gleich präzise wie als Objektiv. Im Vollgefühl dafür. Präzise sich ähnlich. Präzisiere Ähnlichkeit präzise. Klappen klappt und öffnet auch's Subjekt. Denn so ist es. Deswegen.
1: In 1909 veröffentlicht Stein 3 Erzählungen über Frauen in der amerikanischen Unterschicht. Über die Haushälterin Anna, die Ehefrau Lena und die schwarze Melanxa. Ihre Beziehung zu Frauen und Männern und die Suche nach ihrer Identität.
5: Jeff, ich bin heute Abend wirklich todmüde. Sei nicht lästig. Ja, ich liebe dich. Jeff, wie oft willst du es denn noch hören? Jeff, aber ja, ich liebe dich. Nun sage ich es aber heute Abend nicht mehr. Jeff.
1: Stein bricht mit gesellschaftlichen und literarischen Konventionen. Sie nutzt Umgangssprache, Wiederholungen, wie in einem ungefilterten Bewusstseinsstrom. Außer Punkten benutzt sie kaum noch Satzzeichen. Melanxa gilt als wichtiger Schritt in die literarische Moderne, 20 Jahre vor James Joyce, Marcel Proust und Virginia Woolf. 1913 entzweit sie sich mit ihrem Bruder Leo. Er zieht aus der Pariser Dreier-WG aus, geht nach Italien, die Bildersammlung wird aufgeteilt. Gertrude Stein lebt fortan mit Alice fast wie in einer traditionellen Ehe. Für die Frauenbewegung, den Kampf für Frauenwahlrecht oder Bildungschancen interessiert sie sich nicht. Ihr Werk wirkt radikal, modern und befreiend. In ihren politischen Ansichten ist sie jedoch konservativ. Wenn Gertrude und Alice Geld brauchen, verkaufen sie ein Bild. Etwa um ihr erstes Auto zu kaufen, einen Ford, genannt Tantchen. Mit ihrem Gefährt melden sie sich 1917 bei einer Hilfsorganisation, um in Südfrankreich und im Elsass Hilfsgüter für Verwundete zu transportieren.
5: Es war schrecklich aufregend. Wir hatten ein paar Abenteuer. Wir blieben im Schnee stecken. Und ich war sicher, dass wir auf dem falschen Weg waren und wollte umkehren. Wrong is right, sagte Gertrude Stein. Wir fahren weiter.
1: Nach dem Ersten Weltkrieg wird ihre Pariser Wohnung wieder zum Treffpunkt für Künstler, Schriftsteller, Musiker. Gertrude Stein und ihr Salon werden weltberühmt. Die Avantgarde geht ein und aus bis tief in die Nacht. Künstler wie Jean Cocteau und der Komponist Erik Satie, Schriftsteller wie F. Scott Fitzgerald und Djuna Barnes oder der Fotograf Man Ray. 1922 kommt auch ein junger Journalist, mit dem Stein sich anfreundet, Ernest Hemingway. Stein bestärkt und beeinflusst Hemingway, Schriftsteller zu werden.
5: Eines Tages sagte sie zu ihm, wenn Sie weiter für die Zeitung arbeiten, werden Sie nie Dinge sehen, werden Sie nur Worte sehen. Und das wird nicht genügen.
1: Er liest ihren experimentellen Roman Making of Americans Korrektur, an dem sie 20 Jahre lang gearbeitet hat. Ein 900 Seiten langer Monolog in schmucklosen Sätzen, ohne Dialoge, dramatische Szenen oder Figurenpsychologie. Darin erzählt sie die fiktiven Familiengeschichten der Denings in New York und der Hurstlands in Kalifornien.
4: David Hurstland war als junger Mann weit ins neue Land hineingezogen, um sich sein Geld zu verdienen. Er hatte dort beim Geldverdienen großen Erfolg gehabt. Mr. Hurstland hatte seine Frau mit nach Gossels gebracht. Er hatte sie in Bridgepoint geheiratet, als sein Erfolg gerade begann. Seine Kinder waren ihm alle in Gossels geboren worden. Sie gehörten ganz zum Westen.
1: Making of Americans gilt als einzigartiges Experiment der Literaturgeschichte. Nicht nur Hemingway, auch andere Autoren werden von Steins neuem, sachlichen Stil beeinflusst. Doch der Roman ist eine Herausforderung, weiß Ulla Haselstein.
3: Das wiederum gilt als so schwierig und so unlesbar und so radikal, dass es auch bis heute große Schwierigkeiten macht, auch den Fachleuten damit überhaupt umzugehen.
1: Ganz anders macht sie es ein paar Jahre später. Gertrude und Alice sind nicht nur in Paris, sondern auch in England und in den USA bekannte Celebrities. Die Leute interessieren sich für ihr Leben und Stein gibt ihnen, was sie wollen. Sie veröffentlicht 1933 die gut lesbare Autobiografie von Alice B. Toklas, die eigentlich ihre eigene ist. Berühmte Künstler, Salon, Tratsch und Pariser Flair. Die Autobiografie wird ein internationaler Bestseller, bis heute ihr bekanntestes Werk. Die Amerikanerinnen in Paris werden zu Vortragsreisen eingeladen nach England und in die USA. Die First Lady, Eleanor Roosevelt, empfängt sie zum Tee im Weißen Haus. Ein Journalist fragt, warum schreiben Sie nicht, wie Sie sprechen? Stein antwortet,
4: warum lesen Sie nicht, wie ich schreibe?
1: Mit dem Beginn des Zweiten Weltkriegs geraten auch die beiden Jüdinnen in Paris in höchste Gefahr. Ein Teil ihres Vermögens ist aufgebraucht, Bilder sind verkauft. In Frankreich kommt das Vichy-Regime an die Macht, eine autoritäre Regierung, die mit den Nazis zusammenarbeitet. Doch Stein und Toklas verlassen Europa nicht, sondern ziehen in ihr Ferienhaus auf dem Land, 100 Kilometer östlich von Lyon. Ein alter Freund hat gute Kontakte in die Regierung des Marschall Pétain. Er schützt sie vor der Gestapo, besorgt Lebensmittelkarten und Heizmaterial. Dass Stein Reden von Pétain übersetzt, wird ihr später vorgeworfen. Ulla Haselstein meint,
3: sie wollte überleben und sie wollte sich des Schutzes der Vichy-Regierung und auch dieses Freundes Bernard Failly versichern. Deswegen hat sie das gemacht. Man kann wirklich nicht sagen, dass sie links gewesen wäre. Ja, also sie war immer eher konservativ in politischen Dingen, das muss man sagen. Aber sie hat nichts Schlimmeres getan, als diese Reden zu übersetzen.
1: 1944 kehren sie nach Paris zurück. Doch die 72-Jährige ist an Magenkrebs erkrankt. Gertrude Stein stirbt am 27. Juli 1946 und wird auf dem Friedhof Père Lachaise begraben. Alice B. Toklas 20 Jahre später an ihrer Seite. Gertrude Stein gilt neben Proust, Joyce und Woolfe als Wegbereiterin der Moderne. Berühmt wird sie vor allem als Kunstsammlerin und Mäzenin. Ihr Porträt von Picasso hängt heute im Metropolitan Museum in New York. Andy Warhol verewigte sie in einer Siebdruckserie, Woody Allen in einem Film. Sie hat Fans wie die Schauspielerinnen Cassie Bates oder Pamela Anderson. Zu einer Ikone des Feminismus oder für queere Communities ist Gertrude Stein zwar nicht geworden, ihr Werk wird dennoch immer wieder neu entdeckt.
3: Das hat damit zu tun, dass sie als Frau ein freies und selbstbestimmtes Leben geführt hat. Stein ist eine Autorin, die wahrscheinlich von jeder Generation wieder entdeckt wird, weil einem nicht schon so viele Klischees im Weg stehen. Man kann einfach selber auf Entdeckungsreise gehen.
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6: Guten Abend, Martin Günther hier. Nach dem Attentat beim Berliner CSD wird wieder über den Umgang mit Gefährdern diskutiert. Wo steht da NRW? Außerdem, das Stühlerücken in Berlin geht weiter und auch der Kampf gegen die Waldbrände in Südeuropa.
7: Wir werden mit Besonnenheit, aber auch mit Entschlossenheit reagieren müssen.
6: Bundeskanzler Merz heute: Nach dem Anschlag beim Berliner CSD mit einer Toten und 29 Verletzten wird über die diskutiert, die im Amtsdeutsch Gefährder heißen. Auch den inzwischen erschossenen mutmaßlichen Attentäter von Berlin hatten Ermittler wegen seiner Nähe zu islamistischem Terror längst im Visier. Verhindert wurde der Anschlag am Samstag trotzdem nicht. Und nicht nur der Kanzler sagt jetzt, so kann es nicht weitergehen. Auch in Düsseldorf ist das Thema Gefährder heute angekommen bei NRW-Innenminister Reul. Antje Passenheim, WDR-Landespolitik. Von wie vielen solcher Gefährder sprechen wir da in Nordrhein-Westfalen?
8: Also in NRW spricht die Polizei derzeit von 182 Menschen als Gefährder und davon der Großteil, nämlich 166 Personen, werden so aufgrund ihrer religiösen Ideologie eingestuft, weil die Fahnder treffende Hinweise darauf haben, dass diese Personen eine schwere politisch motivierte Straftat begehen, planen könnten. Wer als Gefährder eingestuft wird, muss aber noch keine Tat begangen haben und muss auch noch nicht verurteilt worden sein.
6: Jetzt ist die Frage, wie kann man diese Gefährder so im Blick behalten, dass sie eben keine Anschläge begehen? Wie hat sich NRW-Innenminister Reul dazu eben geäußert?
8: Er hat gesagt, es ist sicherlich unmöglich, alle eingestuften Gefährder in NRW oder anderswo 24/7 sozusagen auf Schritt und Tritt zu beobachten. Da wären die Kapazitäten überbelastet. Das ginge überhaupt nicht. Aber die Einstufung erleichtert schon mal, dass diese Personen beschattet werden können, dass sie angesprochen werden können. Je nach Gefahrenlage kommen auch Kontakt- oder Aufenthaltsverbote in Frage. Und Innenminister Reul hat gesagt, das müsste eigentlich häufiger, konsequenter durchgezogen werden.
6: Antje Passenheim live aus Düsseldorf. Vielen Dank. Wir kehren nochmal zurück nach Berlin zu Kanzler Merz. Der hat seit dem Rücktritt von Unionsfraktionschef Spahn ja für Unruhe gesorgt, weil er bei der Gelegenheit mal direkt das große Personalkarussell angeworfen hat. Jetzt stehen aber wohl auch die letzten wichtigeren Namen fest. Die bisherige CDU-Schatzmeisterin Hoppermann wird Generalsekretärin und der bisherige Fraktionsgeschäftsführer Bilger neuer Verkehrsminister Sabine Henkel für der Berlin.
9: Bei so viel hin und her kommt selbst Merz kurz durcheinander.
7: Steffen Bilger ist seit 1909 Mitglied des Deutschen Bundestages.
9: Steffen Bilger ist 47 Jahre alt und seit 2009 Mitglied des Bundestages. Er soll also Verkehrsminister werden. Aber warum muss Patrick Schnieder überhaupt gehen? Direkt beantwortet Merz das nicht, aber indirekt, indem er klarmacht, was er von Bilger erwartet. Schnelle, effektive Arbeit.
7: Auch er wird keine Wunder vollbringen, aber er wird es fachlich vom ersten Tag an gut führen.
9: Die fachliche Qualifikation bringt Bilger sicher mit. Er war schon mal Staatssekretär im Verkehrsministerium, fängt also nicht bei Null an.
7: Ich gehe mal davon aus, dass sich die Wogen bis zum September wieder etwas geglättet haben.
9: Der September ist im Kalender der neuen Generalsekretärin der CDU rot markiert. Franziska Hoppermann hat in wenigen Wochen 3 Landtagswahlkämpfe vorzubereiten und vor allem die möglichen Folgen der Wahlen zu moderieren und zu erklären. Beneiden muss man sie darum nicht. Sie übernimmt in schwierigen Zeiten.
10: Wir wollen als CDU in diesen Zeiten Orientierung und Richtung geben in der Koalition, Stabilität im Land und gleichzeitig unser Profil schärfen.
9: Und zunächst einmal die Gemüter in der CDU beruhigen. Da kann Franziska Hoppermann mal direkt loslegen.
6: Und wir sind bei den Kurzmeldungen mit Sabine Büttner. Es geht mal wieder um Jobs.
11: Der Autohersteller Porsche will in den kommenden Jahren weitere 5000 Arbeitsplätze streichen. Das teilten Unternehmensleitung und Betriebsrat in Stuttgart mit. Alte Stellen sollen nicht neu besetzt werden. Außerdem seien Altersteilzeit- und Aufhebungsverträge geplant. Vergangenes Jahr hatte Porsche schon angekündigt, 4000 Arbeitsplätze zu streichen. Die österreichische Regierung will den verpflichtenden Wehrdienst verlängern von 6 auf 9 Monate. Sie begründet das unter anderem mit dem russischen Angriffskrieg auf die Ukraine. Bundeskanzler Stöcker sagte, der Traum vom dauerhaften Frieden in Europa sei zerplatzt. Für den längeren Wehrdienst braucht Österreichs Regierung eine 2/3-Mehrheit im Parlament. Im Kampf gegen Drogenschmuggel meldet die Polizei einen Erfolg aus Portugal. Vor Lissabon haben Spezialkräfte ein Schnellboot mit 2600 Kilo Kokain gestoppt. Verkaufswert 500 Millionen Euro. Großbritanniens neuer Regierungschef Burnham will keine vorgezogene Parlamentswahl ansetzen. Der Labour-Parteichef sagt, Millionen Menschen hätten sich bei der letzten Wahl für die Partei entschieden. Er werde sich an das sozialdemokratische Wahlprogramm halten und damit dem Wählerwillen folgen.
6: So, und dann wollen wir dieses Thema nicht aus den Augen verlieren. Seit Tagen lodern Waldbrände in Südeuropa. Zigtausende Menschen sind evakuiert. Hören wir also nach bei unseren Korrespondenten, zuerst in Spanien bei Hans-Günther Kellner.
12: Ganz aktuell brennt es in Spanien im Süden und Westen von Madrid. Auch im Norden der Mittelmeerregion Valencia lodern die Flammen immer noch. Und keiner dieser Brände ist aktuell unter Kontrolle. Dieses Waldbrandrisiko kann man beim staatlichen Wetterdienst AEMET auf seiner Webseite einsehen. Dort sieht man, wie die Gefahr von solchen Feuern im Laufe dieser Woche in ganz Spanien immer weiter zunimmt. Ab Mittwoch erwartet Spanien eine erneute Hitzewelle und dann ist diese Landkarte mit der Risikoeinschätzung des Wetterdienstes bis auf wenige grüne Punkte komplett rot.
6: Ganz leicht bessere Nachrichten heute aus Frankreich. Das Feuer bei Bordeaux steht seit letzter Nacht zumindest auf der Stelle, erzählt Kai Rienecker.
13: Die Nächte vorher waren davon gekennzeichnet, dass der Brand sich unkontrolliert in einer Dimension ausgebreitet hatte, die man hier in Frankreich vorher nicht kannte. Und jetzt hat das Wetter dafür gesorgt, eher kühle Temperaturen, weniger Wind und ein bisschen Regen, dass die Feuerwehrleute auch vor Ort ein bisschen Zeit hatten zum Durchschnaufen und sich nun die Lage so präsentiert, dass der Innenminister sagt, das Feuer sei stabilisiert, das heißt noch nicht komplett eingedämmt und auch noch lange nicht unter Kontrolle.
6: Und damit sind wir beim Wetter bei uns. Da muss man an den nächsten trockenen Tagen bei uns wahrscheinlich auch aufpassen, Marcel Klein.
14: Absolut. Also die kommende Nacht vielleicht wirklich nochmal gut durchluften. 15 bis 9 Grad ist nochmal eine Erfrischung. Aber morgen haben wir dann schon verbreitet Sonnenschein bei uns im Land. Es bleibt weiterhin trocken. Ja, und die Temperaturen steigen in Dortmund zum Beispiel auf 27, Münster und Nettersheim schon auf 28 Grad. Ja, und am Mittwoch und Donnerstag wird es wieder richtig heiß bei uns. In der Spitze bis zu 36 Grad. Ja, und wirklich Regen ist auch bei uns nicht in Sicht.
6: Dankeschön. Und das war WDR aktuell der Tag um 6. Ich bin Martin Günther.
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15: Heute mit Annette Hager und einem musikalischen Einstieg in resonanziger Farbe zum Sendungs- und Wochenauftakt. Ein bisschen Frechheit, viel Charme und französisches Esprit. Cécile McLaurin Salvon erzählt an diesem Sommermontag von einer überraschenden Begegnung beim Baden. Il m'a vu nue.

hat mich nackt gesehen. Il Marvenu, eine Badegeschichte von Cécile McLaurin-Salvon. Auch wenn jetzt klassischerweise die Zeit ist, in der man neidisch auf Badeurlauber gucken kann, in diesem Sommer ist die Zahl der Länder, in denen man gerade dankbar ist, nicht zu sein, besonders groß. Die Brände wüten weiter und wir tun hier heute, was die meisten tun. Wir reden drüber, allerdings mit einem ausgewiesenen Waldbrandexperten. Das Gespräch erwartet Sie nach 19 Uhr in dieser Sendung. Beginnen möchten wir mit dem anderen beklemmenden Thema des Tages. Nach dem Anschlag auf den Berliner CSD reden wir gleich über Reaktionen, politische Debatten und Fragen, wie blickt die Community auf die Geschehnisse und was für einen wirkungsvollen Schutz könnte es überhaupt geben. Das und mehr und vielfältige Musik hier am frühen Radioabend mit diesen WDR3-Resonanzen.

0: Jo Kraus und sein Tales in Tones Trio ließen ihn auf ihre Art flanieren, Sting's Englishman in New York. Für manche ist es nur Party, für andere ein großer Tag, an dem sie sich vielleicht zum ersten Mal zeigen, wie sie sind. Auf jeden Fall sollte es ein Tag voller Lebensfreude, Stolz und Vielfalt werden, doch der Christopher Street Day in Berlin endete in Trauer, Angst und Entsetzen. Eine Frau wurde getötet, den Überlebenden, teils schwer Verletzten, geht es inzwischen besser und während zwei Tage nach dem mutmaßlich islamistischen Anschlag die Bestürzung tief sitzt, folgten fast ebenso schnell wie die Solidaritätsbekundungen die ersten hitzigen Debatten, die Rufe nach Konsequenzen. Für uns hat meine Kollegin Nele Posthausen das Ganze beobachtet. Wer meldet sich denn gerade wie zu Wort?
1: In den sozialen Medien, da gibt es sehr viele Promis. Herbert Grönemeyer zum Beispiel auf Instagram, der hat einen Aufruf zum Inne- und Zusammenhalten geteilt. Er schreibt, er sei traurig und in dumpfer Wut über den Anschlag auf dieses leuchtende, bunte, lebensbejahende Fest der Zusammengehörigkeit und Liebe. Auch Bill und Tom Kaulitz, die sind ja sehr beliebt in der queeren Szene. Die haben gepostet mit ihrer Band Tokyo Hotel, ihre Gedanken seien bei allen Betroffenen, Angehörigen und der gesamten LGBTQA+ Community. Auch Promis wie Janet Biedermann oder die No Angels haben was gepostet und sogar internationale Solidaritätsbekundungen gibt's auf den sozialen Medien. Talkshow-Star Ellen DeGeneres, die mit ihrer Frau in England lebt, hat geschrieben, Love is never wrong, Liebe sei niemals falsch and violence will never stop love, also Gewalt wird Liebe nie aufhalten.
0: Das sind jetzt Kommentare aus den sozialen Medien, vor allen Dingen von der Kultur. Mhm. Das ist voll davon. Wie äußern sich denn Politikerinnen und Politiker?
1: Ja, also es kommen eigentlich aus allen Richtungen auch offizielle Statements. Luigi Partisano von der Linken hat selbst am CSD Berlin teilgenommen, schreibt er, und gestern dann öffentlich sein Entsetzen bekundet. Seine Gedanken seien bei der queeren Community, die sich wieder einmal tödlichem Hass ausgesetzt sieht. Auch die AfD hat ein öffentliches Statement gemacht, da ist die Rede von Staatsversagen, Islamismus, in Gedanken seien sie bei den Opfern. Ein Anschlag beim CSD Berlin, ausdrücklich benannt wird die queere Community als Ziel des Anschlags jetzt nicht. Und die ganz offiziellen Reaktionen, die gibt's auch. Gestern hat Bundestagspräsidentin Julia Klöckner Trauerbeflaggung auf Halbmast für den Bundestag angeordnet. Und Bundeskanzler Friedrich Merz hat gestern nach einem Gottesdienst gesagt:
2: Und ich möchte den Teilnehmerinnen und Teilnehmern des Christopher Street Days hier in Berlin, aber auch in ganz Deutschland zurufen. Lassen wir uns nicht einschüchtern. Diese Taten haben nur einen Zweck. Sie wollen unsere Gesellschaft spalten. Sie wollen uns das Wichtigste nehmen, was wir haben, nämlich unsere Offenheit und unsere Freiheit.
1: Und an solchen Äußerungen gibt es jetzt aber auch schon diverse Kritik.
0: Und von wem kommt die?
1: Also zum Beispiel André Lehmann, Vertreter des LSVD Plus, hat sich gegenüber dem ZDF geäußert und gesagt, Merz verspreche auf der einen Seite queeren Menschen in Deutschland Sicherheit, aber, Zitat, liefere zeitgleich nicht.
3: Es wurde jetzt viel gesagt, dass diese Tat, dieser mutmaßliche Anschlag feiernde Menschen traf. Wird das so nicht sagt, dieser mutmaßliche Anschlag traf Menschen, die an diesem Wochenende hier in Berlin für ihre Freiheit, für ihre Selbstbestimmung, einfach für ihre Rechte auf die Straße gegangen sind. Und also das muss man das auch verstehen.
1: Also da wird sozusagen der politische Impact nicht benannt, meint er. Und so ähnlich formulieren das auch viele, die jetzt nicht so große Plattformen haben aus der queeren Community.
0: Und wie schätzt du das ein? Wie stichhaltig ist dieses Argument?
1: Ja, also ich finde schon sehr auffällig. Ich habe noch mal nachgeguckt auf der Seite von der Bundesregierung. Da gibt es den Text zu Merz' Rede und da steht das Wort queer tatsächlich drin. Er selber nennt es aber nicht. Er hat es nicht ausgesprochen. Er hat nicht schwul gesagt. Er hat nicht lesbisch gesagt. Und da finde ich schon nachvollziehbar, dass das die Leute aus der Community trifft, dass sie sich nicht richtig gesehen fühlen. Weil in diesem Teilnehmer und Teilnehmerinnen steckt natürlich zum Beispiel nichts Queeres, nichts Intergeschlechtliches steckt da nicht drin. Und da steckt auch nicht drin zu sehen, dass die Leute genau aus diesem Grund angegriffen wurden, dass sie nicht einfach nur Teilnehmer auf einer Veranstaltung sind, sondern dass sie eben ein bestimmtes Ziel sind. Und ich denke, dass man das auch genau so quasi interpretieren muss. Also eigentlich ist Terror ja auch immer eine Form von Kommunikation. Und diese Kommunikation, die ist ganz gezielt auf Leute gerichtet. Und das sind eben die queeren Menschen in Deutschland. Und die werden dann in diesem Statement doch nicht adressiert.
0: Mhm.
1: Ja.
0: Ich habe heute Morgen ein Interview gehört mit einem Wirt aus Berlin von einer schwulen Kneipe, die jetzt ganz bewusst geöffnet bleibt, wenn auch mit Trauerflor, weil er sagt, gerade jetzt ist es wichtig, dass wir sichtbar sind. Was hat das für einen Effekt, wenn diese Begriffe queer oder Regenbogen fahren, wenn das umschifft und vermieden wird?
1: Ja, habe ich auch so zum Beispiel bei einer Mahnwache gestern in Köln erlebt. Da gehen die Leute auch raus, obwohl sie Angst haben und sagen, wir sind jetzt aber hier, sind dann auch gar nicht so viele gewesen. Es hat natürlich den Effekt, dass die queere Lebenswelt weniger sichtbar wird und dass diese Betroffenheit, diese besondere Betroffenheit nicht gesehen wird und daher Solidarität meiner Meinung nach auch schwieriger wird, weil wenn ich nicht sehe sozusagen, ich bin vielleicht nicht Teil der Community, dann kann ich auch nicht sagen, hey du, wie geht's denn dir als vielleicht meine Nachbarin, die lesbisch lebt oder als mein Arbeitskollege, der schwul lebt, und das wäre vielleicht was es dann an der Stelle bräuchte, sozusagen das ganz genau zu benennen. Bestimmte Leute sind anders betroffen. Natürlich können alle wütend und traurig sein und sich heute auch nochmal aufmachen zu Mahnwachen. Es gibt ja noch diverse auch in NRW. Aber da sozusagen dann auch auf die Leute zuzugehen und zu sagen, du bist mit gemeint mit diesem Anschlag, wie geht's dir denn damit, ist, glaube ich, ein ganz wichtiger Punkt.
0: Und das ist ja gerade jetzt, also auch gerade, wenn es wieder vor Wahlen ist und alle versuchen, das zu instrumentalisieren, das gehört ja jetzt mit da rein, dass das stattfindet. Bundesweit, du hast es gesagt, finden jetzt Mahnwachen, Gedenkveranstaltungen statt, viele CSDs verschärfen ihre Sicherheitskonzepte. Was für eine Sicherheit es überhaupt geben kann, das sollen jetzt mal die Experten sich überlegen, aber im Grunde geht es ja auch um, ich sage jetzt mal das Wort, Resilienz einer Gesellschaft, so wie Pubertierende mit 14 dann mal stark genug gegen alle Verführungen sein müssen. Das sind wir jetzt gerade alle nicht, ne?
1: Ja, klar, genau. Und auch eben da zu sehen, die Gesellschaft hat verschiedene, vielleicht, wenn man will, blinde Flecken oder nicht aufgearbeitete Ressentiments. Und da gehört der Islamismus dazu in Deutschland, da gehört auch der Rechtsradikalismus dazu. Mhm. Wir sehen gerade auch Statements im Netz von Anhängern, die sagen, sie unterstützen das, was da passiert ist, von rechten Ideologien. Das heißt, das muss auch ganz klar benannt werden. Und wichtig ist dann auch zu sagen, wir gehen vielleicht auch raus, wenn wir eben nicht so betroffen sind, damit diese Gesellschaft stärker wird, damit auch die Leute dann nicht wie gestern bei der Mahnwache in Köln damit, naja, ich weiß nicht, unter 100 Leuten stehen und dann fängt es vielleicht noch an zu regnen, dann sind es noch weniger.
0: Genau, und da treffen sich eben die Islamisten und die Rechten und auch die AfD in ihrem Hass auf queere Menschen. Da müssen wir uns jetzt alle an die eigene Nase packen und aufpassen, was wir glauben und was wir weitertragen. Nele Posthausen aus der WDR3-Redaktion, danke fürs Zusammenfassen von Perspektiven auf die Solidaritätsbekundung zum Anschlag auf den Berliner CSD. Danke.

Ron Sexsmith, Kanadas großer Songwriter, den Kollegen wie Elvis Costello, Paul McCartney oder Chris Martin seit vielen Jahren bewundern. Hier sang er über vorschnelle Urteile in Must Be Something Wrong With Her. Der indonesische Jazzpianist Joni Alexander macht aus einem alten Gospelklassiker jetzt eine sehr offene, meditative Jazz-Improvisation, Draw Me Nearer.

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2: Der österreichische Schauspieler Johannes Krisch ist im Alter von 59 Jahren gestorben. Er war jahrelang Mitglied am Wiener Burgtheater und am Theater in der Josefstadt. Zudem spielte er in verschiedenen Filmen und Serien mit. So war er mehrfach im Tatort zu sehen und spielte an der Seite von Diane Krüger in dem Film Aus dem Nichts. 2016 wurde er für seine Darstellung des österreichischen Serienmörders Jack Unterweger mit dem österreichischen Filmpreis geehrt. Der langjährige Direktor des Theaters in der Josefstadt, Herbert Föttinger, sagte, Johannes Krisch sei einer der bedeutendsten Schauspieler seiner Generation in Österreich. Italien öffnet im August seine bekanntesten Sehenswürdigkeiten länger. Dazu gehören das Kolosseum und das Pantheon in Rom sowie das Castello Sforzesco in Mailand. Sie werden im August bis in die späten Abendstunden öffnen. Die Maßnahme ist eine Initiative des italienischen Tourismusministeriums. Dieses will auf diese Weise den Tourismus besser lenken, Besuche in den kühleren Abendstunden ermöglichen und Berufstätigen den Zugang erleichtern. Bereits seit Juni gelten für den Petersdom längere Öffnungszeiten. Er ist in den Sommermonaten von morgens 7 bis abends 20 Uhr geöffnet. Im Musiktheater Gelsenkirchen werden derzeit die blauen Wandreliefs von Yves Klein restauriert. Der französische Künstler hatte die 6 monumentalen Arbeiten 1957 eigens für den Theaterneubau geschaffen, im sogenannten Gelsenkirchener Blau, einer Abwandlung des berühmten Yves Klein-Blaus. Die spezielle Farbe und die empfindliche Oberfläche sind mittlerweile in die Jahre gekommen und beginnen zu bröckeln. Für die Aufarbeitung setzen Fachleute der TH Köln nun eigens entwickelte Geräte ein. Kleins Arbeiten aus Naturschwämmen, Draht und Gips bedecken insgesamt rund 400 Quadratmeter. Der Preis für die Bibliothek des Jahres 2026 geht nach Köln. Wie der Deutsche Bibliotheksverband heute mitteilte, wird das ZBMED Informationszentrum Lebenswissenschaften mit dem einzigen nationalen Bibliothekspreis ausgezeichnet. Die Bibliothek, die insbesondere für Medizinthemen steht, gestalte den Wandel des Bibliothekswesens aktiv mit, so die Begründung der Jury. Die Auszeichnung ist mit 20.000 Euro dotiert. Eine weitere Auszeichnung geht nach Hoyerswerda. Die dort ansässige Brigitte Reimann Stadtbibliothek erhält den Bibliothekspreis für kleine Kommunen und Regionen. Hier beträgt das Preisgeld 7.000 Euro.
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zwischen anatolischer Volksmusik und modernem Jazz. Die türkische Sängerin Ayça Miraç mit Bu Dünya Bir Pencere, diese Welt ist ein Fenster. Eine filmisch anmutende Sammlung instrumentaler Musik hat das französische Duo Bolbec im Frühjahr als zweites Album veröffentlicht. Darauf dieses Le Prof de Gong.

0: Der Titel klingt schon wie eine kleine Geschichte. Le Prof de Gong, der Gong-Lehrer. Das französische Duo Bolbeck liebt solche schrägen Einfälle. Instrumentalmusik wie der Soundtrack zu einem Film.
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0: Die irische Autorin Liz Nugent hat ein Händchen für unvergessliche Romanfiguren. Das hat sie schon in ihrem letzten Roman Seltsame Sally Diamond gezeigt. Jetzt ist es ihr wieder gelungen. Die Wahrheit über Ruby Cooper heißt das neue Buch von Liz Nugent. Und wieder hat sie ein psychologisch tiefgründiges Buch geschrieben mit einer komplexen, moralisch fragwürdigen Hauptfigur. Eine, die manipuliert und lügt und damit das Leben aller Menschen zerstört, die ihr nahestehen. Selten gab es eine unsympathischere Romanfigur, der man dennoch bis zur letzten Seite folgt, findet unsere Rezensentin Theresa Hübner und stellt Ihnen das Buch vor.
2: Es gibt Romanfiguren, die man liebt, andere bewundert man. Und dann gibt es Figuren wie Ruby Cooper.
3: Zum zweiten Mal innerhalb von 6 Wochen bin ich neben dem falschen Ehemann aufgewacht. Schuld ist meine Schwester.
2: Schon die ersten Sätze des Buches stecken voller Lügen und es werden nicht die letzten sein. Ruby wächst Ende der 90er als Tochter eines Pastors in Boston auf. Ihre Familie ist wohlhabend, liebevoll. Doch neben ihrer älteren, hübscheren Schwester Erin fühlt Ruby sich unsichtbar. Eines Abends kommt es zu einem Vorfall zwischen Ruby und Erins Freund Milo. Aufgrund von Rubys Aussage wird er verurteilt und geht für 13 Jahre ins Gefängnis.
3: Die Ermittlungen und die Gerichtsverfahren bis zum Urteilsspruch dauerten 7 Monate. Milo musste zugeben, dass ich 3-mal Nein gesagt hatte. Er gab zu, dass er zu mir gesagt hatte, das hier ist nie passiert, niemand muss davon erfahren. Aber den Vorfall gab er nicht zu. Aber das Ergebnis des DNA-Tests war die schwerwiegendste, unbestreitbare Tatsache.
2: Ohne zu spoilern, es ist nicht so, wie es scheint. Doch der irischen Autorin Liz Nugent geht es nicht um die Details eines Kriminalfalls. Sie interessiert sich für Fragen von Schuld und Vergebung und für das Seelenleben ihrer Hauptfigur. Die Geschichte wird überwiegend aus den Perspektiven von Ruby und Erin erzählt. 2 Blickwinkeln, die sich ergänzen, widersprechen und gegenseitig herausfordern. Ruby lügt und täuscht ihre Umgebung 2 Jahrzehnte lang. Dennoch ist sie keine eindimensionale Bösewichtin, sondern einfach nie über Verletzungen, die sie als Jugendliche erlebt hat, hinweggekommen, sagt Liz Nugent.
4: Zum einen gibt es einen sehr gruseligen Vorfall mit einem Mann aus ihrer Kirchengemeinde. Und dann hört sie eines Abends, wie ihr Vater zu ihrer Mutter sagt, warum kann Ruby nicht wie ihre Schwester Erin sein? Sie macht es einem schwer, sie zu lieben. Und wissen Sie, wenn Sie das Ihren Vater über sich sagen hören, wie verletzt wären Sie?
2: Liz Nugent entschuldigt ihre Protagonistin nicht, macht aber deutlich, wie sehr Kränkungen sich in die Seele eingraben können. Der Preis, den Ruby für ihre Unfähigkeit, die Wahrheit zu sagen, zahlt, ist hoch. Ihre Familie bricht auseinander und Ruby wird alkoholabhängig. Sucht ist ein großes Thema des Romans. Eines, mit dem Liz Nugent sich auskennt, denn auch ihr Vater war alkoholabhängig.
4: Ehrlichkeit ist der erste Schritt auf dem Weg aus der Sucht. Aber Ruby kann nicht ehrlich sein. Sie hat Phasen, in denen sie trocken ist, aber sie ist nie wirklich trocken, weil sie nie wirklich ehrlich ist.
3: Ich sollte eine 7-wöchige Entziehungskur machen. Man musste bei der Ankunft nüchtern sein. Mom gab mir noch ein paar Ratschläge, bevor ich hineinging. Denk dran, Ruby, du bist ein Vergewaltigungsopfer. Das ist die Wurzel deines Problems. Sag ihnen, was du der Polizei gesagt hast. Ich bin sicher, sie werden dir helfen können.
2: Immer wieder bekommt Ruby die Möglichkeit, die Wahrheit zu sagen. Und immer wieder entscheidet sie sich dagegen. Man sieht ihr dabei zu, wie sie das Leben aller Menschen zerstört, die ihr nahestehen. Und schließlich auch ihr eigenes. Liz Nugent führt ihre Leserinnen und Leser tief in Rubys Gedankenwelt. Und es ist wirklich keine schöne Welt. Doch obwohl Rubys Verhalten oft kaum zu ertragen ist, folgt man ihr über 500 Seiten. Genau das hat Liz Nugent gehofft.
4: Ich weiß, dass man Ruby nicht mögen wird. Sie ist keine sympathische Figur, irgendwie kompliziert. Als ich sie geschrieben habe, war ich sie gewissermaßen selbst. Deshalb kann ich alles aus ihrer Perspektive sehen. Und ich verstehe, wie viel sie zu verlieren hat, wenn sie die Wahrheit sagt. Tja, Ich habe wohl etwas mehr Mitgefühl mit ihr, als es die Leser vermutlich haben werden. Ich glaube, die Leser werden sie wirklich hassen. Aber ich hoffe, dass sie sich trotzdem auf die Reise mit ihr einlassen.
2: Ganz sicher werden die Leserinnen und Leser sich auf Ruby einlassen, denn man kann ihr kaum entkommen. Das Buch ist dramaturgisch perfekt komponiert. Die Geschichte entwickelt einen extremen Sog. Ruby Cooper ist eine Figur, die man liebt zu hassen. Selten war eine Romanfigur so schwer zu ertragen und so unmöglich wieder zu vergessen.
0: Wenn Sie jetzt neugierig geworden sind, das neue Buch von Liz Nugent, Die Wahrheit über Ruby Cooper, ist im Gutkind Verlag erschienen und kostet 24 Euro.

0: Der dänische Saxophonist Jan Harbeck spielte mit seinem Quartett aus heiterem Himmel, Out of the Blue. Die Körperwelten, die Ausstellung, die anhand von plastinierten Verstorbenen die Anatomie des menschlichen Körpers zeigen, haben ihn berühmt gemacht. Den Mediziner und Erfinder der Plastination, Gunther von Hagens. Jetzt ist einer der wohl polarisierendsten Mediziner unserer Zeit im Alter von 81 Jahren gestorben. Während Millionen Menschen weltweit fasziniert seine Ausstellungen besuchten, warf ihm Kritiker immer wieder Pietätlosigkeit und die Verletzung der Menschenwürde vor. Ein Rückblick auf Leben und Tod von Liam Gutknecht.
1: Ein menschlicher Körper, die Haut komplett abgezogen, man sieht jeden einzelnen Nerv und jeden einzelnen Muskel. Für derartige Körperdarstellungen ist Gunther von Hagens weltberühmt geworden. Tote Menschen präpariert und teilweise in Alltagsposen beim Sitzen oder beim Bogenschießen. Unter dem Namen Körperwelten präsentierte Gunther von Hagens seine Präparate weltweit in Ausstellungen. In Deutschland war sie erstmals 1997 im Landesmuseum für Technik und Arbeit, heute Technoseum in Mannheim, zu sehen. Seine Arbeit brachte von Hagens den Beinamen Mr. Tod ein. Gestört hat er sich daran nicht.
2: Letztens war ich auf dem Flughafen, eine junge Dame kam auf mich zu. Herr Dr. Tod, wunderbar, dass ich Sie kennenlerne. Und war ganz enttäuscht, dass ich nicht wirklich so heiße.
1: Sein spezielles Verfahren, die sogenannte Plastination, entwickelte er als Professor an der Universität Heidelberg Ende der 1970er Jahre. Hierbei wird dem toten Körper Wasser entzogen und durch flüssigen Kunststoff ersetzt. Das stoppt die Verwesung des Körpers. Von Hagens schreckte vor nichts zurück. Föten und schwangere Frauen sind in seinen Ausstellungen zu sehen. Auch vor dem Tierreich machte er nicht Halt.
2: Zurzeit arbeite ich an einem Elefanten. Vielleicht schaffen wir es auch noch während der Ausstellung hier, eine Giraffe reinzustellen. Also ich bin der Plastination mit Haut und Haaren verfallen.
1: Gunther von Hagens verfolgte das Ziel, die Präparate möglichst ästhetisch darzustellen und wollte mit seiner Ausstellung anatomisches Wissen vermitteln und auch über gesundheitliche Risiken aufklären.
3: Diese Präparate wirken einmal als sinnliche Erkenntnis über das Gefühl und zum anderen ganz konkret in der Information, die Krankheiten haben wir in die Vitrine verlegt, Gesundes gegen Pathologisches, Krankhaftes gesetzt, erkennt man Raucherlunge, Normallunge, normales Herz, Herzinfarkt, wie verletzlich der Körper ist.
1: Der Weg dorthin war ungewöhnlich. 1945 wurde von Hagens im deutsch besetzten Polen geboren. In der DDR studierte er Medizin. Nach einem Fluchtversuch saß er 2 Jahre im Gefängnis, bis ihn die Bundesrepublik freikaufte. Was die einen faszinierte, empörte die anderen. Kirche und Politik warfen ihm einen würdelosen Umgang und die Kommerzialisierung von Toten vor. Die Rückmeldungen der Besucher hörten sich jedoch meistens so an.
4: Gemischte Gefühle, aber es hat mir sehr gut gefallen.
5: Hat mich sehr beeindruckt.
6: Ich habe mich gewundert, wie viel medizinische Hilfestellung man bekommen hat. Für mich waren das Interessanteste die Krankheiten, die gezeigt wurden, ihre Folgen, ihre Ursachen.
1: Seit mehreren Jahren gibt es auch dauerhafte Körperweltenausstellungen, zum Beispiel in Berlin und Heidelberg. Sein Institut für Plastination betrieb er privat. 2008 bekam Professor von Hagens die Diagnose Parkinson, weshalb seine Ehefrau seitdem die Geschäfte weiterführt. Nach Auskunft der Familie und des Instituts ist es der Wille von Gunther von Hagens, dass sein Körper nach seinem Tod ebenfalls plastiniert wird.

Das Lied erzählt nicht von Gespenstern, sondern von den Schatten der Vergangenheit. The Clientel waren das mit Here Comes the Phantom. Die derzeitigen Brände in Südeuropa. Ist das nur eine Ausnahmesituation oder der neue Normalzustand? Was sind die Ursachen, außer es ist gerade heiß? Und wie gefeit sind wir hierzulande, wo wir doch offenkundig so gar nicht auf Hitze vorbereitet sind? Darum geht's bei uns nach Hörtipp und Nachrichten. Ich bin Annette Hager und begrüße Sie dann wieder nach 19:03 Uhr. Gern also, bis gleich.

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0: 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Es ist 19 Uhr. 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
3: Die Nachrichten mit Sabine Büttner. Guten Abend.
4: Gerade jetzt ist es noch wichtiger, ein Zeichen für Solidarität, für Vielfalt, für queeres Leben zu veranstalten und zu zeigen, dass man halt standhaft ist.
3: CSD-Veranstalter Michael Harings aus Bonn bekräftigt, dass die Demonstration am Samstag stattfinden soll. Nach dem Anschlag auf den Christopher Street Day in Berlin am Wochenende soll das Sicherheitskonzept aber überprüft werden. Auch in Moers ist am Wochenende CSD und Organisator Daniel Siebert sagt jetzt erst recht.
5: Es soll keine Angst haben. Es sollen alle kommen, sollen feiern. Es wird auch sicher sein, weil wir sind abgelegen, so ein bisschen im Bollwerk. Da kann man das Tor auch zumachen.
3: In den kommenden Wochen sind in fast 20 Städten in NRW CSD-Demonstrationen geplant. Eine Absage ist bisher nirgendwo Thema. Bundeskanzler Merz hat weitere Personalien bei der Umbildung der Bundesregierung offiziell bekannt gegeben.
6: Die Neujustierung nach gut einem Jahr in der Regierung ist gut begründbar. Sie ist wohl überlegt und sie ist im Übrigen auch nicht ohne Vorbild.
3: Merz hat den CDU-Politiker Steffen Bilger als neuen Verkehrsminister vorgestellt. Er löst Patrick Schnieder ab. Außerdem wird Franziska Hoppermann neue CDU-Generalsekretärin. Sie folgt auf Carsten Linnemann, der neuer Bundesgesundheitsminister wird. Und das war heute auch noch Thema. Die Bundeswehr hat Hilfsmaterial in die Waldbrandregion in Frankreich gebracht. Die Feuer im Südwesten des Landes hatten sich zuletzt erstmal nicht weiter ausgebreitet. Im Kampf gegen Drogenschmuggel hat die portugiesische Polizei ein Schnellboot mit 2600 Kilo Kokain gestoppt. Verkaufswert 500 Millionen Euro. In Venedig sind in der dritten Bezahlsaison für Touristen gut 5 Millionen Euro zusammengekommen. Die Stadtverwaltung überlegt, die aktuell maximal 10 Euro Gebühren nächstes Jahr zu erhöhen. Sich ein Tattoo stechen lassen. Für Pflegebedürftige ist das nicht so einfach. In Münster hat das Achatius-Haus jetzt eine Tätowiererin eingeladen und das für seine Bewohner möglich gemacht.
7: Ich hatte schon öfters mal mit dem Gedanken gespielt, ein Tattoo mir machen zu lassen, aber das nie konkret gewesen in der Planung. Und dann dachte ich mir, gut, wenn sich das nochmal ergibt, klar, warum nicht? Ne? Ja.
8: Also ein bisschen anders sein. Und man soll mich nicht nur an meinem Rollstuhl festlegen.
3: Die Bewohner konnten sich ihre Wunschmotive aussuchen. In der Einrichtung in Münster wohnen Pflegebedürftige im Alter zwischen 18 und 65 Jahren. Das war WDR aktuell. Das Wetter in Nordrhein-Westfalen. Am Abend in Richtung Westfalen noch letzte Schauer. In der Nacht dann Wolken bei 15 bis 9 Grad. Morgen viel Sonne und die Temperaturen gehen hoch. Es wird hochsommerlich warm. In Gummersbach morgen bis 26 Grad. In Dortmund 27 Grad und in Münster bis 28 Grad. Mittwoch noch etwas heißer. Höchstwerte dann zwischen 28 und 36 Grad. Donnerstag 38 Grad und örtlich Hitzegewitter. Zeit? Es ist 19.03 Uhr.
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9: Auch in dieser zweiten Resonanzen-Vorabendstunde mit Annette Hager. Schön, dass Sie dabei sind. Feuerwehrvertreter sprechen von einem Kampf David gegen Goliath. Und man fragt sich, muss das Größenverhältnis so sein? Ist das eine überdimensionale Naturgewalt? Völlig überraschend. Wieso sind wir so schlecht vorbereitet? Und wäre auch in Deutschland das möglich, was in Frankreich und Spanien gerade für so viel Entsetzen und Zerstörung sorgt? Darüber sprechen wir gleich mit einem der weltweit renommiertesten Feuerökologen. Krisenstimmung herrscht auch bei deutschen Winzern. Auch weil die Kunden nicht so recht nachwachsen, setzen sie auf neue Strategien für junge Eroberungsgruppen, zum Beispiel Weinfestivals. Wir nehmen Sie mit dahin gegen 20 vor 8. Andrew Bird mit einem Blick auf Wiederholungen und Routinen in Sisyphus.

0: Jeden Tag wieder derselbe Berg, derselbe Stein. Angry Bird macht dazu mit Sisyphus ein erstaunlich leichtfüßiges Lied über die Kunst, dem eigenen Alltag Sinn zu geben. Hunderte Häuser sind in Frankreich schon komplett verbrannt. Mehr als 200.000 Menschen wurden evakuiert und einige der Ausläufer des Feuers bei Bordeaux sind nur noch rund 15 Kilometer vom Stadtzentrum entfernt. Und im Lauf der Woche werden hier wieder Höchsttemperaturen bis 41 Grad erwartet. Genauso aussichtslos scheint die Lage der Einsatzkräfte im Kampf gegen das Feuer in Spanien zu sein. Die Brände in der Region Madrid sind nach Einschätzung des Katastrophenschutzes nicht zu löschen. Um über Brände im Süden Europas und Gefahren bei uns zu sprechen, haben wir Professor Dr. Johann Georg Goldammer eingeladen. Er ist Leiter des Global Fire Monitoring Center und der Arbeitsgruppe Feuerökologie, einer gemeinsamen Einrichtung des Max-Planck-Institut für Chemie und der Universität Freiburg. Jetzt ist er am Telefon. Willkommen bei WDR 3, Herr Goldammer.
1: Einen schönen guten Abend.
0: Schön, dass Sie überhaupt noch zum Telefon durchkommen. Sie haben ja nach meinem Eindruck quasi ein Leben lang mit Feuer sich beschäftigt, schon in der Diplomarbeit vor fast 50 Jahren zum Feuerökologie nach dem Studium der Forstwissenschaften. Wie neu und überraschend empfinden Sie, was gerade in Spanien und Frankreich passiert?
1: Na, zunächst mal eine Vorbemerkung, da haben Sie aber gut recherchiert. Tatsächlich beschäftigt mich dieses Thema seit, ja, 50 Jahren, wenn Sie so wollen. Und wenn man sich da eingearbeitet hat und auch die zeitliche Entwicklung der letzten Jahrzehnte mitverfolgt hat, dann hat sich da eine Entwicklung ergeben, die aus der fachlichen Sicht eigentlich vorhersehbar war, dass sich Brände heute in dem Kontext von Klimawandel und einer sich auch verändernden Landschaft in vielen Teilen der Welt in eine Richtung entwickelt, die, wenn wir jetzt mal bei dieser Dimension eines halben Jahrhunderts bleiben, vor 50 Jahren sich noch nicht so entwickelt hatten.
0: Für mich klingt ja vieles dystopisch, was man da jetzt hört und liest. Erst recht, wenn sich da nun Experten ratlos zeigen. Können Sie mal beschreiben, was die Herausforderung jetzt so riesig macht von einem unvorhersehbaren Phänomen, von wegen unvorhersehbar, das Feuergewitter auslöst und eigenen Winden von wahren Flammentornados, habe ich gelesen. Wie muss man sich das vorstellen?
1: Naja, wenn wir mal bei diesem Thema bleiben, also diese Eigendynamik, die ein Großbrand entwickeln kann, das ist tatsächlich ein Phänomen, dass das Feuer sein eigenes Wetter schaffen kann. Das ergibt sich daraus, dass wenn wir ein sehr heiß brennendes Feuer haben, sich eine Konvektion entwickelt, ein Feuersturm. Und das kann verschiedene Folgen haben, dass beispielsweise durch diesen Feuersturm brennende Teile der Vegetation mit hochgerissen werden, in größere Höhen dann vom Wind weitergetragen werden und dann das verursachen, was wir Flugfeuer nennen, nämlich wenn sie wieder runtergehen auf den Boden, dann einen neuen Brandherd entzünden. Und dieses für die Einsatzkräfte chaotische Feuerverhalten ist dann nicht so gut vorhersagbar, weil diese Flugfeuer eben, die sind nicht modellierbar, die sind nicht vorhersagbar.
0: Also es ist nicht vorhersagbar, wenn es einmal im Gange ist. Das klingt ja oft so, wenn man das jetzt hört, als würde sich das alles von selbst entzünden, weil es jetzt heiß ist. Sie weisen seit Jahren darauf hin, dass die meisten Brände von Menschen ausgelöst werden, 96-98%. Stimmt das noch? Muss Zündeln oder fahrlässige Nachlässigkeit dazukommen? Was sind die Auslöser?
1: Es sind tatsächlich, wie Sie sagen, diese Größenordnung anteilig, dass hier bei uns in Mitteleuropa, auch in Süd- und Südwesteuropa, der Anteil der Ursachen für Brände beim Menschen liegen. Wir haben ja ab und zu das Phänomen, dass durch Blitzschlag ein Brand entsteht, aber der spielt hier in Europa nicht die große Rolle, wie beispielsweise in anderen Regionen der Welt. Und wenn wir jetzt mal bei dem Menschen bleiben, dann ist es eben im Prinzip Nachlässigkeit. Man weiß es oft nicht genau. Wir haben auch teilweise Brandstiftung, aber es ist einfach vorwiegend die Nachlässigkeit der Menschen.
0: Klimawandel und menschengemacht sind ja leider auch kein Widerspruch. Sind das jetzt auch Folgen des Klimawandels, den wir sowieso vor allen Dingen ja bekämpfen müssten, aber auch, dass wir in Anführungszeichen die falschen Bäume haben, dass die Vegetation zu anfällig ist für diese Temperaturen?
1: Naja, wenn wir über Klimawandel sprechen, dann ist es ja nicht nur das Klima, dass sich beispielsweise der Wandel drückt sich in diesen lang anhaltenden Trockenzeiten und Hitzewellen aus, sondern dass der Wandel auch in der Vegetation vor sich geht. Das betrifft die Wälder. Unsere Wälder, wie wir sie heute kennen, gerade hier in Deutschland, sind ja das Ergebnis einer sehr langen Entwicklung in einem gemäßigten, sehr ausgeglichenen Klima, wie wir das ja alle auch erlebt haben. Ja, wir haben hier diese Wetterextreme, Witterungs-Großwetterlagen in dieser extremen Form nicht gehabt. Und wenn sich das jetzt ändert, dass die Wetterlagen durch Extreme bestimmt werden, das ist jetzt nicht nur die Trockenheit oder die Hitzewelle, sondern es sind auch die Stürme, die wir ja vermehrt erleben, starke Stürme, starke Niederschläge, dann muss sich beispielsweise das Ökosystem Wald darauf einstellen. Und da müssen wir damit rechnen, und da ist die Wissenschaft, aber eben auch die Forstwirtschaft aufgefordert oder gefordert, sich jetzt diesen neuen Bedingungen zu stellen. Und das ist ein Prozess, der dauert.
0: Jetzt könnte man denken, in Südeuropa, zu Deutschland kommen wir gleich noch, in Südeuropa ist man da besser aufgestellt. Ich habe gelesen, dass Sie seit über 45 Jahren schon mit der Familie der Vereinten Nationen, mit multilateralen und zwischenstaatlichen Organisationen und direkt mit mehr als 70 Ländern zusammenarbeiten. Das heißt, Brände werden schon lange nicht als nationales Phänomen behandelt. Zeigt sich da die Vernetzung irgendwie fruchtbar?
1: Ja, wir haben ja versucht, über die letzten Jahrzehnte hinweg unter dem Schirm der Vereinten Nationen, aber auch in multilateralen Organisationen wie dem Europarat oder der Organisation für Sicherheit und Zusammenarbeit in Europa, Bewusstsein aufzubauen, dass Ursachen und vor allen Dingen Effekte dieser großen Brände grenzüberschreitend sind und dass wir das nicht alleine lösen können. Um nur mal ein Beispiel zu sagen, der ja etwas mit dem Klimawandel zu tun hat, die Emissionen aus Bränden gehen ja sozusagen in die globale Atmosphäre. Die kennen keine Grenzen. Mhm. Wir haben dann aber auch Rauchbelastung, ja, die direkt über die Grenzen hinweg Menschen in anderen Ländern betrifft. Und das betrifft die Gesundheit und die Sicherheit.
0: Was Trump direkt zu neuen Zöllen gegenüber Kanada veranlasst hat. Herr Goldammer, danke sehr. Den Blick auf Deutschland lassen wir nicht aus nach dieser Musik. Danke bis hierhin.

0: Die Münchner Band Faser mit ihrem Titel Gazal. Und für uns ist weiter Professor Dr. Johann Georg Goldammer am Telefon, den man getrost Waldbrandexperten nennen kann, international forschend und arbeitend. Und wenn man, wie wir gerade im Gespräch, nach Spanien und Frankreich schaut, liegt die Frage und Sorge ja nah, kann das genauso bei uns passieren? Herr Goldammer, wir stellen ja gerade an vielen Stellen fest, dass wir schon historisch viel Erfahrung mit Heizen und Kälte haben. Auf Hitze sind wir nicht besonders vorbereitet in dem, wie haben Sie es eben gesagt, bislang gemäßigten Klima. Gilt das auch für Brände? Sind wir schlecht vorbereitet?
1: Naja, in diesem, wie gesagt, bisher gemäßigten Klima spielten tatsächlich die Brände nicht die große Rolle, wie sie in einer Ära, in einer Zeit spielen werden, die tatsächlich durch länger anhaltende Trockenzeiten und Hitzewellen charakterisiert wird. Und wir erleben jetzt die dritte Hitzewelle, die Trockenheit in vielen Teilen Deutschlands hält an. Niederschläge fallen nicht überall in gleichem Umfang. Und da haben wir schon ein Problem, dass auch unsere Wälder zunehmend periodisch austrocknen und dann in dieser Zeit sehr stark gefährdet sind durch Brände. Und statistisch sehen wir, dass es einige Ausreißer gibt. Es sind aber nicht nur die Waldbrände, sondern eben auch Brände in der offenen Flur, in der offenen Landschaft, gerade im landwirtschaftlichen Raum. Und da haben wir festgestellt, dass es über die Waldbrandstatistik hinaus, nur die gibt es in Deutschland, tatsächlich die Brände im Offenland und im landwirtschaftlichen Bereich in vielen Jahren sehr, sehr viel höher sind, aber nicht so richtig in die Statistiken und in die Aufmerksamkeit der Politik und der Öffentlichkeit eingehen.
0: Welche Regionen bereiten Ihnen dann da besonders Sorgen? Brandenburg oder Eifel, Bergisches Land? Ist das regional unterschiedlich?
1: Eigentlich sind es alle Regionen, weil wir, ich spreche ja von Freiburg aus, am Fuß des Schwarzwalds, selbst so ein Mittelgebirge wie der Schwarzwald, und das betrifft aber auch Nordrhein-Westfalen, es betrifft andere Bundesländer, haben sich doch verändert in den Trockenjahren. Wir sehen, dass vielfach Gewässerquellen versiegen. Am Beispiel vom Schwarzwald möchte ich das festmachen. Viele landwirtschaftliche Anwesen sind ja gar nicht an Wasserleitungen angeschlossen. Die haben ihre eigenen Quellen. Mhm. Und die sind in diesen trockenen Zeiten versiegt. Da müssen die Höfe mit Tanklastwagen, mit Trinkwasser für das Vieh versorgt werden. Und das ist neu.
0: Apropos Tanklastwagen. In NRW wird bereits in neue Löschtechnik, in Drohnen oder spezielle Fahrzeuge investiert. Reicht das denn, was da jetzt vorbereitet oder schon eingeführt ist, also allein technisch?
1: Naja, Technikentwicklung geht immer weiter. Und wenn wir jetzt mal bei den Drohnen bleiben, dann ist es natürlich klar, dass Drohnen schon eine Vorgeschichte haben. Sie ist natürlich jetzt sehr aktuell für das Monitoring, also für die Überwachung von Brandlagen verwendet werden können. Das hat einen riesen Vorteil, weil Drohnen lange über einem Ort stehen können, in der Luft stehen können und den Einsatzkräften der Einsatzleitung wichtige Informationen über das Feuerverhalten, über die Ausbreitung übermitteln können. Die bekämpfen aber nicht. Bekämpft wird am Boden, teilweise unterstützt von Löschhubschraubern oder Flugzeugen, wie seltener in Deutschland, mehr die Hubschrauber. Aber die wirkliche Brandbekämpfung findet am Boden statt. Und da gilt es, Fahrzeuge zu entwickeln oder auch fußläufig die Einsatzkräfte so auszustatten, dass sie jenseits der Straße, jenseits des befahrbaren Waldwegs arbeiten können. Mhm. Und denke ich mal, da wird sich die Priorität der Technikentwicklung auch hinentwickeln.
0: Sie sprechen ja häufig davon, dass Feuer zur Landschaft gehört. Kann oder muss man lernen, mit Feuer zu leben, statt nur dagegen zu kämpfen?
1: Es gibt ja in Deutschland einige Landschaften, die sind im Grunde unter anderem auch durch Feuernutzung entstanden. Mhm. Das sind die großen Naturschutzgebiete, die Offenlandgebiete wie die Lüneburger Heide oder die großen Heideflächen in Nordost- und Ostdeutschland. Das ist teilweise einmal die traditionelle Landnutzung gewesen, wo man die Heide verwendet hat für die Schafbeweidung. Dann wurde die Heide, wenn sie überaltert ist und verholzte, nach 15 Jahren, 20 Jahren etwa, die wurde dann gemäht, der Boden wurde geplackt. Dieses Material wurde gebraucht als Brennmaterial, als Einstreu im Wald. Die Schafe haben die Heide verjüngt und wenn das nicht gereicht hat, dann haben früher die Landwirte die Heide auch angezündet. Und die Heide, die bei uns heimisch ist, die verträgt nicht nur das Feuer gut, sondern sie braucht das auch zur Verjüngung. Das sind aber diese Offenlandstandorte, teilweise eben auch auf militärisch genutztem Gebiet. Und beim Wald ist das etwas anders.
0: Wenn wir uns in 5 oder 10 Jahren wieder unterhalten, dann wird wahrscheinlicher das, was wir heute erleben, ja, nicht mehr als Ausnahme gelten, sondern vielleicht ein europäischer Sommer sein. Welche Lehren sollten denn Politik und Bevölkerung jetzt aus diesem Sommer ziehen?
1: Die Lehre und die Aufforderung an uns alle, aber vor allen Dingen an die Politik und an die Landschaftsplanung, ich möchte mal diesen Begriff nehmen, ist, dass wir uns über die Planung Gedanken machen müssen, wie bekommen wir unsere Kulturlandschaft resilient, sicher gegen Großbrände. Gegen kleine Brände wird man nie was machen können. Die werden immer entstehen durch den Menschen. Und die werden auch unter Kontrolle gebracht werden können. Aber wie können wir die Landschaft so gestalten, dass nicht das passiert, was wir gerade in Spanien oder in Frankreich sehen? Und dazu müssen wir auch wieder mal so ein bisschen retro oder retro-innovativ denken. Was haben unsere Altvorderen richtig gemacht in der sehr intensiven Landnutzung, wo man die pflanzliche Biomasse genutzt hat, gebraucht hat, benötigt hat, in Nahrungsmittel oder Wärme umgesetzt hat, die heute dem Feuer zur Verfügung stehen kann. Das ist eine tolle Herausforderung und damit muss sich die Politik und die Landschaftsplanung befassen.
0: Herr Goldammer, ganz herzlichen Dank für das Gespräch. Professor Dr. Johann Georg Goldammer war Gast dieser WDR3-Resonanzen. Er ist Direktor des Global Fire Monitoring der Universität Freiburg. Danke sehr.

0: Das Original lebt vom Klavier und hier kam es als Bläserarrangement. Das Wynton Marsalis Septett spielte Vince Guaraldis Linus and Lucy, die berühmte Jazz-Hommage auf die Peanuts.
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2: Der berühmte Leichenpräparator Gunther von Hagens ist tot. Er starb bereits am Freitag im Alter von 81 Jahren. Bekannt wurde er durch die sogenannten Körperwelten-Ausstellungen, bei denen er speziell konservierte Leichen in Szene setzte. Von Hagens wuchs in der DDR auf und kam nach einem Fluchtversuch in Haft. Später studierte er in Heidelberg, wo er die Technik der Plastination entwickelte. Kritische Stimmen warfen ihm vor, mit der Ausstellung toter Körper

0: ist für 2029 geplant und soll sowohl gedruckt als auch digital erscheinen. Italien öffnet im August seine bekanntesten Sehenswürdigkeiten länger. Dazu gehören das Kolosseum und das Pantheon in Rom sowie das Castello Sforzesco in Mailand. Sie werden im August bis in die späten Abendstunden öffnen. Die Maßnahme ist eine Initiative des italienischen Tourismusministeriums. Dieses will auf diese Weise den Tourismus besser lenken, Besuche in den kühleren Abendstunden ermöglichen und Berufstätigen den Zugang erleichtern. Bereits seit Juni gelten auch für den Petersdom längere Öffnungszeiten. Die Kirche ist in den Sommermonaten von morgens 7 bis abends 20 Uhr geöffnet. Der Preis für die Bibliothek des Jahres 2026 geht nach Köln. Wie der Deutsche Bibliotheksverband heute mitteilte, wird das ZBMET Informationszentrum Lebenswissenschaften mit dem einzigen nationalen Bibliothekspreis ausgezeichnet. Die Bibliothek, die insbesondere für Medizinthemen steht, gestalte den Wandel des Bibliothekswesens aktiv mit, so die Begründung der Jury. Die Auszeichnung ist mit 20.000 Euro dotiert. Eine weitere Auszeichnung geht nach Hoyerswerda. Die dort ansässige Brigitte Reimann Stadtbibliothek erhält den Bibliothekspreis für kleine Kommunen und Regionen. Hier beträgt das Preisgeld 7.000 Euro.
1: Mit dem, was heute noch wichtig war in der Kultur, war das Ulrike Frohleix in diesen Resonanzen. Danke.
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Wenn Trauer, Zweifel oder Einsamkeit nach unten ziehen, Deeper Down, die Band Wilco und Sänger und Songwriter Jeff Tweedy beschwörten Empathie und Verständnis. Für Musiker gibt es Konzerte mit besonderer Wichtigkeit, wenn etwa eine Live-Platte produziert werden soll oder ein neues Album vorgestellt werden muss. Da gibt es viel Druck, gut abzuliefern. Ganz anders bei den kleinen Konzerten. Mit dem Gefühl, so ein bisschen unter dem Radar zu spielen, können Musikerinnen und Musiker viel mehr ausprobieren,

0: sich mehr trauen und es entsteht deutlich mehr Ausgelassenheit. So geschehen im Februar 1966, einen Tag vor dem großen Live-Mitschnittkonzert in Stockholm. Da sang die große Ella Fitzgerald in Kopenhagen in Dänemark ein mitreißendes Konzert. Die Aufnahmen davon galten bisher als im Archiv verschollen. Doch nun sind sie wiedergefunden und ein wenig technisch aufbereitet worden. Ella Fitzgerald Live at Falcona ist unser Album der Woche in den Resonanzen und wir hören einen Jazz-Standard, geschrieben von Duke Ellington und Billy Strayhorn. Ella Fitzgerald mit Satin Doll.
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0: Das Stück Satin Doll aus einem wiedergefundenen Konzertmitschnitt, jetzt hörbar auf Ella Fitzgerald Live at Falcona, unser Album der Woche in diesen WDR3-Resonanzen. Die deutsche Weinbranche ist in einer Krise, man muss wohl auch sagen, auch die. Produktionskosten sind gestiegen und es fehlt teilweise an Nachwuchs. Gleichzeitig trinken vor allem junge Menschen weniger Wein und Alkohol allgemein und viele greifen zu günstigeren Weinen aus dem Ausland. Um das zu ändern, setzt die Branche jetzt verstärkt auf Erlebnisse und kreative Weinmomente, die junge Menschen ansprechen sollen. Zum Beispiel Weinfestivals, bei denen elektronische Musik aufgelegt wird. Solche Events sind in den Weinanbaugebieten und bei den Winzerinnen und Winzern schon erfolgreich und gefragt, teilweise sehr früh ausgebucht. Und aus unserem Nachbarbundesland Rheinland-Pfalz schwappt der Trend Elektro und Wein auch zu uns nach NRW rüber. Mathis Trapp hat sich auf der Electronic Wine in Koblenz umgesehen.
1: Herzlich willkommen zu Electronic Wine. Wo Mosel und Rhein zusammenfließen, geht langsam die Sonne unter. Vor dem Kaiserdenkmal am Deutschen Eck in Koblenz tanzen tausende Menschen zu House und Techno. In der Hand kein Bierchen, sondern ein Weinglas. Das Festival Electronic Wine zeigt, wie sich eine jahrtausendalte Traditionsbranche neu erfindet.
2: Es ist eben eine sommerliche, leichte Veranstaltung. Es sind leichte Beats, die Lage hier am Fluss. Die DJs stehen mit dem Kaiser im Rücken. Das ist für die DJs ein toller Spot, auf die jetzt 7000 tanzenden Gäste zu blicken.
1: Eventleiter Daniel Steiger erklärt, Electronic Wine ist mehr als ein Musikfestival. Es ist Teil einer Entwicklung, die auch bei immer mehr Weingütern und Weinfesten Einzug hält. DJs statt Blaskapelle, Lounge-Möbel statt Bierbank, Sonnenuntergang statt Weinprobe im Keller.
3: Die Idee ist, Wein mit House, Deep House Musik zu kombinieren.
1: Johannes Bruchhoff von der Stadt Koblenz sagt, es geht vor allem darum, junge Menschen zu begeistern.
3: Wein ist so ein Getränk, was über die Jahre von einem etwas drüben Getränk zu etwas, ja, sehr, ich will nicht sagen hippen, aber doch trendigem auch geworden ist, weil eben die Winzer verstanden haben, das auch in eine neue Zeit zu führen. So ein bisschen wie auch bei House und Deep House.
1: Bei den Besucherinnen und Besuchern kommt die Kombi aus Wein und Elektro an.
4: Also im Idealfall ist man ja mit einer coolen Gruppe von Leuten bei so einem Event. Generell Musik und Wein ist einfach ein super Match. Und ich glaube, dass dieses Event auch vor allem junge Leute anspricht, die man dann auch einfach für den Wein begeistern kann, wenn die den Zugang über die Musik haben.
1: Dass Wein heute anders vermarktet werden muss, hat auch das Deutsche Weininstitut erkannt, die zentrale Marketingorganisation der 13 deutschen Weinanbaugebiete. Die Strategie, weniger Fachwissen vermitteln, die Angst vor dem vermeintlich komplexen Thema Wein und seinem teilweise elitären Image nehmen. Durch besondere Erlebnisse, erklärt Ernst Büscher vom DWI.
5: Wein ist ein emotionales Getränk. Bis vor einigen Jahren hatten wir noch viel zu sehr auf das Weinwissen gesetzt, auf die Anbaugebiete, die Rebsorten, das Terroir. Aber wir haben auch in Umfragen ist festgestellt, dass die junge Generation eigentlich mit diesen ganzen Begrifflichkeiten gar nichts anfangen kann. Das ist halt unheimlich wichtig, die jungen Leute da abzuholen, wo sie stehen, Weinmomente kreieren, die Spaß machen.
1: Denn die Branche steht unter Druck. Der Weinkonsum in Deutschland sinkt seit Jahren. Gleichzeitig greifen viele Menschen zu günstigeren Importweinen, zum Beispiel aus Frankreich, Spanien und Italien. Für einige deutsche Winzer ist das existenziell, so Ernst Büscher.
5: Wir haben gerade herausfordernde Zeiten. Die deutschen Winzer haben zum Teil das Nachsehen. Und das ist eine Situation, an der wir jetzt arbeiten müssen. Und wir hoffen, dass die Regionalität sich auch im Einkaufswagen widerspiegelt.
1: Wer überleben will, muss neben Flaschen Weinerlebnisse mitverkaufen, so wie Winzer Marius Dillmann. Er bietet Gästen in seinem Weingut im Rheingau mediterranes Flair an. Nach getaner Arbeit im Weinberg und Keller legt er abends als DJ auf.
6: Wir haben hier super viele Palmen, Olivenbäume. Die Disco-Kugeln hängen im Baum, die Musik dementsprechend auch, ein bisschen elektronisch chilliger. Hier sind alle willkommen, alle sind da, alle feiern zusammen, alle trinken Wein zusammen, genießen Wein zusammen.
1: Auch außerhalb der Weinbaugebiete in Nordrhein-Westfalen greifen Festivalveranstalter die Idee elektronische Musik und Wein Open Air auf. In Duisburg gab es diesen Sommer zum Beispiel das erste Weinfestival überhaupt, Zip Happens, mit großer Bühne, DJs aus der Region und Top-Acts wie Topic oder You Not Us. Lokale und Weinbars wie die Traubenschmiede in Oberhausen bieten monatliche Elektro-Afterwork-Partys an, erzählt Organisatorin Lea Wassenberg.
7: Wir wurden überrannt. Das ist eine Riesentruppe, die zusammenkommt. Von 20 bis 60 Jahren, eine total schöne Stimmung. Ja, und wir merken, wir haben da irgendwie so ein Stück weit den Nerv getroffen.
1: Auch für die DJs gehört Wein inzwischen offenbar selbstverständlich zum Konzept. DJ Nastasia aus Koblenz versucht sogar, Farbe und Geschmack eines Rieslings vom Mittelrhein musikalisch auszudrücken.
8: Was klares, aber schalig ist, so, also von den Sounds, ist schwer zu beschreiben. Richtung Sunny und Open Air. Bei Techno tatsächlich ist das eher in Richtung Groove und Explosiv. Also es ist einzigartig.
1: Natürlich bleibt Wein am Ende ein alkoholisches Getränk. Gerade deshalb betonen Veranstalter und Weinbranche den verantwortungsvollen Umgang. So auch die Winzerin und ehemalige Weinkönigin vom Mittelrhein, Julia Lambrich.
9: Das ist natürlich ein kritisches Thema, da dürfen wir nicht die Augen vor verschließen. Aber steht halt viel mehr dahinter, weil es eben ein Kulturprodukt ist. Man muss es halt in Maßen mit Bedacht genießen.
1: Elektronische Beats, regionale Weine, besondere Momente. Viele Winzer setzen darauf, dass nicht nur der Geschmack eines Weins in Erinnerung bleibt, sondern das Erlebnis, die Stimmung oder eben die Musik, die man mit ihm verbindet. Der neue Ansatz könnte eine Chance sein, deutschen Wein wieder erfolgreicher zu machen.
0: Mathis Trapp war für uns auf der Electronic Wine in Koblenz.

So wenige Töne für großen Jazz. Das war Doxy, eines der Jazzstücke, die fast jeder Musiker kennt. Geschrieben hat es Sonny Rollins, berühmt gemacht hat es unter anderem der hier gespielte Trompeter Miles Davis. Hindi Sarraj spielen wir jetzt mit einem zeitlos schönen Stück aus ihrem Debütalbum Handmade, das sie 2010 international bekannt gemacht hat. Hier ist Stand Up.

Stand Up ist keine Protesthymne, sondern eine sehr persönliche Aufforderung. Steh auf, übernimm Verantwortung für dein Leben und für deine Beziehung. Die französisch-marokkanische Sängerin Hindi Sarah verbindet diese Botschaft mit einer warmen Mischung aus Blues, Jazz, Folk und nordafrikanischen Klängen. Und auch heute und den ganzen Sommer schalten sich nach 20 Uhr die Kulturradios zum ARD Radio Festival zusammen und senden Konzerte, Opern und Jazzmusik von renommierten Festivals und Ensembles aus dem In- und Ausland. Und heute empfehlen wir um 23.03 Uhr Sounds Like a Horn, eine Sendung zum 110. Geburtstag von Charlie Christian, dem Pionier der E-Gitarre. In nur 2 Jahren hatte er der elektrisch verstärkten Gitarre ihren Platz im Jazz erspielt und heute erinnert Jürgen Schwab an den einflussreichsten Gitarristen der 1930er Jahre. 1942 starb er als gerade mal 25-Jähriger an Tuberkulose. Jetzt erstmal enden diese WDR3-Resonanzen mit Musik vom neuen Album vom deutschen Pianisten Edgar Knecht. Beautiful Countries ist das eröffnende Stück des Albums Colors of Europe, auf dem er traditionelle Melodien verschiedener Länder neu interpretiert, als Plädoyer für kulturelle Vielfalt und Verständigung. Ich bin Annette Hage und wünsche einen schönen Abend. Machen Sie es gut.

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1: Die Nachrichten mit Sabine Büttner. Guten Abend. Der mutmaßliche Berliner CSD-Attentäter wurde von den Behörden offenbar zuletzt als Hochrisikoperson eingestuft. Nach Recherchen von NDR, WDR und Süddeutscher Zeitung kam das Bundeskriminalamt zu dieser Bewertung. Bis zuletzt gab es verschiedene Überwachungsmaßnahmen gegen den Islamisten, etwa eine Kamera an seinem Hauseingang, berichtet Mandy Sati.
6: Abdul B. wurde im Mai kurzzeitig sehr engmaschig vom LKA überwacht, damals mit dem Ergebnis, dass keine Hinweise auf ein, Zitat, aktionsorientiertes Verhalten vorlegen. Wenige Wochen vor dem Anschlag wurde der mutmaßliche Attentäter dann von einem BKA-Analysetool als Hochrisikoperson eingestuft. Schärfere Kontrollen sind dann aber wegen des Ergebnisses aus der früheren Überwachung eben nicht erfolgt.
1: Die Bundeswehr hat Hilfe in die Waldbrandregion im Südwesten von Frankreich gebracht. Nach Angaben des Verteidigungsministeriums wurden 2 Hubschrauber und ein Transportflugzeug mit Material losgeschickt. Der Einsatz sei zunächst auf 5 Tage begrenzt. Zuletzt hatten sich die Feuer erstmal nicht weiter ausgebreitet. Die Behörden sprechen von einer insgesamt stabilen Lage. Eine Evakuierung der Stadt Bordeaux ist derzeit nicht geplant. Bisher mussten in Frankreich schon mehr als 200.000 Menschen in Sicherheit gebracht werden. Und das ist heute auch noch Thema. Bundeskanzler Merz baut Regierung und Partei weiter um. Steffen Bilger von der CDU wird neuer Verkehrsminister, Franziska Hoppermann neue CDU-Generalsekretärin. Der Autohersteller Porsche will in den nächsten Jahren weitere 5.000 Arbeitsplätze streichen. Laut Unternehmensleitung und Betriebsrat soll das auch über Altersteilzeit und Aufhebungsverträge erreicht werden. Im Campark Leverkusen ist an die Explosion mit 7 Toten vor 5 Jahren erinnert worden. Damals war ein Tank explodiert, in dem gefährlicher Müll falsch gelagert worden war. Im Einzelhandel ist seit heute Sommerschlussverkauf, zumindest inoffiziell. Weil viel Sommerware liegen geblieben ist, rechnen Handelsexperten mit deutlichen Rabatten. Bei den Reitweltmeisterschaften in Aachen gibt es in gut 2 Wochen eine Premiere. Zum ersten Mal sind auch Sportlerinnen und Sportler mit Behinderung dabei. Stefanie Peters, die Präsidentin des Aachen-Laurensberger Rennvereins, ist stolz auf diese Neuerung.
7: Es ist besonders wichtig, weil ich denke, es ist auch ein gesellschaftliches Thema und es ist eine Erwartungshaltung in der Gesellschaft, dass es da vorangeht. Und wenn nicht im Sport, wo denn dann kann man eben solche Vorreiter bieten?
1: Die Reit-WM in Aachen beginnt am 11. August. Und das war WDR aktuell. Das Wetter in Nordrhein-Westfalen. In der Nacht wenige Wolken bei Tiefstwerten von 15 bis 9 Grad. Morgen dann viel Sonnenschein und hochsommerliche Temperaturen. In Aalen bis 28 Grad, in Bottrop bis 29 Grad und in Aachen sind 30 Grad möglich. Die Zeit, es ist 20.03 Uhr.
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Herzlich willkommen zu den Bayreuther Festspielen 2026. Mein Name ist Anna Greiter und ich begrüße Sie aus dem Studio von BR Klassik hier auf dem Grünen Hügel in Bayreuth. In diesem Jahr feiern die Festspiele ihr 150-jähriges Jubiläum. Nach der feierlichen Eröffnung am Samstag und der Premiere von Rienzi gestern steht heute das Rheingold auf dem Programm. Der Vorabend des Bühnenfestspiels Der Ring des Nibelungen von Richard Wagner. Welcome to the Bayreuth Festival 2026. 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Diese Premiere präsentieren wir Ihnen im Rahmen des ARD Radio Festivals. Und wir begrüßen auch ganz herzlich unser internationales Publikum, das live mit dabei ist. Buenas noches, Radio Nacional de España, Madrid. Kalispera, Eliniki, Radiofonia Tile Orasi, Athen. Juestät, Modio Radio, Budapest. Buonasera, Radio Televisione Italiana, Rom. Dobri Wieczor, Polskie Radio, Warschau. Und einen schönen guten Abend auch den Hörerinnen und Hörern von Deutschlandfunk Kultur. Im Orchestergraben steht heute Abend der erfahrenste Bayreuth-Dirigent, Christian Thielemann. Im Jahr 2000 hat er am Hügel debütiert und seitdem hat er alle Wagner-Opern zwischen Holländer und Parsifal in Bayreuth aufgeführt. In diesem Jahr dirigiert Christian Thielemann nun wieder den Ring des Nibelungen. Zum Jubiläum setzen die Festspiele erstmals künstliche Intelligenz ein. Aus 150 Jahren Rezeptions- und Zeitgeschichte des Rings generiert die KI wechselnde Bühnenbilder. In der Mitte stehen nahezu unbewegt die Sängerinnen und Sänger. Sie wirken fast wie Skulpturen. Mit diesem künstlerisch-technischen Konzept gibt Markus Lobbes, Direktor der Akademie für Theater und Digitalität in Dortmund, sein Debüt am Grünen Hügel. In der Rolle des Wotan erleben wir heute Abend den Bassbariton Michael Volle. Er hat 2007 bei den Bayreuther Festspielen debütiert. Den Wotan allerdings, den singt er hier nun zum ersten Mal. Mit Jochen Schmeckenbecher ist ein absoluter Hügelfrischling am Start. Der Bassbariton stellt sich dem Publikum als Alberich vor. Und der Tenor Klaus-Florian Vogt steht gleich erstmals als Loge hier auf der Bühne, nachdem er schon Siegmund und Siegfried im Ring gesungen hat. Diese Partien übernimmt er übrigens auch dieses Jahr wieder. Hier nun die komplette Besetzung im Rheingold. Here the entire cast of tonight's performance. Wotan, Michael Volle. Donna, Alexander Grassauer. Froh, Siabonga Makungo. Loge, Klaus-Florian Vogt. Fricka, Anna Kisch-Judith. Freier, Evelyn Nowak. Erda, Christa Meier. Alberich, Jochen Schmeckenbecher. Mime, Gerhard Siegel. Fasold, Mika Kares. Fafner, Peter Rose. Die Rheintöchter, Woglinde, Katharina Konradi. Welgunde, Natalia Skritzka. Und Flosshilde, Marie Henriette Reinhold. Christian Thielemann leitet das Orchester der Bayreuther Festspiele. Das Rheingold fängt gleich mit einer einfachen, aber typischen musikalischen Idee von Richard Wagner an. Im Vorspiel baut das Orchester den S-Dur-Dreiklang ganz langsam auf und bringt ihn nach und nach in Bewegung. Und nicht wundern, das Rheingold beginnt ganz leise im absoluten Pianissimo. 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In the prelude, the orchestra builds up the E-flat major triad very slowly and gradually sets it in motion. And don't be surprised, das Rheingold begins very, very quietly in absolute pianissimo.

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Das war das Rheingold, der Vorabend des Bühnenfestspiels Der Ring des Nibelungen von Richard Wagner. Eine Übertragung von den Bayreuther Festspielen 2026. Präsentiert wurde Ihnen diese Premiere von BR Klassik im Rahmen des ARD Radio Festivals. From the Bayreuth Festival 2026, BR Klassik has been broadcasting the premiere of Das Rheingold, preliminary evening of the stage festival play Der Ring des Nibelungen bei Richard Wagner. Musical Direction Christian Thielemann.

Und hier treten die Solisten und Solistinnen jetzt einzeln bereits vor den Vorhang. Hier kommt einer der Riesen. Das ist Fasolt Mika Kares, der finnische Bassist. Auch schon ringerfahren, er ist im vierten Jahr mittlerweile als Hagen in der Götterdämmerung dabei. Aber den Fasolt, den hat er heute zum ersten Mal gesungen. Und das müsste Fricka sein, Anna Kisjudit, die ungarische Mezzosopranistin, die letztes Jahr zum ersten Mal hier in Bayreuth mit dabei war als Erda. In diesem Jahr hat sie dann erstmals die Fricka gesungen. Das hier war gerade Alberich, der Debütant am grünen Hügel hier, Jochen Schmeckenbecher war das. Und hier mit riesigen Flügeln ausgestattet, Klaus-Florian Vogt als Loge. Auch für ihn ein Debüt. Er ist zwar schon das 20. Mal in Folge hier in Bayreuth, sein 20. Sommer. Aber der Loge, das war heute auch für ihn das erste Mal in dieser Rolle. Alle haben ein silbern glänzendes Kostüm an und mehr oder weniger große Flügel. Klaus-Florian Vogt ist hier gut und reichlich beschenkt worden mit Flügeln, die fast bis zu den Knien reichen. Und jetzt warten wir noch auf Wotan. Und das ist Michael Volle. Auch er heute zum ersten Mal hier auf dem grünen Hügel als Wotan zu erleben, obwohl er schon seit 2007 quasi mit zum Inventar hier auf dem Hügel gehört. Damals hat er sein Debüt mit dem Beckmesser in den Meistersingern gegeben, aber wir haben ihn auch schon erlebt als Sachs-Holländer und Amfortas. Jetzt hat er hinuntergegrüßt in den Graben, da sitzt ja das Orchester. Das Orchester ist hier für das Publikum nicht sichtbar. Aber das ist auch notwendig, damit dieser berühmte Bayreuther Mischklang zustande kommen kann. Hat natürlich auch Vorteile für die Musikerinnen und Musiker da unten. Sie werden nicht gesehen und müssen sich nicht ganz so schick anziehen. Und das ist der Maestro himself, würde ich sagen. Das ist Christian Thielemann, der Dirigent, der dieses Jahr wieder mit dem Ring betraut worden ist. Er hat gerade erst die 9. von Beethoven hier am Samstag geleitet. Und den Ring hat er zuletzt in Bayreuth.

bereits in den Jahren 2006 bis 2010 dirigiert. Und der Berliner Dirigent hat hier in Bayreuth wirklich alle Werke zwischen Holländer und Parsifal bereits aufgeführt. Wahrscheinlich hat niemand so viel Erfahrung mit diesem Festspielhaus, mit dem Orchester und mit dem Klang wie er, Christian Thielemann. Und jetzt kommen Sie alle nochmal auf die Bühne, diese fabelhaften Mischwesen, muss man fast sagen. Da glitzert und glänzt es vor Silber und vor wahnsinnig vielen Federn und Flügeln. Es wird eng hier vor dem Vorhang, kann ich Ihnen sagen.

Viel Applaus für die Sängerinnen und Sänger, den Dirigenten und das Festspielorchester. Aber Sie haben es gehört, dazwischen gibt es auch ein paar Unstimmigkeiten in den Reaktionen beim Publikum. Vielleicht bezieht sich das auch auf das KI-generierte Bühnenbild. Es gibt hier keine Regie, sondern vielmehr ist ein Kurator engagiert worden. Das ist Markus Lobbes, aber er wird vermutlich erst traditionsgemäß nach der Götterdämmerung vor den Vorhang treten. Deswegen können wir das noch nicht genau zuordnen. Ja, meine Damen und Herren, das war das Rheingold von den Bayreuther Festspielen 2026, der Vorabend des Bühnenfestspiels Der Ring des Nibelungen von Richard Wagner. From the Bayreuth Festival 2026, BR Classic has been broadcasting the opera premiere of Das Rheingold, preliminary evening of the stage festival drama Der Ring des Nibelungen bei Richard Wagner. Damit geht unsere Übertragung hier aus Bayreuth auch langsam zu Ende. Noch einmal die vollständige Besetzung. Das waren Wotan, Michael Volle, Donner, Alexander Grassauer, Froh, Siabonga Makungo, Loge, Klaus-Florian Vogt, Fricker, Anna Kisch-Judith, Freier, Evelyn Nowak, Erda, Christa Meier, Alberich, Jochen Schmeckenbecher, Mime, Gerhard Siegel, Fasold, Mika Kares, Fafner, Peter Rose und die Rheintöchter Voglinde, Katharina Konradi, Wellgunde, Natalia Skritzka und Flosshilde Marie-Henriette Reinhold. Gespielt hat das Orchester der Bayreuther Festspiele. Die musikalische Leitung hatte Christian Thielemann. Wir verabschieden uns von den Hörerinnen und Hörern des ARD Radio Festivals und der angeschlossenen Sender. Mit dabei waren Radio Nacional de España Madrid, Eliniki Radiofonia Tele Orasi Athen, Modio Radio Budapest, Radio Televisione Italiana Rom, Polskie Radio Warschau und Deutschlandfunk Kultur. Unser Team heute Abend im Festspielstudio in Bayreuth, das waren Tonmeister Eckhard Glauche, Toningenieur Peter Urban und Tontechnik Christian Beer und Andreas Mittelstädt, Redaktion Volkmar Fischer. Mein Name ist Anna Greiter. Im Namen des gesamten Teams von BR Classic wünsche ich Ihnen noch einen schönen Ausklang dieses Opernabends. Ladies and gentlemen, we've now come to the end of tonight's transmission from Bayreuth. On behalf of the entire team of the Bavarian Radio BR Classic, thank you for listening. We wish you a good night.

Anna Greiter, vielen Dank fürs ARD-Radio-Festival. Übertrugen wir live zeitversetzt aus Bayreuth Richard Wagners Rheingold und nutzen nun die verbleibende Zeit bis zur Jazz-Sendung für Musik, die auch im hohen Norden bleibt, wenn ich gerade daran denke, dass Wagner sich ja auch auf die nordischen Wölsungen-Saga bezogen hat für seinen Ring des Nibelungen. Wir hören Musik, die 1876 komponiert wurde, also wirklich im Jahr der Eröffnung des Bayreuther Festspielhauses. Johann Svendsen schrieb damals seine 4 norwegischen Rhapsodien für Orchester, die traditionellen Volksweisen wunderbar romantisch rundet. Hier ist die zweite der Rhapsodien, gespielt vom Philharmonischen Orchester Bergen, am Pult Neeme Järvi.

Das Philharmonische Orchester Bergen unter Neeme Järvi spielte die zweite Rhapsodie von Johan Svendsen, dem gebürtigen Osloer. Ein Zeitgenosse von ihm war Christian Sinding, einer der wichtigsten norwegischen Komponisten, ist jetzt zu hören. Und zwar seine Ballade für Violine und Klavier, Opus 61, Nummer 3 im ARD Radio Festival. Henning Kragerud an der Violine, Christian Ihle Hortland am Klavier.

0: Zum Ausklang des heutigen Abends aus Bayreuth diese Ballade für Violine und Klavier Opus 61 Nummer 3 von Christian Sinding, der einer der angesehensten norwegischen Komponisten war und übrigens genau zu der Zeit, als Wagner in Bayreuth sein Festspielhaus eröffnete, 1876 in Leipzig sein Handwerk gelernt hat. Henning Kragerud und Christian Ihle-Hortland spielten hier Christian Sinding. Morgen geht's im ARD Radio Festival mit der Walküre aus Bayreuth weiter, wieder ab 20.03 Uhr. Mit dieser Empfehlung weiter einen angenehmen Abend wünscht Beatrice Schwartner.
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2: Um 23 Uhr mit Beate Rüsopp. Bundesinnenminister Dobrindt hat sich nach dem Anschlag beim Christopher Street Day in Berlin dafür ausgesprochen, schärfer gegen sogenannte Gefährder vorzugehen. Der CSU-Politiker kündigte dazu ein neues Sicherheitspaket an. Aus Berlin Jan Zimmermann.
3: Als ersten Punkt will Innenminister Dobrindt das Jugendstrafrecht ändern. Es brauche hier Regeln, dass Gefährder nicht nach diesem Recht behandelt werden und schon gar nicht auf Bewährung in Freiheit kommen, so der CSU-Politiker im Interview mit den ARD-Tagesthemen. Als zweiten Punkt plädiert Dobrindt für einen verstärkten Einsatz elektronischer Fußfesseln. Es gehe darum, die Bewegungsfreiheit von Gefährdern einzuschränken. Als dritten Baustein fordert der Innenminister bundesweit einheitliche Regeln für eine Präventivhaft. Das sei aus seiner Sicht zwingend notwendig, um Gefährder schneller aus dem Verkehr zu ziehen.
2: Der mutmaßliche CSD-Attentäter von Berlin ist offenbar schon Wochen vor dem Anschlag als Hochrisikoperson eingestuft worden. Nach Recherchen von NDR, WDR und Süddeutscher Zeitung geht dies auf die Bewertung durch ein Analysetool des Bundeskriminalamtes zurück. Vorher, im Mai, hatten die Sicherheitsbehörden den Islamisten sehr engmaschig überwacht. Damals mit dem Ergebnis, dass es keine Hinweise auf eine mögliche Tatvorbereitung gebe. Entsprechende Maßnahmen seien dann zurückgefahren worden. Bei dem Anschlag am Samstagabend war eine Frau getötet worden. 29 weitere Menschen wurden verletzt. Bundeskanzler und CDU-Chef Merz hat mehrere Personalentscheidungen in Regierung und Partei bestätigt. Der bisherige parlamentarische Geschäftsführer Bilger wird Nachfolger von Patrick Schnieder als Verkehrsminister. Carsten Linnemann wurde offiziell als neuer Gesundheitsminister vorgestellt. Seinen Posten als Generalsekretär übernimmt die bisherige CDU-Schatzmeisterin Franziska Hoppermann aus Hamburg. Wirtschaftsstaatssekretärin Konnemann wird ins Digitalministerium versetzt. Die Personalwechsel sorgen in Teilen der Partei für Unruhe. Aus Schnieders Heimatverband Rheinland-Pfalz hieß es, das Vertrauen zu Merz sei nicht mehr gegeben. In den USA haben knapp 40 Technologieunternehmen eine Sicherheitsallianz gegründet. Anlass ist der jüngst bekannt gewordene Hackerangriff durch künstliche Intelligenz bei einem Test des Unternehmens OpenAI. Dem neuen Sicherheitsbündnis gehören Konzerne wie IBM, Nvidia, Microsoft und Palantir an. Sie wollen KI-Modelle zur Cyberabwehr bereitstellen. Programmierer sollen diese dann weiterentwickeln. Das waren die Nachrichten. Das Wetter in Deutschland. In der Nacht meist trocken, bei Tiefstwerten von 17 bis 7 Grad. Morgen viel Sonne, im Norden und Nordosten mehr Wolken und etwas Regen. Höchstwerte von 21 Grad an der Nordsee bis 34 Grad am Hochrhein. Es wird jetzt 23.03 Uhr.
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4: Mit Jürgen Schwab am Mikrofon, guten Abend. Vom Rock'n'Roll der 50er Jahre bis zum Heavy Metal waren elektrische Gitarren der Inbegriff musikalischer Träume. Im Jazz dagegen hatte es die E-Gitarre zunächst alles andere als leicht. Es brauchte einen Pionier, der das Potenzial des neuen Instruments erkannte und ihren Sound musikalisch überzeugend zum Einsatz brachte. Dieser jemand war Charlie Christian, der übermorgen seinen 110. Geburtstag feiern würde. Er erspielte der E-Gitarre ihren Platz im Jazz, legte den Grundstein für die Gitarristen des Blues und Rock und inspirierte sogar die Neutöner des Bebop. Charlie Christian schaffte das alles in weniger als 2 Jahren, bevor er wegen einer schweren Tuberkuloseerkrankung das Spielen aufgeben musste. Als der Pionier der E-Gitarre 1942 starb, war er gerade mal 25 Jahre jung. Sounds like a horn. Klingt wie ein Blasinstrument, so heißt diese Sendung, mit der wir Charlie Christian zum 110. Geburtstag gratulieren. Und damit man verstehen kann, was das Aufregende, ja Revolutionäre an seinem Spiel war, kommt hier erstmal ein anderer, ebenfalls legendärer Gitarrist, George Van Epps.

Der Gitarrist George Van Epps in einer Sextettaufnahme aus dem Jahr 1946. Es ist heute noch beeindruckend, wie flüssig er Akkorde mit Melodielinien kombiniert, jedenfalls für Gitarristen, die wissen, wie schwer das ist. Sowas funktionierte damals mit dem akustischen Instrument natürlich nur in einer kleinen Besetzung und im Aufnahmestudio. Live oder in einer Big Band hatten Gitarristen Mühe, sich überhaupt Gehör zu verschaffen. Hier zum Beispiel Freddie Green, der Rhythmusgitarrist des Count Basie Orchestra. Um ihn wahrzunehmen, muss man schon genau hinhören.

Gar nicht so leicht, die zeitgleich mit dem Hi-Hat-Becken erklingende akustische Rhythmusgitarre von Freddie Green überhaupt zu erkennen. Am Anfang geht's noch, aber wenn die Bläser dazukommen, wird's fast unmöglich. 1937, als die Aufnahme entsteht, hat der Gitarrist einer Big Band nur eine Aufgabe. Er schlägt auf jeder Viertelnote einen Akkord an und stabilisiert so den für den Swing wesentlichen Viertelpuls der Rhythmusgruppe. Als Freddie Green nach dem Bekanntwerden von Charlie Christian ebenfalls eine elektrische Gitarre kaufte, sollen die Bandmitglieder seinen Verstärker sabotiert haben, denn der Viertelrhythmus swingt auf einer akustischen Gitarre einfach besser und er sollte ohnehin eher gefühlt als gehört werden. Noch heute spielt der aktuelle Gitarrist des noch immer tourenden Count Basie Orchestra auf einer akustischen Archtop-Gitarre, also einem Instrument mit gewölbter Decke und F-Löchern. Ab 1936 verkaufte die Firma Gibson eine solche Archtop-Gitarre mit zusätzlichem eingebauten Tonabnehmer, das Modell ES-150. Das Kürzel ES stand dabei für Electric Spanish und die Modellnummer 150 bedeutete, dass die Gitarre samt Kabel und Verstärker im Handel $150 kosten sollte. Und was Charlie Christian mit dieser ES-150 anstellte, das hatte die Welt zuvor noch nicht gehört.

0: Das Benny Goodman Sextett im Oktober 1939 mit der ersten Plattenaufnahme von Charlie Christian. Der 23-jährige Gitarrist gehört seit 2 Monaten zur Band und wird hier ganz exponiert vorgestellt. Im Unisono mit Goodman an der Klarinette und Lionel Hampton am Vibraphon präsentiert er das Thema und bekommt gleich den ersten Solochorus. Die Improvisation von Hampton begleiten Christian und Goodman mit 2-stimmigen Riffs und das Schlussthema, das sich ungewöhnlicherweise vom Anfangsthema unterscheidet, wird 3-stimmig von Klarinette, Vibraphon und Gitarre realisiert. Ein solcher durchgehender Einsatz der Gitarre als Melodie- und Soloinstrument ist unerhört neu und er funktioniert nur, weil Charlie Christian so spielt und so klingt, wie nur er es damals tut. 2 Monate vorher, bei einem der ersten Auftritte des Gitarristen mit dem Sextett, stellt Benny Goodman den Neuzugang zur Band so vor.
1: And now the new group in the band, the Sextett, with Lionel at the vibraphones, Arthur Bernstein at the bass, Nick Fatul at the drums, and our new discovery, Charles Christian at the electric guitar. Charlie's from Oklahoma, and it is good. Sing about Charlie. Charlie, I really think, is one of the most terrific musicians who's been produced in years.
0: Ich glaube wirklich, dass Charlie einer der tollsten Musiker ist, die in den letzten Jahren produziert worden sind. So führt Benny Goodman seine neueste Entdeckung ein. Interessant, dass er ihn nicht als einen der tollsten Gitarristen, sondern ausdrücklich als einen der erstaunlichsten Musiker bezeichnet. Goodmans Aussage ist umso bemerkenswerter, wenn man die Geschichte dieser Entdeckung kennt, denn der berühmte Bandleader wollte dem jungen Gitarristen ursprünglich gar keine Gelegenheit zum Vorspielen geben, dazu aber später mehr. Hier erst nochmal eine Live-Version von Flying Home, 3 Wochen nach der eben gehörten Ansage bei einer Radioübertragung aufgezeichnet, folgt sie dem gleichen Ablauf wie die eingangs gehörte Studioversion.
2: The selection is one we've been asked to repeat since its debut 3 weeks ago. Flying Home.

Das Benny Goodman Sextett mit Charlie Christian im September 1939 bei einer Live-Übertragung aus der Radio City Music Hall. Der New Yorker Konzertsaal fasst beinahe 6000 Menschen. Vor ein paar Wochen arbeitete ich noch für Peanuts unten in Oklahoma. Überflüssig zu sagen, dass das Verstärken meines Instruments mir den Durchbruch ermöglicht hat. So zitiert das Downbeat Magazine Charlie Christian im Dezember 1939. Die Überschrift des Artikels ist als Appell formuliert: Gitarristen, wacht auf, verkabelt euch und lasst die anderen euch hören. Charlie Christian hat's wirklich geschafft, denn Benny Goodman ist nicht nur irgendein Big Band Leader, er ist der King of Swing und damit ein Superstar, wie Jahrzehnte später Michael Jackson oder heute etwa Taylor Swift. Denn Swing ist von Mitte der 1930er bis 40er Jahre die populäre Musik der Zeit, vor allem in Form swingender Big Bands. Benny Goodman ist der bekannteste Bandleader und er unterhält neben seinem Orchestra noch eine kleine Band. Diese kreative Spielwiese beginnt zunächst als Trio und gilt als eine der ersten Jazzformationen, in der schwarze und weiße Musiker regelmäßig zusammen auftreten. 1939 zum Quintett angewachsen sind Pianist Fletcher Henderson und Vibraphonist Lionel Hampton ihre afroamerikanischen Mitglieder. Im Unterschied zu den drei weißen Musikern gehören sie nicht zur Big Band und kommen lediglich zu den Einlagen des Quintetts auf die Bühne. Das gleiche gilt für Charlie Christian, der die kleine Band zum Sextett erweitert. Allerdings featured Goodman ihn im März 1941 immerhin auch in einer Studioaufnahme als Hauptsolist des Benny Goodman Orchestra.

Das Benny Goodman Orchestra featuring Charlie Christian im Jahr 1941 mit dem programmatischen Titel Solo Flight. Ein Gitarrist als Melodieträger und Hauptsolist eines Big Band Arrangements, das hat es vor Charlie Christian nicht oder wenn, dann nicht so überzeugend gegeben. Die Geschichte der Gitarre im Jazz beginnt ohnehin zunächst mal auf dem akustischen Instrument. Hier sind Eddie Lang und Lonnie Johnson, zwei Gitarrenpioniere der 20er Jahre, mit ihrem Guitar Blues.

Der weiße Jazz-Gitarrist Eddie Lang und der schwarze Blues-Gitarrist Lonnie Johnson bei einer Aufnahmesession im Jahr 1929, die als eine der ersten Jazz-Aufnahmen mit Musikern verschiedener Hautfarbe gilt. Unüberhörbar swingen die beiden enorm und sie konnten auch flüssig und inspiriert improvisieren. Gegen eine Big Band hätten sie allerdings mit ihren akustischen Instrumenten keine Chance gehabt. Gleiches gilt für den Europäer Django Reinhardt oder Django Reinhard, wie seine französischen Landsleute sagen. Er setzt mit seiner Virtuosität, Ausdruckskraft, melodischen und spieltechnischen Erfindungsgabe neue Standards.

Django Reinhardt und das Quintett du Haut Club de France mit dem Geiger Stéphane Crapelli als solistischem Sparringspartner für den virtuosen Gitarristen. Das eben gehörte Dinah stammte von der ersten Aufnahmesitzung des rein akustisch besetzten Quintetts im Jahr 1934. Django Reinhardts Spiel sprüht nur so vor virtuosen Einfällen wie pfeilschnellen chromatischen Läufen, parallelen Oktaven oder tremolierten Akkorden. Noch spektakulärer wird das in der zwei Jahre später, 1936, entstandenen Aufnahme

Angesichts der mitreißenden Virtuosität und Energie von Reinhardt kann einem heute noch schwindelig werden. Und Django muss sich, mal abgesehen von der Aufnahmequalität, keineswegs hinter dem verstecken, was seine Erben heutzutage abliefern. Das, was die Franzosen Jazz Manouche nennen und wir hierzulande mangels eines besseren Begriffs Gypsy Swing, das sollte besser Django Reinhardt Jazz heißen. So hat es mal der Musikwissenschaftler Ekkehard Joost vorgeschlagen und damit die nachhaltige Bedeutung des großen europäischen Gitarristen auf den Punkt gebracht. Und trotzdem, bei aller Bewunderung für die zeitlose Schönheit und Gültigkeit seiner Musik, Django Reinhardts prägnante Artikulation und oft in Arpeggien konzipierte Melodik kommt vor allem der akustischen Gitarre entgegen und ist von ihrem Klang inspiriert, wie man auch in einer seiner berühmtesten Aufnahmen hört, Nuage.

Nuage, zu Deutsch Wolken, die bekannteste Komposition von Django Reinhardt, hier in einer Version vom Dezember 1940. Da kannte Django sicher schon Aufnahmen von Charlie Christian, was möglicherweise eine Inspiration für das zweistimmig mit Klarinette und Gitarre gesetzte Schlussthema gewesen sein könnte. Die Gitarrenimprovisation beginnt mit künstlichen Flageolets, bei der eine Seite mit der rechten Hand gezupft und gleichzeitig genau 12 Bünde über dem gegriffenen Ton berührt wird. Solche Bravourstückchen hört man bei Charlie Christian nicht. Dafür entwickelt er seine Improvisationen auf der elektrischen Gitarre eher wie ein Bläser, genauer gesagt wie ein Saxophonist. Und natürlich ist da auch mehr Blues in seinem Spiel, den er in seiner Kindheit auf den Straßen von Oklahoma City kennengelernt hat.

Gebiete der weißen Mittelschicht, wo sie Opernarien, Blues und Balladen zum Besten geben. Eine engagierte Musiklehrerin an der Schule sowie die lokale Blues- und Jazzszene sind weitere Einflüsse für den jungen Charlie. 1938 hört ihn die Gitarristin Mary Osborne in Oklahoma City. Als sie den Club betritt, meint sie zunächst drei Bläser wahrzunehmen, bis sie erkennt, dass es sich bei einem der Instrumente um eine elektrische Gitarre handelt. Es ist gar nicht so sehr das Instrument selbst, das Mary Osborne verblüfft. Elektrische Gitarren sind zwar noch nicht weit verbreitet, aber man kann sie seit 2 Jahren im Musikhandel kaufen. Es ist vor allem die Art, wie Charlie Christian das Instrument einsetzt, denn sein Spiel ist hörbar von den flüssigen Legato-Linien des Saxophonisten Lester Young inspiriert. Angelockt von den Erzählungen über den jungen Gitarristen mit dem ungewöhnlichen Sound, fliegt der Jazz-Impresario John Hammond nach Oklahoma City. Er verschafft dem Ausnahmetalent einen Vorspieltermin bei Benny Goodman in Los Angeles und kauft Charlie Christian ein Flugticket. Aber beim Anblick des unmodisch gekleideten Youngsters aus der Provinz lehnt Goodman eine Audition ab. Es sind die Musiker, die Charlie Christian während einer Konzertpause durch die Küche auf die Bühne schleusen, so dass Goodman keine Wahl hat, als gute Miene zum bösen Spiel zu machen. Um den jungen Musiker aufs Glatteis zu führen, zählt er das als schwierig geltende Stück Rose Room an. Charlie Christian zeigt sich davon kein bisschen beeindruckt, sondern beweist sich in 20 Chorussen als Improvisator, der nur so vor Ideen sprüht.

Wie man hier hören kann, musste man Charlie Christian nur musikalisch anstupsen und schon reihte er einen melodischen Einfall an den nächsten. Aber diese Ideenfülle war nur einer der Aspekte, die ihn heraushoben, nicht nur aus der Masse der Gitarristen, sondern aus der Masse der Musiker. Der Gitarrist Barney Kessel ergänzt zwei Punkte, die Christians Spiel besonders machen. Sein Gespür für Timing und sein zukunftsweisendes harmonisches Denken, das sich vor allem in den improvisierten Linien zeigt. Beides kann man in der nächsten Aufnahme gut hören. Sie stammt aus Mintons Playhouse, einem in Harlem gelegenen Musikclub, wo sich ab Mitte 1940 die Szene junger, experimentierfreudiger Musiker um Thelonious Monk, Dizzy Gillespie und Kenny Clarke trifft, um ausgiebig miteinander zu jammen. Sie entwickeln dort in den folgenden Jahren unbemerkt von der größeren Öffentlichkeit den Bebop. Charlie Christian ist dort so regelmäßig, dass er einen Gitarrenverstärker ständig

im Mindens stehen lässt. Im Mai 1941 macht der Columbia-Student und Jazzfan Jerry Newman Aufnahmen von einer Session im Mindens. Im folgenden Take improvisiert Charlie Christian, begleitet von Thelonious Monk und Kenny Clarke, über Eddie Durhams Stück Topsy. Der Mitschnitt gilt als eines der wenigen Zeugnisse aus der Entstehungszeit des Bebop und wurde unter dem Titel From Swing to Bop bekannt. Die Vorlage ist ein Mollstück in AABA-Form, über die Christian in seiner ganz typischen Weise improvisiert. Kurze melodische Riffs in den A-Teilen kontrastiert er mit langen, stark chromatisch angereicherten Linien in der Bridge.

0: Der Trompeter dieser Aufnahme vom Mai 1941 ist vermutlich Joe Guy und der ist offensichtlich stärker im Swing verhaftet als Charlie Christian, der in den langen chromatischen Linien der B-Teile des Stücks schon deutlich moderner klingt. Hätte er länger gelebt, wäre er einer der modernen Stilisten des Bebop geworden, glaubt der Schlagzeuger Kenny Clarke. Doch nur einen Monat nach dieser Aufnahme wird Charlie Christian in Seaview Hospital auf Staten Island eingewiesen, um seine Tuberkulose behandeln zu lassen. Obwohl sich sein Zustand zunächst verbessert, stirbt er dort am 2. März 1942. Wenn es um die Frage seiner Nachwirkung geht, ist Barney Kessel kein Vergleich zu groß.
1: Charlie Christians contribution to the electric guitar was as big as Thomas Edison's contributions and Benjamin Franklin's contributions in terms of changing the direction of the world. He changed the guitar world. He changed it not so much as being a superb guitar player, but rather the music that he made. And anyone that would study him can see where all the other guitar players that came after him evolved. That they came from his fountainhead and went their own way according to their own taste. But he was a way shower. He was as much a way shower as any philosophical giant that other people have come along and patterned themselves after.
0: Barney Kessel in einem Telefoninterview aus den 80er Jahren mit dem Journalisten Jas Obrecht, das man auf YouTube findet. Ganz schön dick aufgetragen, könnte man sagen, aber Barney Kessel weiß, wovon er spricht und er sieht das durchaus differenziert. Christian habe kein großes Wissen von Akkorden gehabt und sei auch nicht der schnellste Spieler der Welt gewesen, aber in seinem Spiel habe es nichts Überflüssiges gegeben, sondern er habe mit jeder Phrase eine Aussage getroffen und vor allem immer wie er selbst geklungen, allein dadurch gehöre er zu den Großen des Jazz. Abgesehen davon ist der unmittelbare Einfluss auf die Generation von Gitarristen, die nach Charlie Christian kommt, unstrittig. Fast alle wechseln zur elektrischen Gitarre und fangen an, Sololinien zu üben. Wes Montgomery erzählt später in einem Interview, dass Solo Flight, die Big Band-Aufnahme von Charlie Christian 1941, einfach zu viel für ihn gewesen sei. Ein ganzes Jahr lang habe er sich keine anderen Gitarristen mehr angehört und sich stattdessen alles drauf geschafft, was er von Charlie Christian kriegen konnte. Sein erster Musikerjob bestand dann darin, die Solos des berühmten Vorbilds Ton für Ton nachzuspielen. Wes entwickelt später einen modernen Personalstil, genau wie Jim Hall, der ebenfalls Charlie Christian sein gitarristisches Erweckungserlebnis verdankt. Von all den Seitenhelden dieser Generation, zu der auch Joe Pass und Herb Ellis gehören, bleibt Barney Kessel zeitlebens näher am Stil seines Vorbilds. Mit seiner Komposition Salute to Charlie Christian zieht er 1952 musikalisch den Hut vor ihm.

Barney Kessel mit Salute to Charlie Christian. Seine Komposition beruht auf den gleichen Akkorden wie Christians vorhin gehörte Improvisation aus Mintons Playhouse. Man kann gut erkennen, wie Kessel sein Vorbild zitiert und gleichzeitig durch die Verwendung von Bebop-Linien modernisiert. Vielleicht hätte Charlie Christian irgendwann so geklungen, wenn er länger gelebt hätte. Nach seinem Tod wurden gleich 4 Trauerfeiern abgehalten, in New York, Chicago, Oklahoma City und in seiner texanischen Geburtsstadt Bonham, wo er schließlich in einem nicht markierten Grab auf dem Schwarzen Friedhof bestattet wurde. Nachlesen kann man Letzteres auf der Website soloflight.cc, die sich sehr akribisch dem Leben und Werk von Charlie Christian widmet. Wer es genauer wissen möchte, ist im Netz bei soloflight.cc an der richtigen Stelle. Dort findet man auch das folgende Zitat von John Scofield. Miles Davis sagte mir, dass er Charlie Christian für den eigentlichen Wegbereiter der Bebop-Bewegung hielt, für den wichtigsten Einfluss auf Byrd und Diz. Wenn man sich sein Spiel heute anhört, ist es immer noch inspirierend, frisch und sowohl harmonisch als auch rhythmisch fortschrittlich. Ich fand es großartig, dass die moderne Jazzbewegung offenbar von einem E-Gitarristen ins Leben gerufen wurde.

Charlie Christian mit dem Benny Goodman Sextett und dem Titel 7 Come 11. Den interpretiert zum Schluss unserer Sendung ein Gitarrist unserer Zeit, Julian Lage. Bei einem Trio-Konzert im Musikinstrumentenmuseum von Phoenix, Arizona, durfte er auf einer Gitarre aus dem Nachlass von Charlie Christian spielen. Einer Gibson ES-250 mit gewölbter Decke, F-Löchern und dem typischen sechseckigen Tonabnehmer, der sich heute als Charlie Christian Pickup wieder großer Beliebtheit erfreut. Auch Pat Metheny hat ihn in seiner aktuellen Jazzgitarre verbaut. Das war Sounds Like a Horn, eine Sendung produziert von HR2 Kultur zum 110. Geburtstag des E-Gitarrenpioniers Charlie Christian. Sie finden sie wie alle Sendungen des ARD Radio Festival Jazz auch in ARD Sounds. Mein Name ist Jürgen Schwab, danke fürs Zuhören und machen Sie es gut.

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1: Um 24 Uhr mit Gabi Hinterstreuser. Der parlamentarische Geschäftsführer der Unionsfraktion Steffen Bilger soll neuer Bundesverkehrsminister werden. Das hat Bundeskanzler Merz bestätigt. CDU-Generalsekretär Linnemann wurde offiziell als neuer Gesundheitsminister vorgestellt. Seinen bisherigen Posten übernimmt Franziska Hoppermann. Derweil sorgt die Personalie um das Verkehrsministerium für Ärger in der CDU. Der rheinland-pfälzische Landesverband des entlassenen Verkehrsministers Schnieder sagte ein Treffen mit Merz ab. Das dafür nötige Mindestmaß an gegenseitigem Vertrauen und Wertschätzung sei nicht gegeben, so CDU-Landesfraktionschef Gensch. Nach dem Anschlag auf den Christopher Street Day in Berlin hat Bundesinnenminister Dobrindt Maßnahmen gegen Gefährder angekündigt. Der CSU-Politiker erklärte in der ARD, dass Gefährder künftig eine Fußfessel tragen oder in Präventivhaft genommen werden müssten. Auch sei die Anwendung von Jugendstrafrecht bei erwachsenen Gefährdern inakzeptabel, so Dobrindt weiter. Diskutiert wird auch der Entzug der doppelten Staatsbürgerschaft. In Südeuropa kämpfen die Feuerwehren weiter gegen große Waldbrände. In Spanien bewegen sich die Feuer nach Behördenangaben westlich von Madrid nicht mehr in so hohem Tempo voran. In Frankreich hat sich laut Innenministerium die Situation zuletzt stabilisiert. Die Flammen hätten sich nicht weiter ausgebreitet. Inzwischen brennt es auch in Portugal. Im Zentrum und im Norden des Landes sind rund 20 Löschflugzeuge im Einsatz. Die Stimmung in den Chefetagen der deutschen Wirtschaft hat sich im Juli etwas verbessert. Der IFO-Geschäftsklima-Index stieg auf 86,6 Punkte nach 85,7 Punkten im Juni. Für das Plus sorgen vor allem die gestiegenen Geschäftserwartungen in der Industrie. Laut IFO-Chef Fust könne sich das aber schnell ändern, falls die Lage am Persischen Golf weiter eskaliert. Der Stuttgarter Autobauer Porsche baut 5000 weitere Stellen ab. Wie das Unternehmen nach einer Betriebsversammlung mitteilte, fallen die Arbeitsplätze in der Region Stuttgart bis 2035 weg. Im Gegenzug sollen Standortgarantien verlängert werden. Porsche steckt in der Krise, unter anderem wegen der US-Zölle und der schlechteren Verkaufszahlen in China. Das Wetter in Deutschland. In der Nacht letzte Schauer, im Südwesten verbreitet klar, Tiefstwerte 16 bis 7 Grad. Am Tag im Südwesten meist sonnig, sonst Nebensonne, teils dichtere Wolken, im Nordosten noch Schauer möglich, 20 bis 33 Grad und die Aussichten sonnig und
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3: Heute Nacht mit Tobias Hürenbach ganz herzlich willkommen. Ja, ich hoffe, Sie haben die Koffer gepackt, denn wir unternehmen erstmal einen langen Urlaub, einen langen Ausflug nach Spanien, hören die Suite Española, das Ganze für Klavier, geschrieben eigentlich von Isaac Albéniz. Es gibt aber auch eine wunderbare Orchesterfassung, ja, und die hören wir uns an. Eine Rundreise durch Spanien mit dem Rundfunk-Sinfonieorchester Berlin unter der Leitung von Rafael Frühbeck de Burgos.

Das Rundfunk-Sinfonieorchester Berlin mit der Suite Española von Isaac Albenes. Das war die Orchesterfassung von Raphael Frühbeck de Burgos. Ja, und er stand auch am Pult des Orchesters. Das war der Konzertmitschnitt hier im ARD-Nachtkonzert, präsentiert von BR Klassik. Mit Kammermusik von Antonín Dvořák machen wir weiter. Und zwar sein Klavierquintett Nummer 2 A-Dur darf es sein. Wir hören hier das Streude-Quartett, allesamt Mitglieder der Wiener Philharmoniker. Volkart Streude Violine, Holger Groh Violine, Elmar Landerer Viola und Wolfgang Hertel Violoncello. Sie hatten hier zu Gast 2011 die russische Pianistin Magda Amara.

2011 Applaus in der Klosterkirche St. Marien des Klosters Lenin. Und zwar für das Steude-Quartett, Volkert Steude, Holger Groh, Elmar Landerer und Wolfgang Hertel sowie für die Pianistin Magda Amara. Sie präsentierten da das Klavierquintett Nummer 2 A-Dur von Antonín Dvořák. Sie befinden sich im ARD-Nachtkonzert und da haben wir jetzt Musik von Franz Schreker für Sie rausgesucht und zwar seinen Festwalzer und das Walzer Intermezzo. Wir hören das Rundfunk-Sinfonieorchester Berlin am Pult Hans E. Zimmer.

Der Festwalzer und das Walzer-Intermezzo von Franz Schreker. Da hat er sich ein paar Werke von Joseph Haydn vorgenommen und diese beiden Stücke dann daraus gemacht. Hier zu hören mit dem Rundfunk-Sinfonieorchester Berlin am Pult Hans Eberhard Zimmer. Hier im ARD-Nachkonzert nun Symphonisches von César Franck. Seine D-Moll-Sinfonie wollen wir hören mit dem Deutschen Symphonieorchester Berlin am Pult Tugan Sokiev. Also wir sind hier im ARD-Nachkonzert im Sendegebiet des Rundfunks Berlin-Brandenburg unterwegs.

Beifall in der Berliner Philharmonie 2011 für das Deutsche Symphonieorchester Berlin und den Dirigenten Tugan Sokiev. Sie präsentierten da die D-Moll-Sinfonie von César Franck. Das war der dazugehörige Konzertmitschnitt hier im ARD-Nachkonzert. Weiter geht's mit Musik von Lothar Grab, Komponist, Organist und Kirchenmusiker aus Niederschlesien. Wir hören hier einige sorbische Volkslieder, die er gesammelt hat und dann bearbeitet hat für die Orgel. Dort sitzt Stefan Kiesling. Das ist hier die Wendische Klosterkirche in Cottbus.

Stefan Kießling an der Orgel in der Wendischen Klosterkirche Cottbus. Er spielte hier die Bearbeitungen sorbischer Lieder von Lothar Grab. Kurz vor 2 Uhr ist es, mit ein paar Takten aus der Filmmusik zu Herr der Ringe von Howard Shore geht es auf die Nachrichten zu.

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1: 2 Uhr mit Milat Kupay. Nach dem Anschlag auf den Berliner Christopher Street Day will Bundesinnenminister Dobrindt Konsequenzen ziehen. Der CSU-Politiker sprach sich in den ARD-Tagesthemen unter anderem dafür aus, die Bewegungsfreiheit von Gefährdern einzuschränken. Aus der Nachrichtenredaktion Rainer Glitz.
2: Man könne nicht komplett ausschließen, dass bekannte Gefährder wieder zur Tat schreiten, sagte Bundesinnenminister Dobrindt. Er habe deshalb kein Verständnis dafür, dass die frühere Haftstrafe des mutmaßlichen CSD-Attentäters von Berlin zur Bewährung ausgesetzt wurde. Gefährder sollten künftig nicht mehr nach dem Jugendstrafrecht behandelt werden. Dobrindt ist außerdem für Einschränkungen der Bewegungsfreiheit. Man könne mit elektronischen Fußfesseln arbeiten. Die Möglichkeit, Gefährder in Präventivhaft zu nehmen, halte er für zwingend notwendig. So der CSU-Politiker weiter.
1: Das Bundeskriminalamt stuft derzeit 410 Menschen als sogenannte islamistische Gefährder ein. Das hat ein BKA-Sprecher dem Redaktionsnetzwerk Deutschland gesagt. Hinzu kämen 65 im Bereich Rechtsextremismus und 17 im Bereich Linksextremismus. Als Gefährder gelten Menschen, denen größere Gewalttaten wie Anschläge zugetraut werden. Der BKA-Sprecher erklärte, dass die jeweils zuständigen Bundesländer eine Person als Gefährder oder als einen Unterstützer von Gefährdern einstuften. Wer zu welcher Gruppe gezählt werde, sei jeweils Ergebnis einer Einzelfallbetrachtung. Kanzler und CDU-Chef Merz hat mehrere Personalentscheidungen in Regierung und Partei bestätigt. Steffen Bilger wird Nachfolger von Patrick Schnieder als Verkehrsminister. Carsten Linnemann ist jetzt offiziell als neuer Gesundheitsminister vorgestellt worden. Seinen Posten als Generalsekretär übernimmt die bisherige CDU-Schatzmeisterin Franziska Hoppermann aus Hamburg. Wirtschaftsstaatssekretärin Konnemann wird ins Digitalministerium versetzt. Die Personalwechsel sorgen für Unruhe in der Fraktion und einigen Landesverbänden, vor allem in Schnieders Heimatverband Rheinland-Pfalz. Nach den Waldbränden in Spanien und Frankreich sind auch in Portugal mehrere Feuer ausgebrochen. Wie die Behörden mitteilten, kämpfen dort mehr als 1000 Einsatzkräfte gegen die Flammen. Aus der Nachrichtenredaktion Gisela Former.
3: Betroffen sind der Norden und das Zentrum von Portugal. Löschflugzeuge und Hubschrauber sind gegen die Brände im Einsatz. Auch in Spanien und Frankreich gibt es noch keine Entwarnung. Die Feuer bei Madrid und Valencia in Spanien und an der französischen Atlantikküste sind noch nicht unter Kontrolle. Präsident Macron sprach den Menschen bei einem Besuch in Bordeaux Mut zu und rief zum Zusammenhalt auf. Mit Blick in die Zukunft sagte er, der Wald müsse anders wieder aufgeforstet werden, angepasst an die Herausforderungen des Klimawandels.
1: Das waren die Nachrichten. Und das Wetter in Deutschland, tagsüber heiter bis sonnig, im Nordosten mehr Wolken und nur selten Regen bei 21 bis 34 Grad. Es ist 2.03 Uhr.
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4: Ihr Wegbegleiter durch diese Nacht auf Dienstag ist Tobias Führenbach. Willkommen zu dieser Stunde hier im ARD-Nachtkonzert und die beginnt mit Musik von E.T.A. Hoffmann. Er ist nicht nur ein begnadeter Erzähler, sondern auch ein versierter Komponist. Wir hören von Hoffmann die Sinfonie S-Dur mit den Bamberger Symphonikern am Pult hier Ferdinand Leitner.